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1: Es ist 6 Uhr. 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

Liebe Hörerinnen und Hörer, herzlich willkommen. Radio DARC begrüßt Sie zu Sendung Nummer 601 und damit gehen wir den nächsten 100er Block unseres Technikmagazins an. Und wie schon seit fast 12 Jahren gibt es auch heute wieder ein spannendes Potpourri von interessanten Meldungen aus der Welt der Funktechnik. Ich bin Cody Farin und werde Sie durch das Programm führen. Heute haben wir eine Gruppe israelischer Jugendlicher zu Gast, die zusammen mit ihrem Lehrer und Funkamateur Aaron Aviv 4 X-Ray 1 Zulu X-Ray zu Besuch in Deutschland waren und hier unter anderem die Gastfreundschaft in Freiburg erfahren durften. Starten wir deshalb ganz passend in diese Sendung mit Pop aus Israel. Die Sängerin Ofra Haza war eine der bekanntesten Künstlerinnen des Landes und ihre Musik ist geprägt von einem ganz eigenen Stil. Er ist eine Mischung aus arabischen Volksliedern und westlichem Pop. Klingt interessant und ist es auch. Hören und urteilen Sie selber. Hier ist Ofra Haza mit Show Me.

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1: Heute mit diesen Themen. DARC bittet um Mithilfe, Kindern Funkerlebnisse zu ermöglichen. Italien erteilt befristete Sondererlaubnisse für 160, 8 und 4 Meter. Erster Weltraum-Amateurfunkkontakt mit Kenia und erste ENAMS 2.0-Geräte sind am Netz. Am Mikrofon Conny Farren. Noch bis zum 21. August, jeweils Montag bis Freitag, sind die Funkamateure wieder bei Mini München, der größten Spielstadt der Welt, vertreten. Am dortigen Stand des DARC können Kinder und Jugendliche Amateurfunk in vielen Facetten erleben. Löten, Morsetelegrafie, Amateurfunk über Satelliten, spannende Einblicke in die Satellitentechnik, Ultraschall-Fledermaussuche und vieles mehr. In diesem Jahr soll zusätzlich ein besonderes Mitmachprojekt verwirklicht werden. Gemeinsam mit den Kindern und Jugendlichen wird Ausbildungsfunkbetrieb über DMR durchgeführt. Unter Anleitung lizenzierter Funkamateure werden die jungen Teilnehmer mit den Ausbildungsrufzeichen und dem Zusatz Trainee selbst Funkverbindungen herstellen. Dabei möchten sie möglichst viele Regionen Deutschlands sowie Österreich, die Schweiz und weitere deutschsprachige Gebiete kennenlernen. Die kleinen Funker werden euch vielleicht Fragen stellen wie: Was ist typisch für eure Region? Welche Sehenswürdigkeiten sollte man kennen? Welche besonderen Bräuche gibt es bei euch? Gibt es regionale Spezialitäten oder Dialekte? Welche spannenden Orte sollte man einmal besuchen? Damit möchten wir zeigen, dass Amateurfunk weit mehr ist als Technik. Er verbindet Menschen, Kulturen und Generationen. Deshalb unsere herzliche Bitte an alle DMR-Nutzer. Wenn ihr in den kommenden Tagen Stationen aus Mini-München hört, die CQ rufen oder den Kontakt zu euch suchen, antwortet bitte. Nehmt euch, wenn möglich, ein paar Minuten Zeit für ein freundliches Gespräch. Für viele Kinder wird es das erste Funkgespräch ihres Lebens sein. Ein netter Kontakt, etwas Geduld und ein paar interessante Informationen über eure Heimat können dazu beitragen, dass dieser Moment zu einer bleibenden Erinnerung wird. Die Kinder bringen vor allem eines mit: Neugier, Forschergeist und manchmal auch etwas Aufregung, weil sie zum ersten Mal mit völlig unbekannten Menschen sprechen. Gerade deshalb freuen sie sich über Funkamateure, die sie herzlich empfangen, sie ermutigen und ihnen zeigen, wie offen und hilfsbereit unsere Amateurfunkgemeinschaft ist. Dies kann der Moment sein, der bei einem jungen Menschen die Begeisterung für Technik, Kommunikation und Amateurfunk entfacht. Lasst uns gemeinsam zeigen, was Amateurfunk ausmacht. Menschen verbinden, Wissen teilen, Freundschaften über Entfernungen hinweg entstehen lassen. Funkamateure in Italien haben erneut eine befristete Erlaubnis für experimentelle Aktivitäten auf den Bändern 160, 8 und 4 Meter erhalten. Dies gab das Ministerium für Unternehmen und das Magazin Made in Italy am 31. Juli 2026 bekannt. Demzufolge dürfen italienische Funkamateure bis zum 31.12. des Jahres in folgenden Frequenzbereichen senden: 1,810 bis 1,830 MHz mit 10 Watt in Morsetelegrafie und in Schmalbandbetriebsarten, 40,660 bis 40,700 MHz mit 10 Watt und einer maximalen Bandbreite von 3 kHz sowie von 70 bis 70,400 MHz ebenfalls mit 10 Watt und einer maximalen Bandbreite von 25 kHz. Der Betrieb im 70 MHz-Bereich ist auf die drei Frequenzen 70, 100, 70,200 und 70,300 MHz beschränkt. Es wird darauf hingewiesen, dass im Falle von Störungen der Primärnutzer dieser Frequenzbereiche die Sendungen sofort eingestellt werden müssen. Die Amateurfunkstation auf der Internationalen Raumstation konnte am 5. August den ersten historischen ARIS-Kontakt mit einer Schule in Kenia verzeichnen. Der Kontakt mit Nairobi fand um 11.38 Uhr UTC statt. Die Schüler stellten der Astronautin Sophie Adenau, Kilo Juliet 5, Lima, Tango, November, Fragen zu einer Vielzahl von Themen. Die Schule war Anfang des Jahres ausgewählt worden, um als erste in einem afrikanischen Land am Amateurfunkprogramm der Internationalen Raumstation namens ARIS teilzunehmen. Die Verbindung kam mit Hilfe der kenianischen Weltraumagentur mit Nutzung einer Telebrücke in Belgien zustande. Die Veranstaltung war ein großer Moment, nicht nur für die Schüler, sondern auch für Kenias relativ junge Weltraumagentur. Sie wurde 2017 gegründet, um die Agenda des Landes zur Nutzung von Weltraumtechnologie voranzutreiben. Auf YouTube gibt es einen Videomitschnitt der Verbindung. Die meisten Astronauten sind auch Funkamateure und bieten unter dem ARIS-Programm Funkkontakte speziell zu Schulen und Universitäten an. Weitere Informationen dazu gibt es unter www.aris.org. Der DARC-Referent für EMV-Fragen, Klaus Eichel, Delta Lima 6, Sierra Echo Sierra, teilt mit, dass die ersten drei ENAMS 2.0 Geräte am Netz sind. Konkret geht es um die Standorte Schwaben, Hessen Nord und Hessen Süd. Die Auswertung ist, wie üblich, über die Webseite enams.de abrufbar. Die neueren Geräte unterscheiden sich im Vergleich zur ersten Generation durch mehr Rechenleistung und mehr Speicher. Besonders letzterer sichert das anstehende Projekt für einen kürzeren Messabstand ab. ENAMS steht für Electrical Noise Area Measurement System und ist ein über Deutschland verteiltes automatisches Empfangssystem zur Erfassung des Störpegels im Frequenzbereich von 66 kHz bis 31 MHz. Das ENAMS-Projekt wurde vom Deutschen Amateur-Radio-Club im Jahr 2019 gestartet, da die allgemeinen Störmessungen von der Bundesnetzagentur nach 2011 nicht mehr vorgenommen wurden. Das hatte zur Folge, dass das Anwachsen des allgemeinen Störpegels in den vergangenen Jahren durch die starke Verbreitung störender Elektronik in Wohn- und Gewerbegebieten nicht mehr dokumentiert wird. Das ENAMS-System besteht aus mehr als 50 über ganz Deutschland verteilte Empfänger, die den gesamten Frequenzbereich von Längstwelle bis zur Kurzwelle abtasten, also von 66 kHz bis hinauf zu 31 MHz. Das Projekt wurde durch die freiwillig erhöhten Mitgliedsbeiträge einiger DARC-Mitglieder ermöglicht. Das waren unsere heutigen Meldungen aus der Funkwelt für Sie. Das ENAMS-System erfasst systematisch den Hintergrundstörpegel an vielen Standorten in Deutschland. Der englische Begriff dafür ist Noise. Ob das auch Neil Diamond ahnte, als er im Jahr 1976, also vor genau 50 Jahren, sein Lied Beautiful Noise auflegte? Hören wir es uns doch einmal an. Dann können wir entscheiden, ob der Noise wirklich so schön ist oder die Funkamateure eher nervt.

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1: Was vergangenes Jahr schon von einem Teil der Mitglieder der israelischen Amateurfunkclubstation 4X-Ray 4 Hotel Quebec an der Irony Dalei High School in Tel Aviv vorgesehen war, nämlich der Besuch der Ham Radio Funkfachmesse in Friedrichshafen mit anschließendem Besuch der Partnerstadt Freiburg, wurde in diesem Jahr Realität. Der dort ansässige DARC-Ortsverband Freiburg organisierte den Besuch für die Gäste. Vergangenes Jahr konnte der Besuch aufgrund der kriegsbedingten Situation nicht stattfinden. So fanden sich am Montag nach dem Besuch der Ham Radio rund 18 Teilnehmer im Alter von 14 bis 17 Jahren unter der Begleitung von Funkamateur und Lehrer Doran Aviv, 4X-Ray 1 Zulu X-Ray und seinem Kollegen Boas Shani im Walter Pfister Clubheim auf dem Freiburger Flugplatzgelände ein. Dort wurden sie mit Bastelaktionen, Besichtigung des vor Ort befindlichen DRK-Rettungshubschraubers, Kurzwellenfunkbetrieb und mit Rundflügen über Freiburg und dem Schwarzwald begrüßt. Horst Gabel, Delta Kilo 3, Golf Victor, berichtet.
2: Am 6. September 2015 wurde der Freundschafts- und Kooperationsvertrag von Freiburg mit Tel Aviv unterzeichnet. Wie schon zuvor erwähnt, begeisterte die Funkfreunde aus Tel Aviv ein umfassendes und abwechslungsreiches, von den Mitgliedern des Alpha 05 gestaltetes Programm. Entstanden unter der Leitung vom Vorsitzenden Stefan Laufer, Delta Charlie 8 Lima Zulu und seinem engagierten Helferteam. Sei es mit Bastelaktionen wie dem Lötbausatz einer digitalen Uhr, der Besichtigung des vor Ort befindlichen DRK-Rettungshubschraubers, Kurzwellenfunkbetrieb und als absoluter Höhepunkt Rundflüge über Freiburg und den Schwarzwald. Natürlich mit Funkbetrieb aus den Sportflugzeugen. Pilot Leo Kotschenreuter vom Breisgau-Verein für Motorflug.
3: Genau, wir sind ein Flugverein, Motorflugverein wohlgemerkt. Das heißt, wir sind Interessenten, die gerne Flugzeug fliegen. Manche wollen das noch lernen, andere fliegen es einfach gerne und haben uns da als Verein zusammengefunden. Also ich bin Pilot im Verein, ich bin auch Mitglied im Vorstand. Ich kümmere mich um die Wartung von den Flugzeugen, also dass die alle pünktlich zur Werft kommen. Da gibt es auch ein paar Sachen zu beachten.
2: Aber nicht nur das, ihr macht heute ja was ganz Tolles. Ihr habt heute mal ganz außergewöhnliche Gäste.
3: Genau, heute haben wir eine tolle Jugendgruppe aus Israel da und wir haben die Ehre, dass wir die Gruppe auf Rundflüge einladen dürfen.
2: Wo geht's denn hin?
3: Ja, das hängt ganz vom Piloten ab. Also ich habe zum Beispiel eine Reise geplant, wo wir um den Kaiserstuhl rumfliegen. Und es gibt aber auch, einer der Piloten hat mir erzählt, er möchte durch den Schwarzwald ein bisschen fliegen. Oder auch, wenn den Wunsch gibt, da kann man es auch beliebig noch anpassen.
2: Und die frisch lizenzierten Youngsters, wie sehen Sie das Abenteuer fliegen?
4: Daniel.
2: In every time or in your life you have done a flight with a small airplane like this?
4: I can't say I have.
2: Auch wenn es Daniel nicht so ganz wohl vor dem Flug war, indes Loka mit Begeisterung aus der Luft Funkverkehr machen wollte, obwohl beide noch nie in so kleinen Sportmaschinen geflogen sind, sind beide natürlich wieder wohlbehalten und mit tollen Eindrücken auf dem EDTF, dem Freiburger Flugplatz, gelandet.
5: Yes. I've never flown in this way before, only in big airplanes.
2: All the best to you and have a lot of fun here and also a lot of fun with the radio. I think you want to do radio from the airplane down to earth.
5: Yes, I really want to do that.
2: Sein Leben lang hat sich der Lehrer und Begleiter der Schülerinnen und Schüler aus Tel Aviv, Doron Aviv, 4X-Ray 1 Zulu X-Ray, mit Begeisterung dem Funk und der Elektronik verschrieben. Wann startete er seine Amateurfunkkarriere?
6: I'm amateur radio for about 47 years.
2: Ich bin Funkamateur seit rund 47 Jahren. Ich begann als Kind, lernte auf Elektronik und war auch in der israelischen Armee auf dem Gebiet der Elektronik tätig. Nun bin ich Rentner, aber weiter als Lehrer für Physik und Mathematik tätig.
6: In the civil service in Israel, I was retired and now I'm a teacher. I'm teaching physics and mathematics.
2: Die heute an der Irony Dalei High School untergebrachte Clubstation schaut auf eine lange Geschichte zurück.
6: Well, I'm the supervisor of the club station 4X4 Hotel Quebec. In the school we have 45 youngsters that come on their free time and they are learning for the Israeli amateur radio exam club station.
2: Die Clubstation existierte schon vor meiner Geburt. Sie war 20 Jahre inaktiv, bis ich sie an meiner Schule wieder aktivierte.
6: Was active, I began again at my school, yeah.

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1: Die Amsat DL berichtet von einer interessanten Beobachtung des fernen Quasars J2136+0041. Das klingt jetzt sehr theoretisch. Worum geht's denn da? Naja, ein Blick 10 Milliarden Jahre zurück mit Software-Defined Radio, Interferometrie und Amateurfunk-Know-how. Also der Amateurfunk ist nach wie vor technisch vorne dran. Daran besteht überhaupt kein Zweifel. Ich merke das auch beruflich. Das ist keine alte Geschichte, die heute keiner mehr braucht. Nein, nein, im Gegenteil. Als Funkamateur weiß man Dinge, bei denen andere nur im Nebel stochern können. Geschehen ist das Ganze im März zur Vorbereitung der Artemis-2-Mission, aber der detaillierte Bericht ist erst jetzt erschienen. Und zwar haben die Radioteleskope in Bochum mit 20 Metern Spiegeldurchmesser und Twingeloo mit 25 Metern Spiegeldurchmesser in den Niederlanden erstmalig eine gemeinsame Beobachtung dieses Quasars durchgeführt. Beide Anlagen wurden dabei als Interferometer betrieben. Dabei werden zwei räumlich getrennte Antennen so synchronisiert, dass sie wie ein einziges großes virtuelles Teleskop mit einer Basislinie von mehreren hundert Kilometern wirken. Das ist inzwischen eine bewährte Technik, auch als Very Long Baseline Interferometrie bezeichnet, die extreme Winkelauflösungen ermöglicht und selbst winzige Strukturen am Himmel sichtbar macht, ohne dass man deswegen ein wirklich mehrere hundert Kilometer großes Teleskop bauen müsste, was ja nicht realisierbar wäre. Quasare sind keine alltäglichen Objekte. Sie gehören zu den energiereichsten Erscheinungen des Kosmos und markieren die Zentren junger Galaxien, in denen ein supermassereiches schwarzes Loch gewaltige Materiemengen verschlingt. Dabei werden enorme Energiemengen freigesetzt, die als intensive Strahlungsquellen selbst über Millionen Lichtjahre hinweg noch messbar sind. Die Beobachtung erfolgt im S-Band, einem Frequenzbereich, der sowohl in der Raumfahrtkommunikation als auch in der Radioastronomie eine zentrale Rolle spielt. Quasare sind dabei im Radiobereich hervorragende Referenzquellen, stabil, hell und über kosmologische Distanzen hinweg messbar. Das Interessante ist die zeitliche Dimension der Beobachtung. Die Radiowellen des Quasars haben rund 10 Milliarden Jahre Reisezeit mit Lichtgeschwindigkeit hinter sich. Sie wurden ausgesendet, als unser Sonnensystem noch gar nicht existierte. Das existiert nämlich erst seit etwa 4,6 Milliarden Jahren. Die Signale sind also mehr als doppelt so alt wie die Erde. Empfangen wurde mit SDR, Software Defined Radio. Das kennen wir auch inzwischen im Amateurfunk. Start hardwaremäßig spezialisierter, fest verdrahteter Empfangstechnik wird Software und digitale Signalverarbeitung eingesetzt. Abtastung, Filterung, Frequenzumsetzung und Korrelation erfolgen rechnergestützt. Das ist hier besonders nützlich, weil saubere Zeitreferenzen, stabile Oszillatoren und präzise Signalverarbeitung notwendig ist. Das findet im Amateurfunk auch bei EME-Betrieb, bei den ganzen Digitalmodes wie FT8, die mit geringen Signalstärken arbeiten, oder anderen Experimenten Verwendung. Doch was hat das mit der Mondexpedition zu tun? Nun, die Quasare gelten in der Raumfahrt als nahezu unbewegliche Fixpunkte am Himmel, so wie für uns der Polarstern, aber im Radiobereich. Ihre enorme Entfernung macht sie ideal zur Kalibrierung von Antennen. Man muss nicht befürchten, dass sie sich irgendwie bewegen, infolge der Rotation der Erde um die Sonne. Auch Empfangsketten können so gut überprüft werden und sie dienen als Referenzsignale für Navigations- und Kommunikationssysteme. Speziell bei Artemis II waren dies wichtige Vergleichsdaten, um Funkverbindungen im erdnahen und im Raum zum Mond hin zuverlässig auszulegen und zu testen. Danke für den Bericht an Peter Gülzow, Delta Bravo 2, Oskar Sierra und Thomas Tellkamp, Papa Alpha 8, Zulu. Ein Beitrag von Wolf Dieter, Delta Lima 2, Mike Charlie Delta.

Mit generativer künstlicher Intelligenz, Sprachbots wie ChatGPT, will man heute alle Fragen lösen. Speziell auf den Amateurfunkbetrieb konfiguriert ist dabei hamgbt.co, also die Adresse ist hamgbt.co. Wenn man sich hier einen Account anlegt und dann Rufzeichen, Locator und Funkanlage hinterlegt, kann man den Chatbot anschließend fragen, wo man aktuell erfolgreich funken kann. Auf den Kurzwellenbändern gibt HamGBT dabei unter Auswertung des aktuellen Funkwetters Rückmeldungen zu Funkchancen und den aktuell aktiven FT8 QRGs. Zum 70-Zentimeter-Band kommen dagegen nur allgemeine, eher triviale Hinweise, weil aufgrund der geringen Reichweite hier üblicherweise keine Einträge gehörter Stationen in die X-Clustern existieren. Stattdessen können Listen der erreichbaren Umsetzer oder ein geeignetes Setup einer Station für Satellitenfunkbetrieb abgefragt werden und es werden aktuell erreichbare Satelliten angezeigt. Allerdings werden selbst in 160 Kilometer Umkreis in Südbayern keine Umsetzer aufgelistet. Offensichtlich sind für Deutschland hier keine Daten hinterlegt. Der Dialog ist aktuell in Englisch und Spanisch möglich. Der Dienst ist in den USA beheimatet und fragt deshalb zunächst nach den dortigen Lizenzklassen, weiß aber zumindest, dass in Deutschland andere Frequenz- und Leistungsgrenzen gelten. Für erfahrene Funkamateure dürfte HamGBT eher eine Spielerei sein. Für unlizenzierte Neulinge ohne eigene Anlage könnte es auch vielleicht ganz interessant sein, so einmal vorab unverbindlich die Möglichkeiten auszuloten. Also die Adresse ist hamgbt.co. Ein Beitrag von Wolf Dieter, Delta Lima 2, Mike Charlie Delta.

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1: Hallo liebe DX-Freunde und Funkamateure. Die moderne Technik ist schon eine tolle Sache. Sie ermöglicht grenzenlose Kommunikation, Bequemlichkeit im Alltag und auch eine umweltfreundliche Energieversorgung. Aber sie hat auch so ihre Schattenseiten. Weil heute ohne Computersteuerung keine Waschmaschine mehr wäscht, kein Auto mehr fährt und auch eine Solaranlage keinen Strom erzeugt, ist heute alles vernetzt und das meist per Funk. Und genau das kann zu einem existenziellen Sicherheitsrisiko werden. Wo Computer sind, sind auch Hacker nicht weit. Sie können Systeme angreifen. Von einem geradezu bizarren Fall von Sicherheitslücken berichtete vor kurzem Heise Online in einem Artikel vom 7.7.26. Im Fokus stehen Wechselrichter der chinesischen Firma Heumiles, deren Produkte geradezu ein Albtraum für die Sicherheit sind. Der Ausbau der Solarenergie ist sicher zu befürworten, erlaubt er uns doch Unabhängigkeit von fossilen Energien und Ölimporten. Aber er führt zu neuen Abhängigkeiten und zu eklatanten Defiziten bei der IT-Sicherheit. Vor allem chinesische Hersteller fallen immer wieder unangenehm auf, auch in Bezug auf die elektromagnetische Verträglichkeit. Darüber haben wir ja hier auf Radio DARC schon mehrfach berichtet. Viele Funkamateure leiden unter den schlecht gefilterten Wechselrichtern, die das Frequenzspektrum zumüllen. Noch einen drauf setzte aber eine kürzlich entdeckte weitreichende Sicherheitslücke des gerade erwähnten Herstellers Heumiles. Er erreicht nach eigenen Angaben rund 20% des europäischen Marktes für Mikrowechselrichter. Diese sind in Balkonkraftwerken und kleinen Dachsolaranlagen verbaut. Der Sicherheitsforscher Benedikt Heinz alias Hunz hat sie zusammen mit dem Chaos Computer Club aufgedeckt. Mit einfachen Mitteln aus der elektronischen Grabbelkiste und wenig Know-how ist es demnach möglich, Solaranlagen in der Nachbarschaft im Vorbeifahren zu manipulieren, abzuschalten oder dauerhaft unbrauchbar zu machen. Das Problem liegt laut den Schwachstellenbeschreibungen in den Funkprotokollen, über die die Wechselrichter der HM- und HMT-Serien mit den zugehörigen Steuereinheiten kommunizieren. Der Austausch erfolgt unverschlüsselt über die Frequenzbänder 868 MHz und 2,4 GHz. Das alleine ist schon eine unverzeihliche Nachlässigkeit. Hobbybastler und Open-Source-Projekte gingen bisher davon aus, dass Angriffe zumindest die Kenntnis der individuellen Seriennummer des Geräts voraussetzen. Doch Benedikt Heinz entdeckte eine undokumentierte Funktion in der Firmware. Wird ein sogenannter Rundrufbefehl ausgesendet, antworten alle erreichten Heumiles-Wechselrichter in der Umgebung und übermitteln ihre Seriennummer im Klartext per Funk. Bei experimentellen Tests reichte ein modifizierter, handlicher Scanner im Wert von 50 Euro aus, um innerhalb von 20 Minuten 2 Dutzend fremde Wechselrichter samt ihrer eindeutigen Identifikationsnummern und Model-IDs zu lokalisieren. Da die Reichweite der Funksignale mehrere hundert Meter betragen kann, ließe sich eine solche Angriffshardware sogar problemlos in ein Auto packen, um ganze Wohngebiete systematisch zu erfassen. Sobald ein Angreifer im Besitz der Seriennummer ist, steht ihm das ganze Spektrum der Gerätefernsteuerung offen. Da die Integrität der Datenpakete nur durch simple Prüfsummen geschützt wird, die sich bei Modifikation mathematisch leicht neu berechnen lassen, existiert keine echte Authentifizierung. Und was kann ein Angreifer damit machen? Er kann die Wechselrichter nach Belieben ein- und ausschalten und Leistungslimits manipulieren. Über den ungeschützten Funkbefehl zur Aktualisierung der Firmware lässt sich sogar Schadsoftware einschleusen. Der Forscher demonstrierte das anhand eines eigenen Testprogramms, das die Relais und die LEDs des Wechselrichters in Dauerschleife schaltete. Werden gezielt sensible Netzparameter verändert oder die internen Speicherbereiche des Bootloaders gelöscht, drohen sogar Brände, elektrische Unfälle oder die Zerstörung des Geräts. Das lässt sich danach nur noch durch Öffnen des Gehäuses reparieren. Der Hersteller Heumals wurde mit diesen verstörenden Resultaten konfrontiert. Aber anstatt dankbar zu sein und die Sicherheitslücke abzustellen, reagierte er auf die Testergebnisse des Chaos Computer Clubs irritiert bis gar nicht. Bisher gibt es auch keinen Software-Patch zur Abhilfe. Auch staatliche Aufsichtsbehörden winken ab. Mögliche plötzliche Leistungseinbrüche im Gigawattbereich durch ein koordiniertes Abschalten von Solaranlagen könnte von den Netzbetreibern angeblich abgefangen werden. Wer es glaubt, wird selig, denn gerade eine solche massenhafte Abschaltung von Solaranlagen führte am 28. April 2025 in Spanien zu einem landesweiten Stromausfall. Offenbar ist das Verschließen der Augen die angesagte Strategie der Hersteller. Der Chaos Computer Club, mit dem der DAC übrigens eng kooperiert, warnt schon seit Jahren vor den wachsenden und systematischen Gefahren beim Ausbau des Internets of Things. IT-Sicherheit im Energiesektor dürfe nicht erst bei Großkraftwerken anfangen, sondern müsse auch im Vorgarten und auf dem Balkon gelten. Die Hacker fordern verbindliche Mindeststandards und ein Verbot von Einspeisegeräten in der EU, die Firmware-Updates ohne kryptografische Authentifizierung via Funk akzeptieren. Bis echte Patches vorliegen, bleibt Betreibern als Notlösung nur, über die Originalsoftware ein Diebstahlschutzpasswort zu vergeben, die Abfrageintervalle in Open-Source-Tools drastisch zu erhöhen oder die Solarmodule physisch vom Wechselrichter zu trennen. Bleiben Sie skeptisch, bleiben Sie sicher. Bis zum nächsten Mal. Eva Maria, DG9 MFG.

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1: Vergangene Woche gab es ein astronomisches Großereignis. Das war eine Sonnenfinsternis, die bis zu 90% Bedeckung in Deutschland erreichte. Abgesehen davon, dass so etwas immer ein beeindruckendes Himmelsschauspiel ist, interessierten sich auch die Funkamateure dafür, denn die plötzlich nachlassende Sonneneinstrahlung wirkt durchaus auch auf die Verhältnisse in der Ionosphäre ein. Unser Funkwetterspezialist Christian Reiber, Delta Lima 8 Mike, Delta Whiskey vom HF-Referat des DARC, gibt uns ein paar Details dazu und beleuchtet auch die aktuellen Verhältnisse bei der Wellenausbreitung.
2: Ja, eine totale Sonnenfinsternis erlaubt es, der Ionosphäre ein wenig in die Karten zu schauen. Allerdings sollte man sich dafür im oder zumindest nahe des Kernschattens befinden, also der Zone der totalen Verfinsterung, die letzten Mittwoch von Grönland und Island kommend, über den Ostatlantik, Nordspanien und die Balearen verlief. Dort kann man dann beobachten, wie die D-Region rapide ihre dämpfende Wirkung auf die Kurzwelle verliert, weil ohne Sonne die Ionisation unmittelbar aufhört und die noch relativ hohe Gasdichte in etwa 60 Kilometer Höhe dazu führt, dass die freien Elektronen binnen weniger Sekunden vollständig rekombinieren. Der E-Region passiert kurz darauf dasselbe und dann ist die Bahn frei zur F-Region. Hier rekombinieren die Elektronen nur noch sehr langsam zu neutralen Atomen. 3 Minuten ohne Sonne bleiben da praktisch ohne Wirkung. Und so kann man dann im Kernschatten mitten am Tag auf 80 und sogar 160 Meter QSOs machen. Aber eben nur diese paar Minuten, denn ebenso schnell wie D- und E-Region verschwunden waren, tauchen sie auch wieder auf, sobald die Sonne wieder strahlt. Abgesehen davon ist eine totale Sonnenfinsternis natürlich vor allem optisch ein absolutes Ausnahmeerlebnis. In Deutschland müssen wir darauf bis 2081 warten, aber am 2. August des nächsten Jahres gibt es bereits die nächste in Europa. Und wieder hat Spanien das Glück, dabei zu sein, allerdings nur der äußerste Süden. Diese Finsternis wird eine außergewöhnlich lange Totalitätsphase haben, etwa 4,5 Minuten in Gibraltar und fast 6,5 Minuten im südlichen Ägypten. Aber erstmal scheint die Sonne jetzt wieder, im extremen Ultraviolett und Röntgen allerdings ein wenig schwächer als letzte Woche. Denn der solare Flux fiel deutlich unter 100 Einheiten und beendete seine Talfahrt am letzten Sonntag

erst bei 94 Einheiten. Zwei Tage lang wurden nicht mal mehr C-Flares beobachtet. Danach ging es wieder aufwärts, allerdings zunächst sehr verhalten, bis dann am Mittwoch die ehemalige Region 4493 am östlichen Sonnenrand wieder auftauchte und den Flux auf 110 Einheiten am Donnerstag hob. Das Erdmagnetfeld blieb meist ruhig, nur nicht am letzten Wochenende. Da erreichte uns noch eine Plasmawolke eines koronalen Masseauswurfs und der Samstagabend sah einen veritablen Magnetsturm. Die MUF ging erneut von 25 auf unter 20 MHz zurück und selbst eine weitere kurze aktive Phase des Erdmagnetfelds am Dienstag hinterließ deutliche Spuren in der Ionosphäre. Eine für Mittwoch erwartete weitere Störung blieb dann aber aus. Dass trotz wenig Aktivität doch so viel im Erdmagnetfeld los ist, liegt an Filamenten, riesigen Magnetfeldbögen auf der Sonne, die Plasma einschließen, das sie bei ihrem Zusammenbruch explosionsartig ins All entlassen. Von diesen Filamenten gibt es zurzeit ungewöhnlich viele und manche davon überspannen mehrere 100.000 Kilometer. Die Sonnenaktivität sollte weiter ansteigen, denn am Sonntag soll eine weitere aktive Region von der Sonnenrückseite kommen, die in den letzten Tagen ein deutliches Wachstum gezeigt hat. 110 bis 140 Einheiten sind für die nächste Woche zu erwarten. Das Erdmagnetfeld behält dabei noch seine ruhige Grundtendenz. Allerdings kann jederzeit wieder ein Filament kollabieren und einen Masseauswurf auslösen. Es kann also quasi aus dem Nichts zu einem Magnetsturm kommen, der dann ein bis zwei Tage die Grenzfrequenz drückt und die polaren Pfade auf den Lowbands schließt. Für die Lowbands werden die Zeiten jetzt aber wieder besser, denn der Tag beschleunigt seinen Rückzug. Am oberen Ende bleibt es bei 20 und 17 Meter als zuverlässigsten Bändern, 15 Meter ist bei ruhiger Magnetik nutzbar, für die X vor allem am Tagesrand. 12 und 10 Meter öffnen sporadisch in südliche Richtungen. Apropos sporadisch. Sporadik E war letzte Woche wieder gut in Form, am Mittwoch auch nochmal kurz auf 2 Meter. Es könnte allerdings auch ein letztes Aufbäumen gewesen sein. Wir werden sehen. Good DX.

Das war's nun für heute. Wir sind leider schon wieder am Ende von Radio DARC angelangt. Die Sendung der vergangenen Stunde war ein Programmbeitrag des gemeinnützigen Deutschen Amateur-Radioclubs im Rahmen der Sendefolgen unserer Übernahmepartner. Redaktion und Musikauswahl hatte Rainer Englert, Delta Foxtrot 2, November Uniform. Wir hoffen, die Sendung hat Spaß gemacht. Wenn ja, sagen Sie es doch einfach weiter. Wenn Sie wollen, hören wir uns nächste Woche wieder. Gleiche Zeit, gleiche Frequenz. 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
2: Ihr hört das Morgenmagazin nicht nur auf Radio Korax auf der 95,9, sondern ihr hört es auch bei ganz vielen freien Radios im Sendegebiet des Morgenmagazins. Das da ist die freien Radios Berlin-Brandenburg auf DAB+. Da Radio Blau in Leipzig, Coloradio in Dresden, ganz Sachsen kann man online zuhören und beim Rundfunkkombinat. Ihr könnt zuhören bei Radio Swupfurt in Frankfurt-Oder auf DAB+, bei Radio Unerhört Marburg auf der 90,1 auf DAB+ oder im Livestream. Und vielleicht habt ihr es gerade im Hintergrund schon gehört, ich stehe hier heute nicht im Studio. Ich bin Hanna übrigens am Mikrofon, sondern ich sitze am Reileck in Halle vor dem Herrn Fleischer Kiosk, wo diese Woche die ganze Woche lang Radiokiosk ist. Das heißt, das Radio zieht nach draußen und sendet von unterwegs, so wie ich jetzt hier gerade sitze. Nichtsdestotrotz habt ihr hier trotzdem ein Morgenmagazin für die nächsten 3 Stunden vor euch mit tagesaktuellen Nachrichten und verschiedenen Einblicken. Unter anderem um 7.30 Uhr werde ich mit Martin Schulz von der Arbeitsgemeinschaft Bäuerliche Landwirtschaft über die Auswirkungen der Dürre auf die Landwirtschaft und die Perspektiven für KleinbäuerInnen sprechen. Also seid gespannt, bleibt dran und lehnt euch ruhig aber erstmal zurück. Jetzt mit Patti Smith und Break It Up.

Ihr habt hier gerade Patti Smith mit Break It Up gehört. Um 7.10 Uhr im Morgenmagazin. Und das heißt, es wird Zeit für die alltäglichen Nachrichten.

Nachrichten für den 18. August 2026, ungeachtet von der Straßenkehrmaschine, die hier gleich durchkommt. Deswegen hört ihr jetzt hier einfach kurz nochmal den Jingle.

Denn zweimal hält bekanntlich immer besser. Zuerst die Schlagzeilen im Überblick. Vor der Landtagswahl in Sachsen-Anhalt schließen migrantische Gewerbetreibende ihre Betriebe als Zeichen gegen Rassismus, Ausgrenzung und für eine demokratische Gesellschaft. Verdi ruft zu Warnstreiks an 6 Seehäfen auf und die Ebola-Epidemie in der Demokratischen Republik Kongo hält weiter an. Nun die Einzelnachrichten im Überblick. Vor der Landtagswahl in Sachsen-Anhalt schließen migrantische Gewerbetreibende ihre Betriebe als Zeichen gegen Rassismus, Ausgrenzung und für eine demokratische Gesellschaft. Sie planen, ihren Betrieb am Mittwoch, den 26. August, für mehrere Stunden zu schließen. Am selben Tag findet eine Kundgebung vor dem Landtag von Sachsen-Anhalt statt, wie der Landesflüchtlingsrat in einer Mitteilung schreibt. Unter anderem die Forderung nach massenhaften Abschiebungen lösen bei vielen Menschen mit Flucht- und Migrationsgeschichte Angst und Verunsicherung aus, hieß es in der Pressemitteilung. Die in Umfragen führende AfD wird dabei als Quelle dieser Forderung nicht direkt genannt. Sachsen-Anhalt brauche eine, Zitat, migrationspolitische Kehrtwende. Verdi ruft zu Warnstreiks an 6 Seehäfen auf. An 6 deutschen Seehäfen haben 24-stündige Warnstreiks begonnen. Darüber berichtet der Deutschlandfunk. Betroffen sind die Häfen Hamburg, Bremerhaven und Bremen, sowie in Niedersachsen, Wilhelmshaven, Emden und Brake. Hintergrund sind Tarifverhandlungen. Die Gewerkschaft Verdi fordert für die rund 11.000 Beschäftigten in den Häfen 8,2% höhere Stundenlöhne als bislang, bei einer Laufzeit von einem Jahr. Ein Angebot der ArbeitgeberInnen wurde abgelehnt. Sie bunden den Anstieg um Löhne auf 5,1% bei einer Laufzeit von 19 Monaten an. Die Ebola-Epidemie in der Demokratischen Republik Kongo hält weiter an. Darüber berichtet unter anderem die Taz. In 3 Monaten hat das Virus in der Demokratischen Republik Kongo mehr Tote gefordert als beim letzten Ausbruch in 2 Jahren. Die Sterblichkeitsrate liegt demnach bei 47%. Im Juni, in den ersten Wochen der Epidemie, waren es 20%. Die Ursache für diesen Rekord liegt in der späten Entdeckung des Ausbruchs.

0: Ihr habt hier gerade Polaroid Roman Photo von Ruck gehört. Hier um 7.18 Uhr im Morgenmagazin, das heute nicht wie sonst immer aus dem Studio kommt, sondern vom Herr Fleischer Kiosk am Reileck in Halle. Für alle, die in Halle sind, lohnt es sich auf jeden Fall auch das restliche Programm vom Radio Kiosk noch auszuchecken, falls ihr noch nicht ganz wisst, was diese Woche so geht. Ansonsten hier noch ein weiterer Tipp. Im Theaterhaus Ost in der Südstadt in Halle, da läuft gerade das Stück Schicksalsgöttinnen des Meeres und der Liebe Wellen. Das ja dreht sich eigentlich um griechische Schicksalsgöttinnen bis zur queerfeministischen Theater. Also ja, eigentlich einiges. Jetzt habe ich kurz meinen Faden verloren. Lucien aus der tagesaktuellen Redaktion hat sich auf jeden Fall dieses Stück angeschaut und war vor Ort im Theater aus Ost und hat Eindrücke und Gespräche festgehalten und nimmt euch jetzt mit auf die Reise zu den Schicksalsgöttinnen im Theater aus Ost in Halle.
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4: Da hat man gerade schon die ersten und letzten Aufwärmübungen gehört für das Stück, das gleich losgeht. Ich befinde mich gerade quasi für Radio Korax beim Theaterhaus Ost, denn heute ist zwar nicht die Premiere, das habe ich leider nicht geschafft, aber immerhin der zweite Auftritt von Des Meeres und der Liebe Wellen hier beim Theaterhaus Ost. Ich befinde mich gerade in der Südstadt, Böllberger Weg, also so an der Grenze zwischen südlicher Innenstadt und Südstadt, aber in einem kleinen Hinterhof. Es ist grün hier, es ist Punkt 18 Uhr, das heißt, gerade wurden die Tore geöffnet, noch ist niemand da und es herrscht noch reges Vorbereitungstreiben. Man hört immer noch das Lippenflattern und man spürt ein bisschen noch die Aufregung der Leute. Es wird noch ein bisschen gewuselt, ansonsten ist der Ort ein bisschen versteckt, aber auch irgendwie ein sehr schönes kleines Sozialsetting. Es gibt einen Umsonstladen, es gibt einen blauen Himmel ohne Wolken und viel rumgepflanzt, viel gegrünt, was ja auch irgendwie ein bisschen zum Zyklus vom Theater aus Ost passt. Das Wachsen und Wuchern. Worum geht es heute? Heute geht es um Des Meeres und der Liebe Wellen. Das ist ein Stück von Franz. Jetzt habe ich mir den Namen gar nicht gemerkt. Von einem Franz, einem österreichischen Franz, der ist im 19. Jahrhundert geschrieben hat, das Stück. Also eine Adaption von dem Stück, das Stück selber eine Adaption von einer griechischen Sage. Zumindest geht es um das alte Griechenland in der Originalversion. Und heute, das Theater aus Ost ist ja ein queerfeministisches Theater, geht es um eine queerfeministische Adaption. Ich gehöre ja selber zum Theater aus Ost dazu. Das muss man vielleicht nochmal dazu sagen. Man darf gespannt sein.
5: Ja, hallo, herzlich willkommen im Theaterhaus Ost, im Theater Osthaus, im Osthaus Theater.
4: Ich habe Raffaela Lanci vor mir, die Regie geführt hat für das Stück. Ihr habt ja eine Zeit lang auch geprobt jetzt. Wie fühlt sich das so an, jetzt so einfach irgendwie so das vollendete Werk zu sehen?
6: Ich glaube, das kommt noch. Im Moment habe ich es eigentlich noch gar nicht begriffen. Also es fühlt sich gerade noch sehr an wie so, oh, und ich muss noch Requisiten basteln und ich muss noch Dinge besorgen und wir sind doch noch gar nicht fertig. Aber eigentlich sind wir spätestens seit 3-4 Tagen, wo wir angefangen haben, Durchläufe zu machen, fertig. Und das ist aber bei mir noch nicht angekommen. Aber ich glaube, nach der zweiten Vorstellung jetzt wird's einfach ein Baby. Und das Baby muss jetzt raus in die Welt. Oh Gott, das Arme.
4: Okay, wir dürfen heute dabei zuschauen, wie das Baby heute ein zweites Mal auf die Welt kommt.
7: An der Bar gibt's heute das Getränk des Abends. Das überlegen wir uns ja immer so ein bisschen frei vom Haus- und Veranstaltungsdienst, was wir so anbieten können den Gästen. Fanden wir heute Knattern am Strand sehr gut, weil Des Meeres und der Liebe Wellen, es geht ja auch um Erotik und so, und da fanden wir halt eine direkte Übersetzung von Sex on the Beach in einen bisschen vulgären ostdeutschen Raum. Knattern am Strand, mit und ohne Alkohol gibt's.
6: Man kann sich drauf freuen auf eine, ich würde sagen, typische Theaterhaus Ost-Ästhetik in Weiß. Die Kostüme nehmen immer in den letzten paar Stücken die Epoche, in denen die Stücke entstanden sind, auf, aber haben einen modernen Ansatz und inhaltlich ist es eigentlich genauso. Es basiert immer auf was Klassischem und kriegt dann einen queer-feministischen Schmiss. Und ja, es ist ursprünglich als Drama geschrieben. Ich finde unsere Inszenierung sehr lustig. Also man kann sich abgesehen von der klassischen Sprache auf modernen Input freuen und dass man auch mal lachen darf, wenn man denn möchte.
4: Jetzt bin ich In der Backstage mit den SchauspielerInnen in 20 Minuten geht es los. Und ihr dürft gleich in eure Rollen schlüpfen. Wie findet ihr so eure Rollen? Wie steht ihr zu euren Rollen?
8: Also ich habe auch 4 Rollen. 2 spiele ich und auf den anderen beiden sitze ich. Und manchmal hebe ich sie auch durch die Gegend in einem Sturm, weil sie gebaute Rollen sind. Ja, ich habe heute einen Clown gefrühstückt. Ich habe sehr, sehr viel Spaß an den Schicksalsgöttinnen. Mit denen spielt es sich ganz famos. Und ansonsten darf ich als Priesterin ein bisschen, als Oberpriesterin, als Mum, als Tante, als Matriarchin, als Gynaikokratin ein bisschen über die Bühne bossen und Hochstatus spielen und mit einer Peitsche durch die Gegend hauen. Auch das macht durchaus Freude, wenngleich ich privat natürlich ganz anders bin.
9: Ja, ich habe alle übergriffigen Dude-Rollen abbekommen und freue mich immer zwischendurch in den Schicksalsgöttinnen das Ganze auch selber kritisch einordnen zu dürfen und mich dann wieder von diesen Dudes losmachen zu können. Aber es ist auch ein bisschen lustig. Also ich merke, dass ich immer versuche, die so wegzuschieben von mir, aber das ist natürlich gar nicht gut, weil ich muss ja reinschlüpfen.
6: Genau, ich bin auch eine Schicksalsgöttin. Schicksalsgöttin. Und das ist ganz geil, weil die sehr locker und leicht sind und lustig drauf und das komplette Gegenteil so zu Hero, die ist so sehr ernst und die ist so ein bisschen, weiß ich nicht, vielleicht auch so ein bisschen verkrampft und so ein bisschen bitchy und das ist eigentlich auch ganz schön, das mal so rauszulassen. Sorry, Jante.

0: Ja, ist spannend. Ich weiß viel zu wenig über die polnische Kultur irgendwie.
1: Ja, je nachdem, wie man fährt.
2: Da können wir
3: ich bin nicht von Menschen, die
2: reden. Ich glaube, wir müssen einfach erst zu spät. Und dann war er halt einfach nicht so gut in dem Moment.

0: Gästinnen,
1: wie wir es sind,
2: sollten sich nicht einmischen,
3: sondern wollten.
2: Nicht wollten, müssen.
0: Müssen sich einmischen in
1: der Menschenschicksal.
2: Wir haben Hero, die schöne Hero,
0: die junge Hero.
4: Die schöne junge Hero.
2: Eine Priesterin.
0: Aber wieso wird die schöne junge Hero denn Priesterin?
2: Ja, warum eigentlich?
3: Warum denn nicht?
2: Sie wird eine Punkt.
0: Punkt.
2: Eine Priesterin.
0: Der Aphrodite.
3: Ja klar, da gibt's diese Geschichte mit Hermes und Aphrodite, aber eben auch der Aphrodite-Kult baut auf älteren, unter anderem mesopotamischen Kulten auf, die Kulte der Androgynität waren, in denen alles verehrt wurde, was jenseits der Zweigeschlechtlichkeit liegt, also Transgeschlechtlichkeit, Intergeschlechtlichkeit und Nonbinarität. In heutigen Worten...
1: Hero! Hero! Hero! Hero! Hero! Hero!
2: Und in diesem Glanz der Göttin dargebracht...
3: Die Mutter mit dem Bräutigam bei der Hand.
2: Du scherzte, Terren, und ich scherzte nicht!
4: Bleib nur! Auch ist es Scherz. Doch deine Eltern sind hier.
2: Nein.
4: Glück mit uns!
0: Bleib! Was will er denn? Ich sagte es doch. Er hängt an deinem Blick und Tod und Leben sind ihm deine Worte.
3: Das geht mir massivst auf.
0: Es schweigt
2: die Nerven.
0: Den Sack. Square it up.
2: Aber, dieser Mann! Dieser entsetzliche, verruchte Mann!
0: Werner, lass ab! Dein Kuss ist tot.
5: Also ich bin von den Szenenaufteilungen, von dem Zwischenspiel, von dem sehr körperlichen Spiel und von dem ganz besonders von dem Kratzen auf der Oberfläche der Bühnenelemente stark begeistert.
6: Ja, da kann ich mich tatsächlich anschließen. Ich fand das auch ein wahnsinnig spannendes Mittel, dieses Kratzen auf den Bühnenbildelementen. Es hatte für mich auch so ein bisschen was von Schreiben auf Papier mit Feder.
7: Ich bin beeindruckt.
6: Ich fand es wahnsinnig berührend und gleichzeitig gab es so lustige Momente und sowas mag ich immer besonders gern.
5: Ich habe gelacht, ich habe immer noch ein bisschen Gänsehaut von einer Szene und ich bin ganz beglückt vom Stück.
6: Das hast du gut zusammengefasst.
8: Ich fand schön, wie das mit einfachen Mitteln und wenig Leuten genau dieses einfache Stück auch einfängt und fast so dieser Dreiklang von Ort und Zeit und Handlungen einholt. Das finde ich immer cool, wenn so dieses klassische Antike, wenn das funktioniert und auch sich in so einem einfachen Bühnenbild und so wenigen Leuten spiegelt.
7: Also dadurch, dass wir Ausstatterinnen sind, haben wir gerade sehr viel über die Ausstattung und das Bühnenbild gesprochen, was wir ganz toll fanden und haben uns gefragt, ob wir den Zugang so gewählt hätten und ob uns das eingefallen wäre mit dem Eingipsen, weil das war voll cool, weil das dann so organisch war und sich so gut eingefügt hat mit den schauspielenden Personen.
8: Ich habe ein bisschen gebraucht, um da reinzukommen, aber dann habe ich das eigentlich genossen und es war auch immer was zu sehen dazu. Also es war gar kein Steh und Sprech, obwohl das so viel Text war und obwohl es so wenige Leute waren auf der Bühne, gab es immer Emotionen, Handlungen, Abläufe, die zu beobachten waren. Das war ziemlich gut.
7: Es war auf jeden Fall ein wilder, poetischer, spannender, lustiger und unterhaltsamer Ritt.
9: So endet auch langsam der Abend im TRO. Der blaue Himmel neigt sich zu einem dunkel werdenden Himmel, der aber immer noch ebenso klar ist. Im Hintergrund hört man die Gäste, die größtenteils alle noch geblieben sind. Es gibt ein großes Regen auch nach dem Stück. Es wird über das Stück geredet, über andere Sachen auch. Viele Leute aus der Theaterszene sind hier, auch über Theaterhaus Ost hinaus. Ich würde sagen, es ist ein Stück für Leute, die Sprechtheater mögen, aber auch für Leute, die mehr als nur Sprechtheater mögen. Mit den Schicksalsgöttinnen, die man jetzt auch nach dem Stück im Himmel, im dunkel werdenden Himmel, vermutet.
10: Schicksalsgöttinnen,
11: wie wir es sind.
9: Das war also ein kleiner Eindruck von Des Meeres und der Liebe Wellen, das große Sommerstück vom Theaterhaus Ost für dieses Jahr. Die zweite Aufführung war das. Weiter geht's am 4.9. und am 5.9. und am 19.9. und am 20.9. und die Premiere ist dann erst am 7.11.26. Es gibt also noch genug Möglichkeiten, um sich das Stück in seiner Gänze anzuschauen.
12: Die Heu 31, ne? Das ist halt in Dresden.
13: So, hier wollte schon das nächste weitergehen, aber ich wollte erst noch mal kurz sagen, dass ihr gerade noch mal die Daten gehört habt, wann ihr das Theaterstück Schicksalsgöttinnen des Meeres und der Liebe Wellen im Theaterhaus Ost in Halle sehen könnt. Ihr habt hier gerade Lucienne aus der tagesaktuellen Redaktion gehört, die selber Teil des Theaterhaus Ost ist und die vor Ort war und mit den Beteiligten des Stücks, das aktuell in der südlichen Innenstadt oder in der Südstadt in Halle läuft. Jetzt habe ich hier noch ein bisschen Musik mitgebracht, bevor es mit dem nächsten Interview hier Schlag auf Schlag inhaltlich weitergeht. Ich sitze ja hier am Rheileck in Halle, einen Ort, wo gerade ziemlich viele Leute vorbeifahren oder laufen, die auf dem Weg sind irgendwohin, unter anderem auch viele Schulkinder. Und für alle, die sich noch ihre Pausenbrot schmieren müssen oder schon eingepackt haben, ist der nächste Song Lunchbox Flex von Cabin Crew.

0: Lunchbox Flex habt ihr hier gerade gehört. Und hier neben mir ist gerade eine passenderweise vielleicht eine Gruppe an, ich würde sagen, Schulkindern, die auf dem Weg ist zur Schule, in einer kleinen Fahrradkolonne. Hier im Radio geht's jetzt aber weiter mit einem, ja, auch vielleicht klimapolitischen Thema. Und dafür habe ich jetzt hier gerade Martin Schulz in der Leitung. Guten Morgen.
1: Guten Morgen.
0: Sehr schön. Das klingt ja alles super hier. Der Bauernverband warnt vor totalem Ernteausfall in einigen Regionen. Auf den Feldern verkümmert das Gemüse. Solche Schlagzeilen titeln der Spiegel und die Tagesschau Anfang August. Die Hitzewelle diesen Sommer treffen alle im Kindergarten, im Altenheim und natürlich auch auf den Feldern in der Landwirtschaft oder in den Betrieben. Um jetzt mal einen kurzen Einblick für Sachsen-Anhalt zu geben, wo ich hier gerade im Studio stehe. Sachsen-Anhalt zählt zu den trockensten Bundesländern. Durch die Klimakrise nehmen Dürren und Extremwetterereignisse massiv zu. So treffen zum Beispiel regional veränderte und schwankende Wasserverfügbarkeiten auf höheren Wasserbedarf. Aufgrund von jahrzehntelangen menschlichen Eingriffen fehlt der natürliche Wasserhaushalt in der Landwirtschaft. Die Grundwasserstände sinken vielerorts, analysiert zum Beispiel die Heinrich-Böll-Stiftung. Das ist nur zum Beispiel exemplarisch für Sachsen-Anhalt. In anderen Bundesländern ist die Lage ähnlich dramatisch. Ich habe jetzt hier, wie schon eben gesagt, Martin Schulz in der Leitung. Er ist Bundesvorsitzender der Arbeitsgemeinschaft Bäuerliche Landwirtschaft und Landwirt im niedersächsischen Wendland. Martin, wie geht es denn deinem Betrieb gerade?
1: Also ich sag mal, wir haben dieses Jahr noch vergleichsweise Glück gehabt, weil es hier immer mal wieder ein bisschen geregnet hat. Es war ein sehr trockenes, es war trotzdem ein trockenes Jahr, aber es ist nicht ganz so katastrophal wie in Süddeutschland und Westniedersachsen, aber trotzdem haben wir natürlich relativ viel bewässert und was mit Kosten und viel Arbeit verbunden ist.
0: Dass die Niederschlagsarmut und extreme Hitze zu großer Dürre führt, ist ja auch für Menschen ohne Bezug zur Landwirtschaft gut nachvollziehbar. Für alle, die aber die Nachrichten in der Sparte vielleicht in den letzten Wochen nicht so doll verfolgt haben, wie schlägt sich denn diese Dürre gerade in der Landwirtschaft nieder? Kannst du uns da nochmal einen kurzen Einblick geben?
1: Ja, also gerade diese ganz hohen Temperaturen Ende Juni, also wir hatten hier 40,5 Grad am 27. Juni, haben dazu geführt, dass das Getreide, was eigentlich am Anfang noch ganz gut stand, längst nicht die Erträge gebracht hat, die man erhofft hat, weil da sehr viel Kleinkorn dabei war. Das heißt, die Körner sind nicht richtig ausgereift. Und zum anderen hatte das Getreide dann kein Hektolitergewicht, also so heißt das, also das Gewicht war nicht gut genug und dadurch ist fast alles Getreide, was hier gedroschen worden ist, Futtergetreide geworden und das ist halt immer mit Abschlägen in der Bezahlung verbunden.
0: Es ist bei Weitem nicht der erste Rekordhitzesommer und wird wahrscheinlich auch nicht der letzte sein. Welche Perspektive siehst du denn im Hinblick auf die Dürre? Wie wird dieses Extremwetter die Landwirtschaft in den nächsten Jahren beeinflussen?
1: Also für uns als Bäuerinnen und Bauern ist es halt ganz wichtig, dass konsequent weiter an Klimaschutz gearbeitet wird. Wir erleben ja leider gerade weltweit, dass das Thema an Bedeutung verliert und auch in Deutschland die Wichtigkeit nicht mehr genug ernst genommen wird. Aber für die landwirtschaftlichen Betriebe ist es einfach extrem wichtig, dass Klimaschutz umgesetzt wird, weil es darf nicht schlimmer werden. Also wenn das noch krasser wird, dann wird es für viele Betriebe zur Existenzfrage und da kann man dann auch mit Maßnahmen wie Wasserrückhaltung, Beregnung oder Humusaufbau dann auch irgendwann schwierig reagieren, wenn wir zu viele Tage haben mit Temperaturen von über 30 Grad.
0: Und was wären denn dann für Maßnahmen, die für konsequenten Klimaschutz jetzt eingeführt werden müssen oder durchgeführt werden müssen?
1: Naja, wir müssen konsequent die CO2-Emissionen senken. Wir müssen die Energieerzeugung konsequent umstellen auf erneuerbare Energien. Und das im Prinzip in allen Bereichen. Also wir hinken im Verkehr hinterher, wir hinken im Heizungsbereich hinterher. Und das neue Heizungsgesetz, was da beschlossen worden ist, ist da natürlich wenig hilfreich. Wir müssen einfach sehen, wenn wir jetzt sparen am Klimaschutz, dann wird uns das später in den nächsten Jahrzehnten viel mehr Geld kosten. Das heißt, Klimaschutz jetzt zu machen, ist viel billiger als Klimaschutz zu verschieben.
0: Gibt es denn auch Möglichkeiten für die VerbraucherInnen jetzt gerade, vor allem vielleicht kleinbäuerliche Betriebe, zu unterstützen?
1: Das ist immer wichtig, auch in Bezug auf Klimaschutz regionale Produkte einzukaufen. um auch Transportwege zu vermeiden. Wir erleben ja auch gerade, dass Transportwege gerade auf dem Wasser im Moment auch sehr problematisch sind, weil die Flüsse alle kein Wasser mehr haben. Das heißt, regional einzukaufen ist auch aus Klimaschutzgesichtspunkten extrem wichtig und man unterstützt die Betriebe in der Region, was auch wichtig ist.
0: Es ist dieser Tage fast unumgänglich, in Sachsen-Anhalt nicht auf die anstehenden Landtagswahlen zu kommen. Was kann und müsste denn auf Ebene der Landesregierung passieren, um die Landwirtschaft zukunftsfähiger zu gestalten und die kleinbäuerlichen Betriebe auch zu unterstützen?
1: Also aus unserer Sicht ist es ganz wichtig, den Weg weiter zu verfolgen, den man auf EU-Ebene im Prinzip eingeschlagen hat und zu sagen, wir müssen die Gelder, die an die Landwirtschaft verteilt werden, an Klimaschutzmaßnahmen koppeln. Das wird zum Beispiel der Anbau von Leguminosen, der halt Humus aufbaut, seit der letzten Förderperiode auch gefördert. Und Artenschutz ist genauso wichtig. Bestimmte Arten haben große Probleme mit dem Klimaschutz und auch das wird im Moment auf EU-Ebene gefördert. Und da sollten wir nicht wieder zurückfallen in frühere Jahre, wo es einfach Geld gibt, dass man Flächeneigentum bewirtschaftet. Und auch für Sachsen-Anhalt ist das wichtig.
0: Ja, vielen Dank, Martin, für diese kurze und prägnante Einordnung. Wenn ihr noch mehr zu nachhaltiger Landwirtschaft und kleinbäuerlichen Betrieben wissen wollt, dann könnt ihr auf jeden Fall euch weiter zum Beispiel auf den Seiten der Arbeitsgemeinschaft Bäuerliche Landwirtschaft, kurz ABL, informieren. Vielen Dank, dass du dir die Zeit genommen hast und schönen Tag morgen dir noch.
1: Ja, ebenso. Danke.
0: Und hier auf Korax und bei allen anderen freien Radios, zu dem ihr das Morgenmagazin hören könnt, geht es jetzt musikalisch weiter.

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Abdurrub al-Lil hat hier gerade gehört von Azin und Bill Laswell aus dem Al-Masafat. Das ganze Album ist ziemlich cool, finde ich. Kann ich empfehlen. Guten Morgen auch nochmal an alle, die gerade erst eingeschaltet haben und zuhören, zum Beispiel aus Dresden. Da blicken wir jetzt auch gleich hin, oder besser gesagt hören wir jetzt gleich hin. Und zwar in die Dresdner Neustadt. Da soll nämlich ein Haus verkauft werden, in dem Menschen seit Jahren zusammenleben. Die Bewohnerinnen von der Heu 31 in der Neustadt wollen das nicht einfach hinnehmen, sondern ihr Haus selbst kaufen und damit langfristig dem Immobilienmarkt entziehen. Dafür haben sie sich mit der WOG Dresden zusammengetan, einer genossenschaftlichen Selbstorganisierung von MieterInnen. Ein Modell, das an das bekanntere Mietshäuser-Syndikat erinnert. Radio Dreieckland aus Freiburg hat Katrin gefragt, was die

0: Geburtsort.
1: Und Zusammenleben meint dann auch, ihr macht doch mal zusammen was im Hof, oder?
0: Ja, wir haben so einen schönen Hof hinten dran, könnt ihr ja leider nicht sehen von hier aus, aber der ist riesig, der wird auch von anderen Häusern noch mit genutzt und so, und da findet relativ viel statt. Also wir haben da schon Partys gefeiert oder wir machen mal ein Plenum da oder laden Freunde ein oder irgendwelche Feste und auch aufräumen, sauber machen und so, das machen wir dann auch alles gemeinsam. Genau, das findet hier alles statt.
1: Du hast gesagt, ihr lebt ja hier schon teilweise seit Jahrzehnten und jetzt soll das Haus erneut verkauft werden, aber ihr wollt nicht einfach einem neuen Eigentümer die Miete in Zukunft überweisen, sondern das Haus selber kaufen. Was war der Moment, an dem euch klar wurde, wir versuchen das jetzt doch gemeinsam?
0: Wir hatten schon mal die Idee, das Haus zu kaufen, ist schon ein paar Jahre her, vielleicht vor 10 Jahren oder so, aber kann ich mich jetzt nicht so genau festlegen. Da waren wir aber nicht schnell genug. Also der vorige Besitzer hatte das halt verkaufen wollen. Wir haben es zu spät geschnackelt und hatten wirklich keine Gelegenheit mehr, da irgendwie was zu machen. Der jetzige Hausbesitzer, der tatsächlich wirklich einfach nur so ein Spekulant ist, der will das jetzt wieder verkaufen. Genau, und das geht nicht nur darum, praktisch wegen der Miete, dass wir davor Schiss haben oder so, also, sondern tatsächlich auch, der hatte ja schon so Pläne, hier so Loftwohnungen und so ein Zeug einzubauen. Also auch was eigentlich so in der Art überhaupt nicht, also in das Haus passt so. Und wir haben gesagt, nee, wir wollen das Haus auch vom Markt nehmen. Wir wollen einfach, dass das aufhört mit diesen Spekulationen und haben uns daher an die Woge gewandt, und um das gemeinsam zu kaufen.
1: Genau, ihr wollt es also ja nicht nur für euch retten, sondern dauerhaft dem spekulativen Immobilienmarkt entziehen. Warum ist es euch so wichtig, dass es nicht einfach nur normales Privateigentum bleibt?
0: Naja, also das gibt in vielerlei Hinsicht, ne? Weil erstens, also ist ja prinzipiell das mit dem Wohnraum anzumängeln. Also ich meine, dieses Wohneigentum, dieses Spekulantentum an sich, also schlicht Kapitalismus, scheiße. Und das andere ist natürlich auch, wir wollen hier wirklich auch einen sicheren Platz schaffen für Leute, die hier wohnen, die hier später wohnen werden, also eben was Nachhaltiges noch und vielleicht auch für Leute, die dringend einen sicheren Platz brauchen. So, also das ist uns schon sehr wichtig.
1: Du hast gemeint, ihr macht das gemeinsam mit der Dresdner Genossenschaft Woge. Die kauft das Haus, ihr als Bewohnenden werdet Teil der Genossenschaft. Was bedeutet das im Alltag?
0: So hundertprozentig kann ich das natürlich noch nicht sagen, weil wir haben damit noch keine Erfahrung gemacht. Die Woge kauft das, also wir werden einfach die Verwaltung des ganzen Hauses übernehmen. Also das obliegt uns. Wir entscheiden über Dinge, also die hier ablaufen im Haus, wer mit einziehen wird und so weiter und so fort.
1: Ein Hauskauf ist eine enorme finanzielle Last. Wie groß ist denn die Aufgabe, vor der ihr jetzt gerade steht?
0: Die ist so groß, dass ich manchmal, wenn ich aufwache, mir sofort die Haare raufen könnte. Also wir brauchen ca. 900.000 Eigenkapital, um halt von der Bank einen Kredit zu kriegen. Also wir stehen mit Banken in Verbindung, also ist aber noch nicht hundertprozentig, brauchen aber eben ungefähr 900.000 Eigenkapital. Und das ist natürlich eine Summe, ja, die mega erschreckend ist, zumal wir mit solchen Summen noch nie jongliert haben. Ja, und deswegen brauchen wir wirklich viel finanzielle Unterstützung.
1: Ihr braucht also Unterstützung von Menschen außerhalb des Hauses, um den ganzen Kauf zu stemmen. Wie können Menschen euch unterstützen, die sagen, sie wollen helfen und das Haus dem freien Spiel des Marktes entziehen?
0: Also da gibt es verschiedene Möglichkeiten. Da gibt es einmal Genossenschaftsanteile kaufen, bis zu 1.000 Stück, wenn mich nicht alles täuscht. Dann kann man Mitgliederdarlehen machen oder auch Nachrangdarlehen. Bevor ich das hier alles erkläre, was viel Zeit jetzt beanspruchen würde, könnte man noch einfach auf unsere Website gehen. Das ist die heu31.woge-dresden.de. Heu mit OY. Da steht das auch nochmal genauer formuliert, also was das alles im Einzelnen bedeutet. Das Liebste wäre natürlich immer, dass Menschen, die Geld geben, auch tatsächlich mindestens einen Genossenschaftsanteil kaufen.
1: Wow.
0: So. Ja, um die Genossenschaft zu stabilisieren, und das hat auch damit zu tun, dass nicht so viel Fremdgelder drin sind, die halt nicht von Genossenschafterinnen sind.
1: Ihr sprecht ja konkret mit der Bank oder mit Banken und dem Eigentümer. Gibt es irgendeine Frist, bis wann das Geld zusammen sein muss?
0: Naja, wir sind jetzt so auf Ende Oktober, aber ich denke mal, das wird sich schon nochmal nach hinten raus verschieben, weil sich ja, wie das immer so ist, die Dinge immer mehr nach hinten verschieben und wir auch mehr Spielraum brauchen.
1: Bei so einer Entscheidung wie der gemeinsamen Finanzierung, aber auch gemeinsamen Wohnen, hakt es oftmals auch. Wie geht ihr damit um, dass nicht alle das

0: gleiche einbringen oder gleich viel einbringen?
1: Ja, noch gehen wir ziemlich smart damit um. Also gibt natürlich Leute im Haus, also zum Beispiel ein Nachbar, der pflegt gerade seine Mutter. Also der ist ganz klar, das schafft er überhaupt nie. Also das wird dann einfach mitgetragen und gut ist. Also wichtig ist ja für uns, dass die Leute das wollen. Also und dann kann man immer sehen, wie das verschiedene Engagement aufeinander abgestimmt wird. Also eigentlich gehen wir recht smart damit um, ja.
0: Wenn ihr den Hauskauf schafft, was verändert sich dann für euch, wenn ihr nicht mehr bloß Mieterinnen, sondern Miteigentümerinnen eures eigenen Zuhauses sein werdet?
1: Ich denke mal, wir müssen dann zusehen, dass wir die Mülltonnen selber rausstellen und so. Also eben diese ganzen Pläne. Ja, und natürlich, keine Ahnung, wir müssen ja auch viel bauen. Also hier sind ja, eine Etage ist ja momentan gar nicht bewohnbar, weil der Vermieter da schon Dinge zusammengerissen hat. Das muss ja alles noch gemacht werden. Und dann werden natürlich, ja, Entscheidungen, wer eben hier wohnt und Verwaltungsarbeiten und Steuersachen. Also so ganz genau kann ich dir das noch nicht sagen. Da können wir uns vielleicht in 1,5 bis 2 Jahren nochmal unterhalten und dann weiß ich es besser.
0: Denkst du auch, emotional wird sich was verändern? Weil jetzt zahlt ihr ja diesen Menschen, der halt einfach ein Investor ist. Und in Zukunft zahlt ihr natürlich auch Miete. Ihr werdet sogar mehr Miete bezahlen als jetzt. Aber meinst du, das ändert sich was von der Beziehung zum Haus her?
1: Das ist eine gute Frage. Die kann ich auch gar nicht so beantworten, weil das weiß ich dann, wenn es soweit ist. Aber das Ding ist, was klar ist, wir sind alle bereit, erstmal mehr Miete zu bezahlen, weil eben damit ja auch ein Teil des Kredits abgezahlt werden muss. Ich denke mal, also wenn ich so drüber nachdenke, was das bei mir auslösen könnte, wäre, glaube ich, eine große Glückseligkeit in Form von Sicherheit, dass ich weiß, also wir wohnen hier in einem Haus, was wir selber gestalten können, das wird dann unsere Baustelle sein. Die werden wir machen. Und ich muss nicht Angst haben, dass da irgend so ein Vermieter mir irgendwas vor die Nase setzt und ja mich vertreiben will. Also ich glaube, das ist erstmal wie so ein Befreiungsschlag. Zumal ja noch, also wir ja hier, also wir sind ja nicht ganz fern hier von allen möglichen rechtsradikalen Einflüssen. Und da denke ich schon, dass das auch, also insofern eine Sicherheit gibt, dass wir halt hier auch Dinge denn gestalten können, die dem ganzen Rechtsruck auch was entgegensetzen.
2: Das war Radio Dreieckland in Dresden zu Besuch mit im Gespräch mit Katrin, die selbst seit über 20 Jahren in der Heu 31 lebt und Teil des Projekts ist, die jetzt versucht, das Haus in der Dresdner Neustadt zu kaufen. Das heißt, wenn ihr noch mehr Infos dazu haben wollt, dann könnt ihr einfach auf der Seite der Heu 31 mit Y oder der WOGE Dresden euch weiter informieren. Es ist jetzt hier 7.57 Uhr, das heißt, es ist gleich Zeit für die Nachrichten, aber davor ist es für mich erstmal noch Zeit für einen Kaffee und deshalb kommt jetzt hier der Kaffee-Cola-Song. Wenn er dann spielen will.

So schön gesungen wurde hier gerade von Avril Lavigne, What the Hell. Und damit ist es auch Zeit für die Nachrichten um 10 nach 8, also schon die zweite Runde hier im Morgenmagazin.

Zunächst einmal die Schlagzeilen im Überblick. Die Ebola-Epidemie in der Demokratischen Republik Kongo hält weiter an. In einem Gefängnis in Rottenburg am Neckar hat es eine Meuterei gegeben. Und Verdi ruft zu Warnstreiks an 6 Seehäfen auf. Na, das ist jetzt hier keine Nachricht. Die Ebola-Epidemie in der Demokratischen Republik Kongo hält weiter an. Darüber berichtet unter anderem die Taz. In 3 Monaten hat das Virus in der Demokratischen Republik Kongo mehr Tote gefordert als beim letzten großen Ausbruch in 2 Jahren. Die Sterblichkeitsrate liegt demnach bei 47%. Im Juni, in den ersten Wochen der Epidemie, waren es erst 20%. Die Sterblichkeitsrate erhöht sich stetig, warnen Expertinnen, weil es immer weniger Menschen in die Behandlungszentren schaffen. 70% der Toten sterben zu Hause in ihren Betten. Dadurch stecken sich mit großer Wahrscheinlichkeit noch mehr Menschen in ihren Familien und Gemeinden an. Aktuell stirbt alle 30 Minuten in der Demokratischen Republik Kongo eine Person an Ebola. Die Ursache für diesen Rekord liegt in der späten Entdeckung des Ausbruchs. In einem Gefängnis in Rottenburg am Neckar hat es eine Meuterei gegeben. Wie die Justizvollzugsanstalt mitteilte, hatten sich Gefangene nach dem Hofgang geweigert, in ihre Zellen zurückzukehren. Erst mit Hilfe eines Großaufgebots der Polizei sei dies gelungen. Auslöser für den Protest war eine zuvor nicht aufgestellte Tischtennisplatte sowie der Unmut über die Haftbedingungen. Es habe keine Gewalt gegeben und niemand sei verletzt worden. Verdi ruft zu Warnstreiks an 6 Seehäfen auf. An 6 deutschen Seehäfen haben 24-stündige Warnstreiks begonnen. Darüber berichtet der Deutschlandfunk. Betroffen sind die Häfen Hamburg, Bremerhaven und Bremen sowie Niedersachsen, Wilhelmshaven, Emden und Brake. Hintergrund sind Tarifverhandlungen. Die Gewerkschaft Verdi fördert für die rund 11.000 Beschäftigten in den Häfen 8,2% höhere Stundenlöhne als bislang bei einer Laufzeit von einem Jahr. Ein Angebot der ArbeitgeberInnen wurde abgelehnt. Sie boten einen Anstieg der Löhne um 5,1% bei einer Laufzeit von 19 Monaten. Das waren die Nachrichten für den 18. August 2026. Hier noch einmal die Schlagzeilen im Überblick. Die Ebola-Epidemie in der Demokratischen Republik Kongo hält weiter an. In einem Gefängnis in Rottenburg am Neckar hat es eine Meuterei gegeben. Und Verdi ruft zu Warnstreiks an 6 Seehäfen auf.

quasi Amy and the Sniffers, habt ihr hier gerade gehört, aber ein bisschen geremixed und dann heißt das Ganze You're a Star. 8.15 Uhr haben wir es jetzt hier genau und das ist jeden Morgen Zeit für die Veranstaltungstipps und die Termine. Das heißt, falls ihr gerade überlegt, was man denn noch so anstellen könnte heute, dann hört jetzt mal besonders aufmerksam zu. Zuerst die Veranstaltungshinweise für Halle. Da ein heißer Tipp. Ihr könnt zum Herr Fleischer Kiosk kommen. Der ist auch heute wieder mobiles Sendestudio von Radio Korax. Hier wird gerade jeden Tag vom Reileck in Halle in der nördlichen Innenstadt gesendet. Ein buntes Programm mit Sonderformaten von euren Lieblingssendungen und einmalige Sendemomente erwartet euch fernab des ruhigen Studios. Ist es ein Ort der Begegnung? Ist es auch ein Ort, um ins Gespräch zu kommen oder auch mal vielleicht hinter die Kulissen zu schauen, wie so eine Radiosendung eigentlich funktioniert? Ihr könnt also nicht nur zuhören, sondern auch zu gucken, wenn am Reileck Radio gemacht wird und auch einfach dazukommen. Viele Sendungen laden auch zum Erzählen, Mitdiskutieren, sich bewegen und Lupen ein. Also schaut doch gerne mal ins Programm oder kommt einfach mal auf gut Glück vorbei. Wer lieber ins Kino gehen will, könnte heute 17 Uhr ins Puschkino in der Kardinal-Ebrich-Straße 6 kommen. Da läuft ein Dokumentationsfilm über Astrid Lindgren, die Autorin von bekannten Kinderbüchern wie zum Beispiel Pippi Langstrumpf, Michael Lönneberger und Ronja Räubertochter. 2015 wurden die Kriegstagebücher von Astrid Lindgren veröffentlicht, die 70 Jahre lang in ihrem Schlafzimmer im Wäscheschrank verborgen blieben. Das sind eine Dokumentation von Schrecken der Diktatur und des Terrors aus der Sicht einer Mutter und frühen Feministin und appellieren leidenschaftlich an Mitmenschlichkeit, Frieden und Gleichberechtigung. Der Film dreht sich also um die den Anfang von Astrid Lindgrens Karriere und wie sie den Zweiten Weltkrieg erlebt hat. 17 Uhr im Puschkino. Das Ganze ist läuft auch als Strickkino, das heißt, ihr könnt euch eure Nadel mitbringen, wenn ihr dabei noch ein bisschen stricken wollt. Dann gibt es noch die Veranstaltungsreihe Kunstgebung, die noch bis zum 1. September läuft, also gar nicht mehr mal so lange, und die Bedeutung von Kunst und Kultur aus der freien Theaterszene thematisiert. Die ist aktuell jede Woche an einem anderen Ort und heute ist sie 17 Uhr am Hufeisensee auf der Strandseite kurz vor dem Abenteuergolfplatz in Halle. Da gibt es dann Redebeiträge, Einblicke in die Arbeit der freien Theater, Glücksrad und Mitmachangebote. 17 Uhr am Hufi. Dann kommen wir zu Leipzig. Da ist heute 17 Uhr eine Kundgebung gegen die AfD. Das Ganze heißt Gesicht zeigen gegen die AfD. Denn die AfD lädt heute unter dem Motto Was Sachsen braucht 18 Uhr in die Handelsbörse Leipzig ein. Und dagegen soll demonstriert werden. Um 17 Uhr wird zur Handelsbörse aufgerufen, um die Blau-Braunen mit deutlichem Widerstand zu konfrontieren. Die alte Handelsbörse ist am Naschmarkt 2 in Leipzig. In Dresden hat heute die offene anarchistische Bibliothek mit mehr als 2000 Büchern und Science geöffnet, das Malobeo. Da kann man auch ohne Geld auszugeben kritische Inhalte lesen, ausleihen und mit FreundInnen im Laden diskutieren. Von 16 bis 19 Uhr ist das Malobeo offen in der Kamenzer Straße 38 in Dresden. Außerdem ist heute Abend offener Antifa-Treff in Dresden im AZ Conny. 19 Uhr gibt es einen Mobi- und Info-Vortrag zur antifaschistischen Vorabenddemo am 5. September in Halle. Und um 20 Uhr gibt es danach noch eine Grillküfer und Bar. Also ab 19 Uhr AZ Conny in der Rudolf-Lehrnert-Straße 39 in Dresden. Und dann vielleicht, wo das jetzt gerade angesprochen wurde, auch schon mal zum Vormerken. Am Vorabend der Landtagswahlen gibt es in Halle eine antifaschistische Demonstration am Steintor GT, am Hauptbahnhof GT. Los. So, das waren die erste Runde der Veranstaltungshinweise. Es kommt noch mal eine um 9:45. Jetzt geht es hier aber erstmal gleich noch weiter mit einem historischen Einblick um ein DDR-Geschichte ein bisschen. Davor aber noch mal ein bisschen Musik mit vielleicht einem Thema, was mir hier gerade fährt, geht gar kein Fahrrad. Aber davor sind hier extrem viele Fahrräder vorbeigefahren. Vielleicht ist der erste Schwung der Leute, die zur Arbeit müssen, schon durch. Jetzt sind hier nur Autos. Ansonsten ist aber der Reileck ein Punkt, an dem viele Leute Fahrrad fahren. Und das besingt jetzt hier Max Rabe.

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2: Heute vor 50 Jahren, am 18. August 1976, verbrannte sich der Pfarrer Oskar Brüsewitz vor der Michaeliskirche in Zeitz. Um an dieses Ereignis zu erinnern, versucht Lukas von Radio Corax die Vielschichtigkeit von diesem Ereignis zu rekonstruieren. Dafür sprach er auch mit dem Historiker Carsten Krampitz.
3: Im August jährt sich in diesem Jahr zum 50. Mal die Selbstverbrennung des Pfarrers Oskar Brüsewitz in Zeitz. Am 18. August 1976 übergoss sich Pfarrer Brüsewitz aus der Kirchgemeinde Rippicha vor der Michaeliskirche in Zeitz mit Benzin und zündete sich an. Wenige Tage später erlag er den schweren Verbrennungen. Die Selbstverbrennung von Oskar Brüsewitz ist ein wichtiges Ereignis der DDR-Geschichte. Es veränderte das Verhältnis von Staat und Kirche und die Konstellationen der Oppositionsbewegung. Carsten Krampitz ist Historiker und Romanautor. Er hat seine Dissertation über Oskar Brüsewitz geschrieben und dabei vor allem einen Fokus auf die Beziehung zwischen Staat und Kirche in der DDR gelegt.
4: In den 70er Jahren war das dann eben so, dass das nur noch eine Minderheitenkirche war, aber eben auch eine Kirche, die, obwohl sie immer weniger Mitglieder hatte, hat sie immer mehr gesellschaftlichen Einfluss bekommen. Also es war so, dass 1968 hat die SED der DDR eine neue Verfassung gegeben und in dieser neuen Verfassung waren auf einmal nicht mehr die Rechte der Kirche drin. Und das hat also eine ganz große Unsicherheit bei den Kirchen, also auch bei der katholischen Kirche, aber die waren ja eh Minderheit und die waren immer brav. Also hat das bedeutet, und es gab ganz große Anstrengungen, da wieder einen Rechtszustand herzustellen für die Kirche. Und Anfang der 70er Jahre ist es sogar noch schlimmer geworden mit dieser neuen Veranstaltungsordnung, wo dann auf einmal sämtliche kirchliche Veranstaltungen auch polizeilich angemeldet werden sollen. Und da hat die evangelische Kirche richtig Stunk gemacht. Die haben dann gedroht, dass sie ihr Veto einlegen werden bei der UNO. Die DDR wollte ja damals aufgenommen werden in die UNO. Und da hat dann, da war die SED empfindlich. Das ist einer der wenigen Fälle, wo die mal eine Maßnahme zurückgenommen haben. Und von da an war dann immer, dass kirchliche Veranstaltungen nicht angemeldet werden müssen. Ja. Also deshalb ging es dann später, dass da irgendwelche Punkkonzerte waren. Wenn da vorher nur irgendeiner ein Gebet gesprochen hat, ja, in der evangelischen Kirche. Luther redet ja vom Priestertum aller Gläubigen. Das musste nicht unbedingt ein Pfarrer sein. Und dann war das eine kirchliche Veranstaltung. Ja. Das ist aber so, in den 70er Jahren ist das entstanden. Und sie wussten, dass die Verfassung nicht mehr ändert wird. Also sie brauchten irgendwelche anderen normativen Äußerungen, also gesetzesähnlichen Äußerungen. Honecker in der Zeitung, den sie zitieren konnten und so. Deshalb haben die immer so ein Staat-Kirche-Treffen angestrebt. Und die SED ist immer ausgewichen. Weil natürlich, die SED hätte dann schon irgendwie auf den Widerspruch reagieren müssen. Da wären sie angesprochen worden drauf, dass laut Verfassung alle Menschen gleich sind, aber die Kirchen ganz offensichtlich christliche Menschen benachteiligt werden. Ja, also auch in den Schulen und so. Das gab's also solche Widersprüche. Und das ist, aus diesem Dilemma ist die SED ja nie raus. Also es gab, die hatten grundsätzlich dieses Dilemma, dass in ihrem Gesellschaftsmodell tauchte religiöses Leben nicht auf, ja, keine Kirchen und so, aber die gab's einfach, die waren da. Und die waren auch sehr, sehr zäh zum Schluss.
3: Oskar Brüsewitz wurde 1929 im damaligen Ostpreußen geboren, machte nach dem Krieg in Kolditz bei Leipzig eine Lehre zum Schuhmacher und siedelte nach seiner Gesellenprüfung in den Westen über, wo er Schuhmachermeister wurde. Erst spät fand Brüsewitz zum christlichen Glauben. Nach der Scheidung von seiner ersten Frau zog er 1954 wieder in den Osten und näherte sich hier christlichen Kreisen an. Nach mehreren Anläufen wurde er Anfang der 70er Jahre evangelisch-lutherischer Pfarrer in Rippicha im Kreis Zeitz. Dort sorgte er schon bald für Aufsehen.
4: Der war schon ein fantasievoller Prediger, das kann man sagen. Also jemand, der hier an Pfingsten so zum Gottesdienst eine Taube in die Luft schickt da in der Kirche, um hier den Heiligen Geist bildhaft zu machen. Oder der hatte hier bei einem Gottesdienst, das war dieser eine Psalm, rufe mich an und ich werde dich hören. Und da hatte Busitzer ein Telefon vorne zu stehen. Weiß ich, das ist schon toll. Ja, also man sagt doch, dass er mal in Weihnachten ein richtet Lamm beim Krippenspiel da zu stehen hatte. Und das hat er dann einer bedürftigen Familie geschenkt. Also der hatte Ideen. Ja, auch die Sache mit dem großen Neonkreuz da auf seiner Kirche, wo er alle gegen sich aufgebracht hat. Ja, das war eigentlich eine tolle Idee. Das ist ein guter Prediger gewesen, ein fantasievoller Prediger. Aber er war eben auch ein ganz schlechter Seelsorger. Davon gehe ich jetzt aus. Also ich habe in den Protestbriefen nicht einen Brief aus seinem Sprengel gefunden. Also aus seinen Gemeinden, weiß ich, aus sich Rippicha. Wo die Leute gesagt haben, was macht ihr hier mit unserem Pfarrer? Die waren alle mit ihm eigentlich durch. Die wollten ihn nicht mehr. Und das ist auch bei dieser Beerdigung von Brüsewitz, wo Propst Bäumer, der Bischofsstellvertreter, die Predigt gehalten hat. Und am offenen Grab sagt er, das ist ganz wichtig, wir distanzieren uns von unserem Bruder nicht. Das war ja das, was die SED wollte. Die wollten, dass die sich distanzieren, dass die sagen, das war ein Verrückter. Das haben die nicht gemacht. Aber Propst Bäumer sagt eben auch nicht, diese Gemeinde hier, die verliert gerade ihren Seelsorger, ihren wunderbaren Pfarrer. Und so diese Worte dazu, die fehlen. Und das ist eine deutliche Ansage.
3: Oskar Brüsewitz war ein polarisierender Pfarrer. In seinen Predigten kommentierte er die Politik der DDR und er legte sich in öffentlichen Aktionen mit der Obrigkeit an. Gleichzeitig vertrat er ein apokalyptisches Weltbild. Er hatte in freikirchlichen Zusammenhängen zu seinem Glauben gefunden, die man heute als evangelikal bezeichnen würde. Seine Gegenwart betrachtete er als Entscheidungsschlacht zwischen dem Guten und dem Bösen, wobei er die DDR gänzlich auf der Seite des Bösen verortete. Seinen eigenen Kampf beschrieb er dabei immer wieder in militärischen Bildern und seine eigene Kompromisslosigkeit verlangte er auch von anderen. Dies führte auch zu Konflikten mit kirchlichen Stellen.
4: Also das war dann so, dass seine Gemeinde ihn nicht mehr wollte und Propst Bäumer ist zu ihm nach Hause und die haben nach neuen Wegen gesucht, dass er eine neue Pfarrstelle antritt. Die wollten noch warten, bis die eine Tochter fertig ist mit der Schule, die Esther, die alles einzeln hatte auf Zeugnis und nicht zur EOS dürfte, also zur erweiterten Oberschule. Und dann sollte der eine neue Pfarrstelle, aber das war keine Disziplinarmaßnahme. Also Brüsewitz hat ja nie gegen Kirchenrecht verstoßen. Also die evangelische Kirche ist da demokratischer als die katholische. Also das Konsistorium hätte ihn nicht einfach so disziplinieren können. Also nicht dafür. Und die haben nach neuen Wegen gesucht. Und das muss er aber irgendwie als eine Versetzung empfunden haben. Und dann ist er zu dieser Tat eben geschritten.
5: Kreisdienststelle Zeitz. Bericht zum demonstrativen Suizidversuch in Verbindung mit staatsfeindlichen Handlungen. Am Mittwoch, dem 18. August 1976 gegen 10.20 Uhr, fuhr der Pfarrer Brüsewitz aus Rippicha vor der Michaeliskirche in Zeitz vor. Beide Vordertüren seines Pkw Wachtburg 311 Camping waren nicht firmengerecht mit der Aufschrift Evangelische Kirche Rippicha versehen. Das Fahrzeug war mit einem Dachgepäckträger ausgerüstet, auf dem sich zwei Holzbalken befanden. Darin befestigte der B ein zweiteiliges Transparent, das mit folgender Losung beschriftet war. Funkspruch an alle. Die Kirche in der DDR klagt den Kommunismus an, wegen Unterdrückung in Schulen, an Kindern und Jugendlichen. Unmittelbar danach nahm der B eine 20 Liter fassende Milchkanne, übergoss sich mit einer darin enthaltenen Flüssigkeit, die später als Benzin identifiziert werden konnte, und setzte seine Kleidung in Brand, wobei das Heckteil des Pkw und Teile der Straßendecke ebenfalls in Brand gerieten. Es kann eingeschätzt werden, dass der B eine negative politische Grundeinstellung besitzt. Er hat offensichtlich danach gestrebt, einen Keil zwischen Kirche und Staat zu treiben. Die Folgen davon sind unter anderem unnötige Kosten und Belastungen für das Gesundheitswesen der DDR. Seine beabsichtigte staatsfeindlich-provokatorische Zielsetzung konnte bei den Umstehenden nicht öffentlichkeitswirksam werden. Deshalb soll der Inhalt des Plakats nicht hochgespielt werden. Man sollte auch in der Diskussion und Argumentation alles auf die Ebene des Unnormalen schieben. Eine Information zum Fall Brüsewitz ist für den Genossen Honecker in Arbeit.
3: So stellte sich die Selbstverbrennung von Oskar Brüsewitz aus der Perspektive der Staatssicherheit dar, hier in einem O-Ton aus der Dokumentation Der Störenfried. Man war zunächst darauf bedacht, dem Vorfall in der Öffentlichkeit möglichst wenig Beachtung zukommen zu lassen. Doch als im Westen über die Selbstverbrennung berichtet wurde, ging der Staat in die Offensive. Erst dadurch wurde die Selbstverbrennung für die Bürgerinnen und Bürger der DDR zu einem skandalträchtigen Ereignis.
4: Dadurch, dass sie kurz nach der Beerdigung von Brüsewitz am 31. August so einen ganz widerlichen Artikel im Neuen Deutschland veröffentlicht haben, du sollst nicht falsch Zeugnis reden, anonym von einem AZ, so ein Kommentar, wo Brüsewitz eben, ach, da ist suggeriert worden, der wäre BND-Agent und hätte hier ohne Hose mit Kindern Fußball gespielt, ja, und so eine Sachen, da sind die Leute ausgetickt. Also das war der Richard Schröder, damals noch Pfarrer, der dann später SPD-Fraktionschef in der ersten frei gewählten Volkskammer und in der letzten frei gewählten Volkskammer war. Der hat damals 1976 einen Brief ans ND geschrieben von einer verbalen Leichenschändung. Und das trifft es eigentlich sehr gut. Und einige waren da wirklich sehr zornig. Also wie viele Briefe es hier gegeben hat, das kann ich nicht sagen. Der Artikel ist in allen Bezirksblättern abgedruckt worden. Und dann gab es auch noch einen ähnlichen Artikel im CDU-Blatt Neue Zeit. Und es wird so um die 100 zornige Leserbriefe wird es mindestens gegeben haben.
3: Die Kirche reagierte zunächst zurückhaltend auf die Selbstverbrennung von Oskar Brüsewitz. Die Aktionsform der Selbstverbrennung war aus evangelischer Sicht theologisch nicht zu rechtfertigen. Die Selbstverbrennung fiel zudem in eine Zeit, in der die evangelische Kirche darauf bedacht war, sich strategisch einen größeren Spielraum innerhalb der DDR zu erkämpfen. Trotzdem distanzierte sich die evangelische Kirche von Brüsewitz nicht, wie es die SED von ihr verlangte.
4: Die konnten dieser Tat aus theologischen Gründen nicht zustimmen, aber die haben sich dann schon nach einer gewissen Zeit mit der politischen Intention seiner Tat solidarisch erklärt. Also es war einfach so, dass damals einiges oder sehr viel im Argen gelegen hat, auch für Christen in der DDR. Und da gab es dann eben ein Umdenken. Also auch die Kirchenleitungen haben von da an transparenter gearbeitet. Sie sahen sich mehr gezwungen, der Basis zu erklären, was sie da eigentlich im Stillen verhandeln mit dem Staat. Und so, und das auf allen Ebenen. Ja. Also vom DDR-Kirchenbund her, von den Landeskirchen und auch in den Kirchenkreisen. Also da hat er ganz viel bewirkt und dann eben hat er dazu beigetragen, also sein Tod, dass es dann doch dieses Staat-Kirche-Treffen gab. Am 6. März 1978, dieses Spitzentreffen der Bischöfe, also Bischof Schöner bei Honecker im Staatsrat. Und da sind einige Sachen diskutiert worden. Dieses Kirchentreffen hätte sonst nie so auf Königsebene stattgefunden. Und da hat dann die Kirche, hat dann die DDR anerkannt. Das hatten die ja bis dahin nie so gemacht. Aber die ganze Welt hat damals die DDR anerkannt als sozialistischen Staat. Und dann hat eben Honecker zugesichert, dass er die Autonomie der Kirche respektieren wird. Und das hat die SED bis zum Schluss durchgehalten. Also da wundern sich alle, aber die haben sich an die paar Absprachen, die sie getroffen haben, haben die sich immer erhalten. Also so wie auch der DDR-Staat bis zum Schluss Staatsleistungen an die Kirche gezahlt hat. Das war ja jedes Jahr eine zweistellige Millionensumme an die Kirche. Also auch Pfarrer Eppelmann hat sein Geld, sein Gehalt aus dem DDR-Staatshaushalt bekommen. Ne? Wo gibt's denn sowas, dass eine Diktatur die Gehälter für die Opposition bezahlt? Ja, aber ist eben in der DDR. Ne?
3: Ja. Nicht nur Christen und Gemeindemitglieder wandten sich gegen die Denunzierung des Pfarrers Brüsewitz im Neuen Deutschland. Einen Protestbrief an das ZK der SED unterschrieben 35 junge Marxisten, darunter die Liedermacherin Bettina Wegener und der Schriftsteller Klaus Schlesinger. Viele von ihnen wurden in der Folgezeit mit einer verschärften Repression bedacht. Und nicht wenige von ihnen solidarisierten sich wenig später mit Wolf Biermann, als dieser im November 1976 ausgebürgert wurde. Die Selbstverbrennung von Oskar Brüsewitz ist damit Teil eines Prozesses, in dem sich der Graben zwischen einer linken Opposition und dem DDR-Staat vertiefte. Im gleichen Zuge kam es zu einer vermehrten Annäherung zwischen linken und kirchlichen Kreisen. Letzteres hätte Oskar Brüsewitz sicher gar nicht so sehr gefallen. Der Historiker Carsten Krampitz ist einer, der auch an einer Heroisierung und Mythologisierung der Figur Brüsewitz kratzen möchte. Gerade mit Blick auf die heutigen Zeiten.
4: Also das Christentum ist eben auch eine Antwort auf eine Frage, die sich heute nicht mehr ganz so viele Menschen stellen. Also auf alle zentralen Fragen, die ich habe im Leben, die mich jetzt beschäftigen, ja? Also Klimakollaps, demnächst die Nazis in Magdeburg, der Krieg der Russen in der Ukraine, ja? Worauf ist denn da Oskar Brüsewitz die Antwort? Worauf ist denn da die evangelische Kirche die Antwort? Wird das irgendwie besser, wenn ich da bete? Ja? Die Kirche hilft mir da nicht weiter. Und es ist schön, dass Kirche auch Gemeinschaft bildet, wenn Kirche aktiv wird. Ja, es gab ja eine kirchliche Umweltbewegung, eben anonym von Holz nicht und frei eigentlich sehr gut. Und einige waren da wirklich sehr zornig. Also wie viele Briefe es hier gegeben hat, das kann ich nicht sagen. Der Artikel ist in allen Bezirksblättern abgedruckt worden. Und dann gab es auch noch einen ähnlichen Artikel im CDU-Blatt Neue Zeit. Und es wird so um die 100 zornige Leserbriefe wird es mindestens gegeben haben.
3: Die Kirche reagierte zunächst zurückhaltend auf die Selbstverbrennung von Oskar Brüsewitz. Die Aktionsform der Selbstverbrennung war aus evangelischer Sicht theologisch nicht zu rechtfertigen. Die Selbstverbrennung fiel zudem in eine Zeit, in der die evangelische Kirche darauf bedacht war, sich strategisch einen größeren Spielraum innerhalb der DDR zu erkämpfen. Trotzdem distanzierte sich die evangelische Kirche von Brüsewitz nicht, wie es die SED von ihr verlangte.
4: Die konnten dieser Tat aus theologischen Gründen nicht zustimmen, aber die haben sich dann schon nach einer gewissen Zeit mit der politischen Intention seiner Tat solidarisch erklärt. Also es war einfach so, dass damals einiges oder sehr viel im Argen gelegen hat, auch für Christen in der DDR. Und da gab es dann eben ein Umdenken. Also auch die Kirchenleitungen haben von da an transparenter gearbeitet. Sie sahen sich mehr gezwungen, der Basis zu erklären, was sie da eigentlich im Stillen verhandeln mit dem Staat. Und so, und das auf allen Ebenen. Ja, also auch, also vom DDR-Kirchenbund her, von den Landeskirchen und auch in den Kirchenkreisen. Also da hat er ganz viel bewirkt. Und dann eben hat er dazu beigetragen, also sein Tod, dass es dann doch dieses Staat-Kirche-Treffen gab. Am 6. März 1978, dieses Spitzentreffen der Bischöfe, also Bischof Schöner bei Honecker im Staatsrat. Und da sind einige Sachen diskutiert worden. Dieses Kirchentreffen hätte sonst nie so auf Königsebene stattgefunden. Und da hat dann die Kirche, hat dann die DDR anerkannt. Das hatten die ja bis dahin nie so gemacht. Aber die ganze Welt hat damals die DDR anerkannt als sozialistischen Staat. Und dann hat eben Honecker zugesichert, dass er die Autonomie der Kirche respektieren wird. Und das hat die SED bis zum Schluss durchgehalten. Also da wundern sich alle, aber die haben sich an die paar Absprachen, die sie getroffen haben, haben die sich immer erhalten. Also so wie auch der DDR-Staat bis zum Schluss Staatsleistungen an die Kirche gezahlt hat. Das war ja jedes Jahr eine zweistellige Millionensumme an die Kirche. Also auch Pfarrer Eppelmann hat sein Geld, sein Gehalt aus dem DDR-Staatshaushalt bekommen. Ne? Wo gibt's denn sowas, dass eine Diktatur die Gehälter für die Opposition bezahlt, ja? Aber ist eben in der DDR, ne?
3: Ja. Nicht nur Christen und Gemeindemitglieder wandten sich gegen die Denunzierung des Pfarrers Brüsewitz im neuen Deutschland. Einen Protestbrief an das ZK der SED unterschrieben 35 junge Marxisten. Darunter die Liedermacherin Bettina Wegener und der Schriftsteller Klaus Schlesinger. Viele von ihnen wurden in der Folgezeit mit einer verschärften Repression bedacht. Und nicht wenige von ihnen solidarisierten sich wenig später mit Wolf Biermann, als dieser im November 1976 ausgebürgert wurde. Die Selbstverbrennung von Oskar Brüsewitz ist damit Teil eines Prozesses, in dem sich der Graben zwischen einer linken Opposition und dem DDR-Staat vertiefte. Im gleichen Zuge kam es zu einer vermehrten Annäherung zwischen linken und kirchlichen Kreisen. Letzteres hätte Oskar Brüsewitz sicher gar nicht so sehr gefallen. Der Historiker Carsten Krampitz ist einer, der auch an einer Heroisierung und Mythologisierung der Figur Brüsewitz kratzen möchte. Gerade mit Blick auf die heutigen Zeiten.
4: Also das Christentum ist eben auch eine Antwort auf eine Frage, die sich heute nicht mehr ganz so viele Menschen stellen. Also auf alle zentralen Fragen, die ich habe im Leben, die mich jetzt beschäftigen, ja? Also Klimakollaps, demnächst die Nazis in Magdeburg, der Krieg der Russen in der Ukraine, ja? Worauf ist denn da Oskar Brüsewitz die Antwort? Worauf ist denn da die evangelische Kirche die Antwort? Wird das irgendwie besser, wenn ich da bete? Ja? Die Kirche hilft mir da nicht weiter. Und es ist schön, dass Kirche auch Gemeinschaft bildet, wenn Kirche aktiv wird. Ja, es gab ja eine kirchliche Umweltbewegung. Das war schon super. Aber Brüsewitz hätte auf all diese Fragen, hätte der keine Antwort. Ja, das war immer nur mit Gott und seinem General und wir müssen ihm folgen. Ja, ich war ja auch Texter bei Freigang, so nebenbei. Und André Greiner-Pohl, der Sänger, der hat immer gesagt, misstraue jedem, der nie Rock'n'Roller war. Und Brüsewitz war nie, das war kein Rock'n'Roller.
3: Um den 50. Jahrestag der Selbstverbrennung von Oskar Brüsewitz herum wird in der Stadt Zeitz an dieses historische Ereignis erinnert. Bis Ende September ist im Museum Schloss Moritzburg eine Sonderausstellung zu Oskar Brüsewitz zu sehen. Am 18. August findet in der Michaeliskirche eine Gedenkveranstaltung mit Kranzniederlegung statt. Am selben Tag wird im Brühl Cinema Zeitz ab 16 Uhr der Dokumentarfilm Der Störenfried von Thomas Frickel gezeigt. Im Anschluss gibt es ein Gespräch mit dem Regisseur. Am Donnerstag, den 20. August, wird die Pfarrerin Ursula Meckel, die Brüsewitz noch persönlich kannte, mit Carsten Krampitz diskutieren. Diese Veranstaltung findet ab 18 Uhr in der Zeitzer Nikolaikirche statt. Dass das eine spannende Diskussion werden könnte, dürfte in zuvor gehörten Statements von Carsten Krampitz deutlich geworden sein. Er schildert hier zum Abschluss, was ihm im Gedenken an die Selbstverbrennung von Oskar Brüsewitz wichtig ist.
4: Also mir ist wichtig, dass wir die Erinnerung daran wachhalten, weil die DDR eben nicht dieses Wunschland war, wie jetzt immer, weiß ich, so Leute wie Uwe Steimle das verbreiten. Also diese Verklärung der DDR wird ja hier eindeutig dazu benutzt, um hier demokratische Institutionen zu demolieren, zu delegitimieren und eben der AfD da den Weg zu bereiten. Und ich sah, bin auch nicht glücklich über die Wiedervereinigung und so, aber die DDR war nicht der bessere Staat. Ja. Und dann ist mir eben wichtig, das Zweite ist eben zu sagen, die DDR war kein Land der Christenverfolgung. Die DDR war zu verschiedenen Zeiten verschieden und Christen sind benachteiligt worden, aber es hat nicht diese Verfolgung gegeben, ja, in der DDR. Das ist schwierig zu erzählen, dieses Verhältnis von Staat-Kirche und der DDR-Staat, die SED hat auch immer versucht, die Kirche irgendwie klein zu halten und auszuschalten und so weiter. Aber das ist nicht, die DDR war nicht das Dritte Reich. Also das ist mir wichtig. Also dass die DDR nicht verklärt wird, aber dass der Unterschied zum Dritten Reich, dass der gewahrt bleibt. Die DDR hat nicht Polen überfallen. Es gab in der DDR keine Gaskammern. Ja, das ist ein Unterschied gewesen, ob man bei der Stasi im Verhör war oder bei der Gestapo. Also bei der Stasi hattest du danach noch alle deine Zähne, ja, in der Regel. Also die waren auch brutal, aber das war eine andere Form. Also wenn die da die Leute nicht haben schlafen lassen und so und dann immer über Wochen in irgendwelchen Zellen haben sitzen lassen, ohne dass da ein Anwalt kommen konnte und all sowas. Das war schlimm, unmenschlich, aber die Stasi ist nicht die Gestapo. Also dafür werbe ich, also für diese Differenzierung.
2: Das war ein Beitrag über die Selbstverbrennung von dem Pfarrer Oskar Brüsewitz heute vor 50 Jahren, am 18. August 1976. Zu hören war Lukas von Radio Korax im Gespräch mit dem Historiker Carsten Krampitz. Gleich um 11.15 Uhr findet in der Michaeliskirche in Zeitz eine Gedenkveranstaltung mit Kranzniederlegung statt. Um 18 Uhr in der Nikolaikirche in Zeitz ist die Diskussionsrunde mit Aaron Box, dem aktuellen Stadtschreiber Halles, mit dem Historiker Dr. Carsten Krampitz und der Pfarrerin Ursula Meckes, die, wie ihr eben gerade schon gehört habt, spannend werden könnte.

Beau Le Coeur von Fauve habt ihr gerade gehört und von 10 Jahre alten französischen Rap kommen wir jetzt zu aktuellerem französischen Rap. Zoubizou von Theodora und Jules.

Das war sowieso von Theodora und Julian. Das wollen wir nicht nochmal hören, sondern hier läuft jetzt noch ein anderer Songtipp von mir. Von der Band, die auch schon zweimal in Halle gespielt habe, von denen ich eine Platte bestellt habe, die dann irgendwo anders hingeschickt wurde. Und dann ich die länger gesucht habe, weil da, wo sie angekommen war, wurde sie als Geschenk wahrgenommen. Dann war es ein bisschen schwierig, die zurückzubekommen. Aber jetzt habe ich die Platte und Mareike hat eine CD und ihr hört jetzt The Fifth Trumpet von Ottone Pesante vom Album Apocalypse.

0: Ottone Pesante habt ihr hier gerade gehört. The Fifth Trump hat im Morgenmagazin um kurz vor um neun, Dienstag kurz vor um neun. Für alle, die häufiger das Morgenmagazin an diesem Tag um diese Uhrzeit hören, die ahnen vielleicht schon, was jetzt gleich kommt. Das Jugendradio-Spezial nämlich, dass wie immer hier um neun einen kleinen Einblick gibt in Sendeformate der Jugendredaktion, die auch ein großer Teil von Radio Korax sind und ganz verschiedene Redaktionen mit ganz verschiedenen Inhalten bespielen. Jetzt kommt gleich ein Beitrag, der von einem Radio-Workshop entstanden ist, mit der Kids und Jugendlichen von der stationären Wohngruppe des Schirmprojekts der Hallischen Jugendwerkstatt. Darin geht es um Gefühle. Wir sind ja alle mal wütend, mal traurig, mal enttäuscht, voller Freude oder dankbar. Wir alle haben eben Gefühle. Im Rahmen von dem Radio-Workshop zum Thema Gefühle mit dem Schirmprojekt von der Hallischen Jugendwerkstatt sind einige tolle Beiträge entstanden. Einen bekommt ihr jetzt zu hören. Benny hat mit dem Psychologen Franz Kemmer gesprochen über das Gefühl Freude.
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4: Wann hattest du das letzte Mal so richtig Freude gefühlt?
8: So richtig doll Freude. Ich finde das immer gar nicht so leicht zu sagen bei Freude, weil ich finde Freude ist so ein ganz. Bei mir oft so ein ganz dezentes Gefühl. Und ich habe mich tatsächlich heute hier gefreut, euch irgendwie alle hier zu sehen, wie ihr irgendwie alle so schön miteinander diese Radiosendung vorbereitet. Und da habe ich mich gefreut. Das fand ich richtig schön.
4: Ja, ich hab mir auch viel Mühe gegeben mit diesen Fragen und so.
8: Schön.
4: Aber dann wäre meine zweite Frage noch. Was hilft einem Menschen oder dir in schlechten Zeiten?
8: Oh, da gibt's ganz viele Sachen. Es kommt auch immer ein bisschen drauf an, was gerade so schlecht ist in der Zeit. Weil es gibt Phasen, da bin ich zum Beispiel ganz erschöpft von der Arbeit. Und wenn ich zum Beispiel zu viele Aufgaben dann irgendwie noch im Privaten erledigen muss, dann fühle ich mich einfach schnell erschöpft. Und es ist dann für mich eine schlechte Zeit. Und da hilft es mir manchmal dann einfach, alleine Fahrrad zu fahren, in die Natur zu gehen. Oder tatsächlich einfach Sport zu machen mit Kumpels und einfach die ganze Zeit nur Blödsinn zu reden.
4: Also vielleicht so Hobbys könnten jemandem helfen in einer schlechten Zeit.
8: Hobbys können total helfen. Sport kann grundsätzlich sehr gut helfen. Das zeigt auch die Wissenschaft, dass Sport einfach richtig, richtig toll ist für den Körper. Da werden so Botenstoffe ausgeschüttet, die es einem auch leichter machen, sich freudig zu fühlen. Aber es gibt auch Sachen, da brauche ich einfach nur jemanden, den ich sehr gerne habe, um mich herum. Ich muss dann mit dem auch gar nicht reden, aber ich verbringe dann einfach gerne, habe die Person dann einfach gerne in meiner Nähe und das hilft mir manchmal auch richtig gut. Durch eine schlechte Zeit, einfach zu wissen, dass da jemand ist.
4: Jemand, der sich über dich interessiert, der dich nicht allein lassen würde?
8: Ja, genau.
4: Was glaubst du, kann die Menschen Freude so bereiten? Egal ob schlechte Zeiten, einfach so, um die glücklich zu machen?
8: Also es gibt Sachen, so in der Psychologie, da benutzt man ja so Statistiken und da sagt man so, Sport macht glücklich. Das heißt dann in der Regel einfach nur, dass es ganz vielen Leuten Glücksgefühle gibt, aber dass manche Leute finden das voll doof. Und ich glaube, das ist wichtig, sich auch mal darauf zu konzentrieren, dass Leute einfach da ganz, ganz, ganz, ganz unterschiedlich sind und jeder bei unterschiedlichen Sachen Glück empfindet. Deswegen ist das eine ganz persönliche Frage und mich macht glücklich, Zeit mit anderen Menschen zu verbringen. Das mache ich sehr gerne, mich zu unterhalten und dann auch danach alleine zu sein. Das ist so diese Kombination, die macht mich richtig glücklich. Wenn ich dann Ruhe habe, nach einem Tag mit vielen Menschen, abends Ruhe haben für mich und meinen Gedanken hinterherzuhängen, das ist für mich ganz großes Glück. Und vielleicht magst du ja sagen, was dich glücklich macht.
4: Geschenke. Wenn mir jemand was schenkt, dann fühle ich mich dankbar.
8: Ja.
4: Dann bin ich fröhlich.
8: Ja.
4: Also jeder Mensch hat auch seine eigene Art von Freude.
8: Ja, aber da ist auch immer wieder so dieses Gefühl, oh, da ist jemand anderes und der schenkt mir was Schönes.
4: Ja. Es ist ja dasselbe Gefühl, aber manche Leute empfinden es einfach anders.
8: Ich glaube, alle Menschen empfinden es irgendwie auf ihre Art und Weise. Und alle Menschen sind halt glücklich über andere Sachen.
4: Können manche Menschen mehr Freude fühlen als andere? Und wenn, dann warum?
8: Grundsätzlich können so gut wie alle Menschen, so gut wie alle. Es gibt, glaube ich, ein paar ganz kleine Ausnahmen, weil es die immer irgendwo gibt. Es gibt immer irgendeinen Mensch, der irgendwie ganz weird und anders ist. Grundsätzlich können alle Menschen Freude empfinden. Und ich glaube, alle Menschen können auch viel Freude empfinden. Aber auch alle Menschen können Phasen in ihrem Leben haben, in denen das ganz schwer fällt, Freude zu finden. Psychische Krankheiten sind ein ganz, ganz großes Thema mittlerweile. Da wird viel drüber gesprochen. Eine der bekanntesten psychischen Erkrankungen ist Depression. Und Menschen mit einer mittleren und schweren Depression, die haben eigentlich nur noch wenige Dinge im Leben, wo die wirklich sagen würden, das macht mich glücklich oder da empfinde ich Freude bei. Das fällt denen ganz schwer. Die haben manchmal noch so eine Erinnerung daran, was war denn eigentlich mal schön früher. Das kann auch jeden Menschen treffen. Also da ist man nicht gefeit vor.
4: Und ist es auch so, dass wenn zwei Menschen dasselbe Geschenk bekommen oder so, dass die sich dann gleich freuen?
8: Nee, ich glaube, dich könnte man vielleicht jetzt, oder was, wir drehen es mal andersrum. Mich könnte man jetzt richtig glücklich machen, wenn man mir ein paar neue Kletterschuhe schenkt. Damit könntest du jetzt wahrscheinlich nicht so viel anfangen, oder?
4: Was ich brauche, ist eigentlich Fußballschuhe noch.
8: Ja, siehst du, Fußballschuhe kannst du mich totunglücklich machen. Ich mag gar keinen Fußball. Ich glaube, da sind die Menschen einfach sehr unterschiedlich, ne? Also
4: jeder hat seine eigenen Interessen, seine eigenen Hobbys. Und die macht die Person ja auch glücklich.
8: Aber was Schönes ist, wenn du ein paar Fußballschuhe geschenkt bekommst und dich darüber freust, freue ich mich wahrscheinlich auch mit dir. Weil unser Nervensystem so aufgebaut ist. Wenn wir jemanden sehen, der glücklich ist, dann macht das auch was mit uns. Und gerade wenn die Person einem irgendwie auch noch wichtig ist oder man sich gut kennt und wir sehen uns ja beide auch relativ häufig. Und wenn ich sehen würde, dass du glücklich bist, dann merke ich auch immer, oh, das macht auch was mit mir. Und wenn ich ein paar stinkige Kletterschuhe bekomme, mit denen du nichts anfangen kannst, aber ich sitze da und lächle und lache darüber, dann freust du dich wahrscheinlich auch ein bisschen.
4: Wie kann man Freude helfen bei der Entwicklung von Kindern und Jugendlichen?
8: Wie man Menschen helfen kann, glücklich zu sein oder mehr Freude zu empfinden? Ich glaube, man hilft Leuten, glücklicher zu sein und freudiger zu sein, wenn man sich auch für die anderen Gefühle interessiert. Häufig hat man das Gefühl, die anderen mögen mich nur, wenn ich fröhlich bin oder ich muss immer ein glücklicher Mensch sein und wenn ich irgendwie gerade mal miesepetrig bin oder eine schlechte Laune habe oder sonst was, möchte ich eigentlich nicht unter andere Leute, weil die denken dann bestimmt doof über mich und sonst was. Meine Haltung dazu ist das Gegenteil. Ich möchte eigentlich Leute einladen, wenn es denen schlecht geht oder wenn die wütend sind oder traurig sind oder so, dass die zu mir kommen können, dass wir darüber reden können. Weil ich glaube, wenn man Platz für die Traurigkeit findet, ich glaube, dann kommt die Freude irgendwann von alleine wieder, weil man wieder mehr in Kontakt kommt mit sich und anderen. Ich glaube, so ist dem Menschen am besten geholfen. Freude erlebt man dann, wenn man auch die anderen Sachen erleben darf.
4: Also manchmal weinen ist auch nicht schlimm.
8: Weinen ist großartig. Weinen ist was ganz, ganz Tolles, wenn man jemanden hat, der einen da begleitet. Aber wenn man traurig ist, habe ich immer das Gefühl, das ist ein Gefühl, das eigentlich auch den anderen Leuten ja zeigt, hey, ich brauche Hilfe. Ich möchte gerade nicht allein sein, ich möchte, dass jemand an meiner Seite steht. Das ist das, was Tränen ja eigentlich irgendwie auch bei anderen bewirken. Wenn du jemanden weinen siehst, macht das was mit dir.
4: Wie unterscheidet sich Freude bei jungen Menschen im Vergleich zu alten Menschen?
8: Ich finde das eine ganz spannende Frage, weil ich habe gerade eine 1,5 Jahre alte Tochter. Und wenn die sich freut, dann freut sich so jede Zelle ihres Körpers. Die hüpft und lacht und springt und das beobachte ich das und denke so, wann habe ich denn das letzte Mal gehüpft, gelacht, gesprungen? Und ich glaube, da verändert sich ganz viel. Ich kann dir tatsächlich nicht sagen, ob das jetzt irgendwie was damit zu tun hat, dass sich unsere Biologie ändert oder so. Aber ich würde schon sagen, es gibt einen Unterschied, wie man sich freut. Aber ich glaube, mit der Lebenserfahrung kann Freude auch intensiver werden.
4: Geht es auch vielleicht einfach um die Sachen, die man machen muss? Als ein Baby ist man frei, man muss nicht so viel machen. Wenn man schon älter wird, dann muss man mehr Sachen machen.
8: Das ist ein sehr guter Punkt. Ich glaube, dass für kleine Kinder auch viel normaler ist, ihre Gefühle einfach so richtig auszuleben. Ne? Also wenn die wütend sind, dann schmeißen sie sich ja auch auf den Boden und bla bla. Wenn ich wütend bin, dann suche ich einen Weg, dass es irgendwie funktioniert für die Leute in meinem Umfeld. Ne? Also ich kann mich da nicht auf den Boden schmeißen. Vielleicht ist das auch bei der Freude so, dass ich meine Freude gar nicht mehr so mich dann nicht wie meine Tochter jetzt so nackig ausziehe und freudig durch die Gegend renne. Das kann ich halt nicht mehr machen.
4: Warum ist Freude eigentlich so wichtig für das Leben?
8: Ich finde, Gefühle jeder Art sind wichtig fürs Leben. Weil Menschen sind Herdentiere. Menschen brauchen andere Menschen, um zu überleben, um durchs Leben zu kommen. Und es gibt Leute, die sind lieber alleine als andere. Aber grundsätzlich funktionieren wir ja als Menschheit nur, weil wir zusammenarbeiten. Und Gefühle sind der erste Anker der erste große, wichtige Baustein unserer Kommunikation, wie wir miteinander interagieren. Und ich hatte ja vorhin schon gesagt, Traurigkeit ist zum Beispiel ein Signal für andere, hey, ich brauche Unterstützung, ich brauche hier gerade Hilfe, ich brauche Beistand. Und Freude ist wie eine Einladung für andere Leute, etwas miteinander zu tun. Das ist was andere Leute auch irgendwie, anderen Leuten auch teilweise dann Hoffnung gibt. Ne? Also Freude ist für einen selber hervorragend, aber ich glaube, es ist auch einfach für die ganze Gesellschaft wichtig, dass da Leute sind, die auch Freude haben an dem, was sie machen. Das macht das Leben schöner. Es macht einfach mehr Spaß, wenn man Leute um sich herum hat, die Freude haben.
4: Dann die letzte Frage. Kann man eigentlich zu viel Freude empfinden?
8: Das ist eine witzige Frage, also auch eine wichtige Frage. Ich glaube, wenn es um richtig ernsthafte Freude geht, also wo es wirklich ganz persönliche, berührende Momente sind, kann man nicht zu viel Freude empfinden. Da gibt es kein zu viel. Es gibt aber auch da bestimmte psychische Erkrankungen, bei denen man so eine sehr oberflächliche Freude empfindet. Da gibt es so, das müssen wir wissen, das Gegenstück zur Depression ist so die Manie. Das sind so Leute, die sind super angetrieben, super, können gar nicht mehr schlafen, so viel Energie haben die und die wirken auch nach außen hin, als wären die total freudig, aber die verbrennen dabei, geben mehr Energie aus, als sie eigentlich haben. Wenn man mit den Menschen länger Kontakt hat und denen auch ein bisschen zuhört, wie die reden, würde ich sagen, die empfinden schon sowas Ähnliches wie Freude, aber das ist nicht mehr so tiefgehend, das ist nicht so berührend, sondern das ist eher so eine Freude, die so an denen vorbei rauscht.
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0: Das war Benny von den Kindern der stationären Wohngruppe des Schirmprojekts der Hallischen Jugendwerkstatt im Gespräch mit dem Psychologen Franz Kemmer. 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

0: Hier geht es jetzt mit ein bisschen Kulturtipps weiter im Morgenmagazin um 9:45. Ich sitze jetzt hier nicht mehr, ich saß noch gar nicht alleine am Kiosk, aber jetzt sitzt noch eine Person mehr hier auf dem Sofa mir gegenüber, und zwar Uli, um mit mir zu sprechen über die Ausstellung Drinnen im Draußen, Perspektiven und Geschichten zum Wagenleben. Die kann man sehen ab dem 22. August, also ab diesem Wochenende in Leipzig-Plagwitz, in der Klinge und im Umfeld. Und bevor ich jetzt hier ganz viel erzähle darum, worum es da eigentlich geht, erstmal schönen guten Morgen, Uli, schön, dass du da bist.
1: Guten Morgen, ja, ich freue mich auch hier zu sein. Ist mal was ganz anderes als im Studio.
0: Genau, und vielleicht dann passt ja vielleicht dann auch der Titel Drin und Draußen nicht nur zu der Ausstellung, sondern auch zu unserem Gespräch hier, das wir jetzt mal draußen führen. Die Ausstellung heißt ja, der Untertitel der Ausstellung Drin im Draußen heißt Geschichten und Perspektiven zum Wagenleben. Was ist denn deine Geschichte zum Wagenleben?
1: Naja, ich lebe in einem Wagen und lebe quasi das Wagenleben und wohne seit 5 Jahren in einem Linienbus, in einem ausgebauten.
0: Am Wochenende gibt's dann die Ausstellung in der Klinge und in der Umgebung in Leipzig. Und das ist eine Ausstellung, aber mit Begleitprogrammen im Gespräch, zum Beispiel über Lebensrealitäten der jänischen Tradition und Zukunftsmöglichkeiten des Wagenlebens. Es gibt Musik, DJs, eine Filmverführung. Nimm es doch vielleicht mal mit durch das Programm. Was wäre denn so deine Empfehlung?
1: Na, meine Empfehlung ist, die ganze Zeit da zu sein, damit man nichts verpasst. Nein, also die Ausstellung wird immer am Wochenende 13 Uhr aufmachen und da kann man sich Porträts von Menschen anschauen, die im Wagen leben. Es gibt ein Modell, das ist eine interaktive Ausstellung, kann man auch ein bisschen mitmachen. Es gibt Geschichten zu Wagenplätzen, die es nicht mehr gibt. Es gibt eine rechtliche Einordnung, wie das so ist eigentlich mit Wagenleben und warum das eigentlich gar nicht so gewollt ist vom Staat. Und parallel dazu gibt es einen Vortrag von den Jänischen. Das ist ein fahrendes Volk, die auch immer irgendwie so eine übersehene Nische darstellen so und da auch Repressionen unterworfen sind und Diskriminierung unterworfen sind. Und die kommen und erzählen über ihr Leben. Die machen das ja schon viel länger, im Wagen zu leben. Und dann gibt es eine Podiumsdiskussion. Da kommt zum Beispiel eine Stadträtin aus Lüneburg. Die haben gerade Wagenplätze legalisiert. Und dann kommen VertreterInnen aus der Stadt Leipzig und WissenschaftlerInnen. Und dann reden die alle zusammen auch mit den Jänischen darüber, wie das so ist, im Wagen zu leben. Und nebenbei gibt's ganz viele interaktive Stationen. Man kann ganz viel basteln, ganz viel mitmachen, essen, trinken. Genau.
0: Und warum habt ihr euch denn für das Format von einer Ausstellung entschieden?
1: Naja, ich stelle es immer wieder mal fest, wenn ich erzähle, wie ich lebe, dass die Leute da schon auch Berührungsängste haben zum Teil oder so Stigmata da drauf liegen. Und wir haben einfach gedacht, wir zeigen mal, wie sich das anfühlt. Und deswegen ist es auch interaktiv, weil die Leute ein bisschen mitmachen können und sich da mal reinfühlen können, wie sich das anfühlt, im Wagen zu leben. Weil es ist ja nicht nur, also im Wagen zu leben ist ja nicht nur eine Entscheidung, keine Miete zahlen zu wollen, sondern es ist auch eine Entscheidung dafür, sich mit der Natur ganz dolle zu verbinden, einen Großteil deines Zuhauses einfach selber zu bauen, deine Infrastruktur selber zu bauen und da ein ganz großes Bewusstsein irgendwie auch drauf zu legen. Also wir leben viel, viel ressourcenschonender, als wenn man jetzt in der Wohnung einfach die Heizung aufdreht und irgendwie dreimal die Woche in die Badewanne geht. Also wir haben auch eine Badewanne, so ist es nicht. Aber wir versuchen einfach unser Leben in die Natur auch so ein bisschen einzupassen.
0: Und welche Relevanz hat denn diese Ausstellung zum Wagenleben gerade jetzt? Oder warum meinst du, gibt es diese Ausstellung gerade jetzt?
1: Na, gerade jetzt gibt's die, weil wir die gerade jetzt machen, weil wir dieses Jahr die Idee dazu hatten. Und eine Relevanz ist durchaus dadurch gegeben, dass wir ja in so einer multikausalen Krise uns gerade befinden, wo die Leute vereinsamen, wo die Ressourcen zu Ende gehen und wir einfach auch mal dazu anregen wollen, hey, man kann das auch anders machen. Und wenn die Leute jetzt nicht im Wagen wohnen wollen, dann nehmen sie sich vielleicht ein bisschen was aus diesem gemeinschaftlichen Leben mit und vielleicht haben sie Lust, sich danach ein bisschen zu engagieren oder gucken einfach anders drauf. Die Gräben überwinden und so ein bisschen ins Gespräch kommen miteinander. Ist auch ein Ziel.
0: Jetzt hast du schon gesagt, die Idee ist auch ein bisschen das Wagenleben ja vielleicht greifbar zu machen oder aufzuzeigen, was eigentlich im Wagenleben auch überhaupt heißt. Was würdest du denn sagen, an wen richtet sich die Ausstellung?
1: Ja, die Ausstellung richtet sich vor allen Dingen an Menschen, die gerne mal wissen wollen, wie das eigentlich ist, was das da für Plätze sind, von den über 30, die in Leipzig irgendwo immer hinter einem Zaun dahin dümpeln und die Leute gucken über den Zaun und denken, was machen die da eigentlich? Also es richtet sich schon an unsere NachbarInnen, es richtet sich an die Stadtpolitik, es richtet sich natürlich auch an Menschen, die im Wagen leben und sich selber wiedergespiegelt sehen können da und die Perspektive, also es hat ja jeder so seine eigenen Beweggründe, warum er im Wagen wohnt und da einfach die Perspektiven aufzumachen und ins Gespräch zu kommen, genau, mit den NachbarInnen vor allen Dingen.
0: Und du hast schon so kurz angerissen, es gibt viel Interaktives, da würde ich aber gerne irgendwie nochmal drauf eingehen, weil ich finde auch, wenn ich an Wagenlebe denke, dann denke ich auch viel an so mitmachen, anpacken, selber machen.
1: Genau.
0: Wie geht denn das auch am Wochenende bei der Ausstellung drinnen und draußen?
1: Na, es gibt auf jeden Fall eine Station, wo man Machholz hacken kann, um sich so in den Winter hineinzufühlen. Es wird ein Lastenrad, Wettrennen, Slalom fahren geben. Es gibt einen Wasserkanister schleppen, weil das ist so unser täglich Brot, Wasserkanister schleppen. Man kann an einem großen Modell sich selber einen Wagenplatz zusammenstellen mit Wegen, die zum Teil schon da sind, mit Wegen, die man sich auch selber noch bauen kann. Also es gibt so ein Wagenplatzmodell. Genau, so sind die Stationen so ein bisschen, also so sich ein bisschen reinfühlen in die Krux, die auch damit einhergeht. Und es gibt aber auch Siebdruck, man kann sich auch ein T-Shirt mitbringen und seine T-Shirts bedrucken und einfach ganz viele Menschen treffen und mit denen einen Kaffee trinken und Kuchen essen und Waffeln.
0: Klingt ja auch so, als hättet ihr es ganz gut geschafft, die Sachen, die vielleicht eher anstrengend sind im Alltag vom Wagenleben, als ein Spiel umzumünzen.
1: Ja, also es gibt auch eine Plenumssituation, da freut sich meine Kollegin Birte schon sehr drauf. Wir simulieren Plenumssituationen und zeigen mal den Menschen, die nicht immer in Plena sitzen, wie sich das anfühlt, wenn man sich über dreckige Küchen oder nicht aufgeräumtes Werkzeug streitet.
0: Ja, das kann man am Wochenende sehen. Dieses Wochenende und nächstes Wochenende, oder?
1: Ja, die interaktiven Stationen sind nur dieses Wochenende, am Samstag und am Sonntag auf der Klinge, also Klingenstraße 16. Die haben so eine vorgelagerte Garage, da ist die Ausstellung drin und dann so da ringsrum sind die ganzen Stationen, genau.
0: Das heißt,
1: also ab 13 Uhr, ab 15 Uhr gehen die Veranstaltungen dann so richtig los, ab 13, 14 Uhr kann man sich die Ausstellung anschauen.
0: Das heißt, es lohnt sich da schon dieses Wochenende vorbeizuschauen, nach Leipzig mal zu fahren.
1: Genau, und also Samstag und Sonntag. Und die Ausstellung ist dann die ganze Woche von 15 bis 19 Uhr noch geöffnet. Und nächstes Wochenende ist sie von 14 bis 19 Uhr geöffnet. Und es gibt dann auch noch mal ein Konzert auf der Klinge. Aber es trudelt dann so aus. Also die eigentliche Aktion ist dieses Wochenende.
0: Gibt es denn irgendwo noch einen Überblick über das ganze Programm, wo man sich das alles nochmal durchlesen kann? Es gibt Plakate, habe ich gesehen, zum Beispiel bei Korax.
1: Ja, es gibt Plakate, die sind vor allen Dingen im Leipziger Stadtbild zu sehen. Da ist auch ein QR-Code drauf. Da kommt man auf einen Kanal zu einem Messenger, den ich... Also da bin ich ein bisschen raus, Social Media machen die anderen.
0: Es gibt auf jeden Fall auch einen Planlos-Kalender, habe ich gesehen, gibt es auch das Plakat,
1: genau.
0: Das einmal als Bild.
1: Genau. Und also da stehen auch die Infos drauf. Es wird Tuba Libre wird spielen, 18 Uhr. Und abends gibt es Punkrock auf die Ohren und DJs.
0: Das heißt, es lohnt sich. Danke, Uli, dass du uns hier kurz einen Einblick gegeben hast.
1: Ja, komm vorbei.
0: Ja, willst du noch was anmerken?
1: Nur komm vorbei. Es wird ein wildes Spektakel und das lohnt sich auch Sonntag noch. Da ist es dann wahrscheinlich sogar so ein bisschen, dass man mehr in den Austausch gehen kann und sich ein bisschen mehr unterhalten kann, weil nicht so viel drumherum noch ist. Aber das Podiumsgespräch wird auch ziemlich spannend. So sind spannende Menschen auf dem Podium.
0: Nochmal vielleicht als Überblick, falls ihr gerade erst eingeschaltet habt. Ich war hier gerade im Gespräch mit Uli über die Ausstellung Drinnen im Draußen, Geschichten und Perspektiven zum Wagenleben, die am Wochenende und darüber hinaus noch nächste Woche in der Klinge in Leipzig ist. Und damit geht es jetzt hier noch ganz entspannt weiter in den Morgen mit ein bisschen, ja, vielleicht ja doch lustiger, ruhiger Musik. Truckstop, Take It Easy, Altes Haus. Dachte ich, passt vielleicht auch ein bisschen zum gemütlichen Reinkommen hier.

0: passend zum Wagenleben kam hier jetzt noch Take It Easy, altes Haus. Damit habe ich dann noch Uli vertrieben. Wir können hier weitermachen mit dem nächsten Programmpunkt, der vielleicht auch passt zum länger ausschlafen oder beziehungsweise wer das nicht so gut machen kann. Nämlich vor allem Menschen mit Kindern, die früh aufstehen oder früh aufstehen müssen. Und wer kümmert sich um Kinder? Das ist ja vor allem in der heteronormativen Kleinfamilie meistens immer noch die Frau, wenn sie es nicht sogar eine Hausfrau ist. Kinderküche und Karriere, das ist für viele Flinter leider immer noch Alltag. Spätestens mit der Geburt von Kindern stoßen nämlich viele Paare an ihre Grenzen und verfallen, vielleicht auch ungewollt, in patriarchale Strukturen. Das Stigma der Hausfrau ist immer noch in vielen Köpfen und haftet traditionellen Rollenbildern an. Woher dieses Bild eigentlich kommt und was es auch mit der Kleinfamilie zu tun hat, darüber haben wir mit Efke Röfes gesprochen. Sie hat das Buch Die Erfindung der Hausfrau, Geschichte einer Entwertung geschrieben. Als erstes spricht Efke Röfes darüber, wie Hausfrauendasein und die heteronormative Kleinfamilie eigentlich zusammenhängen.
1: Das hängt stark miteinander zusammen. Also die Kleinfamilie entwickelt sich ja im Laufe des 19. Jahrhunderts im Bürgertum. Das passiert auch, weil sich in der Zeit sozusagen die Sphären so trennen in Öffentlichkeit und Privat. Also das Private entsteht eigentlich erst im 19. Jahrhundert im Bürgertum. Also jetzt sagen wir mal so ganz grob, die Hausfrau ist eben auch eine Entwicklung des 19. Jahrhunderts im Bürgertum. Und zwar hatte das auch stark mit ökonomischen Gründen zu tun, weil das Bürgertum in der Zeit sehr stark angewachsen ist und dieser Lebensstandard, der am Anfang des Jahrhunderts irgendwie noch fürs gehobene Bürgertum galt, sich nicht halten ließ. Und die einzige Lösung war dann eben die Hausarbeit, die vorher in einem stark arbeitsteiligen Haushalt von verschiedenen Leuten übernommen wurde und eben auch bezahlt wurde, wenn auch sehr schlecht bezahlt, dass die Ehefrau, die bürgerliche Ehefrau, das dann eben unbezahlt übernommen hat. Wobei die trotzdem auch immer noch ein Dienstmädchen hatten, aber eben sozusagen nur noch eins. Und dieses Ideal, dass die Ehefrau sozusagen nicht arbeiten gehen muss, das ist ja auch ein bürgerliches Ideal, ließ sich auch gar nicht halten in dieser Schicht nicht. Also sehr, sehr viele Familien konnten auf das Einkommen der Frauen gar nicht verzichten. Nur in dieser Schicht musste es dann heimlich passieren. Also die Ehefrau musste dann heimlich in Heimarbeit dazu verdienen und das Geld wurde dann eben in den Haushalt gesteckt. Das ist dann 1900 ins bürgerliche Gesetzbuch eingeschrieben worden, dass die Frau, also und dann egal welche Frau, sondern alle Ehefrauen, egal welche Schicht, die macht gesetzlich dafür verpflichtet wurden, ihrem Mann den Haushalt zu führen oder eventuell unentgeltlich in seinem Betrieb mitzuarbeiten. Und gleichzeitig hat sie aber die sogenannte Schlüsselgewalt verloren. Also sie konnte ohne seine schriftliche Einwilligung keine Verträge unterzeichnen, was eben auch bedeutet, sie konnte nicht erwerbstätig sein, sie konnte später dann keinen Führerschein machen, kein Bankkonto eröffnen. Sagen wir mal, die bürgerliche Kleinfamilie schrumpft eben im Laufe der Jahre immer mehr. Und das Konzept der Hausfrau, also dass wirklich die Ehefrau den ganzen Haushalt übernimmt, das ist eben eine Entwicklung dieser Zeit auf jeden Fall.
0: Ja, du hast es ja gerade auch schon angesprochen, dass das vor allem so eine Idee war aus dem Bürgerlichkeit heraus. Jetzt würde ich gerne nochmal auf die erste Frauenbewegung zu sprechen kommen. Das ist ja auch gab es ja auch verschiedene radikale Ansätze und meistens wird ja, wenn von der ersten Frauenbewegung gesprochen wird, eigentlich von der bürgerlichen Frauenbewegung gesprochen. Welche Rolle oder hat denn da die Hausfrau gespielt oder wie sehr war das da Thema?
1: Der Aufklärung gab es eben auch, traten eben auch intellektuelle Frauen auf den Plan und das haben die bürgerlichen Aufklärer fanden das dann nicht so toll, dass diese ganzen bürgerlichen Privilegien, die sie sich da erkämpft hatten, jetzt plötzlich irgendwie mit den Frauen teilen müssen. Und dann gab es einen ziemlich scharfen Wind gegen gelehrte Frauen. Und dann ist eben Ende des 18. Jahrhunderts, weil es natürlich in dem Moment, wo die Standesgrenzen sich auflösen, müssen halt neue Grenzen geschaffen werden und Argumente, dass die Frauen eben als minderwertig gelten. Und dann ist das Wesen der Frau erfunden worden, Ende des 18. Jahrhunderts. Und es sind sehr viele Männer auf diesen Zug aufgesprungen sozusagen. Und lauter Pädagogen, Mediziner, Anthropologen, Philosophen und so weiter haben Texte geschrieben, warum Frauen anders sind als Männer und versucht das sozusagen wissenschaftlich zu belegen und die Frauen auf ihre natürliche Bestimmung als Mutter und Hausfrau einzuschwören. Und diese Charaktereigenschaften, die sie sich damals ausgedacht haben, also Frauen sind sanftmütig, Frauen sind weniger klug, die Gehirne sind kleiner, die Frau ist reine Materie, der Mann ist der Geist und so weiter. Also unzählige Sachen, wenn man das liest, da kriegt man nur schlechte Laune. Diese Trennung, die hat ziemliche Auswirkungen gehabt, und ich meine eben auch auf die Frauenbewegung des 19. Jahrhunderts, weil es dann ganz schwer wurde, abseits dieser Trennlinien zu denken. Also wenn man sagt, vorher waren die Machtverhältnisse stark von der Kategorie Stand bestimmt, hat sich das ins 19. Jahrhundert stark zur Kategorie Geschlecht verändert. Und dazu gehört eben auch, dass die Frauen eben idealisiert wurden und dass diese Häuslichkeit, die ihnen eingeredet wurde, das auch mit dem Bild der guten Mutter zum Beispiel zu tun hatte, oder Frauen sind ja sensibel und sanftmütig und so weiter. Und dann kann man sich dagegen einfach sehr schlecht wehren. Und die Frauen haben ja teilweise dann eben diese positiven Eigenschaften sozusagen auch angenommen. Und dann konnte die Frauenbewegung teilweise schwierig wieder dahin zurückgehen zur Französischen Revolution zum Beispiel und sagen, ja, aber die Gleichheit, die gilt für uns alle, sondern haben diese Unterschiede sozusagen mitgenommen und dann versucht irgendwie das positiv zu drehen. Genau, und das ist eben, schmeißt, glaube ich, der Frauenbewegung immer wieder einen Knüppel zwischen die Beine. Naja, es gab ja im 19. Jahrhundert nicht nur die bürgerliche Frauenbewegung, sondern auch die Sozialisten, die eben sehr viel stärker für eine richtige Gleichberechtigung gestritten haben. Rechtlich gesehen war es eben so, dass den Frauen einfach die ganzen bürgerlichen Berufe nicht offen standen und die sich dann eben auf ja reine Frauenberufe sozusagen zurückziehen mussten. Und die gab es aber. Und das wird eben auch immer nicht so sehr gesehen. Aber wie gesagt, es waren sehr, sehr viele Frauen erwerbstätig. Das Ding war eben nur, dass die bürgerlichen Frauen, wenn die geheiratet haben, eben immer ihren Beruf aufgeben mussten. Oder sie haben mit Einverständnis des Mannes ihren Beruf weitergeführt. Aber alles, was sie verdienten, gehörte dann eben ihrem Mann, wenn sie nicht vor der Ehe einen Vertrag geschlossen haben. Aber viele Künstlerinnen zum Beispiel haben nicht geheiratet, weil sie dann ihre Karriere hätten aufgeben müssen.
0: Also würdest du sagen, dass die Hausfrau schon auch ein politisch gewolltes Konstrukt war?
1: Auf jeden Fall. Bei diesen ganzen Maßnahmen geht es immer um Konkurrenzdenken und darum, die eigenen Privilegien zu verteidigen. Um Angst auch, also Angst vor der Konkurrenz. Dann hat es sich einfach ökonomisch auch ausgezahlt für das System, das wir heute haben, weil es basiert ganz viel auf unbezahlter Care- und Hausarbeit. Das ist Anfang des 20. Jahrhunderts das erste Mal in die Berechnungen eingeflossen, als 1929 die erste Weltwirtschaftskrise war. Und da wurde dann die unbezahlte Hausarbeit in die Theorien mit einberechnet als Argument, um den Arbeitern niedrigere Löhne zahlen zu können. Weil sie mussten ja kein Geld für die Hausarbeit ausgeben. Das haben ja die Frauen dann gemacht.
0: Dann würde ich vielleicht einfach mal in der Zeit noch ein Stückchen nach vorne springen. Kannst du vielleicht so kurz ganz allgemein was dazu sagen, wie sich das Bild an der Hausfrau in der BRD und DDR vielleicht unterschieden hat?
1: Im Jahr 1900 wurde im bürgerlichen Gesetzbuch die Hausfrauenehe eingeführt, die eben bedeutet, dass die Frau keine Entscheidung mehr treffen durfte, aber eben sehr viele Verpflichtungen hatte. Und das ist in der DDR gleich mit der Gründung der DDR abgeschafft worden. Und in der BRD ist in großen Kämpfen von vier Parlamentarierinnen eingeführt worden, ins Grundgesetz eingeführt worden, der Artikel Mann und Frau sind gleichberechtigt. Und dann wurde ziemlich schnell klar, dass das Familienrecht hier mit dem Grundgesetz kollidiert. Und das ist dann auch 1953 beschlossen worden. Dann hat es bis 1957 gedauert, bis dann so ein paar Angleichungen umgesetzt wurden. Also das bedeutet, die Frau durfte sozusagen eigene Verträge abschließen. Aber es gab die Möglichkeit, dass ihr Mann, wenn sie ihre häuslichen Pflichten vernachlässigt, den Vertrag jederzeit kündigen darf. Was de facto bedeutete, dass sich da kein Arbeitgeber drauf eingelassen hat. Also de facto brauchte sie immer noch die schriftliche Einwilligung ihres Ehemanns. Und dieses Konzept der Hausfrauenehe, das ist erst 1977 in der BRD abgeschafft worden, rechtlich. Und dass aber diese Hausfrauenehe in unseren Köpfen so zur Norm geworden ist, das liegt auch daran, dass in der Nachkriegszeit sehr viel geheiratet wurde. Das liegt eben einerseits an der Unsicherheit, ne? Und es liegt aber eben auch wieder an einem Paragraphen, eine sogenannte Kuppeleiparagraf, der eben verhindert hat, dass Unverheiratete eine Wohnung bekommen haben. Und alleinstehende Frauen haben auch sehr schwer nur eine Wohnung bekommen. Und Herrenbesuch war sowieso verboten. Also das heißt, Paare, die zusammenziehen wollten, waren quasi gezwungen zu heiraten. Und deswegen hat sich dieses Hausfrauenmodell einfach so sehr in unseren Köpfen eingebrannt. Dabei ist es noch gar nicht so alt.
0: Ja, es gibt ja auch heute immer noch Hausfrauen. Es gibt ja aber auch inzwischen immer mehr Hausmänner. Wie hat sich denn das entwickelt oder wie ist denn dein Blick darauf? Findest du, das kann man überhaupt vergleichen?
1: Im Grunde bin ich ja immer dafür, sich das Leben irgendwie so zu organisieren, wie man selber damit am besten klarkommt oder wie man es selber möchte. Wenn Leute sagen, so wir schaffen das nicht, beide vollzeiterwerbstätig zu sein oder auch meinetwegen Teilzeit, einer von uns möchte sich gerne einfach nur um die Familie, oder nur ist gut, aber eben ganz auf die Familie konzentrieren, weil es ist einfach sonst nicht zu schaffen oder weil derjenige oder diejenige einfach total Lust dazu hat und es gerne möchte. Das Problem ist einfach nur, dass dieses Hauptversorgermodell muss einfach finanziell abgesichert sein. Wenn derjenige oder diejenige, die da zu Hause bleibt und eben nicht erwerbstätig ist, muss finanziell irgendwie abgesichert werden. Solange alles irgendwie okay, es ist ja alles gut, aber in dem Moment, wo Krankheit oder Tod oder Trennung dazu kommt, landet man eben sehr schnell in der Armutsfalle, wenn man sich das nicht vorher gut überlegt hat. Und auch da müsste die Politik das einfach finanziell absichern. Also die Zeit, die für Familienarbeit aufgewandt wird, Care-Arbeit.
0: Genau, ich würde jetzt gerne noch mal zum Ende betonen, es geht ja hier trotz allem nicht um einzelne Frauen, die sich entscheiden, zu Hause zu bleiben, sondern eben schon um eine strukturelle Benachteiligung, die ja auch, wie wir eben schon vorgestellt haben, ja heutzutage auch immer noch existiert. Was müsste sich denn ändern oder was wären denn Schritte, um diese vielleicht nach und nach zu lösen?
1: Was soll man sagen? Männer müssen einfach mehr zu Hause, die Väter müssen halt einfach Elternzeit nehmen. Super wichtig. Und dann eben diese Teilzeitfalle vermeiden. Also gibt doch diese Zahlen, dass von Kindern im Grundschulalter die Väter da irgendwie zu fast 100% Vollzeit arbeiten und die Mütter zu einem sehr, sehr, sehr großen Prozentzahl in Teilzeit sind. Und das muss einfach geändert werden. Ich wäre ja sowieso eigentlich dafür, dass alle in Teilzeit arbeiten, dass es die 4-Tage-Woche gibt wie in Island, bei vollem Lohnausgleich und gesellschaftlich und politisch einfach Haus- und Care-Arbeit als eine wichtige Grundlage der Gesellschaft angesehen wird und dementsprechend in Arbeitszeiten mit eingerechnet wird für alle.
0: Wenn ihr noch mehr über das Konstrukt der Hausfrau hören wollt, empfehle ich euch das Buch Die Erfindung der Hausfrau, Geschichte einer Entwertung von F.G. Rülfes, die ihr hier gerade gehört habt. Und für alle, die aus Halle zuhören, heute Abend findet hier am Herrn Fleischer Kiosk eine Sendung von Wuterus statt, und zwar Wuterus Interaktiv unter dem Motto Old Housewife Tales. Gibt es Quiz von der queer-feministischen Sendung Wuterus, irgendwo zwischen Aberglaube und Weisheit. Und um euch darauf ein bisschen vorzubereitet, könntet ihr jetzt beim nächsten Song ganz genau zuhören. Der heißt nämlich Mom Does the Washing.
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das Duell der Letzten in der Version von Tränen. Aber hier ist jetzt noch nicht das Duell der Letzten, sondern hier ist jetzt erstmal die letzte Runde Veranstaltungshinweise in diesem Morgenmagazin. Für Berlin, da könnt ihr heute zum Beispiel eure eigenen Zeichen- oder Malprojekte mit regelmäßigen Terminen umsetzen. Das Ganze ist kostenlos, bringt gerne Material selbst mit. Ab 6:15 bis 7:30 im L5 Späti in der Lenaustraße 5 in Berlin. Außerdem in Berlin gibt es heute einen Queer-Acoustic-Hangout ab 19:30 mit Live-Acts ab 20 Uhr. Danach gibt es offenes Jammen. Mehr Infos gibt es zumal auch auf Instagram unter Queer-Acoustic-Hangout. Einfach bei Insta. Das Ganze in der Grünberger Straße 73 im Selena Gora in Berlin. Also Queer-Acoustic-Hangout ab 19:30, live ab 20 Uhr. Und eigene Zeichen- oder Malprojekte umsetzen ab 6:15 im F5 Späti. In Potsdam hat heute die Nachbarschaftskneipe in Waldstadt geöffnet von 19 bis 21:30 Uhr im Haus der Begegnung im Teufelssee 30 in Potsdam. Außerdem gibt es einen heute im Freiland in Potsdam ab 19:30 Uhr eine künstlerische Recherche von einer deutsch-togoischen Begegnung über Geschlechtergerechtigkeit. Das Ganze findet von 19:30 bis 20:30 Uhr im Freiland Potsdam im Haus 2 in der Friedrichs-Engel-Straße 22 statt. Außerdem jetzt hier als Programm habe ich gleich noch ein paar Tipps, was gleich auf den Radios, die ihr hören könnt, so läuft. Aber erwähnenswert hier vom Radiokiosk, also hier in Halle, wo ich auch gerade sitze, ist heute um 15 Uhr kommt das Kinder- und Jugendradio in Gespräch mit VertreterInnen von jungen Engagementprojekten unter dem Motto Junges Engagement in Halle. Ab 18 Uhr lädt dann die queerfeministische Sendung Wuterus zum Quizzen ein. Old Housewife Tales, es geht um die Suche nach der Wahrheit zwischen Aberglauben und Weisheit. Und um 7 bis um 9 wird dann von der Gruppe Woll Sternchen eine Komposition aus Sampling, Noise und vielem mehr improvisiert. Bleibt noch dran, hier kommen gleich noch die Hinweise, wie es dann spannend weitergeht in euren den Radios, von denen ihr vielleicht zuhört. Hier kommt jetzt nochmal ein Song, der für mich auch vielleicht ein Klassiker ist, der Radiomusik, die ich gerne höre, der aber vor allem zum Sommer passt und mich daran erinnert, wie gerne ich vor allem in den letzten Tagen, als es so krass heiß war, zum See gefahren bin. Martha and the Muffins besingen hier den fiktionalen Echo Beach, zu dem sie sich hinwünschen, während sie ihre langweilige Lohnarbeit nachgehen müssen.

Und wenn ihr noch Programm braucht auf eurem Weg zum Echo Beach, dann habe ich jetzt hier das, was weiterläuft, wenn hier um 10 gleich das Morgenmagazin zu Ende ist. Wenn ihr aus Berlin oder Brandenburg zuhört, dann kommt im Freien Radio Berlin-Brandenburg jetzt gleich das Ohrsichtradio, der Klang der Inklusion, mit Musikspecials, Weltnachrichten und aktuellen Magazinsendungen. Seid gespannt, das kommt dann von 10 bis um 12. Bei Coloradio kommt jetzt hier noch das Musiktaxi, Musikfrei Haus, auch das bis um 12. Bei Radio Blau läuft jetzt gleich Nightfall, Metal mit Kuno, auch bis um 12. Und bei Radio Korax läuft gleich off-on der Podcast von netzpolitik.org und dann die Pipapo-Parade. Und vielleicht da auch nochmal der Tipp, wie ich vorhin schon gesagt habe, ab 15 Uhr geht es auch hier weiter mit Live-Programmen vom Radio-Kiosk am Herr-Fleischer-Kiosk am Reilig in der nördlichen Innenstadt. Da lohnt es sich auf jeden Fall auch vorbeizukommen. Alle, die keinen Kitsch mögen, müssen jetzt nochmal ganz stark sein. Pippe, ich hoffe, du freust dich. Hier I am von Bryan Adams, das ist für dich.

Auch wenn es so schön ist, rede ich jetzt mal langsam drüber und zieh's langsam runter. Hier I Am von Bryan Adams habt ihr hier gerade gehört in den letzten Minuten des Morgenmagazins. Und hier ist es jetzt auch schon Zeit für mich zu verabschieden. Alle Beiträge, die ihr gerade gehört habt, könnt ihr auch nochmal nachhören auf radiokorax.de oder auf freie-radios.net. Die tagesaktuelle Redaktion meldet sich dann heute um 17 Uhr das nächste Mal zu Wort, auch wieder vom Herr Fleischer Kiosk am Reileck. Das Morgenmagazin gibt es das nächste wieder im Freien Sendeverbund morgen früh um 7 bis um 10. Kommt gerne vorbei zum Radiokiosk, schaut gerne auch einfach auf die Seiten, wenn ihr von einem anderen freien Radio seid, von eurem Radio, was noch so läuft. Wenn ihr Lust bekommen habt, selber Radio zu machen oder Feedback habt, dann schreibt uns gerne eine Mail oder auf Social Media. Die Adressen findet ihr alle auf den Internetseiten der freien Radios. Vielen Dank an alle, die das hier möglich gemacht haben. Vielen Dank an die Technik, die hier seit um 6 alles aufbaut und die ganze Zeit da ist für den Fall, dass es irgendein Problem gibt und die gleich dafür sorgt, dass es hier einen reibungslosen Übergang gibt. Vielen Dank an die tagesaktuelle Redaktion, die dieses Magazin so gut vorbereitet hat. Und immer vielen Dank an Radio Korax einfach generell für alles und tschüss.

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0: Hallo und herzlich willkommen zu Off On, dem Podcast von netzpolitik.org. Heute wieder mit einer Folge Off the Record. Das heißt, wir nehmen euch mit hinter die Kulissen der Redaktion und geben euch Einblicke darin, wie wir eigentlich arbeiten. Heute steht ein Thema im Vordergrund und das Thema heißt Geheimdienste. Aber erstmal begrüße ich die beiden Menschen, die mit mir heute hier sind. Das sind Daniel und Ingo. Hallo.
1: Hallo.
0: Daniel, woran arbeitest du gerade?
1: Tatsächlich weiter an den Geheimdienstreformen. Ich versuche gerade über die zahlreichen Details hinaus ein paar Linien zu ziehen zwischen den verschiedenen Vorhaben und schlag mich durchs Dickicht.
0: Okay, dann erfahren wir vielleicht später noch ein bisschen mehr darüber. Aber Ingo, woran arbeitest du gerade auch an Geheimdiensten?
2: Nein, ich arbeite gerade ganz konkret und dieses Mal wirklich am Thema KI und Rechenzentren und Wasserverbrauch. Das musste ich in den letzten Monaten häufig aufschieben. Jetzt ist Sommerpause und auch wenn wir uns alle nach den Zeiten sehen, in denen es sowas wie ein Sommerloch gab, sorgt zumindest die Sommerpause, die parlamentarische, für eine kleine, für ein bisschen Luft, und die ich jetzt dafür nutze, diesen Text endlich mal fertig zu machen. Es wird ein FAQ und je nachdem, wann ihr diesen Podcast hört, werden vielleicht sogar zwei Texte dann auch veröffentlicht schon sein.
0: Okay, wahrscheinlich machen wir irgendwann nochmal einen Podcast zu dem Text, der die regelmäßigen Hörerinnen vielleicht schon treu begleitet. Aber ja, ich merke nicht so richtig viel von der Sommerpause, außer dass die Menschen, denen ich E-Mails schreibe und die ich versuche anzurufen, im Urlaub sind. Das ist das, was ich merke. Ansonsten arbeite ich gerade an der Recherche, wo es um... Ja, ich kann noch gar nicht so richtig viel dazu sagen, weil vieles davon noch nicht so richtig bekannt ist. Es geht um Polizeien in den Bundesländern und irgendwie ein gemeinsames Programm. Und da habe ich sehr viele Antworten zurückbekommen und versuche, die gerade zu sortieren. Das heißt, ich sortiere mich durch E-Mails, die glücklicherweise schon vor der großen Sommerurlaubszeit zurückgekommen sind.
2: Aber auch das sorgt ja dann, wenn auch ein bisschen unfreiwillig, auch für ein bisschen Entschleunigung, oder? Dass Leute einfach nicht antworten, dass man nicht mehr mit so kurzen Fristen arbeiten muss und dann einfach die Dinge länger dauern.
0: Das sorgt aber nicht für weniger Puls dabei.
2: Okay.
0: Also ich fühle mich dabei jetzt nicht entspannt. Es ist vielleicht langsamer, aber auf die unentspannte Art langsamer. Heute soll es viel um den Geheimdienst gehen oder um die Geheimdienste, aber bevor es geheim wird, werden wir erstmal transparent und verkünden euch unsere Hausmitteilung. Diesmal ist gar nicht so wahnsinnig viel passiert, aber wir haben einen neuen Transparenzbericht, den verlinken wir euch auch in den Shownotes und manche werden ihn vielleicht schon kennen. In den Transparenzberichten auf unserer Seite legen wir einmal im Quartal offen, wie unser Haushalt so aussieht. Das heißt, wir sagen, was reinkam, was wir ausgegeben haben und was sonst noch so Wichtiges anstand. Und diesmal war ich ein bisschen überrascht, als ich den zum ersten Mal gesehen habe. Und am meisten überrascht hat mich die Überschrift, nämlich da steht dann drüber unsere Einnahmen und Ausgaben und Gewitterfronten. Und ich dachte oh Gott, ja. Das klingt ja schlimm. Aber Daniel, du hast... sicherlich am Transparenzbericht mitgearbeitet und vielleicht kannst du uns kurz erzählen, warum jetzt das Gewitter anrollt.
1: Ja, alle reden über das Wetter, wir auch. Das entstand damals unter dem Eindruck, oder damals vor wenigen Wochen unter dem Eindruck des Hitzedoms, die Hitzewelle, die über Europa hereingebrochen ist und bald wieder weitere Folgen lässt. Und das passte ganz gut zu dem Druckkessel in Berlin, der auf der schwarz-roten Koalition, insbesondere auf der Bundesregierung lastete. Und das haben wir einfach aufgegriffen. Und sei mir was aus den Fingern gesorgt.
0: Okay, das heißt, das Gewitter ist jetzt nicht so sehr in unseren Finanzen oder wie sieht's da aus?
1: In den Finanzen sieht's insgesamt ganz gut aus. Also wir merken, wie andere NGOs vielleicht auch, nicht ganz so stark, dass es leicht rückläufige Spendeneinnahmen gibt, aber bei Weitem nicht dramatisch jetzt, sondern das ist etwas, was wir jetzt mit Ende des Jahres sehr in den Blick nehmen. Nein, von Gewitter kann nicht die Rede sein, eher von einer leichten Trockenheit vorübergehend. Hoffe ich.
0: Okay, ich meine, wenn ihr den Text lesen wollt, da sind auch noch ganz viele andere meteorologische Metaphern.
1: Wir konnten sich zurückhalten.
0: Ja, das hat man gemerkt, genau. Und wenn ihr uns Rückenwind geben wollt, das ist hoffentlich die letzte für heute, dann könnt ihr uns auf jeden Fall unterstützen und Möglichkeiten dazu findet ihr im Transparenzbericht verlinkt und auch unter netzpolitik.org/spenden. Dann noch eine weitere Hausmitteilung, die mich persönlich sehr gefreut hat. Wir haben, glaube ich, hoffentlich eine neue Tradition begründet, nämlich unsere Praktikantin Rika, von der ihr schon in der letzten Podcast-Folge kurz was gehört habt, zumindest, dass sie angefangen hat, hat eine Blattkritik für uns gemacht. Und ich fand das mega spannend, weil so ein Blick von Menschen, die noch nicht so lange im Team sind und ganz frisch quasi reingerutscht sind, immer total interessant ist. Und sie hat sich, das hat mich auch sehr überrascht, angeschaut, wo sie in unseren Texten konstruktive Elemente findet. Und dann hat mich überrascht, dass sie ziemlich viel gefunden hat und aber auch klar gesagt hat, da geht noch was und da können wir vielleicht auch ein bisschen mehr drauf achten. Ich fand das auf jeden Fall total wertvoll und hoffe, dass wir das jetzt öfter machen. Und ja, das ist auch eine perfekte Überleitung, weil wir fangen an mit der nächsten Rubrik Blattkritik. Was lief gut, was lief schlecht bei euch im letzten Monat? Ingo.
2: Ich fange mal mit dem Negativen an. Das ist jetzt gar nicht ein konkreter Text, sondern ich struggle so ein bisschen mit dem Thema Datenschutz. Also das ist ja mein Kernthema und ich merke, dass dort politisch gerade total viel passiert und dass es aber überhaupt kein Momentum hat, das Thema. Also die EU mit ihrem Datenomnibus, mit dem sie vorgeblich einfach nur ihre Digitalgesetzgebung vereinfachen möchte, auch die Datenschutzgrundverordnung vereinfachen möchte, wo sie aber ja nach Meinung von Expertinnen einen Frontalangriff auf Kernelemente der DSGVO fährt. Das interessiert keinen so öffentlich. Es ist einfach super viel gerade, was thematisch los ist. Wir sprechen ja über ein anderes großes Thema, das auch nicht die Aufmerksamkeit bekommt, die es verdient, finde ich. Aber dort ist das auch so. Wir erleben da gerade einen echten Paradigmenwechsel von Europa, wir sind die mit dem Datenschutz und Deutschland, wir sind die mit dem Datenschutz zu Bürokratieabbau heißt, Regeln schleifen und dann ist das Positive, auch die Bundesregierung hat sich im Rahmen ihres Reformpakets, wo sich Schwarz-Rot im Koalitionsausschuss darauf geeinigt hatten, einen Abschnitt zur Reform des Datenschutzes festgelegt und darauf geeinigt. Ich war im Urlaub, als das Reformpaket beschlossen wurde und habe das erst relativ spät gesehen, dass sie dort auch ziemlich weitreichende Änderungen wollen, unter anderem der Dauerbrenner Reform der Aufsicht und Zentralisierung der Aufsicht in Deutschland, aber unter anderem auch, schreiben Sie da einfach mal so rein, es soll Ausnahmen von der DSGVO geben, nicht nur für Vereine und nicht kommerzielle und wenig risikobehaftete Datenverarbeitung, sondern auch für kleine und mittelständische Unternehmen. Und ich habe das mal geguckt, habe mich ein bisschen umgehört, habe geguckt, das sind 99% der Unternehmen in Deutschland, die dann ausgenommen würden. Und das habe ich dann auch in eine Überschrift gepackt. Schwarz-Rot will 99% der deutschen Unternehmen vom Datenschutz ausnehmen. Eine sehr lange Überschrift. Ich mag gerne lange Überschriften, muss mich dafür regelmäßig verteidigen. Diese hat zumindest funktioniert. Der Text ist relativ ganz gut rumgegangen. Trotzdem bleibt das Thema immer noch unterberichtet. Jo.
0: Daniel, was lief bei dir gut und was lief schlecht?
1: Was mir in Erinnerung geblieben ist und mit dem heutigen Thema so gar nicht so viel zu tun hat, ist eine Fachanhörung, ein Fachgespräch im Bundestag, ein öffentliches, was stattgefunden hat von der Linken. Und es ging um das digitale Identitätengesetz und um die OIDI-Wallet. Das sind alles so Fremdwörter, die seit einigen Jahren in sehr nischigen Diskursen kursieren. Was war das nochmal? Also die digitale Brieftasche, die beste Übersetzung, die wir haben von diesem Ding, soll europaweit kommen am 2. Januar angeblich, wahrscheinlich sehr eingeschränkt, aber es gab ein öffentliches Fachgespräch, da waren wir eingeladen, da war ich vor Ort. Wir haben mit mehreren Leuten darüber gesprochen im Bundestag und die Fraktion Die Linke hatte eingeladen und das war einfach deswegen gut, weil wir, da waren dann vier Fachleute vor Ort und die haben sich alle auch schon sehr lange damit beschäftigt und wir haben einfach alle gemerkt, dass wir alle sehr einsam und allein da rumgebrödelt haben bisher an diesem Thema. Aber jetzt kamen wir plötzlich mal zusammen und stellten fest, wir wissen insgesamt alle doch sehr viel und sind inhaltlich zumindest recht gut vorbereitet. Da draußen wissen noch nicht alle davon, deswegen war das Gespräch auch sehr schön. Es hat einfach Spaß gemacht, war nett und war ein sehr schöner Austausch. Habe ich eine gute Erinnerung. Das lief sehr gut, fand ich. Rauskommen ist sowieso immer gut. Und das Zweite, was nicht so gut lief, ist ein kleines Ärgernis, aber es fiel mir sofort prompt ein, als ich darüber nachdachte. Ich habe letztens einen Punkt verschickt, also unseren Newsletter, der alle 2 Tage rausgeht, und ich habe tatsächlich vorübergehend einen Link reingesetzt, und ich habe den dann auch drin gelassen, obwohl die gegenlesende Person noch meinte, prüf den nochmal, ob der wirklich stimmt, weil der Text war noch nicht veröffentlicht, das ist ein technisches Ding. Das ist also wirklich, da habe ich mich sehr geärgert drüber, weil das erinnerte mich so an gute alte Printzeiten, wo ich lange auch gearbeitet habe, wo man, wenn man was mit Tinte auf Papier gedruckt hat, dann war es dafür immer. Wenn der Newsletter raus ist, dann ist der auch erstmal raus. Konnte man nicht mehr ändern, hab mich gefuchst.
2: Und bei dir, Anna?
0: Ja, ich schließe so ein bisschen an den Aspekt an, den du gesagt hast, Ingo, zumindest mit dem, ja, mit dem, was erstmal für mich schlecht lief und was dann aber irgendwie ganz gut geworden ist. Ich hatte vor 2-3 Wochen war ich total überrollt von diesem ganzen Kram, der irgendwie reinkam, und ich dachte mir, das schaffen wir alles nicht und man müsste hier noch hingucken und da noch hingucken, und dann habe ich mal geguckt, was ist denn sonst noch so im Bundestag, und dann siehst du so ein Reallaborgesetz, über das kein Mensch berichtet, und das ist irgendwie alles super schlimm. Und ich dachte so, keine Ahnung, wofür machen wir das eigentlich? Das heißt, wir kommen eh nicht hinterher, und weil ich war ziemlich fertig irgendwie. Ich war so ziemlich in so einer Sinnkrise und dachte mir, das ist, man kriegt das eh nicht mehr hin. So, und es hört ja eh keiner drauf. Und egal, was du jetzt irgendwie sagst, das ist ja auch wurscht. Also die Sachen werden mit so einer Geschwindigkeit irgendwie durch den Bundestag gepumpt, und dann sagt irgendwie auch noch bei diesem GKV-Stabilisierungsgesetz irgendwie das Verfassungsgericht, ja Mensch, es gibt kein Tempolimit für Gesetzgebungsverfahren. Und ich dachte mir, das kann doch nicht sein. Und dann war ich ein bisschen deprimiert. Das war so ein, ich hatte so ein Stimmungstief. Aber tatsächlich, was dann gut lief, ich finde, mit dem BND-Gesetz sind wir mittlerweile relativ gut hinterhergekommen. Das war ja auch so ein Ding, und wir sprechen ja auch gleich genauer drüber, ne? Da kommt dann so ein 700-Seiten-Entwurf und du denkst dann so, bäm, ja, richtig schön. Ich habe jetzt auch nichts Besseres geplant, als mir 700 Seiten irgendwie Gesetzestext und Begründung durchzulesen. Und ich finde, wir haben es irgendwie Stück für Stück geschafft, uns da irgendwie durchzukämpfen. Und das lief dann eigentlich ganz gut. Und ich bin relativ zufrieden mit dem, was wir bisher dazu gemacht haben und mit dem, was wir dazu noch in Planung haben. Und genau, vielleicht leiten wir damit auch gleich über. Aber bevor wir darüber reden, wie wir damit umgegangen sind und was wir dazu genau gemacht haben und noch machen wollen, vielleicht erstmal... Ich habe schon gesagt, 700 Seiten. Was steht da eigentlich drin? Wir können das jetzt nicht in 5 Sätzen zusammenfassen, aber ich dachte mir, vielleicht machen wir das so. Jeder von euch sagt jetzt mal so 2 Aspekte, die euch besonders aufgefallen sind, was da eigentlich drin steht. Ingo, willst du anfangen?
2: Ich kann gerne anfangen mit einem kleinen, gut handhabbaren Aspekt, über den ich auch geschrieben habe. Und das ist das Thema, was dürfen die Geheimdienste machen mit Daten von Databrokern? Dürfen die da überhaupt was mitmachen? Also wir haben ja, als wir die Databroker-Files veröffentlicht haben, haben wir relativ klar gezeigt, dass Werbedaten, Standortdaten, die eigentlich nur für Online-Werbung gesammelt werden, die dann bei Databrokern landen, ein Sicherheitsrisiko darstellen, weil sie eben auch von feindlichen Geheimdiensten, von den Bösen, gekauft und genutzt werden könnten, um, wie wir gezeigt haben, immer hochrangige Regierungsmitglieder, Beamte auszuspionieren, EU-Beamte auszuspionieren, Diplomaten, Geheimdienstler in Militärstützpunkte und so weiter. Und damals hatten alle gesagt, oder hatten mehrere PolitikerInnen gesagt, okay, in der nächsten Geheimdienstreform muss das dann auch geregelt werden, wie das ist, wenn deutsche Dienste solche Daten nutzen. Wir wissen bis heute nicht, ob sie es wirklich nutzen. Die Bundesregierung mauert da krass. Und jedes kleinste Informationsstückchen sozusagen, das bekannt werden würde, würde die Sicherheit gefährden, sagen sie. Aber es ist relativ klar, dass sie es wohl machen. Denn in der Gesetzesbegründung steht jetzt erstmalig drin das Wort Ad-Int, Advertising-Based Intelligence. So nennt man das. Und dort sozusagen findet sich das in einer Formulierung zum Thema, wie Daten weitergegeben werden dürfen, die diese Geheimdienste erworben haben oder erhalten haben auf unterschiedlichen Wegen. So. Und wenn die Bundesregierung davon ausgeht, dass der Bundesnachrichtendienst solche Daten weitergeben darf, dann muss er wohl auch, geht sie wohl auch davon aus, dass solche Daten erhoben werden dürfen, dass der Bundesnachrichtendienst solche Daten überhaupt haben darf. So, und es fehlt aber trotzdem jetzt eine explizite Regelung zu diesem Aspekt im Gesetz, wo man sagt, okay, ja, wir können ja vielleicht später im Detail nochmal drauf eingehen, ich will es jetzt nicht zu lang machen, aber das heißt, Databroker könnten mutmaßlich, deutsche Geheimdienste könnten mutmaßlich illegale Daten erwerben und nutzen und damit Menschen überwachen, die sich sonst so nicht überwachen könnten, weil andere Formen der Überwachung aufwendiger sind und genehmigt werden müssen und ähnliches. Und ja, die Bundesregierung will das nicht regeln. Das wird kritisiert, unter anderem auch von der Bundesdatenschutzbeauftragten und anderen. Das ist ein kleiner Aspekt und so ein grundsätzlicher Aspekt, der an den ich mich erinnere, der in der Reform steckt oder der mich noch so ein bisschen beschäftigt, ist so ein Paradigmenwechsel, der mit Blick auf das Trennungsgebot zwischen Geheimdiensten und Polizei besteht. Also eine Lehre aus dem aus den 2 deutschen Diktaturen war ja, dass Geheimdienste und Polizei strikt getrennt sind. Die einen greifen aktiv ein, machen Strafverfolgung, Polizei, und die anderen sind eben Nachrichtendienste eigentlich. eigentlich und sollen nur Informationen sammeln. Und dies soll ja, da seid ihr aber, die ihr euch stärker durch diesen Gesetzentwurf gewühlt habt, die wisst ihr mehr drüber, aber nach dem, was ich bei euch gelesen habe, soll eben aufgeweicht werden, indem ja auch die Geheimdienste, ich mache mir da ehrlich gesagt beim Verfassungsschutz noch mehr Gedanken drum, als beim Bundesnachrichtendienst, dass die aktive Eingriffsbefugnisse haben sollen, selber hacken können sollen und ähnliche Dinge. Genau, so, das ist so ein zweiter Punkt, der mir in Erinnerung geblieben ist und der mich beschäftigt.
1: Ja, dazu passen meine zwei Punkte, die ich mir notiert habe. Also das eine ist, das BSI soll proaktiv jetzt Schwachstellen an die, vor allem an BND ausleiten. Das heißt, sie sollen ihnen mitteilen, wenn sie Kenntnis davon bekommen, dass irgendwo Software unsicher ist. Und das ist schon in zweierlei Hinsicht bemerkenswert. Das hängt einmal mit dem Punkt zusammen, den du gerade genannt hast, mit dem Hacken. Und das zweite, dass dort die oberste Bundesbehörde für IT-Sicherheit quasi ihren Charakter grundlegend wandelt, indem sie eben nicht mehr nur für IT-Sicherheit zuständig ist, sondern auch dafür, dass der Auslandsgeheimdienst besser hacken kann, und damit verliert sie den ersten Charakter einer Sicherheitsbehörde. Und das ist ein Widerspruch, da wird nicht weiter näher drauf eingegangen, wie der gelöst werden soll. Da würde mich auch mal sehr interessieren, wie das BSI das intern sieht. Das ist wirklich ein Wandel, der aber quasi paradigmatisch für vieles andere in diesem Gesetz steht. Dieser grundlegende Wandel, der einfach dort stattfindet. Das Zweite, was mir sehr in Erinnerung ist und was mir auch im Alltag sehr auffällt, wenn ich durch die Stadt, Straßen oder auch Bahnhöfe laufe, ist halt der Zugriff der Geheimdienste, der geplant ist, auf öffentliche Videoüberwachung, biometrische Videoüberwachung. Die Daten können ausgeleitet werden. Es kann aber auch sein, dass eben der Verfassungsschutz Zugriff auf diese Live-Videoaufnahmen erhält und die dann auch auswerten darf. Das heißt, wir haben eigentlich eine, und das sagen die auch in den Stellungnahmen sehr deutlich, ich glaube, es war die Bundesdatenschutzbeauftragte, die dann eben auch von einer nahezu Totalkontrolle des öffentlichen Raums spricht. Und das ist etwas, was überhaupt nicht mehr diskutiert wird an der Stelle. Es geht auch einfach unter, muss man sagen, aber es ist an sich ein solcher Shift, den ich so in der bisherigen Antiterrorgesetzgebung bis sonstige Verschärfungen so nicht in der Breite bisher beobachten konnte.
2: Sogar auch auf private Videoüberwachung habe ich bei euch gelesen, oder? In unter bestimmten Umständen?
0: Ja, man kann dann halt Leute verpflichten, dass sie einem da Zugriff drauf geben. Also das ist halt so dieses eigentlich alles, was existiert. Und wenn dann jemand kommt und sagt, hier hätte ich gerne oder ich hätte gern Zugriff zu dem auf den Raum, wo du das irgendwie machst oder auf den Stream, dann muss das eben unter bestimmten Umständen rausgegeben werden. Ich finde es aber auch ganz interessant, nämlich dass uns, also ich nehme mal meine beiden Punkte und die sind nicht nur negativ, also tatsächlich im Ergebnis dann schon, aber im Prinzip nicht so ganz. Und zwar, ich habe das Gefühl, dass uns das jetzt alles auffällt, weil wir zum ersten Mal wirklich klare Maßnahmen in diesen Gesetzen benannt bekommen haben. Weil, also ne, diese Geheimdienstreform, vielleicht können wir das nochmal ganz kurz erklären. Wenn Gesetze gemacht und schrägstrich geändert werden, kann das auf unterschiedliche Arten und Weisen passieren. Ganz oft hat man das so, wenn irgendwie ein Gesetz nachgebessert wird, dann hat man irgendwie sowas wie, ja, dann steht dann in dem Änderungsgesetz, steht dann drin, in Paragraph 18 Absatz 2 Satz 1 wird irgendwie das Wort XY durch und ersetzt und das Komma gestrichen oder so. Das heißt, da hat man irgendwie Schwierigkeiten irgendwie nachzuvollziehen, manchmal, worum es eigentlich geht. Und jetzt ist es eben so, es sind einfach komplett neue Gesetze. Das heißt, wir haben jetzt ein BND-Gesetz, ein Bundesverfassungsschutzgesetz und die Kontrollgesetze, und die werden einfach komplett ersetzt und neu gemacht. Das heißt, auch die Struktur der Gesetze ist komplett anders als vorher. Vorher war es eben so, viele Teile im BND-Gesetz haben sich auf das Bundesverfassungsschutzgesetz berufen, weil das irgendwie älter war als das BND-Gesetz. Das gibt es nämlich noch gar nicht so lange. Ich glaube nämlich erst seit 1990. So, und das heißt, es war irgendwie super, super unübersichtlich. Und man hat sich ganz, ganz, ganz viel auf Generalklauseln berufen. Das heißt, der BND darf, was er eben tun muss, um seine Aufgaben zu erfüllen. So könnte man das vielleicht zusammenfassen. Und das war schon immer ein Problem. Das ist ein Problem, weil man dann überhaupt keine Ahnung hat, was sie da eigentlich tun und weil man so ziemlich alles damit rechtfertigen kann, was sie eben so tun. Und das haben wir halt auch im damals, jetzt auch schon wieder Ewigkeiten her, 10 Jahre oder so, in dem BND-NSA-Untersuchungsausschuss gesehen, dass quasi alles mit diesen Generalklauseln gerechtfertigt wurde. Und dass das jetzt quasi konkretisiert wird, was da passiert, ist erstmal gar nicht so schlecht. Es ist schlecht, dass es nicht abschließend ist, sondern dass man irgendwie weitere Maßnahmen dann auch noch in der Dienstvorschrift klären kann, die dann nicht öffentlich ist, was irgendwie uns nicht besonders viel bringt, weil die sehen wir dann halt eben nicht. Aber das ist an sich erstmal nichts Schlechtes, damit uns überhaupt auffallen kann, was da gerade laufen könnte.
2: Dann dementsprechend umso ärgerlicher finde, dass das bei Datenkäufen sozusagen aus kommerziellen Quellen nicht gemacht wird.
0: Erstaunlich.
2: Könnte man ja einfach dann auch machen und dann legt man fest, unter welchen Bedingungen dürfen die gekauft werden, wie lange werden die gelöscht, was darf damit passieren, was nicht und so weiter. Muss vielleicht auch ein Kontrollgremium darüber informiert werden und so weiter. Finde ich umso krasser, dass sie es dort dann nicht machen.
0: Finde ich tatsächlich auch erstaunlich. Ich verstehe auch nicht so genau, warum. Und ich weiß auch nicht, ob es so bleibt. Also ich meine, wir sind ja noch am Anfang des Gesetzgebungsverfahrens. Ich bin sehr gespannt, ob das irgendwie eine Sache ist, die sich verstetigt, dass das nicht explizit besprochen wird oder ob da dann doch nochmal irgendwas reinkommt, weil irgendjemandem bei den 700 Seiten aufgefallen ist, Mensch, hätten wir ja nochmal reinschreiben sollen. Genau, und die zweite Sache, die mir aufgefallen ist, ich fand es ziemlich krass, dass die beiden, also in diesem Gesetz, in dieser Reform stecken, ich glaube, wie viele Gesetze stecken da drin? 3 neue Gesetze, einmal für Verfassungsschutz, BND und den unabhängigen Kontrollrat und dann noch ganz viele Änderungen von anderen Gesetzen, dass quasi vor allem in dem BND- und Verfassungsschutzgesetz, dass es irgendwie so klingt, als würde man sich auf den Krieg vorbereiten. Weil das ist was in den alten Gesetzen nicht drin stand. Und plötzlich habe ich in den Gesetzen eben gelesen, da stehen plötzlich Sachen drin, was jetzt passiert, wenn wir im Spannungs- und Verteidigungsfall sind, wo dann gefühlt alles komplett entgrenzt ist, was Geheimdienste dürfen. Vor allem für den BND, für den Verfassungsschutz nicht in dem gleichen Maß. Aber das fand ich ziemlich krass, weil das ist was ich einfach auch sonst nicht so in anderen Gesetzen bemerkt habe. Klar, man hat ganz viel über Wehrpflicht diskutiert oder über quasi freiwilligen Wehrdienst und was dann eben passiert, wenn man irgendwie in einem Spannungsfall ist. Das heißt, in diesem Fall, den man hat, bevor es so richtig ernst wird, wo man sich aber schon vorbereitet. Aber mir war persönlich gar nicht bewusst, auch wenn es einem, wenn man drüber nachdenkt, hätte klar werden können, dass entsprechende Regelungen auch in anderen Gesetzen stehen. Und dann habe ich mal geguckt und andere Gesetze sind so Versorgungsgesetze. Das heißt, wer dann irgendwie für eine Versorgung bereitstehen muss und jetzt nicht Geheimdienstgesetze. Und da stehen jetzt plötzlich Regelungen drin, was in dem Fall passiert. Und das finde ich nochmal sehr eindrücklich. Das hat mich irgendwie so ein bisschen kalt erwischt. Damit hatte ich nicht gerechnet. Und sich das nochmal anzugucken.
2: Du hast gerade den unabhängigen Kontrollrat erwähnt. Sollen wir da auch noch was zu sagen zum Thema Kontrolle und Aufsicht sozusagen als einem wichtigen Faktor oder kommen wir da später noch zu?
0: Ich glaube, wir kommen da später noch zu. Wir reden ja noch so ein bisschen, wir haben schon ein bisschen was zur Kontrolle gemacht. Dann reden wir noch ein bisschen darüber, was wir schon zu dem Thema bearbeitet haben. Ich würde aber noch mal kurz in den Moment zurückgehen, wo dieser Entwurf aufgetaucht ist. Wir wussten ja schon, der wird kommen, weil das BND-Gesetz oder die Gesetze müssen eben auch reformiert werden, weil es Urteile aus dem Urteile vom Verfassungsgericht gibt, die eben erfordern, dass bis Ende des Jahres bestimmte Regeln angepasst werden und verfassungsgemäß ausgestaltet werden. Aber man wusste natürlich nicht genau, wann es kommt. Es gab Vorberichte, da wurde dann immer wieder gesagt, ja, die dürfen jetzt irgendwie schießen und so. Und dann wurden so einzelne Aspekte rausgegriffen. Aber dann lag das Ding plötzlich auf dem Tisch und wir waren auf dem Betriebsausflug.
2: Die Lizenz zum Töten wurde vorher immer 007 bekommen. Darf der BND jetzt Lizenz zum Töten? Das war immer Thema vorher. Ja,
0: genau, stimmt. Ich weiß nicht. Ich dachte so, ich habe das so gesehen und dachte mir so, oh nee, das kann jetzt nicht sein. Jetzt nicht heute, bitte. Also das war so mein erster Gedanke, den ich hatte. Und irgendwie, ich weiß nicht, was habt ihr denn gedacht, als dieses plötzlich die Mitteilung da war, da gibt's jetzt einen Entwurf?
2: Ich habe gar nicht viel gedacht, weil Geheimdienste sind ja nicht mein Beat im Wesentlichen. Ich habe jetzt sozusagen mir das Thema, über das Thema Add-ins sozusagen habe ich einen Zugang dazu und habe deshalb auch was dazu gemacht. Aber deshalb hat es mich jetzt, ehrlich gesagt, ist es gar nicht so richtig zu mir durchgedrungen an dem Tag. So anders als bei dir, wo dir klar war, du wirst da jetzt viel zu arbeiten müssen. Und genau.
1: Mir war es auch gar nicht so klar, dass ich dazu dann so viel mache tatsächlich, muss ich sagen. Also nicht im Vorfeld, aber als es dann aufschlug, war es tatsächlich wie so ein Berg, der im Nebel ist, wo dann irgendwann sehr schnell klar war, weil eben auch Ferien sind, wir gar nicht so voll besetzt sind, dass wir darauf müssen und mit ungewissem Weg, den wir da vor uns haben. Und ich fand, aber dann hat sich ziemlich schnell geklärt. Das ist ja auch immer so eine schöne Zusammenarbeit, die wir dann haben. Es wird dann geteilt, man guckt hier und da rein, unterschiedliche Perspektiven darauf, dann sammeln wir das in einem Tab und Etappe und so wird dann nach und nach sichtbarer. Es kristallisiert sich so raus, was steckt da eigentlich drin. Und ich finde, das ist eigentlich dann trotz aller Verschärfung, die da drin stecken, sehr unerfreuliche Verschärfung, ist das immer noch ein schönes Stück Arbeit, finde ich. Aber Das war so der also diese PDF zu öffnen, wo man auch erstmal merkt, dass das Programm selber ächzte auch erstmal bei 700 Seiten und meine Suche scheiterte auch jedes Mal. Also wenn ich nach Begriffen suchte in diesem Dokument, musste ich beim dritten Programm hatte ich dann irgendwann Erfolg, das meisterte das dann. Deswegen ist das so, ja, war erstmal viel, aber ich, wie du sagtest, nach einer Zeit hatte ich dann auch den Eindruck, wir haben zumindest mal die Umrisse jetzt sehr schnell dann erfassen können.
0: Ja, aber du bist schon ein paar Schritte weiter. Also ich bin auch so bei dem Moment, wo ich das PDF aufgemacht habe, gesehen habe, es hat fast 700 Seiten, habe ich es wieder zugemacht. Dachte, also es war abends und dann habe ich gesagt, morgen.
1: Ja.
0: So, morgens habe ich es dann wieder aufgemacht und dachte so, okay, was machen wir jetzt? Und wir haben das ja auch in unserem Morgenmeeting diskutiert und auch nicht. Wir waren uns nicht so einig. Das heißt, es gab Leute, die meinten, wir sollten das erstmal kommentieren. Und dann gab es Leute, die meinten, na, wir können das ja nicht kommentieren, wenn wir es nicht gelesen haben komplett. Und dann ist ja klar, 700 Seiten lesen, das dauert und dann ist die Aufmerksamkeit weg. Also wie geht man irgendwie damit um? Ich weiß nicht.
2: Ja, ich hatte auf jeden Fall den Impuls zu sagen, da müssen wir jetzt schnell was zu machen. So als, wie gesagt, als jemand, der das dann, ich nicht, ihr müsst da schnell was zu machen. Nee. Als ihr dann sozusagen im Morgenmeeting davon berichtet habt, was für ein dicker Schinken da ist und was für eine fundamentale Umwälzung er bringt. Dieser Gesetzentwurf und auch bringen soll. Also das ist ja, Dobrindt spricht von einer Zeitenwende für die deutschen Geheimdienste.
0: Von echten Geheimdiensten.
2: Ja. Ja, in Deutschland hat man sich ja immer, PolitikerInnen haben ja immer ein bisschen despektierlich auf netzpolitik.org geguckt, weil wir schon immer von Geheimdiensten gesprochen haben und die haben immer darauf bestanden, nein, in Deutschland, wir haben ja nur Nachrichtendienste.
0: Wir haben es immer gesagt.
2: Wir haben keine Geheimdienste, ja. Und jetzt ist es aber futsch und jetzt geht es wirklich darum, die aufzurüsten, massiv so. Es fiel irgendwie die Formulierung, okay, vielleicht ist es die krasseste Verschärfung des deutschen Geheimdienstrechts seit, was weiß ich, in der Geschichte seit 45, in der Geschichte der Bundesrepublik oder wie auch immer man das machen muss. Und da war mein erster Impuls dann, okay, ich verstehe, dass ihr das jetzt erstmal durchdringen wollt und dass ihr es gut bearbeiten wollt. Und das ist ja auch absolut richtig. Das sollten wir als JournalistIn machen. Aber wir müssen doch jetzt schnell damit rausgehen, um eine öffentliche Debatte anzustoßen, um sozusagen zu sagen, ey Leute, da passiert gerade was Krasses. So.
0: Ja, ich verstehe den Impuls ja auch. Also ne, natürlich, wenn du das Ding siehst und denkst, das ist dein Themenbereich, dann willst du natürlich relativ schnell auch irgendwie fundiert was dazu rauskriegen. Aber das ist halt bei 700 Seiten einfach nicht möglich. Und ich fand es so ein bisschen schmerzhaft, so diese ganze restliche Berichterstattung zu sehen. Und da ging es ja eigentlich immer um das Gleiche. Es geht um echte, in Anführungszeichen, Geheimdienste. Es geht darum, dass jetzt irgendwer schießen darf.
2: Die Welt hat jubiliert. Die Geheimdienste werden entfesselt.
0: Die werden entfesselt, genau. Die Geheimdienste werden entfesselt. Das heißt, es waren immer die gleichen Bilder. Und dann wurde mir aber auch klar, naja, vielleicht ist es gar nicht so schlimm, wenn wir jetzt nicht irgendwie den fertigen, total einen hieb- und stichfesten Kommentar dazu am ersten Tag rausschieben können, weil wir das nicht können. Weil die Diskussion wird dann auch wieder relativ schnell abebben und um das, was da wirklich drin steckt, wird sich dann keiner mehr kümmern. Das heißt, das ist dann so dieses Fenster von, da kann man immer noch sagen, da stehen auch noch andere Sachen drin, außer dass irgendwer jemand schießen darf. So. Und die Aufmerksamkeit am Anfang war so krass auf diesem echte Geheimdienste und so weiter und so fort. Und wenn man sich dann anguckt, wie lange dieser Prozess noch wahrscheinlich dauern wird, das heißt, ne, wir haben jetzt parlamentarische Sommerpause, das heißt, es ist noch nicht mal eine Kabinettsfassung draußen, das wird bald passieren wahrscheinlich in den nächsten 2 Wochen. Aber die gibt es noch nicht. Das heißt, das Ding ist noch nicht mal im Bundestag. Und wir müssen da noch ganz, ganz, ganz lange die Aufmerksamkeit drauf halten. Und ich glaube, für diese treffsichere schießen dürfen Einordnung, für die ist immer noch dann Platz, wenn wir genau wissen, was da drin steht. Und ich glaube, Glaubwürdigkeit ist das Wichtigste, was wir haben. Und deshalb dachte ich mir, okay, dann quälen wir uns halt erstmal durch die 700 Seiten. Und ich glaube, wir haben eine ganz gute Form gefunden. Wir haben uns ein paar Aspekte rausgegriffen zu dritt und haben dann eben aufgeschrieben, was steht denn da drin zum Beispiel. Also nicht
2: die
0: abschließend.
2: Beiden mit Markus. Ich war da nicht bei Markus Reuter.
0: Genau. Und ich finde, das war ein ganz guter Anfang. Und dann hat sich ja auch gezeigt, was sich so rausmeandert. Das heißt, dann haben wir ein Gefühl dafür bekommen, wo muss man denn jetzt nochmal hingucken? Und dann kamen ja auch noch irgendwie andere Texte. Da war ich gerade im Urlaub. Daniel, erzähl mal mehr dazu.
1: Ja, ich wollte vor allem nochmal sagen, ich glaube, es ist dann, ich bin rückblickend auch zufrieden damit, weil man kann natürlich diesen Aufschrei machen, aber der verheilt dann relativ schnell. Also das ist der App dann so schnell ab, ne? Wird dann sehr schnell gedämpft, weil die Leute wollen dann natürlich so empfinden, so würde ich das annehmen. Ich würde dann sehr schnell als Leser wissen wollen, was steckt denn drin? Wo ist denn, was ist denn die Substanz, ne? Also man kann das machen. Und vielleicht kann man es auch parallel machen, aber in dem Moment dieses Herausarbeiten dessen, was der eigentliche Kern ist, und so ging es mir auch beim Lesen des Gesetzes, als ich dann gemerkt habe, was ist da eigentlich in Vorbereitung, stockte mir tatsächlich ein paar Mal der Atem, weil ich dachte, das kann nicht wahr sein. Die haben monatelang daran gearbeitet und mit einer Unverfrorenheit, mit einer Dreistigkeit schreiben die das da rein und glauben, dass das in irgendeiner Weise nicht verfassungswidrig ist. Oder sie gehen davon aus, es ist verfassungswidrig und wollen es durchbringen. Und ich glaube, diese Substanz herauszuarbeiten, da war mir dann auch sehr dran gelegen in dem Moment.
2: Ich meine, es ist vielleicht, wir sind ja heute hier im Hintergrund-Podcast, in unserem Meta-Podcast, deshalb sozusagen noch eine Meta-Bemerkung. Es ist so ein bisschen natürlich, spiegelt auch wieder, wie Netzpolitik.org sich verändert hat, so als Medium einfach. Also ich weiß auf jeden Fall, vor 10 Jahren und vielleicht auch noch vor 5 Jahren wäre der erste Impuls gewesen, wir gehen auf jeden Fall jetzt schnell damit raus, sozusagen die Detailanalyse machen wir später und wir gehen jetzt ganz früh in den Diskurs, um auch etwas entgegenzusetzen, sozusagen diesem Framing, das jetzt von konservativen Medien dann gesetzt wurde. So, ich bin mir immer noch nicht sicher, ob es sozusagen welche Diskurstheorie da jetzt hinhaut, und der Sommer wird zeigen. Aber man hat ja zumindest jetzt gesehen, dass inzwischen auch ein paar andere Medien, also die Taz, das Neue Deutschland und so weiter, dann jetzt auch Berichterstattung dazu angefangen haben, die deutlich kritischer ist. Und ja, für uns heißt es halt nicht nachlassen dann, ne?
0: Genau, und ich glaube, das ist ja auch unser Kern, zu sagen, das ist ein Thema, an dem wir seit vielen, vielen, vielen Jahren dran sind, und das wird sich auch nicht ändern, und uns geht es nicht darum, dass der erste Hype jetzt vorbei ist und es niemanden mehr interessiert, sondern wir begleiten durch den ganzen Prozess. Das heißt, irgendwie bis es im Parlament ist, wie es durchs Parlament geht und wie es dann im besten Fall irgendwie vom Gericht wieder gestutzt wird. Das heißt, das ist ja so der ganze Lebenszyklus eines Geheimdienstgesetzes, den kennen wir, den haben wir schon öfter mitgemacht und den werden wir auch weiter begleiten.
2: Ja, das Bundesverfassungsgericht ist fest eingeplant in diesem Geheimdienstgesetzgebungsprozess.
0: Ja, wir haben ja, dann für in 10 Jahren haben wir dann schon mal die Termine uns reserviert.
2: Auch im Bundesinnenministerium machen die das ja so. Kann doch das Verfassungsgericht dann zurechtstutzen auf das, was gerade noch geht. Okay, aber das ist auch ein anderes Thema. Ja,
0: genau, aber Daniel, kannst du uns einen kurzen Abriss geben? Was haben wir denn quasi seit dem Erstaufschlag, von welche Aspekte sind uns besonders ausgefallen? Was ist denn seitdem bei uns noch zu dem Gesetz passiert?
1: Also wir hatten den Überblick, dann hatten wir sehr bald einen Gastbeitrag von dem ehemaligen Bundesdatenschutzbeauftragten Ulrich Kälber, der dann auch sehr im großen Bogen nochmal gesagt hat, was an diesem Gesetz problematisch ist. Wir hatten Ingos Beitrag, eben den schon erwähnten, zu den erwähnten Aspekten bei der Nutzung der Werbedaten. Wir hatten dann, ich habe mir dann selber die Stellungnahmen angeschaut. Das war auch ein bemerkenswerter Prozess, weil diese Stellungnahmen wurden innerhalb von 7 Tagen quasi eingefordert, also 7 Werktagen. Da haben auch alle geflucht und beschweren sich auch entsprechend in ihren Stellungnahmen darüber.
2: Ein Mittelfinger ins Gesicht der Zivilgesellschaft, oder?
1: So, die AG Kritis hielt nicht zurück, ja. Die hat und alle anderen waren da etwas diplomatischer, aber man hörte deutlich die Verärgerung darüber, dass das so kurz ist. Und auch das ist natürlich gewollt.
2: Das ist ja demokratieverachtend, bei einem 700-seitigen Gesetz oder Gesetzentwürfen 7 Tage Stellungnahme.
0: Es gibt auch ChatGPT. Ja. Das musst du doch nicht mehr lesen.
1: Ja, und es wurde vor allem, die Einladung ging auch dann nur an Organisationen, die eben weitgehend nicht in der Zivilgesellschaft sind. Also es war viel Industrie dabei, wenn man sich die Liste anschaut, wo sie das hingeschickt haben. Und wir haben uns dann die angeschaut, die nicht explizit eingeladen wurden, und haben uns die Stellungnahmen rausgesucht. Das war die Bundesdatenschutzbeauftragte, das war die Gesellschaft für Freiheitsrechte, das war AG Kritis, wie schon erwähnt, und das war Peter Schanz, ein Rechtsanwalt und ehemaliger Ministerialdirektor im Bundesjustizministerium, der auch zusammen mit der Gesellschaft für Freiheitsrechte was dazu geschrieben hat. Und es gibt noch weitere, gerade so von journalistischer Seite gab es da noch Einschätzungen, da kommen wir auch noch zu in naher Zukunft. Aber das waren jetzt erstmal so die Einschätzungen und die haben wir uns dann noch angeguckt. Da gab es viel Einhelligkeit bei Trennungsgebot, der Kritik daran, dass das aufgeweicht wird, bei der Verpolizeilichung der Dienste. Es gab viel Kritik auch am frühen Automatismus, sprich die Dienste dürfen, gerade der Verfassungsschutz, sehr früh aktiv werden. Da weist zum Beispiel die Gesellschaft für Freiheitsrechte darauf hin, da reicht schon das Plakatieren, vermutlich auch das Ankleben auf der Straße, um da ein gewisses Bedrohungsszenario aufzurufen, um dann Grundrechte einschränken zu können. Und es betrifft dann letztlich alle Bereiche, die das Gesetz umfasst und die wir auch abgebildet haben. Und es ist erstaunlich, es steht wirklich zu jedem Aspekt dabei. Es ist hochgradig riskant, es ist verfassungswidrig, es ist fragwürdig, es ist eine massive Überwachung. Also man kann da sich jeden Aspekt rausnehmen, der fragwürdig ist. Und vielleicht ist das auch die Kalkulation im Bundesinnenministerium, dass sie sagen, wir bringen das jetzt so durch, das Verfassungsgericht darf das stutzen, irgendwas wird denen schon durch die Lappen gehen. Also das wird auf jeden Fall eine massive Verschärfung geben. Und vielleicht noch so als quasi Fun Fact, am Ende, also das Bundesinnenministerium hat den Stellungnahmen 7 Tage, Werktage Zeit gegeben. Mittlerweile sind 2 Wochen seit Ende der Frist vergangen und die sind immer noch nicht auf der Seite des Bundesinnenministeriums veröffentlicht. Das heißt, die lassen sich extrem viel Zeit. Wir haben also keine Einsicht darüber, was von den Stellungnahmen, was da drin steht, die jetzt die einzelnen Organisationen selber nicht veröffentlicht haben. Da ist sehr viel Intransparenz am Werk.
0: Okay, und wie sieht's mit der Kontrolle aus?
1: Kontrolle, ja, das ist auch so ein Aspekt. Da hätte man ja am Anfang noch hoffen können, wie auch du jetzt gerade darauf hingewiesen hast, Anna, dass es da Verbesserungen gibt, weil es die eben nochmal jetzt festgehalten wird. Es gibt eine Organisation, es gibt eine Behörde, eine obere Bundesbehörde, der Unabhängige Kontrollrat, den gab es auch bisher schon. Der soll jetzt aber beide Dienste überwachen, wird um 2 Mitglieder in diesem richterähnlichen Gremium aufgestockt, sind jetzt 8 Personen, die sich darum kümmern sollen, um beide Geheimdienste und der Bundes-, also die Bundesdatenschutzbeauftragte, die wird rausgezogen aus dem ganzen Verfahren weitgehend. Das heißt, es liegt verdammt viel Aufsicht bei einer Behörde mit 8 festen Mitgliedern, ein Richtergremium, die Richterinnengremium, die dann darüber entscheiden, ob Maßnahmen gerechtfertigt sind oder nicht, ohne, und darauf weisen wirklich auch alle hin, ohne dass das technische und fachliche Know-how bei dieser Behörde liegen würde. Das heißt, gerade indem man die Bundesdatenschutzbeauftragte rauszieht, die noch für viele andere Dienste zuständig ist, und Behörden, aber gerade da zieht man sie raus, das ist aber die einzige Behörde, wo man wirklich sagen kann, die hat, die verfügt über das Know-how und das BSI soll ja sogar quasi der Hilfs-Sheriff des Ganzen werden. Also das ist ein Riesenproblem, was da kommt. Und sie arbeitet auch gleichzeitig nicht besonders transparent. Das ist auch, was kritisiert wird. Also Berichtspflichten sind sehr eingeschränkt. Die ersten Jahre soll es überhaupt keine Berichte geben. Das heißt, diese ganze Behörde selber arbeitet auch als Blackbox. So wird es dann auch kritisiert in den Stellungnahmen. Und ich glaube, da können wir nicht viel erwarten.
2: Okay, aber das heißt, ein Ausbau, massiver Ausbau der Befugnisse bei gleichzeitigem Abbau oder Schwächung der Transparenz und der Kontrolle.
0: Ich glaube, das kann man erstmal so zusammenfassen. Ich glaube, wir gucken uns noch ein paar Sachen näher an. Ich würde mich auf jeden Fall noch ein bisschen mehr mit der Kontrollfrage beschäftigen und nochmal gucken, ne, nochmal die PKGR-Sachen. Da habe ich noch nicht so ganz genau reingeguckt, auch mal versuchen, Einschätzungen zu bekommen. Was denken denn irgendwie Leute, die bisher irgendwie in der Geheimdienstkontrolle tätig waren? Haben die sich damit auch schon irgendwie auseinandergesetzt? Was sagen die dazu? Wie schätzen die das ein quasi aus der Praxis? Sie dürfen immer nicht sagen, was genau ihre Praxis ist, aber sie können ja vielleicht hoffentlich können sie einschätzen, wie die sich verändert. Das muss man auf jeden Fall nochmal angucken. Und ich glaube, was ich auch noch gerne machen würde, ist, dadurch, dass in den beiden Gesetzen plötzlich auch so viele Mitwirkungspflichten für Dritte drin sind, sowohl für Behörden, also andere Behörden, die dann Daten rüberreichen müssen, die automatisierten Zugriff auf ihre Systeme gewähren müssen, als auch für Private, insbesondere Autowerkstätten, für den Verfassungsschutz.
2: Echt, für die Autos hacken ja, wollen oder was?
0: Ja, die müssen dann halt irgendwie die Daten zur Verfügung stellen, wenn okay, sie gefragt werden unter bestimmten Bedingungen. Ich glaube, da geht es vor allem um den Verfassungsschutz, glaube ich, oder? Das war Verfassungsschutz.
3: Ich glaube, vielleicht ja.
0: Genau, und das ist einfach, sich das nochmal anzugucken, weil das ja dann auch einfach plötzlich Kreise betrifft, die jetzt sonst nicht sich im Geheimdienstgesetz zu Hause fühlen. Also ich weiß nicht, ob jetzt irgendwie, wenn ich jetzt hier vor die Tür gehe in die nächste Autowerkstatt und irgendwie den Menschen in der Werkstatt frage, sag mal, wissen Sie eigentlich, dass das BND oder das Verfassungsschutzgesetz Sie betreffen wird? Und ich glaube, gerade nochmal so Aspekte rauszuarbeiten, da kann man, glaube ich, nochmal ein anderes Bewusstsein schaffen und vor allem vielleicht irgendwie in Kreisen ein Bewusstsein schaffen, die durchaus eine gute Lobby haben, aber die noch nicht so alert sind, wie wir das vielleicht sind, als irgendwie Geheimdienst-Konnoisseure.
1: Bündnisse mit Schraubern, das wird toll.
0: Ja, das wird super. Ich meine, es gab ja diese eine Stellungnahme schon, dieses ja. Automobilverband, ich weiß nicht, was für ein Verband, Verband von Werkstätten, ich habe den Namen ja. nicht mehr präsent, wo ich dann auch sagte, dass die ja. Belange des automobilen Mittelstands ja. nicht genug berücksichtigt werden. Ich finde, das ist ein guter ja. Anfang für ein deutsches Gesetz.
1: Aber das finde ich tatsächlich auch immer, das wäre für mich auch der nächste Schritt jetzt gerade, so nach der Phase den Überblick zu erhalten, Stellungnahmen nochmal da die essentiellen Punkte rauszuarbeiten und jetzt mal zu schauen, wie verdrahtet sich das Ganze eigentlich? Also es gibt einfach gerade so viele sicherheitspolitische Verschärfungen auf ganz unterschiedlichen Ebenen und ich glaube, die fließen zusammen. Also so als ein Beispiel biometrische Videoüberwachung, die jetzt überall eingeläutet wird, gepaart mit Polizeigesetzen. Und dann zu schauen, da sollen jetzt die Geheimdienste Zugriff drauf erhalten. Also da ist so ein, da bildet sich ein Mosaik aus Maßnahmen heraus, wo ich mich frage, wie gut sind die eigentlich aufeinander abgestimmt und welche Folgen haben die für den Alltag? Weil hier geht es um weit mehr als nur Geheimdienste und schon dieses nur würde ich in Anführungsstriche setzen.
2: Informationsfreiheit ist noch so ein anderer Bereich, ja, ne, wo es auch so Überschneidungen gibt.
0: Das machen wir, glaube ich, ein anderes Mal. Ich glaube, unsere Zeit neigt sich langsam dem Ende zu über den Gesamtkomplex reden wir dann in der 10-Stunden-Folge, die wir irgendwann zum Jubiläum rausbringen oder so, wenn wir das alles durchdrungen haben. Genau, ich würde aber sagen, lasst uns das versuchen abzuschließen. Und ich bin mir auch relativ sicher, wir werden im Podcast noch ein weiteres Mal dazu vielleicht berichten, in welcher Form auch immer. Denn
2: spätestens dann, wenn es vom Verfassungsschutz landet. Nee, Quatsch. Vom Bundesverfassungsgericht landet.
0: Spätestens dann. Aber ich glaube auch schon vorher zumindest. Ich glaube, falls ich im nächsten halben Jahr zu Gast bin und man mich fragt, woran ich gerade arbeite, könnte das relativ häufig die Antwort sein.
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0: In dem Sinne, vielen Dank fürs Zuhören, vielen Dank Ingo und Daniel und ansonsten bedanke ich mich für euer Zuhören, für euer Feedback und bis zum nächsten Mal.
2: Danke und bis bald.
1: Ciao, tschüss. Ciao.

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1: Herzlich willkommen zum Literaturkabinett mit Larissa und Sarah. In dieser Woche haben wir uns die Iphigenie auf Tauris vorgenommen von Johann Wolfgang von Goethe. Und Sarah fängt direkt mal an mit dem Inhalt.
2: Ja. Hi. Iphigenie auf Tauris.
1: Ich habe dir deinen Vorstellungsmoment genommen.
2: Ach,
1: Entschuldige.
2: Okay. Iphigenie auf Tauris ist ein Stoff der griechischen Mythologie, den Goethe aufbereitet hat für seine Zeit. Und unter Tauris versteht man die heutige Insel Krim. Die kennt ihr bestimmt durch die Krim-Krise von 2014, wo Russland die Krim annektiert hat, die vorher zur Ukraine gehörte und so weiter. Dort lebt Iphigenie. Lange vor der Krimkrise im Tempel der Göttin Diana und ist deren Priesterin. Und warum ist sie das? Warum lebt sie dort? Der Geschichte ging der Trojanische Krieg voraus. Kleiner Reminder, da hat der Trojaner Paris die schöne Helena geraubt und die Griechen sind in den Krieg gegen die Trojaner gezogen und haben den auch gewonnen. Und mit im Krieg war auch Agamemnon, das ist Iphigenies Vater, und dem hat ein Orakel vorausgesagt, wenn er den Krieg gewinnen wolle, müsse er seine älteste Tochter, also Iphigenie, den Göttern opfern. Das wollte er auch tun, aber im letzten Moment hat die Göttin Diana dann so Dea ex machina mäßig eingegriffen und Iphigenie gerettet und auf diese Insel gebracht. Also Iphigenie lebt inkognito auf der Insel, niemand weiß davon. Ihre Familie weiß nicht davon, die auf der Insel schon, aber die wissen nicht, wer sie ist. Sie ist schrecklich einsam und vermisst ihre Familie. Und dazu kommt, dass der König von Tauris, Thoas, sich für sie interessiert und sie heiraten will. Und sie lehnt höflich ab und er ist super gekränkt und sagt, dass er ab jetzt Menschenopfer auf der Insel wieder einführen werde. Es ist nämlich so, dass Fremde auf Tauris früher Diana geopfert wurden und dass Iphigenie auf Thoas positiv eingewirkt hat, das doch zu lassen. Und jetzt ist er eben aber gekränkt und verletzt und will diese Menschenopfer wieder einführen und hat auch schon zwei Fremde parat, die gerade auf der Insel angekommen sind. Das sind Orest und Pylades. Orest ist Iphigenies kleiner Bruder. Und diese beiden sind in eigener Mission auf Tauris. Und zwar, weil ihnen Apollon prophezeit hat, bringst du die Schwester, die an Tauris Ufer im Heiligtume widerwillen bleibt, nach Griechenland, so löset sich der Fluch. So, welcher Fluch? Iphigenie und Orest sind Tantaliden. Sie stammen von Tantalus ab, der den Göttern seine eigenen Kinder zum Fraß vorgesetzt hat. Und das hat sie verärgert und sie haben ihn verflucht zur Strafe. Und dieser Fluch besteht darin, dass Tantalus Erben sich immer gegenseitig umbringen. Dazu hat Lari auf unserem Insta-Kanal auch schon eine Story gemacht. Da könnt ihr gerne mal vorbeischauen unter Literatur-Kabinett. Da ist das ein bisschen ausführlicher. Ich versuche das jetzt ein bisschen abzukürzen, weil es ziemlich kompliziert wird tatsächlich über die Generation. Was vielleicht aber trotzdem wichtig ist, ist, dass Orest selbst zum Beispiel seine Mutter umgebracht hat, nachdem die seinen Vater umgebracht hat. Und er ist jetzt traumatisiert und möchte diesen Fluch brechen. Und weil Apollon, also der Sonnengott, ihnen gesagt hat, sie sollen die Schwester von Tauris holen, denken sie sich, alles klar, die Schwester Apollons ist Diana, die Göttin des Mondes, und ihr Bildnis wollen sie aus dem Tempel stehlen. Das stelle ich mir vor wie so eine Statue. Als Iphigenie und Orest aufeinandertreffen, sich offenbaren und verstehen, dass Iphigenie als Priesterin die Aufgabe hat, Orest zu opfern, denken sie, das ist wieder die Konsequenz des Fluches, worauf Orest erst in Ohnmacht und dann in eine Art Wahnsinn fällt. Orest und vor allem eigentlich Pylades und Iphigenie hacken dann einen Plan aus, dass Iphigenie behaupten solle, der Tempel sei entweiht worden durch die Fremden. Das Bildnis Dianas müsste erst wieder gereinigt werden. Und das würde allen Zeit verschaffen und einen Grund, mit dem Bildnis zum Wasser zu laufen und eben damit abzuhauen. Und Iphigenie fühlt sich richtig unwohl damit, Thoas bzw. seinen vertrauten Arkas anzulügen, macht aber erstmal mit. Parallel erwacht Orest aus seinem Wahn und Pylades teilt Iphigenie mit, dass sie ihn geheilt habe. Iphigenie sagt Pylades dann, dass sie Thoas nicht hintergehen will. Die beiden streiten sich heftig. Iphigenie ist dann in einem totalen Gewissenskonflikt, entscheidet sich dann jedoch einfach ihr Ding zu machen und gesteht Thoas alles. Der ist richtig sauer. Und am Ende treffen alle aufeinander und Thoas und Orest wollen das Ganze als Duell austragen. Iphigenie schlichtet, dann sagt Orest, dass sie das Orakel die ganze Zeit missverstanden hätten, dass Apollon mit der Schwester nicht die eigene Schwester, die Jaena gemeint haben kann, sondern Iphigenie, also Orests Schwester. Und dann gibt es ziemlich überraschend ein Happy End und Thoas lässt sie ziehen.
1: Genau, dann mache ich kurz weiter mit einer minimalen Autor- und Stückeinordnung. Ich nehme an, ihr habt alle schon mal was von Johann Wolfgang von Goethe gehört, deswegen mache ich es einigermaßen kurz. Wir haben ihn auch schon mal gehabt bei uns im Literaturkabinett. Wir hatten schon Faust 1. Goethe hat 1749 bis 1832 gelebt. Er hat eine juristische Ausbildung gemacht in Leipzig und Straßburg und wurde dann von dem erst 18-jährigen Herzog Karl August nach Weimar eingeladen. Karl August war der Sohn der berühmten Anna Amalia, Herzogin. Goethe wurde dann in den geheimen Legationsrat berufen, war an oberster Stelle für das Volkswesen tätig, wurde in den Adelsstand gehoben. Deswegen sagen wir heute meistens Johann Wolfgang von Goethe. Er war sehr eng befreundet mit Schiller und hat vor allem, das wird immer wieder erwähnt, 1786 eine Italienreise angetreten. Das hat man damals so gemacht. Wenn man sich besonders bilden wollte, hat man eine Reise gemacht und die Route ging meistens durch Italien, teilweise auch durch Frankreich. Einige sind auch hoch bis nach Großbritannien. Aber Italien, Rom und Florenz und so waren eben die klassischen Städte, die man dann besucht hat. Und zu Goethes bekanntesten Werken gehören Wilhelm Meisters Lehrjahre, die Leiden des jungen Werther und Faust 1 und 2 und eben auch die Iphigenie auf Tauris. Die wurde 1779 uraufgeführt und aber noch ist noch mehrmals überarbeitet worden. Und es ist eben, wie Sarah gesagt hat, eine Art Rewriting von einem Euripides-Stück. Und sie wird dem Humanismus zugeordnet. Goethe selbst soll beim zweiten Lesen gesagt haben, das Stück erscheine ihm verteufelt human. Außerdem erscheint das Ganze natürlich im Kontext der sogenannten Weimarer Klassik, die auch Goethezeit genannt wird und auch hauptsächlich an seinen Lebensdaten gemessen wird. Man ist sich nicht ganz sicher, wo man Anfang und Ende festlegen soll, spricht aber normalerweise von 1786, als Goethe eben diese Italienreise angetreten hat, bis etwa 1805. Das ist das Jahr, in dem Schiller verstorben ist. Und die Weimarer Klassik ist einzuordnen irgendwo zwischen der Aufklärung, Sturm und Drang und der Romantik. Damals fing es an, dass diese quasi Epochen nicht mehr so hübsch nacheinander, aufeinander gefolgt sind, sondern mehr oder weniger ineinander verschmolzen sind. Und man hat das Ganze aber eigentlich erst im Nachhinein, ab 1840, tatsächlich Klassik genannt. Heinrich Laube war einer der ersten, die das so bezeichnet haben. Und das kam mit dem wachsenden Nationalstolz, wo man dann auch gemerkt hat, man hat eine eigene Sprache und man findet das ganz toll. Und deswegen ist es eben eine Anleihe an, also Klassik als Anleihe auf die alte Zeit des alten Griechenland beispielsweise.
2: Ich stelle mir gerade vor, wie die Leute so 1840 plötzlich gecheckt haben, Moment, wir haben eine eigene Sprache, die spricht niemand sonst. Das ist unglaublich, Leute.
1: Lass uns da doch so ein Ding draus machen.
2: Ja, ist natürlich schwer, wenn man selbst in der Zeit noch ist, zu sagen, das ist die Klassik.
1: Ich habe tatsächlich gelesen, dass Goethe selbst auch gesagt haben soll, er glaubt nicht, dass es sowas wie klassische Menschen in seinem Zeitalter noch geben kann. Also ein bisschen ironisch.
2: Würde ich jetzt bei uns auch sagen. Vielleicht sagt man irgendwie im Jahre 2500, das war die Klassik. Ja, cool. Wir haben uns wie immer zwei Szenen rausgesucht, die wir uns näher anschauen wollen. Iphigenie auf Tauris ist ein Drama, wieder mit Aufzügen. Und wir machen einmal ersten Aufzug, dritter Auftritt.
1: Iphigenie hat kurz vorher von Arkas erfahren, dass Thoas plant, ihr einen Heiratsantrag zu machen sozusagen. War davon ja auch im Vorhinein nicht so sonderlich begeistert, begrüßt ihn jetzt hier relativ überschwänglich. Mit königlichen Gütern segne dich die Göttin. Da spricht sie natürlich dann von Diana, der sie ja unterstellt ist als Priesterin. Und Thoas erzählt ihr im Gegenzug davon, dass er so ein bisschen seine Königswürde eingebüßt hat und seine Beliebtheit beim Volk, weil er nämlich seinen Sohn verloren hat.
2: Ich hatte das Gefühl bei ihr, mit diesem, dass sie ihn so überschwänglich begrüßt, dass sie ihn auch so ein bisschen daran erinnern will, dass er ziemlich glücklich, also dieses, dass der du über viele Sorgen herrschst, du auch vor vielen seltenes Glück genießest. Im Sinne von, guck mal, dir geht's doch gut, weil sie wahrscheinlich damit rechnet mit diesem, hab doch Mitleid mit mir, mit dieser Taktik von ihm.
1: Und er sagt halt auch, seit er seinen Sohn gerecht hat, hat er erst gemerkt, dass ihm da tatsächlich was fehlt. Davor ist ihm das nicht aufgefallen und jetzt, wo die Rache hinter ihm liegt, kehrt er nach Hause zurück und sagt, bleibt mir zu Hause nichts, das mich ergetze. Dass der fröhliche Gehorsam, den ich sonst aus einem jeden Auge blicken sah, ist nun von Sorg und Unmut still gedämpft. Ein jeder sinnt, was künftig werden wird und folgt dem Kinderlosen, weil er muss. Finde ich ganz spannend, dass das miteinander einhergeht. Und ich weiß nicht so wirklich, ob es daran liegt, dass er jetzt keine Nachfahren mehr hat.
2: Natürlich wissen die auch, dass ein König Nachfahren braucht, weil eben durch die familiären Bande Thronfolger.
1: In diesem Fall ist das Gender nicht
2: richtig. In diesem Fall Thronfolger. Und er mündet deshalb, weil er sich überlegt hat, okay, ich brauche einen neuen Sohn.
1: Wo kriege ich den her?
2: Dafür brauche ich eine Frau. Mündet er in einen ziemlich direkten Heiratsantrag. Also der ist gerade angekommen und sagt dann, einen alten Wunsch trage ich im Busen, der auch dir nicht fremd noch unerwartet ist. Ab Zeile 246. Ich hoffe dich zum Segen meines Volkes und mir zum Segen als Braut in meine Wohnung einzuführen. Iphigenie versucht dann auf alle Art und Weise Nein zu sagen, ohne Nein zu sagen. Also sagt dann erstmal, ist doch zu viel der Ehre. Das ist doch, ich will doch gar nichts als hier einfach sein und irgendwie meinen Flüchtlingsstatus genießen. Es steht als die Flüchtige beschämt vor dir, die nichts an diesem Ufer als Schutz und Ruhe suchst, die du ihr gabst.
1: Ja, sie erniedrigt sich erstmal selbst, ne, und sagt, das gebührt mir doch gar nicht, dass du mich hier zur Frau haben willst.
2: Genau, und dann sagt er, ich weiß überhaupt nichts von dir. Du vertraust mir überhaupt nicht, du sagst mir überhaupt nicht, wo du eigentlich herkommst. Und dann startet sie ihre neue Strategie und sagt, ja, es ist zu schrecklich, ich kann es dir nicht sagen, das ist nicht, weil ich dir nicht vertraue, aber vielleicht willst du dann am Ende gar nichts mehr mit mir zu tun haben. Und Thoas sagt, wenn du nach Hause Rückkehr hoffen kannst, so spreche ich dich von aller Forderung los. Doch ist der Weg auf ewig dir versperrt und ist dein Stamm vertrieben oder durch ein ungeheures Unheil ausgelöscht, so bist du mein durch mehr als ein Gesetz. Also er hofft ein bisschen, dass sie ihm vielleicht sagt, ja, alle meine Vorfahren sind tot. Und dann sagt, ist er so, ach prima, dann kann ich dich heiraten.
1: Ja, und das ist natürlich in Iphigenies Fall ein bisschen vertrackt, ne? Weil es ist von ihrer Familie wirklich nicht mehr sonderlich viel übrig. Orest, ihr Bruder, ist der letzte ihres Geschlechts. Und sie war ja jetzt auch lange Zeit weg. Sie weiß ja auch noch gar nicht, was passiert ist, ne? Sie weiß, ihre Familie ist verflucht. Aber sie ahnt ja zum Beispiel noch nichts davon, dass Agamemnon tot ist und dass Clytemnestra, ihre eigene Mutter, und Aegisth das gemeinsam geplant haben. Das hat sie ja alles gar nicht mitbekommen.
2: Ja, sie vermisst halt so die Familie, wie sie sich verlassen hat. Auch ziemlich ideal. Das beschreibt sie, dann nämlich, sie ist aus Tantalus Geschlecht. Worauf Thoas antwortet mit, du sprichst ein großes Wort gelassen aus, was auch zu so einer Redensart geworden ist, hatte ich das Gefühl.
1: Der hat davon schon mal gehört, weil Tantalus ist relativ bekannt, vermutlich sowohl unter Göttern als auch unter Menschen, ist dann angemessen entsetzt darüber, dass Iphigenie aus diesem Geschlecht abstammt.
2: Und sie weitet das aber nochmal aus. Sie erklärt ihm und natürlich auch den LeserInnen dann diese vertrackte Familiengeschichte, wo sich, wie gesagt, alle gegenseitig umgebracht haben, dass man ein bisschen versteht, worum geht's hier eigentlich, diese Info bekommt. Aber sie benutzt das ihm gegenüber auch, um ihm nochmal klarzumachen, du solltest wirklich nicht in diese Familie einheiraten.
1: Ich finde aber, an dieser Stelle ist es auch so ein bisschen so, als ob sie Tantalus nochmal verteidigt. Weil sie sagt, das sterbliche Geschlecht ist viel zu schwach, in ungewohnter Höhe nicht zu schwindeln. Also es ist so ein bisschen zu sagen, er ist von den Göttern eingeladen worden, natürlich war er mit der Situation überfordert.
2: Sie beschreibt aber schon auch grausig und detailreich die Taten ihrer Vorfahren. Zum Beispiel, das macht sie über zwei Seiten. Und ich hätte halt das Gefühl, sie macht das schon auch, um ihn abzuschrecken. Erstmal bemerkenswert fand ich, dass sie sagt, bald entehrt Thyrs des Bruders Bette. Also das heißt, er hat mit der Frau von Atreus geschlafen. Und das Bett fungiert im ganzen Drama immer als Symbol für Ehebruch, ist ja auch sehr naheliegend. Es wird nie ausgesprochen, sondern es geht immer um die Entehrung des Bettes. Und später beschreibt sie dann, dass Atreus Thyest zu sich einlädt, mhm, und die Begierde, Rache aus seiner Brust zu tilgen, sinnt er still auf unerhörte Tat. Er scheint gelassen, gleichgültig und versöhnt und lockt den Bruder mit seinen beiden Söhnen in das Reich zurück. Er greift die Knaben, schlachtet sie und setzt die ekle, schaudervolle Speise dem Vater bei dem ersten Male vor. Und dann später fragt sich Thyrest, wo sind eigentlich meine Kinder? Da wirft Atreus grinsend ihm Haupt und Füße der Erschlagenen hin. Also es ist super grausig und eklig. Es
1: scheint so ein wiederkehrendes Motiv zu sein, jemand anderem die Kinder vorzusetzen.
2: Auch das, genau. Also das kennen wir jetzt schon von Tantalus und da passiert es wieder.
1: Ja, und ich fühle mich so ein bisschen wie mein alter Bachelor-Professor, wenn ich hier anfange, mit Game of Thrones-Anekdoten um mich zu schmeißen. Aber da gibt's auch so eine schöne Szene in der Serie. Aber das Ganze endet ja damit, dass genau das passiert, was sie versucht hat, damit zu erreichen. Nämlich sie sagt, du wendest schaudernd dein Gesicht, o König. Thoras ist es anscheinend doch ein bisschen zu viel, was sie da so erzählt.
2: Ja, das stimmt. In dem Sinne schafft sie es, aber sie schafft es nicht, ihn dadurch davon abzubringen, dass er sie immer noch heiraten will. Denn er wiederholt seinen Antrag. Und sie versucht es nochmal neu und sagt, na ja, Diana hat mich gerettet, ich stehe in ihrer Schuld. Hat nicht die Göttin, die mich rettete, allein das Recht auf mein geweihtes Leben? Also im Sinne von, dass sie als Priesterin in ihrem Tempel bleibt?
1: Ja, ich habe da auch eine spannende Theorie zugelesen von zwei Männern namens Brown und Stevens, die geschrieben haben, indem Iphigenie sich da quasi vergegenständlicht, indem sie sagt, sie gehört Diana, weil die hat sie gerettet und sie ist ihre Priesterin, rettet sie sich vor einer weiteren Vergegenständlichung durch Thoras, weil sie nicht dessen Frau werden möchte.
2: Dass sie sozusagen gar nicht versucht, durch ihren Subjektstatus zu sagen, ich will nicht, das funktioniert nicht, deswegen sagt sie, ich gehöre schon jemand
1: anderem. Fand ich ganz spannend, ja.
2: Und dann sagt sie noch etwas, wo ich das Gefühl hatte, vielleicht kommen wir jetzt auch ein bisschen zum Kern der Sache. Sie sagt nämlich, vielleicht ist mir die frohe Rückkehr nah und ich auf ihren Weg nicht achtend, hätte mich wieder ihren Willen hier gefesselt. Also sie hat auch Angst zu heiraten, 444 bis 446. Sie hat Angst, Thoras zu heiraten, weil das bedeutet, sich von ihrer Familie zu lösen und auf Taurus bleiben zu müssen. Thoras hört aber eigentlich nur das Nein und sagt sozusagen, sie soll aufhören, so um den heißen Brei rumzureden. Man spricht vergebens viel, um zu versagen, der andere hört vor allem nur das Nein. Dann geh halt zurück. Sie sagt so, ja, hast du damit gar nicht gerechnet, dass ich Nein sagen könnte? Und Thoras sagt dann, aufs Ungehoffte war ich nicht bereitet. Doch was sollte ich auch erwarten? Wusste ich nicht, dass ich mit einem Weibe handeln ging.
1: Ja, ja, das fand ich auch das davor schon sehr schön, zu sagen, ja, dann geh doch zurück, dann sei halt ein Weib und gib dich in den Triebe. Also nach dem Motto, folge halt dem, was es, das Schlechte, was es heißt, Frau zu sein. Dann geh halt weg und folge nicht meinem guten Rat, den ich dir geben kann.
2: Er hat quasi nicht mit ihrer Reaktion gerechnet und schützt sich jetzt damit, dass er quasi nicht alle Möglichkeiten durchgespielt hat, damit, dass sie nicht besonders rational handelt und deswegen das, was ihre Handlung nicht vorauszusehen war.
1: Weil sie ist
2: genau, und er ist gekränkt und er will halt irgendwie erklären, warum. Und Iphigenie erwidert auf seinen Vorwurf, was es mit Weiblichkeit auf sich hat. Schild nicht, o König, unser arm Geschlecht, nicht herrlich wie die euren, aber nicht unedel sind die Waffen eines Weibes. Anfangs war ich so, nicht herrlich wie die euren, was soll das? Ich habe mich dann gefragt, ob herrlich nicht vielleicht so herrisch, also im wahrsten Sinne des Wortes herrlich, einem Herren gleichend sozusagen, ob so gemeint war und gar nicht herrlich im Sinne von wunderbar.
1: Ja, das hätte ich auch so gelesen.
2: Okay, dann ist es bestimmt richtig.
1: Schon mal zwei Meinungen gegen den Rest der Welt.
2: Wenn wir das beide denken. Und dann weist sie ihn nochmal zurück und schiebt es ein bisschen auf die Götter und sagt, und hier danke ich den Göttern, dass sie mir die Festigkeit gegeben, dieses Bündnis nicht einzugehen, was sie nicht gebilligt. Und Thoras sagt, es spricht kein Gott, es spricht dein eigenes Herz. Und sie sagt doch einfach mal, dass du mich nicht willst. Und die Iphigenie sagt dann, sie reden durch unser Herz zu uns, was ich richtig cute fand. Weil sie natürlich darüber ihre eigenen Entscheidungen zurückstellen kann und sagen kann, ich führe nur aus. Was natürlich auch ein Kernpunkt des Dramas ist, ne? Dass sie irgendwie die ganze Zeit überlegt, inwieweit kann sie selbst handeln.
1: Und jetzt greift Thoras zu seiner letzten Strategie und droht ihr quasi, wenn sie ihn nicht heiratet, dann fangen wir hier auch wieder an, Menschenopfer zu bringen. Menschenopfer. Weil er dann sagt, sei Priesterin der Göttin, wie sie dich erkoren hat, doch mir verzeiht Diane, dass ich ihr bisher mit Unrecht und mit innerem Vorwurf die alten Opfer vorenthalten habe. Mhm. Und das hat er ja, wenn ich es richtig verstanden habe, auf Iphigenies Einfluss hingetan.
2: Es ist eine totale Retourkutsche im Grunde, ne? Er sagt so, du hörst auf die Götter, gut, dann höre ich jetzt auch auf die Götter, dann kriegen die jetzt ihre Menschenopfer wieder, die du nicht haben wolltest. Und sagt, wir fangen damit jetzt auch gleich an. Er wirft ihr im Grunde vor, dass sie ihn nur die ganze Zeit eingelullt habe, nur du hast mich mit deiner Freundlichkeit, in der bald einer zarten Tochter Liebe, bald stille Neigung einer Braut zu sehen. Du hast mich gefesselt, dass ich meiner Pflicht vergaß, Zeile 511 bis 515. Sie sagt dann, dass das hatte nichts mit mir zu tun. Der missversteht die Himmlischen, der sie blutgierig wähnt. Also Götter sind nicht böse. Und wer Göttern etwas opfert, macht es, weil er selbst morden will. Also appelliert an seine Humanität. Und Thoras lässt sich aber nicht abbringen und kündigt an, zwei Fremde, die wir in des Ufers Höhlen versteckt gefunden. Ich sende sie hierher, du weißt den Dienst.
1: Genau, also sie soll die beiden töten, ne? Das ist ihre Aufgabe. obwohl sie sich selbst ja sogar als Beispiel genommen hat und hat gesagt, Diana hat mich auch nicht getötet, sie hat mich gerettet. Sie sagt, entzog die Göttin mich nicht selbst dem Priester, ihr war mein Dienst willkommener als mein Tod.
2: Ich finde, dass dieser Auftritt, dass er ziemlich viel anschneidet, was halt noch wichtig wird, auch an Konflikten, zum Beispiel diesen Konflikt männlich-weiblich.
1: Ja, und auch das göttlich-männliche, ich habe heute echt ein Problem mit SCH-Lauten, das göttlich-menschliche, das war das Wort. Also das Thoas ja zum Beispiel dann auch sagt, es ziemt sich nicht für uns, den heiligen Gebrauch mit leicht beweglicher Vernunft nach unserem Sinn zu deuten und zu lenken. Also er sagt quasi, wir können das, was die Götter uns befehlen, nicht einfach so auslegen, wie uns das passt. Wir müssen das schon so machen, wie sie das gesagt haben. Also er spricht dem Menschen da auch seine eigene Entscheidungsfähigkeit ab. Und Iphigenie plädiert eben darauf, dass er das selbst entscheiden kann.
2: Was Iphigenie natürlich auch nur zu einer Figur der Aufklärung macht. Okay, wollen wir zum nächsten Auftritt? Da blättern wir ganz nach hinten. 5. Aufzug, 6. Auftritt. Und da sind wieder Iphigenie und Thoas, aber auch noch Orest. Orest oder Orest?
1: Ich habe immer Orest gesagt, aber ich bin mir nicht sicher. Wir können uns auch abwechseln. Dann ist eins auf jeden Fall richtig.
2: Wir sind beide keine Griechinnen. Wir wissen es leider nicht. Hatten noch nie Altgriechisch. Falls ihr das hattet, klärt uns da gerne
1: Schreibt
2: auf.
1: Uns. Schickt uns eine Sprachnachricht, wie man es ausspricht.
2: Genau.
1: Wir freuen uns.
2: Was ist passiert? Es gab diesen Clash, wo klar wurde, okay, Pylades und Orest planen eine Flucht mit der Statue von Diana. Und Iphigenie hat Thoas gesagt, das ist mein Bruder, was er die ganze Zeit nicht wusste. Und deswegen kann ich ihn und will ich ihn nicht opfern. Und sie treffen sich und Thoas ist wahnsinnig sauer, auch auf Iphigenie, weil er das Gefühl hatte, sie wird drauf und dran, ihn zu verraten. Und auf Orest sowieso, weil der ihm, wie gesagt, diese Statue abspenstig machen wollte. Orest ist auch sauer, weil er ihn aufhält, in seinen Bemühen den Fluch von sich zu schütteln. Das heißt, beide sind sehr geladen.
1: Genau, und Orest glaubt ja auch immer noch, dass diese Statue oder dieses Bildnis der Schlüssel ist zu seiner Befreiung und zur Befreiung seiner Familie.
2: Genau, und jetzt stellt sich Thoas ihm in den Weg.
1: Orest hat das Schwert noch gezogen.
2: Als Beweis, dass er Agamemnons Sohn ist. Also das sagt nämlich Thoas. Also kann mir das vielleicht mal jemand beweisen, dass es wirklich Agamemnons Sohn und Iphigenies Bruder ist? Und er sagt so, hier ist das Schwert. Gib mir irgendwen, gegen den ich kämpfen kann, als Beweis, dass das ein starkes Schwert ist. Und dann sagt Orest so, ja, ich kann selber gegen dich kämpfen. Und ja, lass uns kämpfen. Das ist eine tolle Idee. Also so, sie führen sich ziemlich gockelhaft auf. Es ist halt so irgendwie auch eine Strategie, weil sie führen sich halt so auf wie das Männliche, was Iphigenie vorher immer skizziert hat. Orest und Thoas verhalten sich sehr genderkonform in diesem Auftritt und das gibt natürlich Iphigenie dann irgendwie auch die Möglichkeit, kontrastierend besonnen einzuschreiten und zu sagen, Leute, lasst uns das doch jetzt mal hier friedlich lösen.
1: Die beiden argumentieren da vor sich hin und dann sagt Thoas redet sich kurz noch raus und sagt, ja, dies Vorrecht hat die alte Sitte nie dem Fremden hier gestattet, was übersetzt heißt, wenn hier ein Fremder reinspaziert, dann hat er nicht das Recht, sich in einem Duell zu verteidigen. Und Orest sagt dann, naja, du bist doch der König, dann ändere das doch jetzt einfach, so beginne die neue Sitte denn von dir und mir. Und dann geht es so hin und her, bis eben, wie du gesagt hast, Iphigenie sich nochmal einschaltet und sagt, lass die Hand vom Schwerte, denkt an mich und mein Geschick. Was natürlich schön ist, weil dann hat sie sich selbst gerade mal wieder kurz in die Debatte geschmissen. Sie weiß ja, dass er sie auf eine sehr spezifische Art und Weise schätzt.
2: Allein die Tränen, die unendlichen, der überbliebenen, der verlassenen Frau zählt keine Nachwelt und der Dichter schweigt, sondern es geht immer nur um das heroische Ende des Kriegers. Zeile 2000, 69 bis 71. Ja, stimmt, sie wickelt ihn da echt um den Finger.
1: Ja, und dann kommt dieses ganze sehr, ja doch schon sehr emotionale, dieser Abschnitt, wo sie dann erklärt, warum Orest tatsächlich Orest ist, dass sie sagt, sie erkennt ihn, der hat da eine Augenbraue, der hat da einen Riss drin, denn als Kind hat ihn Elektra mal fallen gelassen. So ein kleines bisschen fand ich es beim Lesen absurd in dem Zusammenhang, weil ich mir vorgestellt habe, die beiden stehen sich mit Schwertern gegenüber und sie tänzelt um Orest rum und fasst ihm ins Gesicht und so und sagt, hier, guck mal da, die Augenbraue, total, da ist ein Riss drin und dann diese Kindheitsgeschichten erzählt.
2: Es ist alles sehr plötzlich, weil die haben sich gerade noch getroffen, dann wollten sie sich duellieren, also auf Leben und Tod. Dann hat sie schnell gesagt, nee, guck mal, das ist jetzt wirklich Orest. Dann sagt Thoas, und hübe deine Rede jeden Zweifel und bändigt ich den Zorn in meiner Brust, so würden doch die Waffen zwischen uns entscheiden müssen. Frieden sehe ich nicht. Und dann sagt er, naja, der wollte mich beklauen. Das macht niemand, der mir friedlich gesinnt ist. Mhm. Und dann sagt Orest etwas, was dann quasi die ganze Situation auflöst und irgendwie der Knackpunkt der Sache ist,
3: Das Bild, o König, soll uns nicht entzweien. Jetzt kennen wir den Irrtum, den ein Gott wie ein Schleier um das Haupt uns legte, der er den Weg hierher uns wandern hieß. Um Rat und um Befreiung bat ich ihn, von dem Geleit der Furien. Er sprach, bringst du die Schwester, die an Taurus Ufer im Heiligtume wider Willen bleibt, nach Griechenland, so löse sich der Fluch. Wir legten von Apollons Schwester aus und er gedachte dich, also Iphigenie. Das checkt er dann in dem Moment, Zeile 2107.
4: Ja, genau, weil er hat nämlich in dem Moment wird dann klar, weshalb die beiden überhaupt vorhatten, Dianas Bildnis zu klauen.
3: Die haben Apollon falsch verstanden.
4: Übrigens, hast du das als Bild oder als Statue gelesen? Weil das variiert so ein bisschen, finde ich.
3: Ich habe es als Bildnis, also anfangs dachte ich, es wäre ein Bild, aber irgendwo hieß es ja, also die Idee der Flucht war ja, sie müssen das Bild zum Ufer bringen, um es zu reinigen. Und man kann auch ein Bild nicht einfach waschen.
4: Ja, ich hatte nämlich in der Sekundärliteratur dann gelesen, dass es
3: ich
4: um die Statue
3: gedacht,
4: der Diana geht.
3: Ich hätte auch eine Statue sein, weil ein Bild kann man nicht einfach ins Wasser tunken, um es reinzuwaschen. Eine Statue vielleicht schon. Ich glaube, Bild für Bildnis, Abbildung.
4: Wunderbarerweise löst sich ja dadurch die ganze Geschichte auf, denn sie brauchen ja dann auch das Bild von Bildnis von Diana nicht länger. Und genau genommen gibt es dann keinen Grund mehr, weshalb Thoas ihn auch festhalten sollte.
3: Und dann sagt es Iphigenie auch nochmal, du hast nicht oft zu solcher edlen Tat Gelegenheit. Versagen kannst du es nicht, gewähr es bald. Also, dass wir gehen dürfen. Dann sagt Thoas so, dann geht halt, so geht. Und Iphigenie plädiert dann, dass sie bitte in Freundschaft auseinandergehen sollen.
4: Ja, das fand ich doch ganz spannend.
3: Dass sie nicht vertrieben sein möchte.
4: Dass sie, in einer gewissen Art und Weise legt sie so eine Basis für ein verbündetes Königreich, wenn man so will. Weil Orest oben ankündigt, dass er vorhat, er schreibt mir auf das Haupt die alte Krone drücke. Also er hat quasi vor, das Erbe seines Geschlechts wieder anzutreten. Ne? Das ist ja ein Königsgeschlecht. Und Iphigenie legt da quasi meiner Meinung nach so ein bisschen die Voraussetzung dafür, dass Thoas und der zukünftige König sich dann auch weiterhin verbunden bleiben. Und dann hat Thoas auch kein Problem damit mehr zu sagen, lebt wohl. Wobei ich das dann trotz allem einen sehr kurzen Abschied fand.
3: Also auch wirklich so internationale Beziehungen at its best, Bündnisse schließen. Genau.
4: Und das ganz ohne Heirat,
3: darauf, dass sie in Freundschaft auseinandergehen. Ja, genau. Und er sagt, lebt wohl. Also sie bekommt quasi ihren letzten Wunsch noch erfüllt und es ist ein Happy End. Aber es ist so holterdiepolter. Also ich finde diesen ganzen Auftritt, das ist jetzt wie viele Seiten lang? 4 und dann noch so ein paar Zeilen. Und da sind sie von, wir wollen uns duellieren und uns umbringen, zu, wir sind jetzt Best Friends.
4: Ja.
3: Übergeschwenkt.
4: Und es ist natürlich, wenn ich jetzt so genauer drüber nachdenke, ist es natürlich eigentlich noch besser, ne? Weil man hat ja früher eigentlich, haben sich doch Länder hauptsächlich vereinigt, indem man dem einen König seine Tochter zur Heirat gegeben hat, oder? Das war doch das klassische Ding. Du hast die Frau gekriegt und dann war man sich auch noch irgendwie dann dadurch verbündet und jetzt funktioniert das hier bei Iphigenie eben ohne die Heirat,
3: das
4: was
3: stimmt.
4: Ja dann auf ihre eigene Art revolutionär ist.
3: Das stimmt, aber ich finde diesen Auftritt, dieses Ende so überraschend. Man bleibt da so ein bisschen verwirrt zurück, finde ich. Das finde ich schon.
4: Ja, und ich finde, Thoas klingt auch immer noch wie eine beleidigte Leberwurst.
3: Naja, ist er vielleicht auch. Vielleicht ist er auch einfach gekränkt. So, ich wäre auch gekränkt, wenn ich jemanden heiraten will. Die Person will einfach nicht.
4: Sollen wir zu Iphigenie übergehen?
3: Ja, sehr gerne.
4: Wir gucken uns jetzt Charakteranalyse noch ein bisschen genauer an. Wir haben ja jetzt auch schon relativ viel zu ihr gesagt. Ich glaube, am spannendsten ist ihre Einstellung zum Frausein, zum Mannsein und zu dem dieser göttlich-männlich,
3: göttlich-menschlich,
4: zu diesem Dualismus. Ich finde, Iphigenie hat eine beeindruckende Rhetorik, dadurch, dass sie halt eben diese Einstellung vertritt, dass sie von Anfang an sagt, eine Frau hat halt nicht so viele andere Möglichkeiten, sich zu verteidigen oder sich zu bekommen, was sie will. Und deswegen muss es eben die Rhetorik sein. Und das fängt schon ganz, ganz am Anfang an, im erster Auftritt, wo sie über ihre Verpflichtung gegenüber der Göttin Diana spricht und sagt, wie eng gebunden ist des Weibes Glück. Schon einem rauen Gatten zu gehorchen, ist Pflicht und Trost. Wie elend, wenn sie gar ein feindlich Schicksal
3: ja,
4: in die Ferne treibt.
3: Das habe ich mir auch aufgeschrieben. Dass sie quasi das Schicksal der Frauen als eng und fremdbestimmt definiert und das Schicksal der Männer als weit und selbstbestimmt. Weil sie ja über Männer sagt, zu Haus und in dem Kriege herrscht der Mann und in der Fremde weiß er sich zu helfen. Zeile 25, 26. Sie hat viele Unterhaltungen mit Thoas darüber, was das Männliche definiert, was das Weibliche definiert. Und dass sie im ersten Aufzug, Auftritt, aber schon von sich aus in ihren eigenen Sinnierungen auf dieses Männliche und Weibliche eingeht, das ist ja schon ein Hinweis auf das Ende, wo sie ihre Passivität, die sie glaubt, behalten zu müssen, weil sie eine Frau ist, sie sagt ja, Frauen sind irgendwie zur Passivität verdammt, sie überwindet die und handelt selbst und erreicht eine friedliche Lösung aller Parteien. Dass sowas irgendwie noch eine Rolle spielen kann oder dass das irgendwie sich so wie so ein roter Faden durch die Geschichte zieht, erkennt man auch dadurch, dass das im ersten Auftritt des ersten Aufzugs, der halt die Exposition des Dramas bildet, schon eine Rolle spielt. Ich finde es spannend, dass sie sagt, ich bin so frei geboren als ein Mann auf Zeile 1858, obwohl sie ja eigentlich sagt, Männer und Frauen haben unterschiedliche Rollen. Also ich weiß nicht, ob das so ein Ansatz ist wie von Simone de Beauvoir sozusagen. Man wird, also die natürlich viel später erst gelebt hat, aber man wird nicht als Frau geboren, man wird es. Mhm. Also durch gesellschaftliche Prägung. Was ich interessant fand, war, ich habe einen Aufsatz gelesen von Peter André Alt, in der er Iphigenies Frausein in ihre Revolution quasi, also sich damit auseinandersetzt. Und er sagt halt, Iphigenie wendet sich stark gegen Amazonen. Also sie will bewusst eine weiblich gelesene Art der Selbstbestimmung wählen. Und da habe ich mir so gedacht, das stimmt. Also sie versucht, das, was sie als weiblich sieht, zu halten und sich trotzdem zu einer handelnden Figur zu bringen. Und das ist tatsächlich wirklich ein Gegenentwurf dazu, dass Frauen, also wenn ich jetzt so weit gehen würde, ich weiß nicht, ich glaube, ja, ich würde so weit gehen und Iphigenie als Feministin bezeichnen, aber eben nicht als so Gleichheitsfeministin. Also Gleichheitsfeminismus ist so das, was heute relativ populär ist, zu sagen, okay, Männer und Frauen können das Gleiche und werden nur unterschiedlich geprägt.
4: Ja, ja, das verstehe ich. Ich bin nur noch bei dem Satz, den du zitiert hast. Da bin ich mir nicht ganz sicher, ob es da nicht auch so ein bisschen darum geht, dass sie Königstochter ist.
3: Ich bin so frei geboren als ein Mann.
4: Weißt du?
3: Ach so, so im Sinne von, wäre ich
4: ja,
3: jetzt...
4: Ja, also dass das nicht auch so ein bisschen auf ihre Stellung anspielt.
3: Das kann natürlich, aber das kann natürlich sein. Trotzdem sagt sie ja schon irgendwie, das weibliche Geschlecht hat gewisse Attribute. Also sie argumentiert, das Frausein nicht, wir haben die gleichen Rechte, aber sie sagt, wir haben Skills, wir haben Fähigkeiten als Frauen, typisch weibliche Fähigkeiten, die den typisch männlichen Fähigkeiten gegenüberstehen und die genauso gut sind. Das ist ein Differenzfeminismus zu sagen. Es gibt typisch weibliches und typisch männliches, aber man darf das typisch weibliche nicht kleinreden. In Russland und Osteuropa sind solche Ansätze sogar relativ populär. Und da könnte man sagen, Iphigenie ist so die Differenzfeministin der ersten Stunde.
4: Aber wo ich auf jeden Fall zustimmen würde, ist die Art und Weise, dass sie, dass das ganze Stück geprägt ist von diesen klassisch männlich-weiblich konnotierten Eigenschaften. Iphigenie selbst sagt an einer Stelle, oh, drück ich doch ein männlich Herz in mir, dass wenn es einen kühnen Vorsatz hegt, vor jeder anderen Stimme sich verschließt. Also quasi das als klassisch männlich einordnet, dass man stur sein kann.
3: Sie findet aber am Ende einen Weg, in der sie quasi ihre Weiblichkeit nicht verleugnet, ihrer Meinung nach, und sich männliche Attribute aneignet, so wie das Amazonen zum Beispiel tun, sondern indem sie auf spezifisch weibliche Art, also wie sie das Weibliche sieht und versteht, einen Konflikt beilegt. Ja, also einen Weg findet, ja, nicht passiv zu sein, aber trotzdem nicht männlich sein zu müssen. Weibliche Art des Handelns. Mhm. Aber natürlich immer noch in dieser binären Form. So, was ist meine Art? Was sind meine Möglichkeiten? Was sind männliche Möglichkeiten?
4: Ich finde es spannend, dass sie Agamemnon so hoch in Ehren erhält, obwohl er sie geopfert hat. Du hast gesagt, dass sie wahrscheinlich eher Diana dafür verantwortlich macht. Gibt's den Satz, in dem Iphigenie sagt, wohl dem, der seiner Väter gern gedenkt. Das ist halt das, was sie mit Orest so eng verbindet, dass diese Familiengeschichte, dieser Fluch so unheimlich stark auf den beiden lastet.
3: Und auch überraschend, ne? Wir fanden es ja beide komisch, dass sie nicht sagt, mein Vater hat versucht, mich einer Göttin zu opfern, von dem will ich überhaupt nichts mehr wissen, sondern dass sie ihn sogar als Zeile 402 sagt sie, ich habe seit meiner ersten Zeit ein Muster des vollkommenen Mannes gesehen. Sie sagt, ihr Vater ist der fantastischste Mann, den es geben kann, was vielleicht auch erklärt, warum sie Thors nicht heiraten will. Das ist ja komisch, dass sie das immer noch so empfindet, obwohl der ganz klar seine Prioritäten gesetzt hat, und zwar Krieg über Kind. Und sie sagt im ersten Aufzug, auch im ersten Auftritt später, auch habe ich stets auf dich gehofft und hoffe noch jetzt auf dich, Diana, die du mich, des Königes verstoßene Tochter, in deinen heiligen sanften Arm genommen. Ja, Tochter Zeus, wenn du den hohen Mann, den du, die Tochter fordernd, ängstigtest. Also sie sagt quasi, sie hat ihn dazu bedroht, dass er sie geopfert hat, meine ich.
1: Ungewöhnlich, ne?
3: Aber es ist natürlich irgendwie auch wieder so Kinder, die halt von ihren Eltern das Beste denken wollen. Das ist natürlich ein krasser Bruch zu wissen, diese Person versucht mich umzubringen, ist aber gleichzeitig mein Vater, den ich liebe. Und wenn sie diese Bilder nicht zusammenbringen kann, ist es natürlich leichter, das auszulagern und zu sagen, das war Diana. Weil es passt ja eigentlich gar nicht zu ihrem Ansatz, zu sagen, die Götter sind uns wohlgesonnen. Sie hat ja eigentlich ein positives Götterbild. Und trotzdem presst sie es irgendwie rein, weil dieser andere Konflikt doch größer wäre. Das war zumindest mein Eindruck.
4: Ja, finde ich selbstverständlich.
3: Hattest du auch den Eindruck, dass sie ein bisschen naiv ist auch? Also, dass man irgendwie spürt, dass sie einfach lange Zeit allein war, irgendwie gewisse Gebräuche dadurch nicht kennengelernt hat? Also, dass sie Lügen zum Beispiel so schrecklich findet, hat mich so überrascht, weil ich mir dachte, ja, mein Gott, dann sagst du halt mal eine Lüge, wenn du sonst jemanden heiraten musst, den du nicht heiraten willst.
4: Ja, ich hatte oft das Gefühl, dass das irgendwie mit diesem Familienstammbaum zusammenhängt, dass sie das Gefühl hat, sie muss mit ihren eigenen Taten wieder ausbügeln, was andere vor ihr verbaut haben. Also sie kann jetzt nicht auch noch anfangen zu hintergehen und so, weißt du, um diese Schlaufe irgendwie aufzubrechen.
3: Das ergibt voll Sinn, weil ich habe mich auch gefragt, warum findet sie das mit den menschlichen Opfergaben so schlimm? Und ich kann natürlich verstehen, dass man es aus Humanitätsgründen schlimm findet, wenn Menschen geopfert werden. Ich fände das auch schlimm. Aber wenn es darum geht, willige ich in eine Zwangsehe ein, nur damit es keine Opfer mehr gibt. Also im Grunde lasse ich mich erpressen. Dann würde ich mich nicht erpressen lassen. Und sie lässt sich ja auch nicht erpressen. Aber sie ist ja sehr, sehr lange dann ist sehr wankelmütig und weiß nicht, was sie machen soll mit diesen Opfergaben. Und dann habe ich mir gedacht, natürlich ist sie selbst fast so ein Menschenopfer gewesen. Mhm. Also sie weiß, wie es sich anfühlt, geopfert zu werden. Und vielleicht ist sie deshalb da auch so emotional hinterher und will nicht, dass das Leuten nochmal passiert. Also bestimmt ist deins auch richtig, so dieses sie will es ausbügeln, aber genauso ist sie vielleicht auch einfach selbst noch involviert. Kommen wir zum Klugscheißen. Ich habe tatsächlich, und das hat mich ungemein gefreut, als ich in der Bibliothek war und nach Texten gesucht habe über Iphigenie von Tauris, ist mir einfach ein Buch in die Hand gefallen, Goethe für Klugscheißer. Natürlich gleich ausgeliehen. Natürlich lese ich mal und das Lustigste erzähle ich dann jetzt. Und wofür ich mich entschieden habe, wusstest du, dass er eigentlich keine Bestseller geschrieben hat in dem Sinne?
4: Inwiefern?
3: Also Goethe hat eigentlich nur einen Bestseller geschrieben. Möchtest du raten, welcher das war? Also zu seiner Zeit, meine ich.
4: Ich hätte jetzt gesagt, der Werther.
3: Ja, es ist richtig. Okay. Wo dann alle sich so angezogen haben. Und das war der einzige Bestseller im Sinne des Wortes, also der sich viel verkauft hat. Und viel berühmter als er zu seiner Zeit war tatsächlich Christian August Vulpius, also sein Schwager, also der Bruder von Christiane. Und da gab es dann später so einen Sketch. Der Sketch ist von heute sozusagen, dass jemand über die Straßen geht und jemand anderen fragt, wer ist denn der Mann da hinten? Und dann sagt man ihm, das ist Goethe. Wer ist das? Ja, na Goethe, der Schriftsteller. Wer ist das? Der Schwager von Vulpius. Ach so.
4: Von dem habe ich in meinem Leben noch nie was gehört.
3: Nee, ne? Also so ist das manchmal. Und der war auch unter Goethes Niveau. Also Goethe hat ihn geflissentlich ignoriert, obwohl der ziemlich erfolgreich auch war mit seiner Literatur. Aber mit den Leiden des jungen Werther ist Goethe halt sehr berühmt gewesen. Und das führte tatsächlich so weit, dass irgendwann 1809 Napoleon nach Erfurt gereist ist. Also Napoleon hatte kurz davor komplett Europa bekriegt, hatte irgendwie die preußische Armee geschlagen und ist dann nach Erfurt gereist und hat Goethe zu sich gebeten, um mal ganz in Ruhe über den Werther zu sprechen, den er schon 7-mal gelesen habe.
4: Oh, ein kleines Fangirl. Süß.
3: Das fand ich so lustig. Und es gibt irgendwie auch in Südkorea so einen Lotteturm, der irgendwie 555 Meter oder so groß ist und so einen Glasboden als Aussichtsplattform hat, weil der Architekt sich über den Werther in Lotte verliebt hat. Und dann gibt's noch so Lotte Confectionery and Co., wo angeblich alle Leute, die eingestellt werden, den Werther vorher gelesen haben müssen. Also Werther hat viele Menschen sehr begeistert. Napoleon und den Architekten vom Lotte World Tower in Seoul. Südkorea und viele andere Menschen. Ja, das war mein Klugscheiß-Moment. Goethe war eigentlich kein Bestseller-Autor.
4: Meiner ist ein bisschen auf das Werk bezogen. Und zwar hast du das teilweise in Teilen schon angesprochen, als wir angefangen haben. Und zwar habe ich mir ein kleines bisschen das Original angeguckt von Euripides, also Iphigenie bei den Taurern oder im Taurerlande, je nachdem, welche Übersetzung man hat. Und tatsächlich war mein Eindruck, und das ist auch zum Teil aus der Sekundärliteratur gegriffen, dass Goethes Werk eben sehr viel menschlicher ist, weil keine Götter zur Sprache kommen selbst. Und bei Euripides ist es am Schluss nämlich so, dass Orest, Pylades und Iphigenie versuchen abzuhauen und haben diese Statue dabei. Thoas erwischt sie. Und dann taucht Athene auf und erklärt Thoas quasi, das hat schon so alles seine Richtigkeit, lass die mal ziehen. Und Thoas sagt, gut, dann gehorche ich der Göttin und dann dürfen die drei abhauen. Das heißt, diesen schönen diplomatischen...
2: Also auch wieder so
4: Deus. Genau, genau. Das ist der Begriff, den du am Anfang gesagt hast. Den habe ich dann nämlich nochmal gegoogelt, weil ich nicht mehr richtig wusste, wo der eigentlich herkam. Ich weiß nicht, ob das allen so geläufig ist. Es steht eigentlich umgangssprachlich für ein unmotiviertes und plötzliches Auftreten. Und ist aber früher in der Theatersprache benutzt worden, wenn man auf der Bühne einen Gott mit Hilfe von Bühnenmaschinerie hat auftauchen lassen, also vielleicht durch eine Klappe im Boden oder so ähnlich. Und genauso einen Auftritt hat eben die Göttin Athene im Originalwerk. Und dann habe ich gedacht, dass ich Goethes Werk aber dann doch sehr viel netter finde, weil eben dieser ganze schöne diplomatische Abschluss bei Euripides eben nicht vorkommt.
2: Das wäre tatsächlich meine Pausengesprächsfrage gewesen. Auf welche Art und Weise kommen die Götter denn dann vor?
4: Ich glaube, dass die Götter bei Iphigenia auf Tauris von Goethe mehr so eine Art Moralvorstellung sind oder eine gewisse Art von Richtlinie. Weißt du, was ich meine?
2: Also so wie bei uns.
4: Ja, also wie ein Gesetz in gewisser Weise. Was hättest du denn gesagt?
2: Ich fand's so schwierig, weil sie auch sagen, sie hätten von Apollon direkt eine ganz konkrete Anweisung erhalten. Und sie haben das immer wieder zitiert. Mhm. Da frage ich den, hat er denen das aufgeschrieben? Hat er denen das gesagt? Haben sie ihn gehört?
4: Hat ihnen
2: wo
4: eine
2: haben
4: Message
2: sie das
4: geschickt?
2: Her? Genau, also irgendwie muss es ja wieder so ein Orakel gewesen sein. Und irgendwie hatte ich das Gefühl, muss Apollon dafür ja irgendwie physisch anwesend gewesen sein. Mhm. Aber vielleicht auch nicht. Vielleicht hat das ihnen indirekt gezeigt. Und das war das, was sie sich in die menschliche Sprache übersetzt haben von seinen Zeichen. Weil sie es aufgeschrieben haben, haben sie es immer wieder auf die gleiche Art und Weise zitiert. Das kann auch sein. Aber ich hatte auch das Gefühl, eigentlich sind Götter nicht wirklich anwesend. Mhm. Aber trotzdem werden sie viel charakterlicher beschrieben.
4: Ja.
2: Als Gott im Christentum oder, ja, zum Beispiel.
4: Meine Pausenfrage an dich wäre, was hast du aus der Beziehung zwischen Pylades und Orest gemacht? Weil mir nämlich aufgefallen ist, ich finde dies sowohl bei Goethe, und da weiß ich nicht, ob man das jetzt aus heutiger Sicht da auch einfach nur so reininterpretiert, bei Goethe ist das eine sehr intime Beziehung, finde ich. Und bei Euripides nennt Pylades Orest auch ab und zu Liebster. Fand ich sehr süß. Und wir haben bei...
2: glaubst du, das ist so eine homoerotische Goethe, Beziehung dann?
4: Genau, weil bei Goethe gibt's, also zumindest ist es bei mir auch teilweise so angekommen. Pylades sagt in einer der ersten Szenen, da fing mein Leben an, als ich dich liebte.
2: Ich glaube, aufgefallen ist es mir auch. Und das ist natürlich, also wenn es so um Homosexualität in der Geschichte geht, wird natürlich auch immer so die griechische Mythologie genommen als Beispiel dafür, was natürlich schwierig ist, weil dann immer die Beispiele genommen werden mit Knaben. Also das ist dann ja nicht einfach eine reine homosexuelle Beziehung von zwei mündigen erwachsenen Menschen, sondern teilweise auch eine ältere Person mit einer sehr viel jüngeren Person, was dann schon in Richtung Pädophilie geht. Und das ist natürlich schwierig, das so zusammenzupacken. Die beiden sind gleich alt, dass ich vergessen meiner Not mit dir in rascher Jugend hingerissen schwärmte. Ja, stimmt, es hat schon was sehr Intimes, aber gleichzeitig sind sie ja auch wirklich zusammen aufgewachsen und waren wie Geschwister. Orest sagt halt, er hätte darüber, dass Pylades halt ein richtiges Kind war, ein lebhaftes Kind, während er völlig traumatisiert war, hätte er ihn irgendwie aufgefangen. Also ich habe das sehr aromantisch gelesen, weil die auch noch so jung waren. Aber natürlich könnte man sich das fragen, ob da vielleicht noch mehr ist oder ob die Grenzen von männlicher Freundschaft vielleicht weniger eng sind einfach. Also diese Art und Weise der Zuneigungsbekundung
4: nicht so ungewöhnlich war, wie man das
2: war
4: jetzt
2: da
4: liest.
2: Vielleicht noch, ja. Genau, war vielleicht einfach gesellschaftlich okayer, sich einfach mal zu sagen, okay, ich liebe dich, auch wenn es um eine platonische Liebe geht. Das würde man ja heute nicht mehr machen und wird ja gerade Männern auch schwer gemacht, sozusagen in Freundschaften Gefühle und Zuneigung so offen zur Schau zu tragen. Deswegen liest es sich vielleicht heute dann homoerotisch und ist es vielleicht gar nicht. Was hast du gedacht? Dachtest du, da ist was? Dachtest du, da läuft was zwischen Pylades und Orest?
4: Tja, nee, ich fand, das hat so nett immer mitgeschwungen irgendwie in allen Szenen. Und Pylades ist auch das Einzige, also zumindest zu Beginn der Einzige, der so ein bisschen so der hoffnungsfrohe, fröhlich Mensch in der ganzen Geschichte. Ich fand das irgendwie ein nettes Plus für mich persönlich.
2: Ja, vielleicht ist es auch was man gar nicht auflösen muss.
4: Ja.
2: Vielleicht ist deren freundschaftliche Beziehung Privatangelegenheit und sie gestalten das, wie sie wollen. Dann wollen wir schon zu unserer letzten Kategorie übergehen, Höhepunkt Katastrophe. Musik.
4: Ja, dann fang doch mal an. Was war denn dein bestes,
3: war ich schon
4: dein schlimmstes?
3: Mein Höhepunkt war in einem Text, den ich für die Vorbereitung gelesen habe, von Christian Taubenberger, Iphigenie auf Tauris, Interpretationen Deutsch. Der hat da sehr viele Ansätze gehabt, die ich teilen konnte und sehr interessant fand. Und er hat geschrieben, dass manche Kommentatoren Iphigenies Tat am Ende als nicht ganz so toll ansehen, also das ist jetzt meine Sprache, weil sie sich ja durchsetzt gegen Thors. Während Thors seine Interessen komplett zurückstellt und sowohl auf Iphigenie als Braut verzichtet, als auch auf die Menschenopfer. Wo ich mir nur so dachte, what? Wie nett, Thors. Du heiratest eine Frau nicht, die dich nicht heiraten will. Damit stellst du deine eigenen Interessen ja komplett zurück und kommst auch von dem kindischen Rache-Ding wieder ab, dass du dein Menschenopfer wieder einfühlst. Du kommst quasi wieder zu Vernunft. Tatsächlich war das unter anderem Adorno, der diese Ansicht hatte. Und Christian Taubenberger, also ich war schon drauf und dran, mich aufzuregen quasi. Aber er hat dann sehr cool widersprochen und hat dann gesagt, dass es überhaupt keinen Sinn machen würde, wenn Iphigenie am Ende mit ihrem Ansatz keinen Erfolg hat. Das würde das gesamte Werk ad absurdum führen, wenn am Ende Thors sich doch noch durchsetzt. Und er hat halt geschrieben, das Humanisierungswerk Iphigenies und ihre eigene Entwicklung würden ad absurdum geführt, wenn Thors es am Ende wäre, der seine Interessen durchsetzt. Gegen den freien und autonomen Willen und auf Kosten seiner Priesterin, gegen das sexuelle Selbstbestimmungsrecht der Frau Iphigenie. Und ich war so... Jawohl.
4: Einen Tusch bitte.
3: Christian Taubenberger.
4: Sehr, sehr schön.
3: Da haben sie einen Punkt gemacht. Genau, das war mein Höhepunkt. Habe ich mich gefreut. Was war dein Höhepunkt?
4: Mein Höhepunkt war ein etwas privater. Mit 18 in der Schultheater-AG meiner alten Schule. Da haben wir Die Fliegen aufgeführt von Jean-Paul Sartre. Das wiederum ist auch ein Rewriting von griechischem Tragödienstoff und spielt ein bisschen vor dem, was wir gerade gelesen haben. Da geht es nämlich darum, dass Orest in die Heimat zurückkehrt, seine Schwester Elektra trifft. Und von Elektra quasi dazu überredet wird, der Großonkel, ich weiß nicht genau, wie man Aegist erzählt, also Aegist und seine eigene Mutter zu ermorden. Und ich habe Orest gespielt. Habe ich quasi mich selbst in dem Stück hier ein bisschen wiedergefunden.
3: Weißt du, dass bei der Uraufführung von Iphigenie auf Tauris Goethe auch den Orest gespielt hat?
4: Oh.
2: Ist das cool.
4: Und plump gibt es eine Verbindung von mir zu Johann Wolfgang.
3: Ja, Johann Wolfgang und du, ihr habt beide da damals den Orest gespielt.
4: Ich fühle, durch die Jahrhunderte hindurch fühle ich mich tief verbunden.
3: Ja, das ist ja richtig schön.
4: War eine sehr coole Rolle, habe ich sehr gerne gemacht.
3: Glaube ich.
4: Auf der Bühne eine liebe Mitschauspielerin. Hat viele Proben gekostet. Die Arme musste da noch eine halbe Szene lang liegen bleiben. Was war denn deine Katastrophe?
3: Das ist richtig schnöde, aber tatsächlich einfach der Titel. Also... Richtig lange habe ich vor diesem geschlossenen Buch gesessen und hatte keine Lust anzufangen, weil es war einfach so ein Reklamheft, darauf stand Iphigenie auf Tauris von Johann Wolfgang von Goethe und da hatte ich einfach schon direkt keinen Bock mehr. Also ich dachte mir so, das ist bestimmt nicht spannend. Und tatsächlich muss ich auch sagen, ich fand von den Texten, die wir bisher gelesen haben, ist es auch der mir am wenigsten gefallen hat. Ich fand es am Ende zu holprig, es war irgendwie zu schnell in der Gedankenbildung und im Überschwenk zu anderen Taten und gerade dieser letzte Auftritt, den wir durchgegangen sind, das ging mir alles viel zu holprig und dann saß ich am Ende da und dachte, ich bin in keinster Weise gerade befriedigt irgendwie von diesem Text. Das hätte heute auf diese Art und Weise nicht mehr so funktioniert. Wie ging hier auf Tau? Was ist deine Katastrophe?
4: Es ist nicht so eine richtige Katastrophe, es war mehr so, dass ich dachte, ernsthaft? Und zwar habe ich beim Lesen mich immer gewundert, dass die Göttin Diana heißt, weil wir sind hier ja eigentlich in Griechenland. Und es gibt römische und es gibt griechische Bezeichnungen. Und Diana heißt im Griechischen eigentlich Artemis, weil Diana ist nämlich die römische Göttin. Und dann habe ich versucht, das irgendwie rauszufinden, warum um alles in der Welt Goethe Diana genommen hat, anstatt Artemis. Und habe da so ein bisschen rumgegoogelt und habe nur eine einzige Erklärung. Ja, wahrscheinlich.
3: Auf seiner Italienreise hat er sie erst kennengelernt.
4: Ich habe nur eine Erklärung gefunden, wobei ich deine jetzt auch nicht so schlecht finde, die ich einigermaßen gedacht habe, könnte sein, wäre aber auch ein bisschen lächerlich. Und zwar hat jemand geschrieben, der Name Diana passt einfach besser in das jambische Versmaß des Stücks als der Name Artemis.
3: Hey,
4: oder Artemis, wie auch immer man sie ausspricht.
3: Artemis.
4: Ich glaube, man sagt Artemis, aber ich bin mir nicht ganz sicher.
3: Ah, stimmt.
4: Und das wäre natürlich dann ein...
3: Dactylus.
4: Ja.
3: Ja,
4: wahrscheinlich.
3: Ja, ich sehe den Punkt.
4: Und ich fand es aber gleichzeitig, habe ich auch gedacht, Artemis. Ernsthaft. Und dafür lassen wir das durchgehen, damit das dann passt. Das fand ich ein bisschen traurig.
3: Er hätte auch den Jambus irgendwie einfach zu, also warum gerade jambisches Versmaß? Na gut, weil
4: keine Ahnung.
3: Voll trendy ist.
4: Ist auch nicht das klassische Tragödienversmaß, wenn ich mich richtig erinnere, von daher.
3: Ja, dann wollte er jetzt den Jambus nehmen und dann wird er sich von so einer Pimpfgöttin nicht abhalten lassen, die einfach die Frechheit halt Artemis zu heißen.
4: Tja.
3: Das wirst du jetzt umbenannt. Ich mach das jetzt. Ich als Schriftsteller.
4: Kleine Verneigung vor Cold Mirror an dieser Stelle.
3: Tiefe Verneigung. Ja, dann sind wir schon wieder am Ende angekommen. Macht's gut.
4: Wir hören uns.
3: Ciao.
4: Macht's gut.

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1: Herzlich willkommen zum Literaturkabinett, unserem Podcast über und um Abiturlektüre. Ich bin Larissa.
2: Ich bin Sarah.
1: Und wir freuen uns, dass ihr bei uns seid. Wir haben uns überlegt, wir bauen einen Podcast auf, in dem wir abiturrelevante Lektüre lesen, die in möglichst vielen Bundesländern verwendet wird fürs Abitur und uns das Ganze nochmal genauer angucken, Inhalt und Aufbau durchgehen, aber auch Fragen stellen, die man vielleicht im Unterricht nicht unbedingt beantwortet oder behandelt und die uns selbst so auf der Seele brennen, wenn wir das Ganze nochmal durchblättern. Dann haben wir uns für unsere allererste Folge Emilia Galotti ausgesucht von Lessing.
2: Genau. Soll ich kurz umreißen, worum es geht?
1: Ja, fang an mit dem Inhalt.
2: Also Inhalt. Emilia Galotti spielt im Herzogtum Guastalla, wo Prinz Ettore Gonzaga lebt und herrscht und von dem relativ schnell klar wird, dass er Frauen ziemlich zu konsumieren scheint. Er war mit Orsina liiert, einer Gräfin. Das ist seit kurzem passé. Aber er hatte bei einem Maler noch ein Porträt von ihr in Auftrag geben lassen, das jetzt genau ankommt, aber jetzt mag er sie eben nicht mehr. Und stattdessen will er jetzt demnächst die Prinzessin von Massa ehelichen, das ist standesgemäß. Aber verliebt ist er jetzt neuerdings in Emilia Galotti, einer Bürgerlichen, die er auf einer Vegia, also einer Abendveranstaltung, kennengelernt hat und von der der Maler zufällig auch ein Bild dabei hat. Also er hat ein Bild von Orsina und ein Bild von Emilia Galotti dabei und der Prinz sieht in Emilia Galotti seine neue Geliebte, die auf Orsina folgen soll und wird dann von seinem Kammerherren, dem Marchese Marinelli, aufgeklärt, dass Emilia Galotti genau heute den Grafen Appiani heiraten wird.
1: Ganz schön praktisch für das Stück,
2: diese Hochzeit
1: oder? Ganz schön praktisch für das Stück, dass er beide Gemälde dabei hat.
2: Ja, ich dachte mir auch, was für ein Zufall. Marinelli sagt dann aber, ja genau heute heiratet Emilia Galotti, also die kann jetzt nicht deine Geliebte werden, die will den Grafen Appiani heiraten. Und dann sagt der Prinz, nee, das geht auf gar keinen Fall und deswegen wollen sie die Hochzeit verhindern. Und der Plan ist zunächst, dem Grafen Appiani einen fürstlichen Botendienst aufzutragen, damit der erstmal auf dem Weg ist. Und da will Marinelli sich drum kümmern und verschwindet.
1: Ich muss noch anmerken, dass ich mich beim Lesen dann gefragt habe, ob man sich damals, wenn man einen Auftrag für ein Bild aufgegeben hat, wirklich dreimal überlegt hat, ob sich das jetzt wirklich lohnt oder ob man, bis das blöde Bild endlich fertig ist, nicht schon viermal wieder von der Frau getrennt ist.
2: Das ist das, was heutzutage, verschenke zu Weihnachten Theaterkarten für den Juni an, so sind wir da noch zusammen,
1: ja.
2: Brauche ich da noch ein Geschenk. Ähnlich auf jeden Fall. Der Prinz will aber auch was machen und geht zu der Kirche, wo er Emilia Galotti vorzufinden hofft, da geht sie stets beten, sie ist ein sehr frommer Mensch und dort will er ihr seine Liebe gestehen. Er findet sie dort auch vor, aber sie reißt sich los, als er mit der Liebeserklärung beginnt und rennt entsetzt nach Hause. Und Marinelli versucht dann, Appiani, also den Bräutigam, zu diesem Botendienst zu überreden. Aber der sagt, ja sorry, ich heirate heute, geht nicht. Deshalb überlegen Marinelli und der Prinz dann was Neues. Und zwar eine verkappte Entführung. Leute sollen später zum Schein die Hochzeitskutsche überfallen. Also Leute, die der Prinz und Marinelli beauftragen. Und ein Diener des Prinzen soll dann Emilia retten, sozusagen, und auf das Lustschloss Dosalo des Prinzen bringen, damit der wie der große Retter dasteht und nicht wie ein verrückter Entführer. Das funktioniert nur leider nur so semi, da der Graf Appiani einen der vermeintlichen Räuber erschießt, woraufhin dessen Komplize Rache nimmt und den Grafen erschießt, dem eigentlich nichts geschehen sollte. Aber Emilia Galotti wird wie geplant auf das Lustschloss gebracht.
1: Das Luftschloss des Prinzen.
2: Ich will auch dauernd Luftschloss sagen, ja. Also auf das Lustschloss. Der Plan geht also auf. Nur folgen ihr beide Eltern und auf dem Schloss trifft dann auch noch die Gräfin Orsina ein, die ehemalige Liebte des Grafen. Und den dreien wird dann ganz schnell klar, dass das alles ein Komplott ist und sie planen, Emilia aus dem Schloss und außerhalb der Reichweite des Prinzen zu bringen. Und der Vater versucht, da was auszurichten, aber er hat gegen die fürstliche Macht überhaupt keine Chance, denn der behauptet jetzt, Emilia habe einen heimlichen Geliebten gehabt, einen Nebenbuhler, der das alles ausgeheckt hat und sie sei quasi Mittäterin. Und sie soll vor Gericht gestellt werden. Und deshalb wird dem Vater auch klar, okay, er hat eigentlich keine Chance mehr. Er kann Emilia nicht aus den Fängen des Prinzen befreien. Und das Einzige, was ihm gewährt wird, ist eine letzte Unterredung mit seiner Tochter. Und als die erfährt, dass sie nun quasi die fürstliche Geliebte werden soll, bittet sie ihren Vater, sie zu erdolchen, weil sie keinen anderen Ausweg mehr sieht. Und der Vater tut das schließlich, geht ins Gefängnis, der Prinz verstößt Marinelli und das Drama endet.
1: Mhm. Genau. Ich habe gerade gedacht, du solltest wahrscheinlich einfach immer den Inhalt übernehmen bei uns beiden. Ich habe nämlich letztens einer Freundin versucht zu erklären, worum es im Phantom der Oper geht, und sie hat mich den ganzen Tag damit aufgezogen, dass ich offenkundig wahnsinnig schlecht darin bin, Inhalte zusammenzufassen, ohne zu klingen wie Chantal aus Fuck You Goethe. Ja, und dann kommen wir zum Aufbau des Ganzen. Emilia Galotti ist ein klassisches Drama. Es gibt insgesamt 5 Aufzüge, die haben jeweils etwa 8 bis 11 Auftritte, die meisten haben 8. Das Ganze beginnt mit einer Exposition. Es gibt das erregende Moment, Höhenpunkt und Peripetie, ungefähr so im 3. Akt. Dann das retardierende Moment, also die wieder fallende Handlung bis hin zur Katastrophe. In der Exposition, das ist eben hauptsächlich diese Porträtszene, die ich eben erwähnt hatte. Das erregende Moment, würde ich jetzt festlegen, ist eine Szene in einer Kirche, in der Emilia dem Prinzen begegnet. Die werden wir uns auch noch genauer angucken. Höhepunkt ist dieser Überfall auf die Kutsche und die Entführung Emilias auf das Luftlustschloss. Jetzt ist es mir auch passiert, des Grafen. In der fallenden Handlung wird mehr und mehr klar, dass es keinen Ausweg gibt für Emilia, außer eben außer den Tod durch die Hand des Vaters, was letzten Endes die Katastrophe darstellt. Und damit sind wir eigentlich schon bei unserem nächsten Punkt, nämlich dem Close Reading. Also wir gucken uns 2 Szenen aus Emilia Galotti an, ein bisschen genauer an, und wir starten mit Emilias Treffen mit dem Prinzen. Erwähnt wird das Ganze im 2. Aufzug, 6. Auftritt.
2: Ganz kurz zwischendurch, weißt du, warum das Aufzug heißt und nicht einfach Akt?
1: Nee, das weiß ich nicht.
2: Ich habe mich das nämlich auch irgendwie gefragt, weil ich dachte irgendwie, vom Fahrstuhl wird es ja wohl kaum kommen. Aber es hat was mit dem Theater zu tun, weil es ja in alten Theatern noch Vorhänge gibt, die nicht geöffnet werden, sondern hochgezogen werden.
1: Ah,
2: daher kommt das. Also
1: okay.
2: Im Grunde ist es das gleiche wie ein Akt, aber hier heißt es Aufzug.
1: Sehr schön.
2: Genau, wir sind im 2. Aufzug. Da sind in dieser Szene nur Emilia und ihre Mutter Claudia Galotti zugegen. Und es beginnt damit, dass Emilia mit einer ängstlichen Verwirrung hereinstürzt und sich den Schleier herunterreißt und völlig aufgebracht ist. In Italien war es lange üblich, und manche alten Frauen machen das, glaube ich, manchmal immer noch, dass sie, wenn sie in die Kirche gehen, ihr Haupthaar mit einem Schleier bedecken. Und wie geht's weiter? Die Mutter will wissen, warum Emilia so aufgebracht ist. Und sie braucht eine ganze Weile, sich zu sammeln, sagt dann eben, dass sie dem Prinzen begegnet ist. Ich fand's sehr interessant, also die Mutter denkt anfangs, dass Emilia so entsetzt ist, weil ihr das Beten nicht so richtig gelungen ist, sozusagen. Weil sie sagt, ja, heute ist mein Hochzeittag, heute hätte eigentlich in der Kirche das Gebet, das hätte mich quasi ruhig stimmen sollen. Und ihre Mutter denkt, okay, sie hat sich beim Beten nicht konzentrieren können, es hat nicht so richtig funktioniert. Und faktisch, und dann sagt sie noch, wir sind Menschen, Emilia, die Gabe zu beten ist nicht immer in unserer Gewalt, dem Himmel ist beten wollen auch beten. Und dann sagt Emilia, und sündigen wollen auch sündigen.
1: Mhm. Ich finde, diese Szene sagt insgesamt eine ganze Menge über Emilia selbst aus. Also einmal, wir lernen sie kennen, indem sie aus einer Kirche kommt. Das ist schon mal ein wichtiger Punkt. Dass die Beziehung zu ihren Eltern sehr wichtig ist. Sie ist immer noch sehr Kind, sie ist sehr hörig. Sie wirft sich ihrer Mutter da in die Arme, weil sie mit dem, was ihr da gerade widerfahren ist, nicht umgehen kann. Und eben auch diese sehr fromme Einstellung, sündigen wollen ist sündigen. Und die Mutter sagt ja dann auch, das hat meine Emilia nicht wollen. Sie geht gar nicht davon aus, dass ihre Tochter fähig ist, zu sündigen. Woraufhin aber Emilia argumentiert, dass sie sagt, fremdes Laster uns wieder unseren Willen zum Mitschuldigen machen kann. Das heißt, man muss gar nicht sündigen wollen. Es reicht aus, wenn jemand anderes sich versündigt. Und allein das befleckt sie schon. Sie hat da eine sehr, sehr krasse Einstellung. In der Forschungsliteratur heißt es immer, Emilia sei so, wie sich Lessing ein tugendhaftes, frommes Mädchen vorgestellt habe.
2: Ja, das stimmt. Sie ist sehr, sehr tugendhaft. Das ist, glaube ich, auch so das, was sie am meisten vor sich herträgt als eigenes Prinzip. Sittentreu, religiös, Genau, und sie, was mir auch aufgefallen ist, ist, dass sie sich sehr, sehr fremdbestimmt beschreibt in der Szene drauf. Also, wo sie sagt, so, die Mutter sagt, das hat meine Emilia nicht wollen, also sündigen. Und Emilia sagt, nein, meine Mutter, so tief ließ mich die Gnade nicht sinken. Als ob sie nicht selbst sinkt, sondern dass quasi Gott ihr geholfen hat, nicht so tief zu sinken. Also, da dachte ich mir, das ist eine krasse Fremdbestimmung, von der sie ausgeht. Und was natürlich, wenn man sehr gläubig ist und wenn man glaubt, irgendwie das, was Gott will, geschieht, das ist dann ja irgendwie auch logisch, dass man dann eben auch dadurch davon ausgeht, man ist nicht ganz...
1: Ja, als ob sie selbst da gar keinen Einfluss drauf hätte.
2: Ja, also man ist nicht ganz selbstbestimmt, sondern Gott steht nochmal.
1: Ja, das wird auch tatsächlich ja später immer wieder aufgegriffen im Verlauf des Dramas und ich finde ganz stark, nochmal am Schluss, aber da kommen wir ja sowieso gleich nochmal drauf zu sprechen, auf ihren Tod, da gibt es nämlich auch eine Szene, in der ihr tatsächlich selbst auffällt, dass sie eigentlich gar nichts zu sagen hat in ihrem Leben.
2: Mhm. Ja, ich weiß welche, die wird ja auch angestrichen.
1: Das, was ich tatsächlich auch stark finde, ist, dass, um darauf kurz zurückzukommen, was sie so erschreckt hat, ist natürlich, dass der Prinz sich ihr in der Kirche genähert hat, also quasi von hinten, sie hat es gar nicht gemerkt, das war beim Beten und hat ihr von hinten da irgendwas ins Ohr geflüstert.
2: Das ist ganz gruselig, oder? Ich finde, das ist so eklig.
1: Also ja, ich finde es auch total widerwärtig.
2: Sie beschreibt, wir können es ja kurz vorlesen, also bei mir ist es Zeile 12 auf Seite 28 und da geht das los, da sagt sie irgendwie, eben fing ich an, mein Herz zu erheben, als dicht hinter mir etwas seinen Platz einnahm, so dicht hinter mir. Ich konnte weder vor noch zur Seite rücken, so gern ich auch wollte, aus Furcht, dass eines anderen Andacht mich in meiner stören möchte. Andacht, das war das Schlimmste, was ich besorgte, aber es währte nicht lange, so hörte ich ganz nah an meinem Ohre, nach einem tiefsten Seufzer, nicht den Namen einer Heiligen, den Namen zürnen sie nicht, meine Mutter, den Namen ihrer Tochter, meinen
3: Emilia.
2: Namen. Also irgendeine Person, die sie gar nicht kennt, setzt sich hinter sie, viel zu dicht, und spricht ihr dann so leise ins Ohr. Und sie weiß gar nicht, wer das ist. Sie sitzt da ganz bedrängt in der Kirchenbank und kann auch nichts machen, weil rausrennen in der Kirche auch nicht so angesagt ist. Und sie, weil sie ja so tugendhaft ist, jetzt auch gerade in der Kirche nichts falsch machen möchte. Also ganz
1: ja, ja.
2: Gruselig.
1: Und vor allem, als sie dann erkennt, sie dreht sich ja tatsächlich dann irgendwann um, wagt es sich umzudrehen. Und dann erkennt sie, dass es der Prinz ist. Und das erschreckt sie so sehr, dass sie sagt, ich glaubte, in die Erde zu sinken. Weil sie das gar nicht ertragen kann. Vor allem, weil ihr in dem Moment wahrscheinlich auch klar wird, dass sie gegen den Prinzen noch wesentlich weniger Handhabe hat als gegen jeden anderen. Weil der Prinz natürlich gesellschaftlich noch weit, weit über ihr steht.
2: Und die Mutter, also sie kann es ihrer Mutter auch anfangs gar nicht sagen, wer das ist. Die bohrt zweimal nach. Ja, wer denn? Wer war das denn? Ja, der Prinz. Und dann sagt die Mutter, die reagiert dann
1: ganz sehr eigenartig.
2: Ungewöhnlich. Sie sagt, oh, gesegnet sei die Ungeduld deines Vaters, der eben hier war und dich nicht erwarten wollte.
1: Ja, also sie ist erstmal froh, dass der Vater nicht da ist, um das zu hören.
2: Den Vater hat man zu dem Zeitpunkt schon kennengelernt, in einer Szene davor. Und er hat sich vorgestellt, präsentiert als sehr ehrenvoller Mensch. Also der sehr, auch selbst sehr auf die Sittlichkeit, auf die bürgerliche Sittlichkeit Wert legt. Und gerade auch auf die Sittlichkeit seiner Tochter. Da gibt's eine Szene, die dafür ganz bezeichnend ist, wo es nämlich darum geht, dass sie alleine in die Kirche gegangen ist. Also dass Emilia alleine in die Kirche gegangen ist. Und also er sagt das im zweiten Aufzug, zweiter Auftritt, kann man sich gut merken. Da fragt er, wo ist denn Emilia? Claudia, also ihre Mutter, sagt, sie ist in der Kirche. Und Eduardo sagt, ganz allein. Das zeigt aber, dass er seiner Tochter sehr wenig Freiheiten einbaut und sehr darauf bedacht ist, dass sie ihre Ehre behält und sehr, sehr misstrauisch ist. Und ihre Mutter sagt deshalb, gesegnet sei die Ungeduld des Vaters, weil er vorher mit ihr, also mit Claudia, mit seiner Frau, mit Emilias Mutter, auch darüber gesprochen hat, auch über den Prinzen gesprochen hat tatsächlich und die Mutter nebenbei gesagt hat, ja, wir waren neulich auf einer Abendveranstaltung und da hat man schon gemerkt, dass Emilia Eindruck auf ihn gemacht hat und bei ihm sind sofort alle Alarmglocken angegangen und sie meinte, naja, jetzt übertreib doch
1: ja,
2: mal
1: nicht. Ich finde tatsächlich die Mutter auch einfach eine sehr spannende Persönlichkeit in dieser Konstellation, so Mutter, Vater, Tochter, weil sie auch hier, also erstmal ist sie froh, dass der Vater nicht da ist. Dann scheint sie andererseits von ihrer Tochter, was Charakterstärke oder so sich sammeln angeht, nicht allzu viel zu halten, weil sie sagt, ich hoffe, dass du deiner mächtig genug wärest. Also sie findet irgendwie schon das Verhalten des Prinzen komplett daneben, aber sie geht auch davon aus, dass das schon Wirkung gezeigt hat.
2: Ich fand's auch krass davor. Ein paar Zeilen über dem, was du jetzt zitiert hast, sagt sie auch zum Vater, also über den Vater, in seinem Zorne hätte er den unschuldigen Gegenstand des Verbrechens mit dem Verbrecher verwechselt. Also
1: ja.
2: So
1: ja, ja.
2: Victim
1: Emilia
2: Blaming.
1: Ist schuld. Das also, ist das klassische, du hattest den kurzen Rock an Argument.
2: Genau, exakt. Und sie tut das aber nicht. Zumindest hier noch nicht. Ich finde, später macht sie was, was ziemlich kritisch ist am Ende der Szene. Aber da sind wir ja noch nicht. Ein Cliffhanger. Ja, das geht nämlich noch weiter. Der Prinz wird noch aufdringlicher. Emilia rennt also weg. Flieht, wie sie es selbst betrachtet, und der Prinz dir nach, sagt Claudia. Und Emilia sagt, was ich nicht wusste, bis ich in der Halle mich bei der Hand ergriffen fühlte. Auch
1: ja.
2: Seite 2.
1: Also er hat sie auch noch angefasst, was ja gar nicht ging zu dieser Zeit.
2: Genau, und was auch jetzt nicht geht, also Frechheit. Aber klar.
1: Ja, klar. Aber damals war das ja schon so, dass sowas wie ein öffentlicher Tanz war die einzige Gelegenheit, wo Männer und Frauen sich tatsächlich mal angefasst haben. Sowas ging einfach nicht.
2: Was Emilia auch dazu gebracht hat, still stehen zu bleiben, damit das niemand bemerkt. Weshalb sie jetzt auch gar nicht mehr weiß, was dann gesprochen wurde. Dann auf Seite 30 oben sagt sie dann weiter, umsonst denke ich nach, wie ich von ihm weg und aus der Halle gekommen. Also das ist quasi so eine Art blinder Fleck. Man weiß nicht, was passiert ist, aber im Laufe des Dramas wird genau diese Stelle von zwei verschiedenen Charakteren nochmal aufgegriffen. Einmal vom Prinzen selbst und einmal von Orsina, die, wie sich herausstellt, Späher vor Ort hatte, die das beobachtet haben.
1: Und was ich vor allem finde, ist, dass man da sieht, dass die Einstellung des Vaters auch durchaus Auswirkungen auf sie gehabt hat, weil sie sagt, aus Scham, also sie hat sich dafür geschämt, dass er sie angefasst hat, deshalb ist sie stehen geblieben. Und kurz darauf ist es auch so, dass wenn sie sich mit ihrer Mutter unterhält und dann überlegt, ob sie dem Verlobten von der ganzen Geschichte erzählen muss, sagt die Mutter nein und sie sagt aber erst, ja, der Mutter, der muss es doch wissen und sagt dann, nein, die Mutter hat wahrscheinlich recht und er könnte mich für mehr eitel als tugendhaft halten, als ob sie tatsächlich Schuld hätte.
2: Wieder die Tugend.
1: In gewissem Maß an dieser Szene.
2: Genau, die Mutter sagt deshalb, sie soll es dem Graf nicht sagen, weil sie nicht möchte, dass er eifersüchtig wird. Deren Argument ist, dass er es vielleicht jetzt noch als Liebhaber, dass es ihm schmeichelt, einen Nebenbuhler zu haben. Und sie entscheidet sich aber für ihn. Aber als Ehemann ist er natürlich ein ganz anderer Mensch und könnte sauer sein.
1: Ja.
2: Also womit die Mutter auch Victim Blaming betreibt, weil sie in keinem Moment Nein gesagt hat. Weil sie in keinem Moment Ja gesagt hat. Was aber in Sekundärliteratur, aber nicht so sicher bin, ob ich damit d'accord gehe, so gelesen werden kann, dass die Mutter, die Emilia sehr gut kennt, in dem Moment schon ahnt, dass Emilia den Prinzen auch ein bisschen gut findet und deshalb, um sie zu schützen, sagt, ach, erzähl das besser nicht einem künftigen Ehemann. So, der wird das auch erkennen.
1: Ja, die Lesart ist mir auch immer wieder untergekommen. Also tatsächlich auch, dass der Herr heißt Karlholz Maurer. Der sagt, es ist nicht Gewalt, die Emilia um ihre Unschuld fürchten lässt, es ist Verführung. Also es gehen tatsächlich wohl einige davon aus, dass sie das doch irgendwie toll fand.
2: Das sagt sie ja später auch selbst, ne? In der Szene, die wir uns...
1: Ja, das stimmt.
2: In der wir uns gleich die Szene angucken, da sagt sie das ja auch selbst, Verführung ist die wahre Gewalt. Aber das wird, also man könnte es so oder so sehen. Entweder, aber ich finde auch, dass die Mutter selbst so ein bisschen herunterspielt, was ihrer Tochter passiert ist. So ein bisschen, der hat doch
1: ja,
2: nur geflirtet.
1: Aber auch,
2: das sagt sie in einer der letzten Stellen, relativ am Ende des Auftritts. Der Prinz ist galant. Du bist die unbedeutende Sprache der Galanterie zu wenig gewohnt. Also im Grunde sagt sie, hey, der hat geflirtet und du hast dir schon groß irgendwas ausgedacht. Und das ist im Grunde auch das, worauf Emilia dann reagiert und sagt, ja, stimmt, ich war voll lächerlich. Sonst würde er mich mehr wie eitel als tugendhaft halten, weil es könnte ja eitel rüberkommen. Hey, der Prinz will was von mir und dann stellt sich raus, hey, der hat nur irgendwas Nettes gesagt und ich bild mir da gleich was Großes ein.
1: Ja, das stimmt, aber ich finde, man muss in der Szene auch kurz überlegen, wie viel Spielraum hat die Mutter da tatsächlich. Also sie weiß, dass man gegen den Prinzen nicht wirklich was ausrichten kann. Was bringt es, wenn da jetzt jemand hingeht oder wenn ihr jemand sagt, ja, der hat dich scheiße behandelt? Machen kann man so oder so nichts. Sie hat dann auch vor Augen, das sagt sie sogar selbst, du entgehst heute mit eins allen Nachstellungen. Das heißt, Emilia ist sowieso bald verheiratet und dann kann der Graf sie vor solchen Dingen beschützen. Weil ich glaube, eine verheiratete Frau anzugehen, das war auch zu der Zeit schon eine bisschen andere Geschichte.
2: Deswegen ist es ja auch so wichtig, dass sie dass die Hochzeit verhindert wird.
1: So, ja, genau.
2: Das ist ja genau das, was der Prinz
1: oder will. Eben aus der anderen Sicht, dass die Hochzeit stattfindet.
2: Dieses ganze Drama spielt sich übrigens an einem einzigen Tag ab. Erzählte Zeit ein Tag. Genau. Und dann endet der Auftritt mit Hui, dass er da selbst kommt. Es ist sein Gang und Graf Appiani tritt auf. Aber das gucken wir uns jetzt nicht mehr an, ne? Sondern eher die Sterbeszene zum Schluss.
1: Ja, wir gehen jetzt direkt in die Katastrophe quasi rein.
2: Und springen in den 5. Aufzug. 7. Auftritt. Im 7. Auftritt sind nur Emilia und ihr Vater zugegen. Und sie begrüßen sich, indem Emilia sagt, wie sie hier mein Vater und nur sie und meine Mutter nicht hier und der Graf nicht hier und sie so unruhig, mein Vater. Und Eduardo antwortet, und du so ruhig, meine Tochter. Was, wie ich fand, eine sehr schöne Erwiderung ist, weil beides irgendwie, weil man beides verstehen kann, weil beides ungewöhnlich wirkt, weil man mit dem Wissen, was der Vater hat, nicht verstehen kann, wie die betroffene Person, also Emilia, so ruhig sein kann.
1: Ich finde, da merkt man auch, dass Emilia tatsächlich ein bisschen klüger ist und weniger naiv, als man die ganze Zeit vielleicht gedacht hat, weil sie hatte eine Menge Zeit natürlich auch zum drüber nachdenken, ist aber auch zu dem Schluss gekommen, dass sie eben genau die zwei Möglichkeiten hat, also Geliebte sein oder es ist tatsächlich alles vorbei. Weil sie nämlich sagt, genau. Entweder ist nichts verloren oder alles.
2: Genau, sie ist nicht ruhig, weil sie noch nichts weiß, wie der Vater annimmt, sondern sie ist ruhig, weil sie schon einen Schritt weiter ist als ihr Vater.
1: Ja.
2: Der Vater sagt, die Mutter ist weg, die ist mit Ursina schon abgereist sozusagen. Und Emilia hat im Grunde ihre ganzen Infos gar nicht, weil ihr das irgendwer gesagt hätte, sondern sie hat das aus dem Blick ihrer Mutter gezogen, was auch zeigt, was für eine krasse Verbundenheit die beiden haben. So ist es wahr, die ganze schreckliche Geschichte, die ich in dem nassen und wilden Auge meiner Mutter las.
1: Mhm.
2: Und daraus hat sie quasi gezogen, dass der Graf nicht mehr lebt. Dann will sie losgehen und der Mutter hinterherreisen. Und das ist tatsächlich eine Info, die sie noch nicht hat. Der Vater klärt sie dann auf, dass das leider nicht geht.
1: Ja, das stimmt. Und ich finde tatsächlich, was ganz spannend ist an dem gesamten Drama, sind die Bewegungen der Figuren. Das zeichnet Emilia, finde ich, ziemlich als Objekt aus, weil Emilia sich fast nie irgendwo hinbewegt von sich aus. Also sie wird immer von irgendwem irgendwo hingezogen und jetzt möchte sie gehen und darf nicht, weil sie festgehalten wird. Und anders als der Kontrast dazu ist Ursina, die völlig uneingeladen auftaucht und auch einfach zwischendrin wieder verschwindet, nachdem sie quasi ihr Unheil angerichtet hat.
2: Stimmt, einmal bewegt sie sich ja vorher quasi aus eigener Kraft, das ist um dem Prinzen zu entfliehen.
1: Ja, aber damit löst sie das ganze Drama mehr oder weniger aus. Das finde ich auch spannend.
2: Ja.
1: Das ist quasi die einzige Bewegung, die von sich aus passiert, aus dem Fluchtreflex heraus. Das ist das, was das ganze Drama ins Rollen bringt.
2: Wird auch ganz schön gesagt, auch auf Seite 84, zumindest in meiner Ausgabe, da sagt Eduardo, fliehen, was hättest dann für Not? Du bist und bleibst in den Händen deines Räubers.
1: Ja.
2: Weil der Fürst über ganz Guastalla die Macht hat und die Mutter natürlich auch nur nach Guastalla zurückgereist ist. Das heißt, egal wo in Guastalla sie sich befindet, sie ist überall dem Fürsten ausgesetzt. Und der Plan vorher war, dass der Vater, der außerhalb von Guastalla lebt, die Eltern von Emilia leben getrennt, die Mutter und die Tochter leben am Hof und der Vater, der Eduardo, lebt woanders. Und anfangs war die Idee, dass er Emilia mitbringen könnte, damit sie außerhalb der Reichweite des Prinzen weiterleben kann. Aber dem wurde eben ein Strich durch die Rechnung gemacht, weil Marinelli diesen Nebenbuhler erfunden hat, der an Appianis, also am Tod ihres Bräutigams, schuld sein soll. Und deshalb ist Emilia plötzlich mit Angeklagte und darf Guastalla nicht verlassen. Und das ist die Info, die Emilia noch nicht hatte und die sie jetzt bekommt.
1: Genau. Und dann hat die Szene natürlich ein paar richtig großartige Anlehnungen oder Hinweise auf die Rolle der Frau in dieser Zeit, auf die wir sicher auch nochmal zurückkommen, wenn wir uns die Gräfin Ursina ein bisschen genauer anschauen.
2: Mhm.
1: Weil Eduardo nämlich dann sagt, ich habe es immer gesagt, das Weib wollte die Natur zu ihrem Meisterstücke machen, aber sie vergriff sich im Tone, sie nahm ihn zu fein. Also die Frau ist einfach insgesamt ein bisschen zu zart, aber er macht dann einen deutlichen Unterschied tatsächlich zwischen Frau und Mann, der sehr zeitgenössisch ist. Und da kommen wir jetzt tatsächlich auch wieder zurück auf das, was wir vorher gesagt haben, dass Emilia immer Objekt ist oder von anderen Dingen dazu gebracht wird, etwas zu tun, weil es das erste Mal ist, dass sie danach erwidert, reißt mich, bringt mich, will mich reißen, will mich bringen, will, als ob wir keinen Willen hätten, mein Vater. Wobei ich mir an der Stelle tatsächlich nicht sicher war, ob sie da dann wir Frauen meint oder ob sie meint wir aus unserem Stand in Kontrast zu dem Prinzen, der gesellschaftlich über uns steht.
2: Ich glaube, man kann es als beides sehen, weil sie natürlich in doppelter Hinsicht unprivilegiert ist und in doppelter Hinsicht zur Passivität verdammt ist. Einmal, weil sie eine Frau ist und einmal, weil sie von geringerem Stand ist. Das kann man ganz gut im Vergleich zu anderen Figuren aus dem Stück lesen. Sie haben eigentlich alle mehr Macht als sie. Ursina hat mehr Macht, weil sie Gräfin ist. Mhm. Und ihr Vater hat auch mehr Macht, weil er ein Mann ist. Ich hatte anfangs, als ich es zum ersten Mal gelesen habe, das Gefühl, sie meint wir von unserem Stand, weil sie sagt, als ob wir keinen Willen hätten, mein Vater. Das klingt so du und ich. Mhm. Aber vielleicht meint sie auch wir Frauen und vielleicht meint sie auch beides, ja.
1: Dann sind wir natürlich auch schon bei der Rolle des Dolches. Den hat, das haben wir jetzt noch nicht bearbeitet, aber den hat die Gräfin Ursina ihrem Vater zugesteckt. Der hat ihn mitgenommen und ich glaube, er sollte damit ursprünglich den Prinzen ermorden. Das war Ursinas Plan. Das hat aber nicht so ganz funktioniert. Und beziehungsweise Odoardo hat sich wieder besonnen und jetzt hat er eben diesen Dolch noch dabei. Und jetzt bittet Emilia ihn, ihr den Dolch auszuhändigen, damit sie ihrem Leben selbst ein Ende setzen kann. Und da gibt's auch so ein paar schöne Anspielungen auf weiblich-männlich, dass er zu ihr sagt, Kind, das ist keine Haarnadel. Und sie erwidert, so werde die Haarnadel zum Dolche. Also da ist es so eine klassische Anspielung, die auch bestimmt gleich nochmal kommt, dass der Dolch eine männliche Waffe ist, der natürlich auch durch das Phallus-Symbol und so eindeutig männlich konnotiert ist und eben nicht weiblich.
2: Genau, Phallus-Symbol, er dringt in einen fremden Körper ein, Das ist direkt, ist gewaltvoll. Das ist eine Waffe, die ein Mann wählt, keine Frau. Und die dann natürlich auch schon andeutet, dass Emilia diesen Dolch nicht selbst benutzen wird, sondern sie, dass sie als zur Passivität verdammte Figur ihren Vater sie ermorden lassen wird.
1: Ja, und das ist natürlich auch dann ein rein weibliches Problem, weil Ursina auch vorher den Dolch abgegeben hat, weil sie sagt, das ist nicht die Waffe einer Frau. Und genau das sagt Odoardo später auch noch, er sagt, nein, das ist nicht für deine Hand, als er den Dolch wieder abnimmt, nachdem sie schon versucht hat, sich umzubringen.
2: Wobei ich das auch, also das sagt er später, zum Ende der Szene sozusagen. Er gibt ihn ihr und sie sagt, und da, im Begriffe, sich damit zu durchstoßen, reißt der Vater ihn wieder aus der Hand. Sie, wie rasch, nein, das ist nicht für deine Hand. Und wie du sagst, quasi, das ist ein Männerwerkzeug oder so. Aber ich hätte gedacht, man kann es natürlich auch so sehen, nein, das ist nicht für deine Hand, im Sinne von, das wäre Suizid. Das ist Sünde. Das passt nicht zu dir.
1: Stimmt. Sie sind natürlich sehr gläubig.
2: Ja, klar. Also es ist stimmt. Beides. Ist halt, es steckt beides drin irgendwie. Noch ein Stück weiter vorne vielleicht ist mir noch was aufgefallen. Und zwar sieht man da wieder ihren starken Glauben an Gott. Und und zwar erklärt Odoardo, wo er den Dolch her hat, nämlich dass er den Prinzen damit hätte erstechen sollen. Und dann sagt Emilia, um Himmels Willen nicht, mein Vater. Dieses Leben ist alles, was die Lasterhaften haben. Also als Zeichen von, die haben schon so viel gesündigt, die haben kein Leben nach dem Tod im Himmel zu erhoffen. Die kommen dann in die Hölle. Und als Christ sollte man diese Menschen nicht ermorden. Also man soll ja niemanden ermorden. Aber das fand ich schon groß, weil sie gerade eine ganze Menge von diesen Menschen erdulden muss und immer noch in der Lage ist, Gnade zu empfinden. Das fand ich,
1: ja,
2: fand
1: das
2: ich
1: stimmt.
2: bemerkenswert.
1: Und ich finde dann, natürlich haben wir jetzt hier auch wieder das, worüber wir vorher schon gesprochen haben, ihre Angst vor dem Verlust ihrer Tugend. Und Tugend ist ja zu dem Zeitpunkt eben tatsächlich direkt übersetzt worden mit ihrer Jungfräulichkeit. Mhm. Das hätte sich eben erledigt, sobald sie quasi die Mätresse des Prinzen wird. Und was in der Szene auch noch auffällig ist, ist die Rose, die sie im Haar hat und die sie sich selbst dann da raussucht, die sie kurz vor ihrer Hochzeit sich in die Haare gesteckt hat. Das finde ich tatsächlich ganz spannend, weil man ja auch im Englischen von to the flower spricht, wenn man die Jungfräulichkeit verliert oder wenn jemand entjungfert wird. Und dass sie eben sich eben diese Rose aus dem Haar nimmt, sagt, das ist, du gehörst nicht in das Haar einer, wie mein Vater will, dass ich werden soll. Also wirft ihrem Vater dann damit auch vor, dass er ihr den einzigen Ausweg aus dieser Situation verbaut hat, indem er ihr den Dolch abgenommen hat. Und sie zerpflückt die Rose selbst. Und der Vater nimmt dieses Motiv auf, indem er später sagt, eine Rose gebrochen, ehe der Sturm sie entblättert. Und da gibt's
2: Das sagt genau. Sie ja selbst nochmal, ne? Eins ihrer letzten Worte.
1: Ja, genau, dieses Rosenmotiv. Und dadurch, dass aber der Dolch ja dieses ein Phallus-Symbol ist, gibt es in der Forschungsliteratur tatsächlich auch ein, zwei Leute, die das Ganze so sehen, als ob der Vater, weil der Vater sie mit dem Dolch durchsticht, als ob das quasi fast ein sexueller Akt ist an der Stelle.
2: So habe ich es auch gelesen, tatsächlich. Also, dass die Beziehung zwischen Vater und Tochter was fast Inzestuöses hat. Und ich habe auch gelesen, dass das wohl typisch ist für ein bürgerliches Trauerspiel, so eine ganz innige Vater-Tochter-Beziehung, die fast sexuell aufgeladen ist und die so inzestuös anmutet, dass sie, als das einer ihrer letzten Sätze ist, lassen Sie mich Sie küssen, diese väterliche Hand, das ist ja auch was. Also klar, das ist Ehrerbietung, aber das hat auch was Sexuelles.
1: Das passt auch zu anderen Lessing-Dramen. Also es findet sich tatsächlich immer wieder. Es findet sich in Minna von Barnhelm und in Nathan der Weise und in Miss Sarah Sampson. Also diese Vater-Tochter-Beziehungen hat man immer wieder. Das stimmt.
2: Wir haben eine Szene übersprungen oder einen Wortwechsel, den ich auch ganz spannend fand. Und zwar, wo sie das erste Mal von der Unschuld spricht. Nachdem er gesagt hat, Kind, das ist keine Haarnadel, sagt er, Und besinne dich, auch du hast nur ein Leben zu verlieren. Sie sagt, und nur eine Unschuld. Und Odoardo sagt, die über alle Gewalt erhaben ist. Aber nicht über alle Verführung, sagt dann Emilia. Und macht damit quasi ein ganz neues Fass auf, könnte man sagen. Also es geht hier nicht um sexuelle Gewalt mehr und um Vergewaltigung, sondern es geht um darum, was es bedeutet, wenn sie irgendwann den Drängen des Prinzen nachgibt und seine Geliebte wird. Denn es ist aus Standesgründen klar, heiraten wird er sie nicht. Heiraten wird er diese Prinzessin von Massa, das ist ausgemacht. Sie würde höchstens seine Geliebte werden. Und sie sagt dann Gewalt, Gewalt. Wer kann der Gewalt nicht trotzen? Was Gewalt heißt, ist nichts. Verführung ist die wahre Gewalt. Mhm. Und ich habe Blut, Vater, so jugendliches, so warmes Blut als eine. Auch meine Sinne sind Sinne. Ich stehe für nichts. Ich bin für nichts gut. Ich kenne das Haus der Grimaldi. Es ist das Haus der Freude. Eine Stunde da unter den Augen meiner Mutter und es erhob sich so mancher Tumult in meiner Seele, den die strengsten Übungen der Religion kaum in Wochen besänftigen konnten. Das deutet an, dass sie sich selbst misstraut.
1: Ja.
2: Dass sie sich selbst misstraut, dass sie ihre Tugend nicht behalten konnte, dass sie ihren Prinzipien untreu werden könnte, dass sie Angst hat, vom Glauben abzufallen. Und was ein Hinweis darauf ist, dass sie den Prinzen vielleicht, dass da doch die Möglichkeit sieht, dass er ihr gefallen könnte. Auch wenn wir an die alte Stelle denken, also über die Szene von eben, wo sie sagt, sündigen wollen ist auch sündigen, da steckte dann ja so ein bisschen drin, dass sie vielleicht in dem Moment kurz drüber nachgedacht hat. Gleichzeitig negiert sie das direkt wieder und sagt, so tief ließ mich die Gnade nicht sinken. Aber dass sie zwischen Gewalt und Verführung unterscheidet, könnte halt, ja, wie gesagt, doch dafür sprechen, dass sie, oder dass der Tumult sich in ihrer Seele erhob. Dass das was mit ihr gemacht hat, dass sie damit andeutet, ich habe auch sexuelle Begierde.
1: Ja, das würde ich aber auch so lesen, das stimmt.
2: Aber gleichzeitig spricht halt so viel auch dagegen. Also, dass sie zum Beispiel, wie sie es geschildert hat, aus Scham musste ich standhalten oder dass man eindeutig sieht in der Szene, die wir jetzt schon besprochen haben, dass sie sich total verfolgt fühlt vom Prinzen. Und mir ist allerdings noch ein Aspekt aufgefallen und zwar inwieweit sie selbst ihren Vater auch verführt in dem Moment, das ihn dazu bringt, dass er sie ersticht. Sie sagt, ehedem wohl gab es einen Vater, der seine Tochter von der Schande zu retten, ihr den ersten und besten Stahl in das Herz senkte, ihr zum zweiten das Leben gab. Aber alle solche Taten sind von ehedem. Solche Väter gibt es keinen mehr. Also im Grunde sagt sie zu ihm, du liebst mich nicht, sonst würdest du mich erstechen, sonst würdest du mir das nicht antun. Und weil er natürlich der ehrenvolle Vater sein will, sie manipuliert im Grunde seinen Vaterstolz, sein Ehrgefühl, eigentlich eins der seltenen Machtmomente, das man von Emilia Galotti mitnimmt aus diesem Drama.
1: Ja.
2: Und tatsächlich baut sich das, also ist das nach einem literarischen Vorbild. Es gibt nämlich eine von Livius, ein römischer Mythos, gibt es die Virginia-Geschichte. Da ging es um eine junge Frau, die von ihrem Vater ermordet wurde, um nicht zwangsverheiratet zu werden. Damals war es noch nicht verboten, dass ein Vater sein eigenes Kind umbringt. Kindsmord ging nicht gegen das römische Recht, weil es ja dein Kind so ungefähr, also ist ziemlich schlimm. Daran lehnt das an und darauf verweist sie. Womit geht's denn weiter? Es geht mit der Charakteranalyse weiter, ne?
1: Yep, wir nehmen die Gräfin Orsina.
2: Die du dir explizit gewünscht hattest.
1: Ja, weil ich die ziemlich cool finde tatsächlich. Es gibt immer mal wieder in Lessing-Dramen solche Nebenbuhlerinnen, die tatsächlich alle ziemlich tolle Auftritte haben. Ein super Lesetipp an dieser Stelle. Miss Sarah Sampson, die Gestalt der Marwood. Auch eine ganz, ganz tolle Nebenbuhlerin. Sehr viel fieser als Orsina. Orsina ist quasi die Nachfolgerin der Marwood in der Lessing'schen Reihenfolge. Und nimmt auch viele ihrer Eigenschaften auf, ist aber sehr viel freundlicher zu ihrem jüngeren Ich, in dem Falle Emilia Galotti.
2: Was ich bemerkenswert finde, zum Beispiel, dass sie auch sagt, das ist, sie sagt auf Seite 71, bei mir zumindest, dass das ja nicht Emilias Schuld ist, dass der Graf sich in sie verknallt hat. Vierter Aufzug, siebter Auftritt, relativ weit unten. Im Grunde, der Graf hat mich verlassen. Zwar vielleicht nur um ihre Tochter verlassen, doch was kann ihre Tochter dafür? Also, dass sie da eben nicht das Opfer mit dem Täter verwechselt, sondern ganz klar sagt, der Prinz ist das Problem.
1: Auf jeden Fall, ja. Genau, was kann man über Orsina sonst insgesamt sagen? Also, ich glaube,
2: sie wird zuerst von außen beschrieben, bevor sie selbst auftritt, ne?
1: In dieser Szene. Mit dem Porträt.
2: Als durchschnittlich hübsch, was man sich natürlich fragen kann, stimmt das so, weil der Prinz gerade einfach nicht so gut auf sie zu sprechen ist?
1: Ja, das stimmt ganz sicher nicht. Das wird ja sogar später, das finde ich nämlich spannend, im Gegensatz zu Emilia, bei der fast alles stimmt, was der Prinz da so vor sich hin säuselt, während er das Porträt anguckt, stimmt bei der Gräfin ja fast gar nicht. Sogar der Maler widerspricht ihm schon, Maler Conti. Also er verteidigt sie tatsächlich auch vor dem Prinzen. Mhm. Und man weiß auch, dass der Prinz gegen Orsina immer noch nicht so wirklich gefeit ist, wie er immer behauptet. Marinelli ihn ja richtig dafür warnt, dass Orsina wiederkommt. Und ja, ich finde, die wichtigste Szene, um Orsina zu beschreiben, ist erstmal ihr erster Auftritt, wo sie da auf Marinelli trifft. Die ganz großartige Szene, finde ich übrigens, wo sie Marinelli dann als Gehirnchen...
2: Vierter Aufzug, dritter Auftritt sind wir.
1: Ja, danke. Genau, wo sie Marinelli als Gehirnchen bezeichnet.
2: Das ist schön. Noch besser finde ich das nachplaudernde Hofmännchen.
1: Ja, auch sehr schön. Wie so ein kleiner Pudel.
2: Also sie nimmt kein Blatt vorm Mund, ja.
1: Ja, er nennt sie eine Philosophin, was natürlich auch absolut unweiblich war für die Zeit. Sie hat einen der zentralsten Sätze, finde ich tatsächlich, wenn sie sagt, ironisch sagt, wie kann ein Mann ein Ding lieben, das ihn zum Trotze auch denken will? Ein Frauenzimmer, das denket, ist ebenso ekel als ein Mann, der sich schminket.
2: Eine Feministin.
1: Ja, auf jeden Fall.
2: Lachen soll es, nichts als lachen, um immer da den gestrengen Herrn der Schöpfung bei guter Laune zu halten. Also auch noch sehr zynisch, hatten Humor.
1: Ja.
2: Etwas fiesen Humor.
1: Ja, und sie lässt sich auch nichts einreden, sie lässt sich auch nicht einschüchtern. Im vierten Akt, vierten Aufzug, sechster Auftritt, deutet sie zum ersten Mal durch die Spione, von denen du schon gesprochen hast, an, dass sie sagt, der Prinz ist ein Mörder, der hat den Grafen Appiani ermordet. Und Marinelli dann ihr vorwirft, sie wäre nicht mehr ganz bei sich, und dann sagt sie, ich bin selten oder nie mit meinem Verstand so wohl zufrieden gewesen als eben jetzt. Und sie kommandiert Marinelli auch ganz schön rum. Also sie schreit ihn dann noch an, kommen Sie her, sehen Sie mich an, steif an, Aug in Aug. Mhm. Und sie toucht ihn auch an, legt ihm den Finger auf den Mund. Sie hat da schon so ihren Spaß mit ihm, würde ich sagen.
2: Ich fand diesen Satz, den wir gerade kurz angerissen hatten, mit dem eine Frau, die denkt, es ist genauso ekel wie ein Mann, der sich schminkt, weil das im Grunde auch eine Kritik an der Aufklärung bedeutet. Wir sind ja dieses Stück spielt ja im Zeitalter der Aufklärung, wo Denken ganz groß gehandelt wird, sag ich mal. Mhm. Also Selbstdenken ist irgendwie das Größte, und sie sagt damit ja explizit, dass Frauen da ausgeschlossen sind.
1: Ja, eindeutig dieses, dass Frauen einfach benutzt werden können und im Nachhinein keinerlei Anspruch mehr haben. Da gibt es die entscheidende Szene, ist der vierte Aufzug, siebter Auftritt, wo sie sagt, wann wir einmal alle, wir das ganze Heer der Verlassenen, wir alle in Behandtenen, in Furien verwandelt, wenn wir alle ihn unter uns hätten, ihn unter uns zerrissen und zerfleischten, seine Eingeweide durchwühlten, um das Herz zu finden, das der Verräter einer jeden versprach und keiner gab. Also sie nimmt tatsächlich, das ist auch sowas, sie hat Emilia da quasi schon mit eingeschlossen in ihren Chor aus Furien und spricht tatsächlich dann auch für alle anderen Frauen. Also auf jeden Fall durchweg Feministin.
2: Ja. Und man sollte sich da, was sie kurz davor, vor diesem Ausbruch, sagt sie an einer Stelle, ich bin nur ein Weib. Seite 71 ganz oben. Das ist nicht ihre Meinung in dem Moment sozusagen, sondern ein Zitat von fremden Meinungen, wenn man das davor auch noch sieht. Sozusagen der Odoardo hat ihr quasi gerade ein Kompliment gemacht und gesagt, sie sind bemerkenswert klug, sie sind nicht verrückt. Das war nämlich Marinellis Idee, der war ein bisschen in Bredouille, weil Orsina auf diesem Schloss war und er sich gedacht hat, Mist, die wird alles ausplaudern, die wird alles verstehen. Und gerade einen klugen Menschen können sie jetzt in ihrer Intrige gar nicht gebrauchen auf dem Schloss, weshalb sein einziger Ausweg ihm scheint, dem Odoardo einzureden, hör nicht auf die Frau, egal was sie sagt, sie ist verrückt, was natürlich auch wieder sehr typisch ist, eine Frau, eine kluge Frau nicht ernst zu nehmen, indem man sagt, ach, lass sie reden, hör nicht zu.
1: Ja, Orsina macht sich auch nichts vor. Das ist auch ein großer Unterschied tatsächlich zwischen ihr und der Marwood, die ich schon erwähnt habe. Marwood will immer noch ihren Geliebten zurückhaben. Und Orsina ist ja gleich zu Beginn, sagt sie, sie hat schon verstanden, dass der Prinz nichts mehr von ihr will. Und sie hat ihn vielleicht schon irgendwann mal geliebt. Sie hat ihm einen Brief geschrieben und dann fängt sie tatsächlich auch an zu weinen und sagt, nicht einmal gelesen. Und dreht sich dann um und sagt im Tone der Schwermut, freilich liebt er mich nicht mehr. Das ist ausgemacht.
2: Und da sieht man auch ihren Stolz. Also ja. Es wurde ja schon angedeutet vorher, dass sie ein stolzer Mensch ist. Und da zeigt sich das so. Sie ist stolz, sie macht sich nicht vor. Sie ist sehr gekränkt über diese Verachtung des Prinzen. Aber sie gönnt sich das quasi auch, darüber trauern zu dürfen. Also sehr würdevoll. Und dann übergibt sie ihm den Dolch, dem Vater.
1: Ja, sie ist somit dann auch eine entscheidende Figur für das Drama. Sie ist diejenige, die Odoardo quasi auch aufklärt, was seine Tochter erwartet und die im Endeffekt auch für das Ende mitverantwortlich ist.
2: Genau, und sie sagt im Grunde, sie gibt, also er sagt, er ärgert sich, dass er keinen Dolch dabei hat und sie sagt, zufällig habe ich einen dabei. Ja. Er sagt, nichts, gar nichts, nirgends. Damit kann ich aushelfen, sagt sie, denn ich habe einen mitgebracht. Vierter Aufzug, siebter Auftritt. Nehmen Sie geschwind, ehe uns jemand sieht. Auch hätte ich noch etwas, Gift. Aber Gift ist nur für uns Weiber, nicht für Männer.
1: An der Stelle ist tatsächlich auch ganz kurz die Option offen, die sie aber ja eindeutig nicht ergreift. Es wäre ja immer noch eine Option, als Nebenbuhlerin auch einfach Emilia zu töten. Die ja irgendwo der Grund ist, weshalb sie den Prinzen nicht haben kann. Und für Emilia wäre das Gift durchaus geeignet, sowohl für sie als Opfer, als auch für Orsina als Mörderin. Und das ist in dem Falle, finde ich, auch eine eindeutige Entscheidung dafür, als Frauen zusammenzuhalten, mehr oder weniger gegen den Prinzen.
2: Das Drama mit einem Giftmord zu beenden, hätte halt eine ganz andere Wirkung als mit diesem Dolchmord.
1: Und das findet sich tatsächlich auch in den zeitgenössischen Kritiken immer wieder. Also das Lessing hat das Stück einem Kumpel geschickt und der hat quasi reagiert und gesagt, ja, er findet es ganz gut, aber die Orsina wäre ihm erstens zu klug und zweitens ganz eindeutig männlich. Also er findet sie nicht weiblich genug. Das hat sich auch in den Theaterkritiken immer wieder gespiegelt. Das fand ich auch sehr spannend. Sollen wir mal in unser Pausengespräch übergehen? Die Kategorie, in der wir quasi uns mal eben gedanklich auf einen Schulhof versetzen und überlegen, was würde uns jetzt auf jeden Fall noch beschäftigen, wenn wir gerade aus unserem Deutschkurs gekommen wären. Meine ist nicht sonderlich toll, wir haben sie eigentlich auch schon fast gehabt. Also soll ich anfangen?
2: Ja.
1: Ja, weil meine Frage wäre nämlich, verdient das Drama diesen Titel? Weil das nämlich was ist, was ich auch immer wieder gefunden habe, dass Leute sagen, obwohl ihr Name Theaterzettel und Titelblatt des Dramas ziert, tritt sie kaum in Aktion.
2: Ja.
1: War ein Zitat.
2: Ich habe es auch so, empfunden. Ich dachte mir, wenn das jetzt der Prinz von Guastalla heißen würde, dann würde sich vielleicht Kleist beschweren, du hast meinen Titel geklaut, aber aber an sich, ja, kommt der Prinz öfter vor. Ich habe mal gezählt. Oh. In wie vielen Auftritten Emilia Galotti überhaupt vorkommt. Ich muss es kurz finden. Es gibt insgesamt 43 Auftritte in diesen 5 Auzügen und Emilia kommt in 6 davon vor.
1: Das ist echt bitter.
2: Ja. Und der Prinz in immerhin.
1: Das ist ganz schön erbärmlich.
2: So die Lessing'sche Drama-Theorie war ja irgendwie so eine Theorie des Mitleidenmüssens. Er war der Meinung,
1: ja, der Empfindsamkeit.
2: Dass ganz wichtig dafür ist, für ein gutes Drama, dass das Publikum mitleidet und bewundert. Und da ist natürlich Emilia Galotti die ganz entscheidende Figur, mit der mitgelitten wird und die auch bewundert wird. Deswegen würde ich sagen, ist der Titel schon gerechtfertigt. Aber es ist natürlich schade, dass der Titel eine Frau ist sozusagen, aber sie kommt kaum vor. Sie ist im Hintergrund. Wie denkst du? Hättest du es anders genannt?
1: Ja, ich hätte es, glaube ich, ich hätte es noch den Prinzen benennen müssen, weil im Endeffekt, der kriegt auch nicht, was er will. Aber ich finde, alles, was in dem Drama passiert, passiert durchaus eher seinetwegen als ihretwegen. Was ist denn dein Pausengespräch?
2: Ich habe mich gefragt, ganz patriotisch, Spaß. Ich habe mich gefragt, warum spielt das in Italien? Da Lessing, ja, wie man am Namen vielleicht schon ein bisschen erahnen kann, Deutscher ist und kein Italiener. Ich habe mir gefragt, warum ist es dann so explizit wichtig, dass das in Italien spielt? Und habe dazu tatsächlich auch was rausgefunden. Und zwar, Lessing war Protestant, aber weil Emilia ihr Christentum so wahnsinnig wichtig ist und es im Protestantismus keine Märtyrer, keine Heiligen gibt, dadurch, dass das in Italien spielt, einem sehr, sehr katholischen Land, hat er quasi Emilia Galotti ein neues Argument gegeben, auf ein zweites Leben zu hoffen, nämlich, und heilig zu werden. Ja, außerdem hat mich sehr gefreut, ich habe Guastalla gegoogelt und Guastalla gibt es wirklich. Und zwar liegt es in liegt in Norditalien in der Reggio Emilia, also in einem Bezirk, das Reggio Emilia heißt. Und
1: das ist ja schön.
2: Ja, ne? Also so wissen wir auch, wie Emilia Galotti zu ihrem Namen gekommen ist. Die Reggio Emilia heißt so nach so einer Römerstraße aus dem 3. Jahrhundert oder so. Kommen wir zu unserer nächsten Kategorie und zwar zu Höhepunkt und Katastrophe. Wo wir besprechen, was wir an dem Buch, an der Recherche dazu am besten fanden und was uns geärgert hat oder aufgeregt. Was war denn dein Höhepunkt der Emilia Galotti-Recherche?
1: Das ist tatsächlich sehr schwierig, weil ich habe nämlich eigentlich gar nicht so richtig einen gefunden, wenn ich ganz ehrlich bin. Ich habe nur eine Menge Sachen gefunden, die mich ernsthaft erschreckt haben. Ich glaube, der Höhepunkt war tatsächlich eben alles, was ich zur Gräfin Orsina gefunden habe, dass sie als Vertreterin ihrer Art gilt und so weiter und sehr, sehr starke Frauenrolle, die Lessing da geschaffen hat. Ich habe in der Literatur einmal den Satz gefunden, sie ist eine schier unmögliche Rolle für diese Zeit. Das fand ich sehr schön. Und er stellt sich ja mit dem Ganzen so ein bisschen gegen Kant. Damit sind wir aber eigentlich schon bei meiner Katastrophe. Was war denn dein Höhepunkt?
2: Ich fand es tatsächlich auch sehr schwer, ein Best-of zu finden. Und auch, mir ging es ähnlich. Es gab mehr Dinge, die mich geärgert haben. Aber was ich toll fand, war auch um die Gräfin Orsina herum tatsächlich, habe ich ein bisschen gegoogelt und geguckt, wie sah es denn aus mit der Frau in der Aufklärung und wen gab es da und gab es da sowas wie Feminismus und den gab es tatsächlich. Es gab gerade in der Aufklärung in Frankreich haben sich erste feministische Hefte gegründet, zum Beispiel L'Observateur Féminin, also der weibliche Beobachter. Oder es gab den Marktweiberaufstand nach Versailles, wo 6000 Frauen aus Paris nach Versailles gelaufen sind oder gegangen sind und protestiert haben. Versailles schlemmt und Paris hungert. Und die wurden dann auf ihrem Weg unterstützt von Lafayette und 15.000 weiteren und haben tatsächlich erfolgreich die Vertreibung des Königs verursacht und ihn dazu gebracht, dass er eine Menschenrechtserklärung unterschreibt. Und es gab auch immer bei der Nationalversammlung, die es dann später gab, im Laufe der Französischen Revolution, Petitionen, ihr habt die Privilegien abgeschafft, beseitigt auch die des männlichen Geschlechts. Also da gab es sehr, sehr viel Frauenbewegung. Mhm. Und das hat mich sehr gefreut, dass es schon so lange einfach mutige Frauen gibt, die sich für Frauenrechte einsetzen. Und irgendwie hat mich das beflügelt zu lesen. Und ich habe ganz besonders von einer Vertreterin dieser Frauenrechtsbewegung gelesen, und zwar von Olympe de Gouges. Das war eine Frau, die 1791 die Erklärung der Rechte der Frau und Bürgerin verursacht veröffentlicht hat, rausgebracht hat und darin gefordert hat, dass Frauen arbeiten dürfen, dass Frauen Geld verdienen dürfen, dass Frauen Teil in Politik zum Beispiel werden dürfen und dass uneheliche Kinder anerkannt werden, dass Frauen mehr Macht gegenüber ihrem Mann haben. Richtig krass. Sie wurde dann leider, deswegen wollte ich sie jetzt nicht richtig als Best-of nennen, sie ist leider daran gestorben an ihren Überzeugungen. Sie ist guillotiniert worden vom Robespierre'schen Terrorregime und 2 Jahre nach der Veröffentlichung ihrer Schrift, also 1773, sehr, sehr bemerkenswerte Frau, auch bürgerlich, wohl auch unehelich gezeugt, also hatte wirklich keine Privilegien im Leben und ist dafür bemerkenswert mutig vorangegangen und ich wollte sie an dieser Stelle ein wenig würdigen. Also
1: sehr schön.
2: Fand ich da sehr bemerkenswert. Ja, wie war denn dein Worst of? Du hast schon angekündigt, es geht um Kant.
1: Ja, es gibt
2: I can't wait for it.
1: Es gibt da diesen wunderschönen Aufsatz, der sich nennt Von dem Unterschiede des Erhabenen und Schönen in dem Gegenverhältnis beider Geschlechter, erschienen 1839. Ich lese einfach mal so 1-2 Sätze aus dem Ganzen vor. Ich glaube, dann wird relativ schnell klar, warum das mein absolutes Worst of war. Das schöne Geschlecht hat ebenso wohl Verstand als das männliche. Nur ist es ein schöner Verstand. Der unsrige soll ein tiefer Verstand sein. Also Kant macht da direkt eine ganz, ganz fette Unterscheidung. Dann schreibt er der Frau ein angeborenes, stärkeres Gefühl vor alles, was schön ist, zierlich und geschmückt zu. Und was ich mein absolutes Highlight war, mühsames Lernen oder peinliches Grübeln vertilgen die Vorzüge, die ihrem Geschlechter eigentümlich sind. Ah, er schreibt dann im nächsten Satz, eine Frau kann gleich eigentlich auch gerade einen Bart tragen, wenn sie schon anfängt, Bücher zu lesen, weil dann ist es so oder so vorbei. Mhm. Richtig schön. Und was mich tatsächlich erschreckt hat, ist, dass also das war natürlich zeitgenössisch total in, diese Sichtweise. Rousseau ist auch ähnlich, der fand auch die meisten Lessing-Stücke nicht gut. Der hat unter anderem von sich gegeben, die Kühnheit einer Frau ist das sichere Zeichen ihrer Schande. Und es gibt tatsächlich von 1929, also Jahre später, von Thomas Mann eine Rede über Lessing, in der er auch anklagt, da geht es hauptsächlich um Minna von Barnhelm, in der er auch anklagt, dass Minna von Barnhelm sei viel männlicher als alle ihre Kollegen auf der Bühne.
2: Oh, so ein Vollidiot.
1: Traurig, oder? Ich fand es tatsächlich sehr traurig.
2: Mein Worst of ging tatsächlich in eine andere Richtung. Also ich habe sehr mitgefiebert beim Lesen von Emilia Galotti und tatsächlich, obwohl ich wusste, es ist ein Trauerspiel, es wird schlecht ausgehen. Ich wusste sogar, wie es ausgeht, bevor ich es gelesen habe. Aber als dann tatsächlich ihre Eltern und Orsina am Schloss eintrafen, dachte ich die ganze Zeit so, na, jetzt kann doch noch was passieren. Vielleicht geht ja doch alles gut aus sozusagen. Aber dass am Ende Emilia einen Ehrenmord einfordert, das war mir ganz, ganz unangenehm. Und im Grunde ist dieses Emilia Galotti-Stück ja ganz logisch.

0: logisch aufgebautes Stück, auch irgendwie Zeichen der Aufklärung, dass es vergleichsweise unemotional ist, sondern rationalisiert, durchrationalisiert ist, was jetzt als nächstes zu tun ist. Und dass ihr Selbstmord als rationaler Schritt angesehen wird und dass überhaupt Lessing eine Geschichte schreibt von einer Frau, die ihren eigenen Tod wünscht und sich dabei auf eine Frau aus dem alten Rom bezieht, die noch legal ermordet werden konnte, das fand ich tatsächlich rückschrittlich. Dass er eine Situation schafft, in der eine Frau so dermaßen passiv ist und ermordet werden will und überhaupt nach all dieser Grenzüberschreitung des Prinzen überhaupt noch Begierde für ihn empfinden kann, das fand ich irgendwie, also hatte ich ein bisschen Zahnweh von.
1: Ja, kann ich sehr gut verstehen.
0: Übrigens, Fun Fact, Lessing hatte Zahnweh, als Emilia Galotti uraufgeführt wurde. Also vielleicht hat er sich auch nicht so wohl damit habe ich irgendwo gelesen, fand ich witzig.
1: Wir gönnen es ihm. Okay.
0: Kommen wir zu unserem letzten Punkt unseres Podcasts. Und zwar, wo wir klugscheißen wollen zusammen. Was kannst du klugscheißen heute, Lari?
1: Ja, nicht mehr so furchtbar viel, weil wir nämlich tatsächlich vieles schon gehabt haben. Also ich glaube, was noch ganz wichtig zu erwähnen ist, ist, dass wir hier ein ziemlich gutes, wenn auch nicht ganz hundertprozentiges Bild von Hure und Heilige haben. Also diese Einteilung, die besonders gern in dieser Zeit mit Frauen vorgenommen wurde. Jetzt habe ich's. Weil Emilia natürlich die klassische Heilige ist in diesem Zusammenhang und Osina dann eher in die Gestalt der Hure passt, die intrigiert und die im Endeffekt für die Katastrophe, den Ausgang des Dramas mitverantwortlich ist und die natürlich auch unehelich mit dem Prinzen verkehrt ist, bevor das Ganze passiert ist. Und sich damit ganz eindeutig leider als Hure auszeichnet, zumindest in dieser Kategorie.
0: Ich wollte noch mal kurz auf Intertextualität der Emilia Galotti eingehen. Mhm. Für all diejenigen, die nicht wissen, was Intertextualität ist, würde ich es nochmal kurz erklären. Für die es wissen, können sich ja kurz die Ohren zuhalten oder was anderes machen. Intertextualität bedeutet, wenn in einem Buch ein weiteres Buch erwähnt wird, wenn in einem Text ein weiterer Text erwähnt wird. Der Text, den man selbst gerade liest sozusagen, ist dann dabei der Prätext. Und der Text, der darin erwähnt wird, ist damit sozusagen der Intertext. Also wir lesen jetzt gerade Emilia Galotti, das ist ein Prätext. Aber wenn Emilia Galotti in einem anderen Buch erwähnt wird, wird es als sozusagen als Intertext gesehen und kann als Intertext eine ganz, ganz andere Funktion haben, als jetzt, was wir jetzt hier quasi so umrissen haben. Und tatsächlich sage ich das nicht nur einfach so, um irgendwie klugscheißerisch zu wirken, sondern Emilia Galotti ist an ganz prominenter Stelle als Intertext eingefügt worden, und zwar in Goethes Leiden des jungen Werther. Mhm. Geht es um einen jungen Mann, der sich unglücklich verliebt und sich am Ende erschießt. Und da wird beschrieben, dass er sich an seinem Schreibtisch erschossen hat. Und da wird erwähnt, dass Emilia Galotti aufgeschlagen auf dem Tisch lag.
1: Um Gottes Willen, echt?
0: Und das wird dann quasi als Grund für den Selbstmord gesehen. Und damit hat Emilia Galotti im Werther eine ganz andere Funktion, weil Werther im Grunde sich auch sehr selbst, also der ist eine sehr narzisstische Persönlichkeit. Der kreist sehr viel um sich selbst und stilisiert den eigenen Selbstmord dann am Ende zu einer Art heroischer Tat. Obwohl er faktisch nicht darüber hinwegkommt, dass eine Frau sich ihm entzogen hat. Mhm. Also im Grunde sieht man darin einen Leser, der Emilia Galotti nicht begriffen hat, man sagen.
1: Genau. Sehr schön.
0: Ja, funktioniert eigentlich ganz anders. Und was ich relativ brutal fand, war, dass tatsächlich Werther nach wahrer Begebenheit sozusagen geschrieben war. Also das Vorbild für den Werther, der sich umbringt, ist eine real existierende Figur gewesen namens Karl Wilhelm Jerusalem. Und dieser Karl Wilhelm Jerusalem war mit Lessing bekannt.
1: Ja.
0: Das heißt, wie schlimm muss das sein, wenn man selbst ein Buch liest, also und Lessing hat den Werther auch gelesen, das zu lesen und zu wissen, das lehnt an diese Person an, die ich kenne.
1: Und er hat es echt nicht verkauft.
0: Ah ja, und jetzt steht hier auch noch, aufgrund meines Buches hat die sich umgebracht. Also sehr, sehr makaber von Goethe ist tatsächlich

0: irgendwie hat sich dann auch skurril wiederholt, dieses sich aufgrund eines Buches umbringen,
1: ja, weil
0: sich, weil
1: der Wärter selbst, also ja,
0: nach den Leiden des Jungen, genau, richtig viele Leute umgebracht haben, was sogar den Begriff Wärtereffekt geprägt hat.
1: Ja, was ich nach wie vor und so schräg finde. Selbstmordwelle, ja, aufgrund eines Buches.
0: Ich find's aber auch spannend, um nochmal auf diese Intertextualität zurückzukommen. Das funktioniert natürlich nur, wenn der Leser, die Leserin beide Texte kennt. Mhm. Also den Intertext auch kennt. Sonst sagt ihr das ja überhaupt nicht. Aha, da lag Emilia Galotti, was soll das sein? So. Aber dass Emilia Galotti da gewählt wurde, zeigt auch, dass das super berühmt war. Also das weiß man natürlich auch, aber ich fand es einfach krass, was für eine große Rolle Literatur damals noch gespielt hat, dass man die da so droppen konnte, den Namen so droppen konnte und davon erwarten konnte, jeder kennt das. Mhm. So eine Rolle spielt das nicht mehr. Also es war damals 2 Jahre alt. Emilia Galotti wurde 1772 geschrieben und Werther 1774. Und ich habe mir jetzt mal vorgestellt, welches Buch ist 2018 rausgekommen, was wir jetzt alle kennen. Ich habe mal spaßeshalber geguckt, wer hat denn den Deutschen Buchpreis 2018 gewonnen. Und das war Inga Maria Mahlke mit Archipel.
1: Ja, ich erinnere mich. Wir hatten es im Laden stehen. Nee, nur vom Sehen. Aber
0: ich habe mir nur vorgestellt, irgendwie, ich würde ein Buch schreiben, jemand bringt sich um und dann sage ich, Inga Maria Mahlkes Archipel lag aufgeschlagen auf dem Pulte. Da wird doch jeder denken,
1: was?
0: Ja. Ja. Wir sind am Ende angekommen. Es war mir eine Freude.
1: Es war mir eine sehr große Freude, liebe Sarah.
0: Durch. Wir hören uns in einem Monat hoffentlich wieder. Das ist zumindest unser Plan.

Und damit herzlich willkommen zu einem neuen Mittagsmagazin beim Freien Bürgerradio Swupfurt unter dem Motto immer noch in, um und durch Swupfurt, mit Swupfurt und für Swupfurt und den Rest der Welt. Hallo, am Mikrofon, wie so oft, der Frank.

0: Das war die Studio-Demo von Bohrer & Blitz und der Gruppe Sweet The Sweet. Eigentlich, ja, Musik aus der Glamrock-Ära, aus der Feder von Gin Chapman, also das Produzentenduo. Wir kommen oder wir bleiben bei der Musik dieser Zeit. Wir kommen zu den Sparks. Ja, So Way The Start. Live aus Moon.
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Restart. So rum war der Titel. Ein Musiktitel haben wir doch verdient. Musik aus Schweden. Feinster Bock. Black Ingvar. Black Ingvars. Genau.

Black Ingwers, Sherry, ja, man hat gemerkt, Schlager war es mal und die haben so richtig einen schönen Rocktitel draus gemacht. Haben die nächsten Herren auch hier gemacht.

0: Ja, alter Beatles-Titel Hard Day's Night hier von Final Stop. Vier Musiker, die sich aus der ehemaligen zusammengefunden haben und diese Band damals gegründet haben und gespielt haben. Ja, und am Schlagzeug konnte man eigentlich hören, hat man auch in der Stimme gehört, einer von den Prinzen. Wer ist das wohl? Wir kommen zu unserem ersten Thema. Der weltweit bekannte Psychoanalytiker und Sozialphilosoph Erich Fromm hat ja von 1900 bis 1980 gelebt, prägte er mit seinen Publikationen das Denken des 20. Jahrhunderts. Hinter dem gefeierten Wissenschaftler stand zeitlebens ein leidenschaftlich politischer Aktivist. Besonders in den 50er und 60er Jahren arrangierte sich ja Fromm an vorderster Front der internationalen Friedensbewegung, um psychologische Aufklärung der realen Politik zu übersetzen. Und wir haben natürlich einen Beitrag davon und haben einen Beitrag, der darauf fußt. Wer heute den Mut aufbringt und die herrschende Kriegsrhetorik psychologisch zu durchleuchten, stößt unweigerlich eben auf das zeitlose Vermächtnis von Erich Fromm. Er lehrte uns, dass wahrer Frieden niemals die bloße Abwesenheit von Krieg sein kann, sondern eine aktive, leidenschaftliche Hinwendung zum Lebendigen, zur Biosphäre. Und das ist erforderlich. Seine größte Sorge galt der Transformation des Geistes im Schatten globaler Konflikte, die dem Abgleiten der neokrophilen Denkens, welches dem Menschen entmenschlicht, ihn zu bloßen Statistiken, Variablen degradiert und die rationale Deeskalation mit dem Gegner bereitwillig opfert. Ziemlich komplizierter Satzbau und ziemlich kompliziert, worum geht's eigentlich mal runtergebrochen? Es geht darum, wie unsere Menschen auf den Krieg vorbereitet werden und Kriegslogik und die Wahrnehmung der Sprache darin, ist unser erster Beitrag heute. Wir haben wieder den Beitrag recherchiert, zusammengestellt, aufgeschrieben und den der künstlichen Intelligenz zur Moderation übergeben. Bitteschön.
1: Weißt du, wenn wir über Krieg sprechen, dann nutzen wir fast schon instinktiv eine Sprache, die so unglaublich klinisch ist, dass man völlig vergisst, worum es eigentlich geht.
2: Mhm, absolut.
1: Wir lesen da von Kollateralschäden, von chirurgischen Schlägen oder irgendwie Geländegewinnen. Es ist, als würde diese Sprache wie so ein neurologischer Filter wirken, der unser Empathiezentrum im Gehirn einfach komplett umgeht.
2: Ja, das ist im Grunde eine faszinierende psychologische Überlebensstrategie. Wir zwingen dieses Unfassbare, also das Chaotische eines Schlachtfelds, in ein Raster aus sterilen Begriffen, um uns eine Illusion von Kontrolle zu erschaffen.
1: Damit wir morgens beim Kaffee überhaupt die Nachrichten ertragen können, oder?
2: Genau. Aber das Problem beginnt eben an dem Punkt, wo diese Distanzierung nicht mehr dem reinen Selbstschutz dient, sondern zu einem Werkzeug wird. Einem Werkzeug, um die massenhafte Vernichtung von Menschenleben als völlig normale, rationale Managementaufgabe zu verkaufen.
1: Und exakt da setzen wir heute mit unserem Deep Dive an. Wir haben uns nämlich zwei Texte des Publizisten Manfred Böhm vom August 2026 auf den Tisch gelegt, die bei Pressenzer Hannover erschienen sind.
2: Sehr spannende Quellen.
1: Absolut. Böhm liefert darin eine wirklich rasiermesserscharfe geopolitische Medienkritik, die das westliche Establishment ziemlich heftig ins Visier nimmt. Und um das direkt mal klarzustellen für dich als Zuhörer, wir sind heute nicht hier, um seine politische Position irgendwie zu übernehmen oder für eine Seite im globalen Machtgefüge Partei zu ergreifen.
2: Nein, überhaupt nicht.
3: Unglaublich wertvoll macht, ist die Art und Weise, wie Böhm die psychologische Dimension hinter dieser sterilen Kriegssprache aufdröselt.
2: Ja, und er nutzt dafür die Theorien des berühmten Psychoanalytikers Erich Fromm. Er erklärt damit, was eigentlich mit einer Gesellschaft passiert, die den Tod quasi in Excel-Tabellen verwaltet.
3: Wahnsinniges Bild. Der Text wählt dafür ja einen extrem aufschlussreichen Aufhänger.
2: Er zwingt uns, einen ganz konkreten Moment zu sezieren, in dem die Maske der Diplomatie für eine Sekunde wirklich komplett fällt.
3: Da blicken wir auf den 8. August 2026. Eine Pressekonferenz in Belgrad. Der serbische Präsident Vučić und der ukrainische Präsident Zelensky stehen vor der internationalen Presse. Also eine hochoffizielle, stark choreografierte diplomatische Bühne.
2: Bis dann Michael Martens, ein Korrespondent der Frankfurter Allgemeinen Zeitung, ans Mikrofon tritt und das Skript mal eben zerreißt.
1: Er richtet da eine Frage an Selenskyj, die so unfassbar direkt ist, dass einem echt der Atem stockt.
2: Ja, das war ein unglaublicher Moment.
1: Er fragt allen Ernstes, ob Europa und die Ukraine gemeinsam noch mehr Russen, und womit er laut Text russische Soldaten meint, töten können. Einfach so. Die nackte Frage nach der Maximierung der Todesrate.
2: Und Selenskyj schweigt daraufhin völlig. Es ist dann der serbische Gastgeber Vucic, der da einschreiten muss.
1: Richtig. Er maßregelt den Journalisten regelrecht und betont, dass das Töten ein Ende haben muss.
2: Diese Szene ist laut unserer Quelle eben kein bloßer rhetorischer Ausrutscher. Böhm sieht das als Symptom für eine viel tiefer liegende Krankheit. Er analysiert hier vor allem das kleine Wortchen wir.
1: Ah, das wir.
2: Genau. Ein westlicher Journalist, der sicher durch die klimatisierten Flure von NATO-Gipfeln spaziert, maßt sich an, im Plural von Europa zu sprechen. Er schwingt sich da zum geopolitischen Akteur auf und philosophiert über das physische Verbluten tausender Menschen.
1: Als würde er über das Umschichten von Aktiendepots sprechen. Das hat mich beim Lesen sofort an diese klassischen Echtzeitstrategiespiele wie Age of Empires oder StarCraft erinnert, weißt du?
2: Oh ja, guter Vergleich.
1: Du sitzt vor dem Bildschirm, markierst mit der Maus 100 kleine Pixelfiguren und schickst die an die Frontlinie. Und wenn die dann verschwinden, baust du in der Kaserne einfach neue nach.
2: Man hat da überhaupt keine emotionale Bindung an diese Einheiten. Es sind bloß Ressourcen.
1: Exakt. Und genau diese Gamer-Mentalität schimmert hier durch. Da ist überhaupt kein Bewusstsein mehr dafür da, dass am anderen Ende dieses Kalküls ein echter Mensch aus Fleisch und Blut in einem verschlammten Schützengraben liegt. Jemand, der vielleicht gerade panisch nach seiner Mutter ruft.
2: Böhm verweist in den Quellen darauf, dass diese strategische Distanz eine unglaubliche elitäre Arroganz offenbart. Diese Dauergäste der Brüsseler Konferenzräume spüren die Konsequenzen ihrer Forderungen ja gar nicht am eigenen Leib.
1: Noch entlarvender wird das Ganze, wenn man schaut, wie die FAZ im Nachgang versucht hat, diesen Vorfall zu rechtfertigen.
2: Ja, das war wirklich bemerkenswert. Sie haben versucht, das in so einen analytischen Rahmen zu pressen.
1: Man habe doch lediglich die Debatten von Verteidigungsexperten aufgreifen wollen. Es ginge darum, wie man, und jetzt halte ich fest, das ist das exakte Zitat, personelle Schwierigkeiten in der russischen Armee erzeugen könne, um Putin an den Verhandlungstisch zu zwingen.
2: Personelle Schwierigkeiten.
1: Das ist doch absurd.
2: Böhm zerpflückt diese Formulierung in seinem Artikel regelrecht. Wenn durch Artilleriebeschuss zehntausende junge Männer in Stücke gerissen werden, wenn Familien zerstört werden, dann ist das aus dieser technokratischen Perspektive nur noch eine personelle Schwierigkeit.
1: Das klingt nach Personalabteilung, nicht nach Krieg.
2: Genau. Die Quelle argumentiert, dass so eine Sprache nicht nur eine bloße Schönfärberei ist. Es ist eine aktive Auslöschung des menschlichen Leids aus unserem gesellschaftlichen Bewusstsein. Wer die Erhöhung der Todesrate als legitime Verhandlungsmasse begreift, leidet laut dem Text an einer massiven historischen Amnesie.
1: Und da schlägt der Autor dann den Bogen zum Zweiten Weltkrieg, richtig?
2: Ja, er macht deutlich, wie blind diese Rhetorik gegenüber der europäischen Geschichte ist. Man muss sich das mal klar machen. Allein die Sowjetunion verlor durch den deutschen Vernichtungskrieg über 27 Millionen Menschen.
1: 27 Millionen.
2: Und wenn heute ein deutscher Journalist ausgerechnet das massenhafte Töten russischer Soldaten als nüchterne Zielvorgabe formuliert, pervertiert das laut Böhm jede Form der Erinnerungskultur. Das ist eine völlige Enthemmung der Sprache.
1: Okay, wenn wir das jetzt mal wirklich analytisch betrachten. Wie kommt jemand, der hochgebildet ist, der komplexe Zusammenhänge versteht, überhaupt an diesen Punkt? Warum versinkt der Verstand in dieser Kälte?
2: Das ist die entscheidende Frage.
1: Wenn diese mathematische Distanz so destruktiv ist, was passiert da in den Köpfen der Strategen?
2: Und das führt uns ja direkt zu dem psychologischen Kern dieser Quellen, nämlich zu Erich Fromm.
1: Richtig. Fromm, der lebte von 1900 bis 1980, hat dieses Phänomen in seiner Psychoanalyse tiefgehend untersucht. Die Quellen stützen sich auf zwei seiner zentralen Begriffe, um diese entmenschlichte Sprache zu erklären.
2: Nekrophilie und Biophilie?
1: Ganz genau. Es geht eher um einen gesellschaftlichen Geisteszustand. Ich vermute mal eine krankhafte Faszination für alles, was nicht lebt.
2: Das trifft den Kern ziemlich genau. Fromm hebt diesen Begriff auf eine gesellschaftspsychologische Ebene. Nekrophiles Denken beschreibt bei ihm die pathologische Fixierung auf das Tote, das Starre, das Mechanische.
1: Okay. Wer nekrophil denkt, begreift die Welt nicht als organisches, wachsendes System, sondern als eine gigantische Maschine. Der Mensch verliert in dieser Weltsicht völlig seine Seele und seine Individualität. Er wird zu einer bloßen statistischen Variablen degradiert.
2: Zu einem Rädchen im Getriebe, das man austauschen kann. Oder eben vernichten kann, wenn der Algorithmus der Macht es verlangt.
1: Das ist genau der Punkt mit den personellen Schwierigkeiten. Wenn ich einen Menschen nicht mehr als atmendes Wesen sehe, sondern als einen Posten in einer Tabellenkalkulation, ja, dann habe ich auch keine moralischen Skrupel mehr, diese Zelle in Excel einfach mal zu löschen.
2: Der Text veranschaulicht diesen nekrophilen Geisteszustand mit einem sehr, sehr eindrücklichen historischen Kontrast aus dem Jahr 1936.
1: Mitten im spanischen Bürgerkrieg, oder?
2: Richtig. Da rief der faschistische General Milan Astrey an der Universität von Salamanca die Worte Viva la muerte.
1: Es lebe der Tod. Ein Slogan, der eigentlich absurder nicht sein könnte.
2: Total. Und der dort anwesende Philosoph Miguel de Unamuno erhob sich daraufhin und verurteilte diesen Ausruf mutig als einen zutiefst nekrophilen Schrei, der das Leben an sich verachtet.
1: Wow, das erfordert Mut in so einer Situation.
2: Absolut. Der Autor unserer Quellen zieht von diesem faschistischen Eklat eine direkte, ungebrochene Traditionslinie zur heutigen technokratischen Vernichtungssprache. Wer die Maximierung von Leichen als legitime Strategie ansieht, reiht sich quasi in dieses Viva la Muerte ein.
1: Und Fromm stellt diesem dunklen Drang dann die Biophilie entgegen.
2: Die Liebe zum Leben, ja. Die leidenschaftliche, bedingungslose Liebe zu allem Lebendigen. Ein biophiles Denken stellt organisches Wachstum, Empathie und den absoluten Schutz der menschlichen Existenz in den Mittelpunkt. Es weigert sich einfach radikal, Leben gegen geopolitische Vorteile aufzurechnen.
1: Aber da muss ich jetzt wirklich mal kurz reingrätschen. So nobel diese Biophilie auch klingt, ist Krieg in seiner essentiellen Natur nicht einfach genau diese brutale Mathematik des Tötens?
2: Aus einer bestimmten Perspektive, ja.
1: Es geht um Logistik, um Abnutzungskriege, um Ressourcen. Zwingt uns Fromms Theorie hier nicht so eine Art naive moralische Reinheit auf? Sind wir vielleicht viel zu streng mit diesem FAZ-Journalisten, weil der einfach nur ausspricht, was ohnehin die grausame, unausweichliche Realität auf dem Schlachtfeld ist?
2: Das ist genau das, was die Befürworter harter Realpolitik ins Feld führen würden. Aber Böhm und Fromm würden darauf antworten, dass exakt diese Resignation vor der Gewalt, diese Normalisierung des Schreckens, der endgültige zivilisatorische Bankrott ist.
1: Okay, wie meinen die das genau?
2: Wenn wir akzeptieren, dass Krieg nur mal brutale Mathematik ist, geben wir das auf, was uns überhaupt erst zu Menschen macht.
1: Wir kapitulieren also vor der Maschine.
2: Wir verraten unsere eigenen Fundamente. Der Text argumentiert hier sehr juristisch und moralisch. Schau dir Artikel 1 des Grundgesetzes an.
1: Die Würde des Menschen ist unantastbar.
2: Genau. Die UN-Charta baut auf demselben Fundament auf. Wer den Tod von Zehntausenden als so ein strategisches Hebelwerkzeug betrachtet, für den ist die Würde antastbar geworden. Böhm verweist in diesem Kontext auch auf eine hochaktuelle theologische Instanz aus seiner Zeit.
1: Welche ist das?
2: Die Enzyklika Magnifica Humanitas von Papst Leo XIV. Aus dem Jahr 2026. Diese Schrift fordert einen kompromisslosen Schutz des menschlichen Lebens vor dem zynischen Verzehr durch machtpolitische Interessen.
1: Das bedeutet also, sobald ich anfange, den Tod als Management-Tool zu begreifen, habe ich den ethischen Rubikon bereits überschritten. Die Sprache ist dann nur noch das Symptom für diesen inneren Verfall.
2: Exakt so sieht Böhm das.
1: Was mich daran extrem fasziniert, ist ja, dass Erich Fromm all das nicht bloß in seinem Elfenbeinturm erdacht hat. Der Mann musste als Jude vor den Nationalsozialisten fliehen.
2: Ja, das vergessen viele.
1: Kannte die Folgen dieses nekrophilen Denkens wirklich am eigenen Leib? Wie ist er denn in seiner neuen Heimat, in den USA, mit dieser Dynamik umgegangen? Er war ja dort sehr aktiv.
2: Oh ja, Fromm war alles andere als ein stiller Beobachter. Er war ein hochgradig politischer Akteur. Die vorliegenden Quellen widmen sich ausführlich seinem Widerstand in den 50er und 60er Jahren.
1: Da sind wir mitten im Kalten Krieg.
2: Richtig. Die nukleare Auslöschung der Menschheit war damals keine abstrakte Dystopie. Das war eine reale Bedrohung, die jeden Tag über der Welt schwebte. Fromm half 1957 bei der Gründung von CERNE.
1: Eine Anti-Atomwaffen-Organisation, oder?
2: Genau, einer der wichtigsten amerikanischen Anti-Atomwaffen-Organisationen überhaupt. Und hier zeigt der Text eine Auseinandersetzung, die den Wahnsinn dieser Epoche perfekt einfängt.
1: Das Duell der Denker.
2: Kann man so sagen. Fromm attackierte die führenden Militärstrategen der USA, allen voran Hermann Kahn von der RAND Corporation.
1: Was hat der gemacht?
2: Kahn hatte extrem detaillierte mathematische Modelle für einen nuklearen Schlagabtausch entworfen. Sein eiskaltes Fazit war, ein Atomkrieg sei durchaus gewinnbar.
1: Gewinnbar? Bei einem Atomkrieg?
2: Ja. Der Tod von 60 bis 129 Millionen Menschen sei ein akzeptabler Preis, solange die wirtschaftliche Infrastruktur so weit erhalten bliebe, dass das Bruttoinlandsprodukt nach einigen Jahren wieder wachsen könne.
1: Da stockt einem echt der Atem. Denk da mal kurz als Zuhörer drüber nach. Denk an die letzten Jahre zurück. Wie oft haben wir in Krisen, ob bei Pandemien oder Kriegen, exakt diese Denkweise gesehen? Das scrollst du durch die Nachrichten, siehst Tausende von Toten und direkt im nächsten Absatz wird analysiert, wie sich das Ganze auf den DAX oder den Dow Jones auswirkt.
2: Das ist genau der Mechanismus.
1: Kahns Rechnung ist doch exakt derselbe Wahnsinn wie die personellen Schwierigkeiten der FAZ, nur mit Atombomben statt mit Artillerie. Die Logik dahinter ist identisch. Wirtschaft und strategische Überlegenheit sind real und Menschenleben sind lediglich die Währung, mit der man dafür bezahlt.
2: Fromm sah in Kahns Kalkulationen den absoluten Gipfel der Nekrophilie. Es ist der ultimative Triumph des Systems über das Lebendige. Aber Fromm beschränkte sich nicht auf reine Kritik, er wirkte auch massiv in die Politik hinein.
1: Er hat Bücher geschrieben, oder?
2: Ja, sein Buch »May Man Prevail«. Auf Deutsch, es geht um den Menschen, war in Washington sehr präsent. Die Quelle belegt sogar, dass dieses Buch auf dem Schreibtisch von US-Präsident John F. Kennedy lag.
1: Ein Psychoanalytiker beeinflusst die US-Außenpolitik. Das ist schon krass.
2: Der Einfluss wird besonders am 10. Juni 1963 sichtbar. An diesem Tag hielt Kennedy seine berühmte Friedensrede an der American University. Und die Parallelen zu Fromms biophilem Denken sind da wirklich verblüffend.
1: Was hat Kennedy da gefordert?
2: Er rief das amerikanische Volk dazu auf, diese paranoiden Feindbilder des Kalten Krieges zu hinterfragen. Er forderte, den sowjetischen Gegner nicht mehr als gesichtslose, böse Masse zu sehen, sondern wieder als Menschen mit Familien, mit Hoffnungen und Ängsten.
1: Das war also ein verzweifelter Versuch, die nekrophile Logik des nuklearen Zeitalters aufzubrechen.
2: Ganz genau.
1: Und Fromm war ja nicht nur im Kalten Krieg aktiv. Der Text erwähnt noch einen weiteren, sehr frühen Brennpunkt in seinem Leben.
2: Das war bereits 1948, rund um die Staatsgründung Israels und die massenhafte Flucht und Vertreibung der palästinensischen Bevölkerung, also die Nakba. Ja, Fromm warnte frühzeitig und enorm weitsichtig vor den zerstörerischen Spiralen des Nationalismus. Gemeinsam mit intellektuellen Giganten wie Albert Einstein und Martin Buber plädierte er für einen binationalen Staat in Palästina. Einen Staat, der Juden und Arabern exakt die gleichen Rechte garantieren sollte.
1: Er stellte also den Wert des menschlichen Zusammenlebens über das Konzept exklusiver nationaler Grenzen.
2: Das ist die biophile Grundhaltung par excellence. Souveränität, Grenzen, Flaggen, das sind aus dieser Sicht alles Konstrukte. Das Einzige, was wirklich zählt und geschützt werden muss, ist das menschliche Leben.
1: Okay, wir haben jetzt dieses gigantische Problemfeld vermessen. Wir haben diese nekrophile Sprache entlarvt. Wir haben Kahns irre Todesmathematik gesehen. Wenn das alles die Krankheit ist, wie sieht dann laut Fromm das Heilmittel aus? Wie kommen wir aus diesem endlosen Kreislauf der Gewalt überhaupt jemals wieder heraus?
2: Die Antwort darauf liegt in einer Unterscheidung, die Fromm 1968 in einem Vortrag in Salzburg präsentierte. Er trennte den Friedensbegriff in zwei Kategorien auf, den negativen und den positiven Frieden.
1: Lass mich raten. Negativer Friede ist das, was wir im Kalten Krieg hatten. Quasi ein gigantisches Mexican Standoff.
2: Wie meinst du das?
1: Naja, zwei Leute stehen sich gegenüber. Beide haben eine geladene Waffe direkt auf den Kopf des anderen gerichtet. Niemand schießt. Also ist es technisch gesehen friedlich. Aber unter der Oberfläche verkrampfen alle Muskeln. Das Cortisol flutet das Gehirn. Der Schweiß rinnt. Es ist ja kein echter Friede. Es ist nur eine durch Terror erzwungene Pause der Gewalt.
2: Das ist eine hervorragende Metapher. Genau das kritisiert Fromm an der nuklearen Abschreckung. Gewalt in diesem Ausmaß hat jeden rationalen Zweck verloren. Dieser negative Friede ist im Grunde ein Zustand permanenter Paranoia. Er basiert allein auf der panischen Angst vor der totalen Auslöschung.
1: Die Kuba-Krise hat ja gezeigt, wie fragil das ist. Ein kleines Missverständnis, ein technischer Fehler am Radar und das Pulverfass fliegt hoch.
2: Richtig. Und dem stellt er dann den positiven Frieden gegenüber.
1: Und was genau ist das?
2: Der orientiert sich an dem alten hebräischen Konzept des Shalom. Er bedeutet nicht einfach nur, dass gerade niemand stirbt. Es ist ein aktiver Zustand der Ganzheit, der Harmonie und das ist jetzt ganz entscheidend, der absoluten Abwesenheit von Angst.
1: Abwesenheit von Angst, das ist stark.
2: Ja, nur in so einem Zustand, so Fromm, können Menschen ihre Vernunft und ihre Fähigkeit zur Liebe überhaupt erst entfalten.
1: Das klingt natürlich wie eine wunderschöne Utopie, aber wir müssen doch mal realistisch bleiben. Um diesen Shalom zu erreichen, müssen wir erstmal die Ursache bekämpfen. Warum schießen wir denn überhaupt aufeinander? Wir sind doch keine Raubtiere, die aus purem Hunger töten. Was treibt uns massenhaft in die Schützengräben?
2: Da liefert Fromm eine wirklich brillante neurobiologische und psychologische Erklärung, die auch in Böhms Analyse total zentral ist. Kriege entstehen laut Fromm aus einer reaktiven Aggressivität.
1: Was heißt das?
2: Wenn ein Tier angegriffen wird, schlägt es zurück, um sein nacktes Überleben in dem Moment zu sichern. Der Mensch hingegen greift an, weil er eine Gefahr antizipiert. Wir reagieren auf Bedrohungen, die vielleicht erst in der Zukunft liegen oder sogar völlig imaginär sind.
1: Unser Gehirn sieht also Gespenster. Aber wie verwandelt sich das dann in dieses massenhafte industrielle Töten?
2: Durch unsere menschliche Fähigkeit zur Abstraktion. Wir identifizieren unser eigenes Überleben mit abstrakten Symbolen. Mit der Nation, der Flagge, einer politischen Ideologie oder eben territorialer Souveränität.
1: Aha, ich verstehe.
2: Und jetzt kommt der Kurzschluss im Kopf. Wenn eine feindliche Macht unsere Flagge beleidigt oder ein Stück unseres Territoriums beansprucht, reagiert unsere Amygdala, unser emotionales Gehirnzentrum, exakt so, als stünde da ein Säbelzahntiger direkt vor uns im Raum.
1: Wir empfinden also eine abstrakte politische Krise als unmittelbare physische Todesbedrohung?
2: Ganz genau. Staatliche Propaganda nutzt diesen Mechanismus dann gezielt aus, um uns einzureden, dass unser physisches Überleben von der Verteidigung dieses Symbols abhängt.
1: Das ist der Moment, in dem Menschen bereit sind, in den Tod zu marschieren, nur um ein Konzept zu verteidigen. Wahnsinn. Wenn unsere Biologie so leicht zu hacken ist, wie können wir diesen positiven Frieden dann überhaupt in der knallharten Geopolitik verankern? Der Text muss doch konkrete Säulen für so eine Lösung anbieten.
2: Das tut er. Die Quellen destillieren aus Fromms Werk zwei absolute Grundpfeiler heraus. Die erste Säule lautet, jede Friedensstrategie muss die Demütigung des Gegners um jeden Preis vermeiden.
1: Warte mal, da muss ich jetzt echt vehement widersprechen. Wenn ein Aggressor einen völkerrechtswidrigen Krieg beginnt, Kriegsverbrechen begeht und ganze Städte in Schutt und Asche legt, dann verlangt unser Sinn für Gerechtigkeit doch, dass dieser Aggressor bestraft wird, dass er in den Staub getreten wird.
2: Das ist ein sehr verständlicher Impuls.
1: Ihm da eine goldene Brücke zu bauen, damit er sein Gesicht wahrt, fühlt sich doch an, als würden wir die Gerechtigkeit auf dem Altar des Friedens opfern. Zwingt uns Fromm hier ernsthaft, Unrecht einfach hinzunehmen?
2: Das ist der schmerzhafteste Konflikt in der Friedensforschung, den du da gerade ansprichst. Aber Fromm verlangt nicht, Unrecht irgendwie zu relativieren. Er analysiert lediglich die kalte Mechanik der Geschichte.
1: Und die besagt?
2: Wenn du einen Gegner demütigst, wenn du ihn zwingst, sich bedingungslos und schmachvoll zu unterwerfen, dann löst du den Konflikt nicht. Du pflanzt lediglich die Saat für den nächsten, noch viel gewalttätigeren Krieg.
1: Hast du da ein Beispiel aus der Quelle?
2: Der Versailler Vertrag nach dem Ersten Weltkrieg ist das historische Paradebeispiel für diese verhängnisvolle Dynamik. Ein rationales Gesichtswahn für beide Seiten ist also keine moralische Belohnung für den Aggressor. Es ist eine chirurgische Notwendigkeit, um diese Spirale der reaktiven Aggression im Gehirn der Massen dauerhaft zu durchbrechen.
1: Man muss also seinen eigenen moralischen Rachedurst schlucken, um das langfristige Überleben zu sichern. Das ist hart. Und was ist die zweite Säule?
2: Die radikale Aufklärung und Mobilisierung der Zivilgesellschaft. Fromm war zutiefst davon überzeugt, dass ein echter Friede niemals allein von elitären Politikern in irgendwelchen Hinterzimmern dekretiert werden kann.
1: Es muss von unten kommen.
2: Genau. Die Menschen selbst müssen befähigt werden, kritisch zu denken. Sie müssen diesen politischen Schwindel durchschauen. Wenn ein Journalist von personellen Schwierigkeiten spricht, muss eine aufgeklärte Gesellschaft sofort erkennen, dass hier gerade versucht wird, einen Massenmord bürokratisch zu verschleiern.
1: Die Massen müssen diesen positiven Frieden aktiv und lautstark einfordern.
2: So sieht's Fromm, ja.
1: Das bringt unsere intellektuelle Reise heute wirklich perfekt auf den Punkt. Lass uns das nochmal kurz verdichten für dich als Zuhörer. Wir haben mit dieser Szene in Belgrad begonnen, in der Journalisten öffentlich über das Maximieren von Toten philosophieren.
2: Mhm.
1: Wir haben durch die Texte von Manfred Böhm verstanden, dass das kein rhetorischer Ausrutscher ist, sondern der Beweis für eine tiefgreifende nekrophile Ideologie. Ein Denken, das den Menschen zur mathematischen Variable degradiert. Exakt so, wie es Herman Kahn schon im Kalten Krieg mit Millionen von potenziellen Atomkriegstoten getan hat.
2: Und wir haben Erich Fromms leidenschaftlichen Gegenentwurf kennengelernt, die Biophilie.
1: Richtig.
2: Die Erkenntnis, dass der Schutz des Lebens niemals abstrakten politischen Symbolen untergeordnet werden darf. Dass echter Friede eben bedeutet, dem Gegner die Demütigung zu ersparen und die eigene Sprache von dieser Kälte der Technokraten zu befreien.
1: Warum haben wir uns diese Quellen heute so im Detail vorgenommen? Weil Sprache die Architektin unserer Realität ist. Die Worte, die du akzeptierst, die formen den Rahmen dessen, was du moralisch überhaupt für vertretbar hältst. Wenn du die bürokratische Sprache der Zerstörung übernimmst, stumpfst du automatisch ab.
2: Es ist ein sehr schleichender Prozess, der uns unsere Empathie und letztlich wirklich unsere Menschlichkeit raubt.
1: Und damit entlassen wir dich heute. Aber ich möchte dir noch einen Gedanken mitgeben, der dich vielleicht bis morgen früh begleitet. Wir haben jetzt ausgiebig analysiert, wie Generäle, Strategen und eben Journalisten der Nekrophilie verfallen. Aber was ist eigentlich mit dir selbst?
2: Gute Frage.
1: Wenn du morgen früh den ersten Kaffee trinkst, dein Smartphone entsperrst und durch deinen Newsfeed wischt. Wenn du diese Push-Meldungen über die neuesten Verlustzahlen, über zerstörte Gebäude und die Frontverläufe in irgendeinem Konflikt auf der Welt liest. Was passiert da in deinem Kopf?
2: Ja.
1: Spürst du dann noch das Gewicht dieser Zahlen? Nimmst du sie als das wahr, was sie sind? Nämlich das tragische, blutige Auslöschen hunderter menschlicher Existenzen? Die Träume hatten genau wie du? Oder hast du tief in dir drinnen, ohne es vielleicht zu merken, schon längst angefangen, diese Zahlen zu lesen, als würdest du den Spielstand auf einer Anzeigetafel im Stadion checken? Denk da mal drüber nach.

Ja, Krieg, Sprache ist ja schon immer aktuell gewesen, wenn wir uns mal die ganzen Propagandasendungen angucken, wo seitdem es Rundfunk gibt und Fernsehen, angefangen im Dritten Reich bei den Nazis, dann weitergeführt bis zum heutigen Tage. Und unser Wadenkneifer, der ist ja präsenter, immer präsent mit seinen Kriegstreibereien. Ist der beliebteste Politiker in Deutschland, warum auch immer, wahrscheinlich weil man keine besseren hat. Aber es ist ja nicht so, dass nur die CDU oder SPD Kriegstreiber sind, sondern eine Partei, von der man das eigentlich gar nicht erwartet. Warum die Phobien entwickelt haben, weiß man nicht. Wahrscheinlich liegt es in ihrer Kindheit. Wenn man da sich den Langhaarigen aus Bayern anguckt, der ja einer der Kriegstreiber Nummer eins ist bei den in dieser Partei, die eigentlich ja eine Partei ist, die sich als Friedenspartei mal gegründet hat. Ja, dann weiß man nicht, was da passiert ist. Die Realos haben ja da sowieso die Oberhand gewonnen und haben die ganzen Fundamentalisten beiseite gedrückt. Die sind alle ausgetreten, größtenteils, und jetzt sind nur noch Realos da, die eigentlich in dieser Partei nicht zu suchen haben, denn wer Krieg fordert, der fordert den Tod von Menschen. Ganz einfach ist das Rezept. So, Punkt. Wir kommen mal zur Musik aus den Niederlanden. Nee, kommen wir nicht. Die ist kaputt. Dann nehmen wir Musik aus Italien.

Ja, Gianna, Giannini war das. Stegli-Mei oder so ähnlich heißt der Titel. Und ja, da gibt's ja natürlich, wir sind ja da gar nicht so, wenn du nicht weißt, welchen Tod du sterben sollst, wähle mich. 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

0: Tutti.
1: Tutti volevo. Ja. Marco Miassini aus Italien. Wir kommen nochmal zur Musik aus Schweden. Es fängt an, Liebe zu sein. Verdammt. So heißt der Titel. Geschrieben wurde er von Peter Himmelstrand und gesungen wurde es von Klaas-Göran Hederström. Und er gewann damit Melodiefestival 1968. Und das Lied belegte auch den 5. Platz im Eurovision Song Contest 1968. Und das mit Mats Olafsson als Leiter. Damals standen ja die Bands noch oder die Kapellen oder die Orchester noch live auf der Bühne. Der Beitrag erhielt damals maximal 6 Stimmen von Norwegen und lag nach dem 14. Wahlgang bestenfalls auf dem 4. Platz. Ja, aber in den Charts war er erfolgreich. Und was soll ich euch sagen? Die Black Ingvars haben den Titel sich genommen und haben daraus Folgendes gemacht.

0: Ja, eine Band aus dem Osten Deutschlands nach Wende, die viele Lieder, auch die, ja, der sogenannten 70er Jahre, die Dance-Mucke gecovert hat. Hier war es aber mit SOS, wer es nicht erkannt hat, gehören ja bekannte Musiker dazu. Den Gesang kann man sich vielleicht noch so ein bisschen in den Ohren rufen, wenn man weiß, der Mai Kilian war, da ist dabei. Rockhaus, ja, war der Sänger bei Rockhaus. Dann Dirk Possner ist dabei, bekannt als Onkel P, ist deutscher Bassist und Sänger, der ja, der kommt oben von der Küste, war bei Armer und the Kids und bei der Rockband Attention. Er war ja zusammen, er macht auch noch Tontechnik und andere Sachen und kleine Schneckchen Monika Häuschen ist eine Hörspielreihe, die von ihm stammt. Christian Sorge, als George bekannt, ist der Hallenser und ist Gitarrist und Sänger. Und er ist eine feste Größe der ostdeutschen Rockmusik, wenn man weiß, wo er herkommt. Er war Gitarrist bei Rolling Stones Tributband Starfucker und Feine Stub sowieso in der DDR mit Bands wie Blamage. War Punkrock oder Feuerstein, war Heavy Metal. Und ja, wie gesagt, es sind bekannte Größen. Und nicht zu vergessen, natürlich, der an der Schießbude sitzt, Tobias Künzel, von dem braucht man, glaube ich, nicht viel zu sagen. Er ist ja bei den Prinzen und noch anderen, auch jetzt wieder bei den Herrschaften hier von den. Ach, naja, ist egal, ja. Arme und die Kids, jetzt habe ich es wieder. Manchmal ist es so, da bringt ein Hund hier aus der Fassung. Wir haben jetzt Musik gehört, wir kommen zu unserem nächsten Thema, was einem Menschen, dann geht es um einen Menschen, er rettete im Zweiten Weltkrieg wahrscheinlich mehr Leben als jeder andere. 12 Jahre später zwang ihn aber sein Heimatland zwischen Gefängnis und chemischer Kastration zu wählen. Er entschied sich für die Kastration, um weiterarbeiten zu können. Sein Name Alan Turing, und um den soll es jetzt gehen.
1: Stell dir für einen kurzen Moment mal eine Person vor, die, also eine Person, die schätzungsweise 14 bis 21 Millionen Menschenleben gerettet hat.
2: Was eine unfassbare Zahl ist, ja?
1: Absolut irre. Jemand, der durch puren Intellekt maßgeblich dazu beitrug, den Zweiten Weltkrieg um 2 bis 4 Jahre zu verkürzen.
2: Richtig.
1: Und jetzt fragst du dich als Zuhörer, wahrscheinlich, wie hat sein eigenes Land ihm für diese, ja, absolute Heldentat gedankt?
2: Naja, das ist der bittere Teil.
1: Genau. Wurde er mit Orden überhäuft? Hat man ihm Denkmäler gebaut? Die Antwort lautet leider nein.
2: Ganz im Gegenteil.
1: 12 Jahre nach seinem größten Triumph zwang ihn seine eigene Regierung, zwischen einer Gefängnisstrafe und der chemischen Kastration zu wählen. Sein Name war Alan Turing. Und damit herzlich willkommen zu unserer heutigen gemeinsamen Entdeckungsreise. Ich freue mich wirklich extrem darauf, diese tiefgehende Analyse der vorliegenden Quellen mit dir zu starten.
2: Ja, hallo. Es ist in der Tat eine der unglaublichsten und, ich sag mal, gleichzeitig tragischsten Biografien des 20. Jahrhunderts.
1: Definitiv.
2: Wir wollen heute nämlich den Verstand dieses wirklich beispiellosen Denkers entschlüsseln. Es geht nicht nur darum, was er getan hat, sondern vor allem, wie er es getan hat.
1: Wir schauen uns quasi die Mechanik seines Denkens an, oder?
2: Genau. Wie er militärische Codes brach, wie er danach fast schon nebenbei die mathematischen Geheimnisse der Natur aufdeckte und natürlich, wie er das Fundament für die technologische Welt schuf, in der du heute, also im Jahr 2026, lebst.
1: Wahnsinn, ja.
2: Aber wir müssen uns auch der harten Realität stellen, warum genau die Gesellschaft, die er vor dem Abgrund gerettet hat, ihn am Ende systematisch zerstört hat.
1: Okay, lass uns das mal aufschlüsseln. Wir beginnen an einem ganz bestimmten Datum.
2: Dem 4. September 1939.
1: Exakt. Das ist exakt ein einziger Tag, nachdem Großbritannien Deutschland offiziell den Krieg erklärt hat. Turing ist zu diesem Zeitpunkt gerade einmal 27 Jahre alt.
2: Noch sehr jung, ja.
1: Er kommt in Bletchley Park an. Das ist so ein viktorianisches Anwesen nördlich von London. Aber das war kein normales Militärhauptquartier.
2: Überhaupt nicht.
1: Man hat dort eine wirklich wilde Mischung aus Mathematikern, Schachmeistern, Linguisten und sogar Kreuzworträtselfans zusammengeworfen.
2: Ja, eine sehr exzentrische Gruppe.
1: Ihr Ziel war die Enigma-Maschine der Deutschen. Als Hörer kennst du Enigma wahrscheinlich als das Rückgrat der deutschen Militärkommunikation. Aber wir müssen mal über die schiere Skalierung dieses Problems sprechen.
2: Was hier faszinierend ist, ist genau diese Skalierung. Daran scheitern die meisten Menschen intellektuell, damals wie heute.
1: Mhm.
2: Die Enigma war nicht einfach nur so ein Code, den man einmal knackt und dann zack, hat man den Schlüssel für immer.
1: Nee, das wäre ja zu einfach gewesen.
2: Das System basierte auf rotierenden Walzen und einem Steckerbrett. Das bedeutet, jeder Tastendruck veränderte den gesamten Stromkreis der Maschine.
1: Wahnsinn.
2: Und die Deutschen änderten die Grundeinstellungen jeden Tag um Mitternacht. Das ergab, und jetzt halte ich fest, jeden einzelnen Tag aufs Neue 158 Trillionen mögliche Einstellungen.
1: Okay, warte. 158 Trillionen? Um das mal für dich als Zuhörer greifbar zu machen, das ist nicht die sprichwörtliche Nadel im Heuhaufen.
2: Nein, schlimmer.
1: Es ist, als müsstest du ein ganz bestimmtes, einzelnes Sandkorn an einem gigantischen Strand finden. Und das Schlimmste daran, um Mitternacht kommt eine riesige Welle.
2: Genau.
1: Sie wäscht den ganzen Strand weg, spült völlig neuen Sand an und du musst komplett von vorne anfangen.
2: Da drängt sich mir doch sofort die Frage auf.
1: Wie man das überhaupt angeht.
2: Ja.
1: Wenn sich das jeden Tag ändert, wie konnte eine Maschine im Jahr 1939 da überhaupt mithalten? Ich meine, selbst wenn man die mechanisch durchgeht, würde das Jahrhunderte dauern.
2: Absolut. Und das ist der geniale Kern von Turings Arbeit. Er wusste, dass reines Durchprobieren, also diese Brute-Force-Methode, völlig aussichtslos war.
1: Die Zeit hat einfach nicht gereicht.
2: Genau. Also entwarf er eine Maschine namens Bombe. Das war ein fast 2 Meter hohes elektromechanisches Monstrum.
1: Mhm.
2: Aber die Bombe suchte gar nicht nach der richtigen Einstellung. Turing drehte das Prinzip komplett um.
1: Wie meinst du das? Er hat's umgedreht?
2: Die Maschine suchte nach den falschen Einstellungen und schloss diese in Millisekunden aus, indem sie nach logischen Widersprüchen suchte.
1: Warte mal, erklär mir das genauer. Wie findet eine Maschine logische Widersprüche in einem Code, den sie noch gar nicht lesen kann?
2: Turing nutzte 2 eklatante Schwächen aus. Die erste war ein mechanischer Designfehler der Enigma selbst. Ein Buchstabe konnte niemals als er selbst verschlüsselt werden.
1: Ah, okay.
2: Ein A wurde also niemals zu einem A. Die 2. Schwäche war der menschliche Faktor.
1: Die Funker.
2: Richtig. Deutsche Funker waren extrem pedantisch und vorhersehbar. Sie beendeten Nachrichten oft mit denselben Floskeln oder schickten jeden Morgen zur exakt selben Zeit einen Wetterbericht.
1: Der immer das Wort Wetter enthielt.
2: Ganz genau. In der Kryptographie nennt man das einen Crip, also einen betanten Klartext.
1: Mhm.
2: Turing nahm diesen Crip, legte ihn über den verschlüsselten Text und suchte nach der Stelle, an der kein einziger Buchstabe mit sich selbst übereinstimmte.
1: Ah, weil ja A nie A sein konnte.
2: Exakt. Das war sein Ansatzpunkt. Er programmierte diese Abhängigkeiten als elektrische Schaltkreise in seine Bombe. Sobald ein Stromkreis einen logischen Widerspruch ergab, also A gleich A, floss der Strom weiter und verwarf die Einstellung.
1: Verstehe.
2: Nur wenn die Maschine eine Konfiguration fand, die keinen Widerspruch erzeugte, hielt sie an.
1: Er hat also gar nicht die Nadel gesucht, er hat einfach den Heuhaufen abgefackelt, bis nur noch die Nadel übrig blieb.
2: Das ist eine sehr gute Zusammenfassung, ja?
1: Ja, und er hat den größten Vorteil der Deutschen, also diese starre militärische Bürokratie, quasi als Waffe gegen sie selbst eingesetzt. Das ist absolut brillant.
2: Und die historischen Auswirkungen dieser Methode sind kaum in Worte zu fassen. Die Arbeit seiner Abteilung, der sogenannten Hut 8, führte dazu, dass die Alliierten ab 1941 U-Boot-Befehle mitlesen konnten.
1: Also in Echtzeit?
2: Ja, fast in Echtzeit. Das waren die U-Boote der deutschen Marine, die zuvor reihenweise Versorgungsschiffe versenkt hatten.
1: Krass.
2: Durch diesen Durchbruch konnten alliierte Konvois sicher um die U-Boot-Rudel herumgeleitet werden. Großbritannien verhungerte nicht.
1: Und die Amerikaner konnten ihre Truppen überhaupt erst sicher über den Ozean bringen. Also, das war wirklich das ultimative Logistikproblem des Krieges.
2: Definitiv. Sir Harry Hinsley schätzt ja, dass Turings Arbeit den Krieg um 2 bis 4 Jahre verkürzt hat.
1: Da sind wir bei diesen 14 bis 21 Millionen geretteten Leben. Da sollte man ja eigentlich meinen, nach so einer Leistung wird man auf den Schultern durch London getragen.
2: Die bittere Realität war jedoch absolute Stille. Bletchley Park war das bestgehütete Geheimnis des Landes.
1: Ihr durfte also niemanden davon erzählen?
2: Niemandem. Als der Krieg 1945 endete, nahm er eine eher, sagen wir mal, unscheinbare Stelle am National Physical Laboratory an.
3: Und hier wird es wirklich interessant. Weil was macht ein genialer Geist, der gerade das komplexeste Rätsel der Menschheit geknackt hat, wenn er plötzlich Frieden und Freizeit hat?
2: Er sucht sich das nächste Rätsel.
3: Genau. Und zwar in den Codes der Natur. Das ist der Moment, der mich bei unserer Recherche total verblüfft hat. Er fragt sich, wie aus einer absolut identischen, strukturlosen Eizelle eigentlich ein Lebewesen mit Streifen oder Fingern wird.
2: Ja, die sogenannte Morphogenese.
3: Richtig. Vor Turing dachte man ja oft, das Muster sei irgendwie schon in der Zelle mikroskopisch vorgezeichnet.
2: Er hat dieses Konzept vollkommen auf den Kopf gestellt. 1952 veröffentlichte er eine Arbeit mit dem Titel »Die chemische Grundlage der Morphogenese«.
3: Also die Entstehung von Form.
2: Genau. Er schlug vor, dass zwei Chemikalien, er nannte sie Morphogene oder Formgeber, sich unterschiedlich schnell ausbreiten und interagieren.
3: Mhm.
2: Und dadurch können sie spontan Muster aus völliger Gleichförmigkeit erzeugen. Einfach durch Mathematik.
3: Ich versuche das mal für unsere Zuhörer zu visualisieren, weil die Formeln echt dicht sind.
2: Bitte, ja.
3: Stell dir vor, du hast einen riesigen, extrem trockenen Wald. Da lässt jemand ein Streichholz fallen. Das Feuer ist der sogenannte Aktivator.
2: Mhm, der Auslöser.
3: Es breitet sich kreisförmig aus und bringt den Wald zum Brennen. Aber der Rauch dieses Feuers alarmiert sofort die Feuerwehr.
2: Ah, okay.
3: Die Feuerwehrleute sind der Inhibitor, also der Hemmstoff. Sie springen in ihre Autos, die viel schneller durch den Wald fahren, als das Feuer brennt. Sie überholen das Feuer, bilden einen Ring drumherum und sprühen Löschschaum.
2: Wenn wir das mit dem großen Ganzen verbinden, ist das exakt das Prinzip. Das Entscheidende hierbei ist das Tempo.
3: Genau. Weil die Feuerwehr schneller ist, brennt nicht der ganze Wald ab, sondern nur ein einzelner Fleck. Und wenn du jetzt überall Streichhölzer fallen lässt, rasen Feuer und Feuerwehr durcheinander.
2: Und das Resultat ist dann ein stabiles Muster.
3: Ja. Aus verbrannten Flecken und grünem Wald. Ändert man die Geschwindigkeiten auch nur minimal, kriegt man keine Flecken, sondern lange Streifen.
2: Das ist im Kern genau das, was heute als Turing-Muster bekannt ist. Er hat erkannt, dass Biologie durch Dynamik und unterschiedliche Diffusionsgeschwindigkeiten gesteuert wird.
3: Und das Unglaubliche, er hat das 1952 veröffentlicht. Das war ein Jahr, bevor Watson und Crick die DNA-Struktur entdeckt haben.
2: Das vergisst man oft, ja? Lange vor modernen Computern.
3: Das ist, als würde ein Softwareentwickler mal eben den Quellcode für organische Chemie umschreiben, nur durch reines Nachdenken.
2: Es ist faszinierend. Und diese Gleichungen erklären heute tatsächlich, wie ein Gepard seine Flecken bekommt oder ein Zebra seine Streifen.
3: Oder Muschelformen, richtig.
2: Richtig. Haarfollikel, Sanddünen, Kämme in der Wüste. Die Formel findet sich in der Geologie, Ökologie und sogar in der Kriminologie wieder. Er begründete quasi im Vorbeigehen die Systembiologie.
3: Wahnsinn. Wir haben hier also einen Mann, der die unveränderlichen Gesetze der Natur klarer sah als jeder andere.
2: Ja.
3: Und genau an diesem Punkt kollidiert er frontal mit den willkürlichen, grausamen Gesetzen der menschlichen Gesellschaft. Also, was bedeutet das alles für dich als Zuhörer?
2: Das wirft eine wichtige Frage auf, wenn wir auf das Jahr 1952 blicken.
3: Sein Schicksalsjahr.
2: Ja. Im selben Jahr, in dem er diese bahnbrechende Arbeit zur Biologie veröffentlicht, wird in sein Haus eingebrochen. Ein Bekannter seines damaligen 19-jährigen Partners Arnold Murray hat ihn bestohlen.
3: Und Turing, ehrlich wie er ist, geht zur Polizei, um das zu melden.
2: Genau. Und bei der Befragung ist er vollkommen transparent. Er verschweigt seine Homosexualität nicht, weil er schlichtweg keinen logischen Grund dafür sah.
3: Aber das Klima damals?
2: Das rechtliche Klima in Großbritannien war absolut feindselig. Homosexualität war strafbar. Die Polizei ließ den Einbruch sofort fallen und klagte Turing wegen grober Unzucht an.
3: Das ist so unendlich bitter. Der Mann, der das Land gerettet hat, wird verurteilt. Die Strafe war unmenschlich.
2: Er stand vor einer grausamen Wahl. Entweder Gefängnis, was den Verlust seiner Labore und Arbeit bedeutet hätte, oder chemische Kastration.
3: Also Injektionen von synthetischen Östrogenen.
2: Ja. Er wählte Letzteres, um weiterarbeiten zu können. Die Folgen waren verheerend. Brustwachstum, schwere körperliche Veränderungen und tiefe Depressionen.
3: Und als wäre das nicht genug, entzieht der Staat ihm auch noch die Sicherheitsfreigabe.
2: Richtig. Der Lebensretter des Landes wurde plötzlich als nationales Sicherheitsrisiko eingestuft. Man fürchtete Erpressbarkeit.
3: Das ist die reinste Paranoia. Ein brillanter Forscher, der einfach nur Codes knacken wollte, wird von seinem eigenen Staat in die Isolation getrieben. Was uns zu jenem traurigen 8. Juni 1954 führt.
2: Seinem Todestag.
3: Seine Haushälterin findet ihn tot. Er wurde nur 41 Jahre alt. Cyanidvergiftung. Neben ihm ein angebissener Apfel. Offiziell Selbstmord.
2: Ein unfassbarer intellektueller und menschlicher Verlust. Ein stiller Brite, von seinem eigenen Land gebrochen.
3: Es hat ja Jahrzehnte gedauert, bis die Gesellschaft ihn überhaupt eingeholt hat. Ich meine, 2009 nannte Premierminister Gordon Brown die Behandlung erst entsetzlich.
2: Und 2013 folgte die königliche Begnadigung durch Elisabeth II., eine von nur 4 solchen Begnadigungen überhaupt.
3: 2017 kam dann das Turing-Gesetz, das Zehntausende rückwirkend begnadigt hat. Und 2021 druckte man sein Gesicht auf den 50-Pfund-Schein.
2: Die höchste Banknote, ja.
3: Was ich fast zynisch finde. Der Mann, dem man verbot, er selbst zu sein, prangt jetzt in den Taschen des Landes, das ihn zermalmt hat.
2: Es ist eine bittere Ironie der Geschichte.
3: Aber gut, lass uns über sein echtes Erbe sprechen, das wir alle heute nutzen. Da gab es diesen Vortrag von 1951.
2: Oh ja, das ist entscheidend für unsere heutige Welt. Turings letzter öffentlicher Vortrag. Er stellte damals eine Frage, die wie reine Science-Fiction klang. Können Maschinen denken?
3: 1951. Da bestanden Computer noch aus riesigen Röhren.
2: Genau. Aber er sagte voraus, dass Maschinen eines Tages kognitive Aufgaben simulieren würden.
3: Aber wie hat er Denken da überhaupt definiert? Darüber streiten wir heute im Jahr 2026 ja immer noch bei KI.
2: Turing war sehr pragmatisch. Er entwarf das sogenannte Imitation Game, das wir heute als Turing-Test kennen.
3: Ah, okay.
2: Ein Schiedsrichter kommuniziert per Text mit einem Menschen und einer Maschine. Wenn er nicht unterscheiden kann, wer wer ist, dann müssen wir der Maschine das Denken zusprechen.
3: Pragmatisch und genial. Wenn es quakt wie eine Ente, ist es intellektuell eine Ente.
2: Exakt. Jeder Chatbot, jede Gesichtserkennung, alle Navigations-Apps heute, das geht alles auf Turings Gedanken zurück, ein halbes Jahrhundert vor diesen Technologien.
3: Okay, wow. Wir fassen das mal zusammen. Wir haben einen Geist kennengelernt, der die Gedanken des Feindes las, die Mathematik einer Blume verstand und denkende Maschinen erträumte, Jahrzehnte bevor sie Realität wurden.
2: Mhm.
3: Und dann aß er einen Apfel?
2: Was uns zu einem finalen, sehr provozierenden Gedanken bringt, der in unseren Quellen aufgeworfen wird. Die Frage lautet, wie viele andere Turings haben wir bereits verloren?
3: Eine sehr gute Frage.
2: Denk mal darüber nach, liebe Zuhörerin, lieber Zuhörer. Wenn du das nächste Mal siehst, wie die Gesellschaft jemanden ausgrenzt, der nicht in die Norm passt, welche Technologien, welche Heilmittel werfen wir in diesem Moment achtlos weg, nur weil wir auf starre Konformität pochen?
3: Mhm, absolut.
2: Wie viele verhängnisvolle Äpfel reichen wir heute noch an brillante Köpfe, anstatt ihnen einfach zuzuhören?
3: Ein wahnsinnig starker Gedanke zum Abschluss. Denk wirklich mal drüber nach. Wir hoffen, du konntest heute einiges aus dieser tiefgehenden Analyse mitnehmen. Vielen Dank, dass du auf dieser Entdeckungsreise dabei warst. Mach's gut und bis zum nächsten Mal.

auf Silbermond, ja, von ihrem letzten Album, also was sie aufgenommen haben, das genauso heißt. Auf. Davor war die Toten Hosen mit einem etwas älteren Titel neu aufgemotzt. 70, Campino, so lange ist das dann auch nicht mehr. Aber was soll's, er hat ja was zu sagen. Wir kommen jetzt zu einem Herrn, da jährt sich der Todestag jetzt am 20. August. Er ist ja am 20. August 96 in Fresenhagen gestorben. Rio Reiser. Wir fangen mal, dem Anlass geschuldet, werden wir zwei Titel spielen von ihm. Für immer und dich ist der erste.

Ein Songpoet besonderer Güte. Rio Reiser weiter mit Sonnenallee.

Bis zum letzten Ton. Rio Reiser, Sonnenallee. Kommen wir noch zu einem Titel vor dem nächsten längeren Beitrag. Kajagoogoo. Sagt niemand was? Sänger kennen alle. Limahl.

0: Ja. Katja Gugu. Jetzt kommen wir zu unserem nächsten Beitrag. Da sage ich nur, wisst ihr, was ich hier zu hören kriege? Friedrich Merz ist stinksauer in dieser Videoschalte mit seinem Kabinett. Der Corbinian Kohler sagt, dass die ersten Gäste ins Hochgebirge ausweichen. Wir haben hier 29 Grad. 29 Grad am Tegernsee. Golfen geht nur noch frühmorgens. Und Maria Furtwängler hat mich angesprochen und gesagt, dass die Wasserknappheit haben. Wir müssen etwas ändern, und zwar rucki-zucki. Aber es läuft doch alles wie geplant, schaltet sich Katharina Reiche ein. Die Gaskraftwerke, weiter kommt sie nicht. Die Gaskraftwerke sind mir egal und die Bosse auch. Die wählen mich nicht. Wir brauchen eine Lösung und zwar schnell, sonst kann ich mir die Wiederwahl knicken. Und jetzt kommt mein Nachsatz dazu. Achtung, Satire. Satire. Wir haben sie erstellt und KI hat sie für uns wieder interpretiert.
1: Also, stell dir mal vor, die größte Hürde für den Klimaschutz ist am Ende wirklich gar nicht die Physik.
2: Ja, oder das fehlende Geld im Haushalt, ne?
1: Genau. Und es ist auch definitiv nicht die Technologie, von der wir ja oft hören, die wäre noch gar nicht erfunden.
2: Richtig.
1: Stell dir vor, das einzige echte Problem, das uns da seit Jahrzehnten komplett blockiert, ist schlicht und ergreifend unfassbar schlechtes Marketing.
2: Das ist schon eine steile These.
1: Absolut. Und genau das ist die Prämisse unserer heutigen Quelle, die wir uns in dieser tiefen Analyse gemeinsam mit dir ganz genau anschauen werden. Es geht im Grunde um die Frage, ob wir die ganze Zeit einfach nur die falschen Worte benutzt haben, um eigentlich das Richtige zu tun.
2: Ja, und da müssen wir direkt am Anfang ganz transparent machen, was genau wir hier heute eigentlich vor uns haben. Wir schauen nämlich auf einen Text aus dem Mittagsmagazin von Radio Schlupfurt. Das Schlupfurt-Team hat da recherchiert und die sprachliche Umsetzung dieser speziellen Geschichte hat dann eine KI übernommen.
1: Genau, und das Ganze basiert intellektuell auf einem Artikel von Betty von Loon.
2: Richtig. Aber bevor wir da jetzt Schicht für Schicht abtragen, müssen wir eine ganz klare rote Linie für diese Analyse ziehen. Das ist extrem wichtig für dich, wenn du uns jetzt zuhörst.
1: Ja, unbedingt.
2: Das Material, das wir hier heute analysieren, ist reine Satire. Das ist eine fiktive, hochpolitische Überspitzung.
1: Ganz genau. Und das bedeutet für unsere gemeinsame Analyse hier, wir sind heute völlig unparteiisch. Wirklich, komplett neutral.
2: Hundertprozentig.
1: Wir bewerten hier weder linke noch rechte Politik. Also wir ergreifen absolut keine Partei für irgendeine Seite. Nicht für die Grünen, nicht für die AfD, nicht für Merz, für niemanden.
2: Nein, überhaupt nicht.
1: Wir machen uns diese politischen Aussagen des Textes auch überhaupt nicht zu eigen. Wir schlüpfen für dich heute ja im Grunde in die Rolle von so Beobachtern.
2: So ein bisschen wie Sprachwissenschaftler oder Psychologen, die ein Experiment auswerten.
1: Genau so. Wir wollen einzig und allein diese satirische Mechanik hinter dem Text analysieren. Wir schauen uns an, wie politisches Framing funktioniert, also wie Worte quasi Realitäten formen und wie man mit dem richtigen Vokabular ganze Gesellschaftsschichten steuern kann.
2: Und das ist wirklich ein faszinierender Ansatzpunkt. Weil Satire nutzt ja ganz oft so extreme Szenarien, um sehr reale Mechanismen offenzulegen. Und die Szenerie in unserer Quelle ist eine fiktive Kabinettsschalte.
1: Virtueller Konferenztisch.
2: Richtig. Wir sitzen da als unsichtbare Beobachter dabei. Und Friedrich Merz, der in diesem Text offensichtlich die Rolle des Kanzlers hat, der ist außer sich. Er tobt förmlich.
1: Und zwar so richtig. Der Grund für seinen Wutausbruch ist eine absolute Krise. Aber eben überhaupt nicht die Art von Krise, die du jetzt in einem Regierungskabinett erwarten würdest.
2: Nein, gar nicht.
1: Er tobt nämlich nicht wegen eines drohenden Kipppunktes im Weltklima oder wegen steigender Meeresspiegel oder weil der Weltklimarat irgendeinen neuen Bericht veröffentlicht hat.
2: Nee, das wäre ja zu abstrakt.
1: Genau. Der Mann ist wütend, weil das Thermometer am Tegernsee 29 Grad anzeigt.
2: Unglaublich, oder?
1: Ja, Wahnsinn. Und das ist laut Text ein massives Problem für seinen Alltag. Er beschwert sich allen Ernstes bei seinen Ministern, dass man nur noch morgens ganz früh Golf spielen kann, weil es danach einfach viel zu heiß wird.
2: Ja, und er zitiert da ja auch direkt sein privates, sehr wohlhabendes Netzwerk, ne?
1: Richtig. Corbinian Kohler zum Beispiel, dem laut der Quelle diese Luxushotels am Tegernsee gehören, der jammert ihm wohl total die Ohren voll, weil die ersten reichen Gäste schon ins Hochgebirge flüchten.
2: Ja, und Dr. Maria Furtwängler taucht da auch auf.
1: Genau. Die hat ihn anscheinend auch schon auf diese drohende Wasserknappheit am See angesprochen. Und die Quintessenz von dieser ganzen Schalte ist dann, Merz verlangt von seinem Kabinett eine sofortige Lösung. Er sagt, Zitat, wir müssen was ändern und zwar rucki-zucki.
2: Rucki-zucki, ja.
1: Weil er sonst nämlich seine eigene Wiederwahl massiv in Gefahr sieht.
2: Weißt du, was ich hier analytisch so spannend finde? Die Satire entlarvt da extrem präzise, wie politische Prioritäten eigentlich auf so einer psychologischen Ebene funktionieren.
1: Absolut. Abstrakte Bedrohungen prallen ja oft einfach ab.
2: Genau. Wenn du dir ansiehst, wie das verarbeitet wird, globale Krisen tangieren bestimmte Machtstrukturen oft gar nicht. So eine Temperaturerhöhung von 2 Grad weltweit, das ist halt eine statistische Abstraktion.
1: Das tut im Hier und Jetzt einfach niemandem weh.
2: Richtig. Aber in dem Moment, wo die Krise die unmittelbaren Freizeitaktivitäten stört, den Lebensstandard und, ja, diese hochkomfortable Blase der Elite angreift,
1: dann brennt die Hütte.
2: Dann mutiert es aus dem Nichts zur absoluten Chefsache. Die Motivation kommt hier null aus Altruismus oder globaler Verantwortung, sondern rein aus der akuten Einschränkung der eigenen Privilegien.
1: Das erinnert mich total an einen Studenten, der seine Masterarbeit schreiben muss.
2: Oh ja, das klassische Beispiel.
1: Weißt du, der weiß das ganze Semester über, dass da diese gigantische Deadline lauert. Die Professoren warnen, die abstrakte Gefahr des Scheiterns ist da. Und was passiert?
2: Nichts. Gar nichts.
1: Nullhandlung, genau. Aber an dem Abend, wo plötzlich der private Router kaputt geht, das WLAN ausfällt und er seine Lieblingsserien nicht mehr streamen kann.
2: Panik.
1: Ja, da bricht pure, hyperaktive Panik aus. Diese Handlungsenergie, die speist sich einfach aus dem unmittelbaren, ganz persönlichen Schmerz im eigenen Wohnzimmer.
2: Ja, sehr guter Vergleich. Das bringt es genau auf den Punkt.
1: Was mich an der Darstellung in der Quelle aber echt stutzig gemacht hat, Katharina Reiche ist ja in dieser Schalte auch dabei.
2: Sie probiert's.
1: Sie wirft ein, dass doch eigentlich alles nach Plan laufe, die Bosse der Energiekonzerne seien super zufrieden mit dem Bau neuer Gaskraftwerke. Warum lässt Merz dieses klassische Wirtschaftsargument in dieser Szene überhaupt nicht gelten?
2: Das liegt daran, dass die Satire hier die Loyalitäten völlig neu gewichtet. Merz blockt Katharina Reiche radikal ab. Und zwar, weil er sofort erkennt, dass ihm die Zufriedenheit von ein paar Energiebossen an der Wahlurne einfach überhaupt nichts nützt.
1: Ah, okay.
2: Er sagt sinngemäß, die Bosse wählen ihn sowieso nicht. Oder halt, ihre Stimmen fallen rechnerisch nicht ins Gewicht. Er braucht eine sofortige Lösung für sein echtes Klientel.
1: Also die gutbürgerlichen Wähler.
2: Genau. Die Mittelständler, die Leute, die jetzt gerade um ihren Wohlstand und ihre Lebensqualität am Tegernsee fürchten. Und das bringt diese fiktive Regierung in eine unglaubliche strategische Zwickmühle.
1: Ja, und das ist eigentlich der kausale Knotenpunkt der ganzen Geschichte. Laut der Quelle hat diese konservative Regierung in den letzten 14 Monaten eigentlich alles daran gesetzt, die Politik der Vorgängerregierung komplett zurückzudrehen.
2: Also die Ampelkoalition, ja?
1: Genau. Die haben knallhart Politik für Besserverdienende gemacht. Das Absurde dabei ist, ja, sie haben es nur so weit zurückgedreht, dass das eigene Klientel trotzdem noch freudig die staatlichen Subventionen für ihre Wärmepumpen und E-Autos kassieren konnte.
2: Praktisch, ja.
1: Total. Aber sie haben sich halt rhetorisch und politisch komplett in so eine Ecke manövriert, in der sie das Thema Klima systematisch als linksgrüne Ideologie verunglimpft haben.
2: Und da ist jetzt das Problem.
1: Richtig. Die Frage, die jetzt über dieser ganzen Schalte schwebt, ist, wie kann diese Regierung nun ein massives physikalisches Klimaproblem lösen, was sie ja wegen des Tegernsees plötzlich unbedingt wollen, ohne völlig das Gesicht zu verlieren.
2: Vor den eigenen Wählern, die sie monatelang dagegen aufgehetzt haben.
1: Exakt. Und an diesem dramaturgischen Höhepunkt tritt dann Carsten Schneider auf den Plan.
2: Der Umweltminister in dieser Konstellation.
1: Ja, und der wagt sich auf extrem dünnes Eis. Er schlägt vor, man könne doch einfach das tun, was jetzt offensichtlich notwendig ist. Und er formuliert ernsthaft den Satz, wir könnten Klimaschutz machen. Ja. Die Quelle beschreibt das so bildlich. Merz läuft sofort puterrot an. Er brüllt, was den Namen seines Ministers?
2: Das Wort Klimaschutz ist in diesem virtuellen Raum wirklich wie eine Handgranate.
1: Absolut.
2: Und dieser Wutausbruch, der illustriert perfekt die neurolinguistische Macht von Worten. Der Begriff Klimaschutz ist in diesem konservativen Universum einfach toxisch. Das ist nicht nur ein Wort, das ist ein kompletter ideologischer Code.
1: Ein rotes Tuch quasi.
2: Genau. Er steht für Verzicht, für Bevormundung, für Tempolimits und irgendwie diese moralische Überlegenheit der politischen Konkurrenz. Wenn man das in den Mund nimmt, ist das wie Verrat an der eigenen Identität.
1: Und Schneider merkt das auch sofort, oder?
2: Ja, er vollzieht in der Sekunde den entscheidenden rhetorischen Pivot. Er rudert komplett zurück und sagt, naja, man dürfe das Ganze natürlich niemals Klimaschutz nennen.
1: Und sein neuer Vorschlag lautet dann, bezahlbare Energie für Deutschland.
2: Das ist so clever.
1: Dieser Moment ist echt das Kernstück von diesem ganzen Rebranding. Er tauscht wirklich nur das Etikett aus, während der Inhalt, also das, was gemacht wird,

0: Katharina Reiche pocht sofort auf Technologieoffenheit. Merz ordnet an, es gibt keine Verbote, keinen Verzicht und absolut null moralische Appelle.
1: Und die Strategie dahinter ist ja simpel, aber gewaltig. Wir machen den Strom durch diesen massiven Ausbau einfach so unglaublich billig, dass die Bevölkerung aus reinem, puren wirtschaftlichen Egoismus umsteigt.
0: Da müssen wir echt mal tief in die Psychologie der Massenkommunikation eintauchen, oder?
1: Ja, zwingend. Wenn du dir überlegst, wie du selbst auf politische Forderungen reagierst. Wir reagieren ja oft gar nicht rational auf Fakten, sondern extrem emotional auf das Framing. Es geht hier um kognitive Dissonanz. Stell dir vor, du hast einen Wähler, der sich als konservativ, wirtschaftsnah und heimatverbunden identifiziert. Wenn du jetzt von dem verlangst, er soll Klimaschutz machen, und zwar aus moralischen Gründen, dann erzeugst du einen massiven Konflikt mit seiner Identität.
0: Er blockt ab.
1: Er wehrt sich, ja? Einfach um sein Selbstbild zu schützen. Aber die Satire zeigt, wenn du diese moralische Aufladung entfernst, also dieses ständige, du ruinierst den Planeten.
0: Dieser erhobene Zeigefinger.
1: Genau den. Wenn du den weglässt und dieselbe physische Handlung, also Solarzellen aufs Dach bauen, in so eine marktwirtschaftliche Profitlogik hüllst, dann löst du diese Dissonanz komplett auf.
0: Es ist im Grunde wie in der Softwareentwicklung. Das Backend, also die Reduktion von CO2, das bleibt völlig unangetastet. Aber das Frontend, die Benutzeroberfläche, die der konservative Wähler sieht, die wird einfach komplett neu programmiert. Und zack, plötzlich klickt der super gerne auf den Button.
1: Ja genau, ein perfektes Bild.
0: Das klingt in der Theorie auch echt bestechend logisch. Aber hier muss ich jetzt mal ganz kurz den Advocatus Diaboli spielen. Kann man Wähler wirklich so leicht austricksen?
1: Berechtigte Frage.
0: Ich nehme mal eine Analogie aus dem Alltag. Stell dir vor, du gehst zu einem eingefleischten Grillfan. So ein Typ, der jeden Sonntag seinen Rindersteak zelebriert.
1: Okay.
0: Jetzt nimmst du einen komplett veganen Tofu-Burger, drückst da ein glänzendes, schwarzes Etikett drauf und nennst das Ganze Premium-Protein-Steak aus pflanzlicher Synthese.
1: Ich ahne, worauf du hinaus willst.
0: Ja, der Mann beißt da rein, merkt natürlich sofort, dass es kein Fleisch ist, fühlt sich komplett veräppelt und spuckt es aus. Das Produkt ist das gleiche geblieben, aber die Verpackung war einfach gelogen. Durchschauen die Wähler in der Satire dieses sprachliche Manöver nicht sofort, sobald das erste riesige Windrad vor ihrer Haustür steht?
1: Das ist eine exzellente Frage. Aber der Unterschied zu deinem Tofu-Burger liegt hier in der Physik. Der Output von so einer Windkraftanlage, also der Strom, der ist physikalisch gesehen völlig identisch mit dem Strom aus einem Kohlekraftwerk.
0: Ah, okay.
1: Dein Grillfan schmeckt den Unterschied beim Tofu sofort. Aber der Fernseher des Wählers, der läuft mit grünem Strom exakt genauso gut und hell wie mit schwarzem Kohlestrom.
0: Das stimmt natürlich.
1: Die Leute wehren sich ja ganz oft gar nicht gegen die Technologie an sich. So eine Solarzelle auf dem Dach ist physikalisch gesehen einfach ein totes Objekt. Die hat keine politische Meinung.
0: Ja, die wählt keine Partei.
1: Richtig. Die Wähler wehren sich gegen die Identität, die ihnen mit dieser Technologie von außen aufgezwungen wird. Wenn die Wärmepumpe das Symbol für, sagen wir, ich bin ein moralisch überlegener Weltverbesserer ist, dann lehnt das konservative Milieu sie ab.
0: Aus Prinzip.
1: Aus Prinzip, ja. Wenn aber exakt dieselbe Wärmepumpe plötzlich das Symbol dafür wird, dass ich ein cleverer, autarker Unternehmer bin, der sich vom Staat und von ausländischen Diktatoren unabhängig macht und dabei noch massiv Geld spart.
0: Dann will ich sie haben.
1: Dann ist der Kauf eine pure Bestätigung der eigenen Identität.
0: Wahnsinn. Diese psychologische Umverpackung, dieses Frontend-Design, das funktioniert allerdings nur, wenn die Mathematik im Hintergrund gnadenlos stimmt.
1: Definitiv.
0: Du kannst ja niemandem Wirtschaftlichkeit und cleveres Sparen verkaufen, wenn er am Ende des Monats trotzdem drauf zahlt. Lass uns mal anschauen, wie die Quelle diese ökonomische Brücke baut. Denn Schneider kommt in dieser Videoschalte ja nicht nur mit neuen Wörtern um die Ecke, er hat harte Zahlen im Gepäck. Er teilt seinen Bildschirm und präsentiert eine Summe, die den virtuellen Raum echt zum Schweigen bringt. 80 Milliarden Euro.
1: Eine unfassbar gigantische Summe, und die schiebt das gesamte Framing von so einem defensiven plötzlich in einen extrem offensiven Modus.
0: Laut Text fließen 80 Milliarden Euro jährlich aus Deutschland ab ins Ausland, nur um fossile Brennstoffe wie Gas, Öl und Kohle zu importieren.
1: Richtig.
0: Schneiders Argumentation ist da echt eiskalt. Er sagt, wenn wir unsere Energieversorgung, also Verkehr, Wärme, Industrie, komplett elektrifizieren und den Strom im eigenen Land aus Wind und Sonne produzieren, dann stoppen wir diesen massiven Geldabfluss sofort.

0: Ja, wir behalten diese 80 Milliarden quasi im eigenen Wirtschaftskreislauf.
1: Und was diese Zahl rhetorisch so unfassbar mächtig macht, ist diese Umkehrung der Beweislast. Plötzlich sind nicht mehr die erneuerbaren Energien dieses teure, subventionsbedürftige, linke Luxusprojekt.
0: Nein.
1: Plötzlich ist der Import von fossilen Brennstoffen ein reiner Akt der wirtschaftlichen Selbstzerstörung. Der Begriff Ausland ist hier ja der absolute Trigger für dieses konservative Kabinett.
0: Ja, es geht in der Sekunde plötzlich um Souveränität. Wer will denn bitteschön freiwillig sein Geld an ausländische Regime überweisen, wenn er es wunderbar im eigenen Land behalten kann?
1: Und genau an diesem Punkt betritt dann ein Charakter die Bühne, den man in so einer Debatte über Klima- und Hightech-Batterien vielleicht am allerwenigsten erwarten würde.
0: Alois Rainer.
1: Richtig. Alois Rainer, der laut Quelle bisher einfach völlig stumm geblieben war, der meldet sich plötzlich zu Wort. Und er bringt einen völlig neuen Aspekt ins Spiel, nämlich die Landwirtschaft. Er wirft die Zahl 14% in den Raum.
0: Mhm.
1: Fast 14% der landwirtschaftlichen Fläche in Deutschland werden aktuell für sogenannte Energiepflanzen genutzt.
0: Also Mais und Raps.
1: Genau, wir bauen da massenhaft Mais an, pflügen die Felder, düngen sie, ernten sie, nur um diese eigentlich wertvollen Lebensmittel danach in Biogasanlagen zu werfen oder zu Biosprit zu verarbeiten.
0: Verrückt eigentlich, wenn man es so sagt.
1: Ja, und Rainers Schlussfolgerung in der Satire ist faszinierend. Er sagt: Wenn wir den Strom jetzt viel effizienter aus Wind und Sonne gewinnen, dann brauchen wir diese ganzen Felder überhaupt nicht mehr für die Energieproduktion.
0: Wir könnten diese 14% der Ackerflächen einfach an die Bauern zurückgeben.
1: Exakt, damit sie dort wieder echte heimische Lebensmittel anbauen. Und sein Kommentar dazu ist einfach nur herrlich. Er sagt, das mögen die Bauern. Er ist regelrecht begeistert.
0: Dieser landwirtschaftliche Einschub ist analytisch gesehen wirklich ein Meisterstück.
1: Warum?
0: Naja, denk mal darüber nach, was hier auf rhetorischer Ebene passiert. Ein eigentlich urgrünes Anliegen, nämlich die Reduzierung von umweltschädlichen Monokulturen, der Rückgang von Maiswüsten, Naturschutz.
1: Ja.
0: Das wird hier nahtlos in einen tiefkonservativen Narrativcontainer gegossen. Das wird überhaupt nicht als Naturschutz verkauft.
1: Sondern als Stärkung der heimischen Bauern.
0: Richtig. Als Ernährungssouveränität und quasi als Befreiung der Landwirtschaft.
1: Aber Moment, wenn wir uns diese Argumente jetzt mal in Ruhe ansehen. Wenn diese Zahlen so glasklar auf dem Tisch liegen, 80 Milliarden Euro Ersparnis, massive Unabhängigkeit vom Ausland, wir gewinnen riesige landwirtschaftliche Flächen zurück, dann stellt sich mir da eine ganz fundamentale Frage.
0: Schieß los.
1: Diese Zahlen sind ja nicht über Nacht entstanden. Die Vorgängerregierung, die Ampel, die muss diese Mathematik doch auch gekannt haben.
0: Definitiv.
1: Impliziert der Text an dieser Stelle dann, dass dieser jahrelange erbitterte politische Widerstand der Konservativen gegen die Energiewende eigentlich nie auf echten sachlichen Fakten basierte? Suggeriert diese Quelle, dass diese ganze Blockade am Ende immer nur reiner ideologischer Trotz war, einfach weil die falsche Partei die richtige Idee hatte?
0: Oh ja. Die Quelle legt den Finger da sowas von exakt in die Wunde. Sie entlarvt wunderbar, dass in der politischen Arena die pure Existenz von Fakten komplett nutzlos ist, wenn das Framing nicht zur Zielgruppe passt.
1: Die 80 Milliarden waren immer da.
0: Immer. Die Flächennutzung durch Energiepflanzen, das war alles bekannt. Aber solange diese Fakten in das Paket namens »Wir müssen das Klima retten, weil wir moralisch in der Schuld der Natur stehen« eingepackt waren, wurden sie von der konservativen Seite aus reinem Prinzip bekämpft.
1: Krass.
0: Ja. Die Satire zeigt das ja auch ganz schön, wenn Katharina Reiche in der Schalte leise anmerkt, dass man genau dieses Konzept früher mal Energiewende getauft habe.
1: Stimmt.
0: Und Merz bügelt das ja sofort ab.
1: Und wie? Er bügelt das kategorisch ab. Er sagt, nein, das hier ist etwas völlig anderes. Er muss diese eigene Blockadenvergangenheit jetzt aktiv umschreiben und quasi leugnen, um die exakt gleiche Zukunft als seine eigene brandneue Idee verkaufen zu können.
0: Also wir fassen mal zusammen. Wir haben diesen unmittelbaren Schmerz, also diesen unerträglich heißen Tegernsee, der dem Kanzler die Laune verdirbt.
1: Mhm.
0: Wir haben Schneiders geniales, wirtschaftsfreundliches Rebranding mit dem Wort BESS. Und wir haben die harte, echt unwiderlegbare Mathematik der 80 Milliarden Euro und der befreiten Ackerflächen.
1: Die Logikkette steht. Die steht absolut. Aber was ist denn jetzt das ultimative politische Endziel dieses ganzen halsbrecherischen Manövers? Wie verpackt Merz dieses riesige Paket jetzt für die Öffentlichkeit? Er braucht ja irgendwie einen Slogan.
0: Richtig, er braucht ein Narrativ, das so groß und gleichzeitig so dermaßen unschuldig ist, dass echt niemand auch nur im Entferntesten an das toxische Wort Ökologie denkt.
1: Und da liefert Alexander Dobrindt in dieser Satire den entscheidenden Begriff. Er wirft ein einziges Wort in den virtuellen Raum. Autarkie.
0: Und Merz ist sofort elektrisiert.
1: Ja, Schneider hatte ja davor noch Klimaneutralität vorgeschlagen. Das hat Merz wegen dieser toxischen Wirkung sofort in die Tonne getreten. Katharina Reiche schlug Wettbewerbsfähigkeit vor.
0: Viel zu abstrakt. Zu blutleer, ja?
1: Selbst der Begriff Wohlstand war Merz irgendwie nicht griffig genug. Und dann blickt er in dieser Szene wohl aus dem Fenster, denkt kurz nach und formuliert dann die neue, ultimative Leitlinie seiner Regierung. Er sagt, wir nennen das Ganze Autarkie und gute Laune.
0: Lass uns mal kurz innehalten und das Gewicht von diesen Wörtern in der deutschen Politik betrachten.
1: Ja, gerne.
0: Autarkie ist ein massiver Begriff. Der transportiert sofort Unabhängigkeit, Stärke, dieses Stehen auf eigenen Beinen. Er appelliert an einen ganz tiefen Wunsch nach Sicherheit in einer echt unruhigen Welt. Und gute Laune, das ist der geniale Gegenentwurf zu dem, was Konservative ganz oft als linke Verbotskultur framen.
1: Das stimmt.
0: Autarkie und gute Laune baut absolut keinerlei Druck auf, es verlangt dem Bürger überhaupt nichts ab. Es verspricht einfach nur Sicherheit und totale Entspanntheit.
1: Und die Details, wie die Quelle die Nebeneffekte von dieser neuen Strategie dann beschreibt, die sind fast schon poetisch in ihrer Absurdität.
0: Oh ja.
1: Die Kernidee ist ja, der Strom wird durch diese neuen riesigen Speicher und die heimische Erzeugung so unglaublich billig, dass der Umstieg auf Wärmepumpen und elektrische Prozesse in der Industrie rein vom Kontostand diktiert wird.
0: Niemand muss mehr morgens aufstehen, in den Spiegel schauen und sich zwingen, heute muss ich ein guter Mensch sein und das Klima retten.
1: Genau. Und die ökologischen Rettungsmaßnahmen werden in dieser satirischen Erzählung im Grunde zu reinen Kollateralschäden des kapitalistischen Egoismus degradiert.
0: Kollateralschäden des Guten. Das ist ein wirklich schönes Bild.
1: Ja, die Quelle listet das regelrecht auf, ne? Dass bei diesem massiven, rein wirtschaftlich getriebenen Umbau plötzlich die Moore wieder nass bleiben, dass die Luft in den Städten spürbar sauberer wird, dass viel weniger fossile Brennstoffe verfeuert werden.
0: Ja.
1: Und das Wichtigste für Merz, dass der Tegernsee auch in 20 Jahren noch kühl genug für seinen morgendlichen Golfabschlag bleibt. All das passiert einfach so nebenbei.
0: Und Merz nimmt das in der Schalte ja auch nur so zur Kenntnis und sagt sich extrem pragmatisch, nun ja, dann ist es eben so.
1: An diesem Punkt offenbart die Satire dann ihren eigentlichen machtpolitischen Geniestreich.
0: Ganz genau.
1: Durch diesen Stealth-Modus, durch diese ja fast schon heimliche Klimarettung unter dem Deckmantel von Wirtschaft, Unabhängigkeit und Autarkie, ergibt sich plötzlich ein enormer Vorteil für diese Regierung, ein parteipolitischer Vorteil.
0: Richtig. Die Quelle beschreibt das ganz explizit, dass man nämlich bei der nächsten Bundestagswahl gar nicht extrem nach rechts, also in Richtung AfD, rücken muss, um irgendwie einen Koalitionspartner oder Wählerstimmen zu finden.
1: Und warum?
0: Weil die Wähler am ganz rechten Rand mit diesem Konzept der Autarkie vollkommen einverstanden sind, denn das Klima wird hier zwar gerettet, aber eben nicht aus so einem idealistischen Weltbild heraus, sondern aus purem Eigeninteresse und zur Sicherung der eigenen Macht.
1: Das ist so irre.
0: Die rechte Flanke hat plötzlich absolut kein Angriffsziel mehr, weil, und das ist ein schönes Zitat aus dem Text, Batteriespeicher erstaunlich sympathisch wirken, solange man sie patriotisch und wirtschaftlich rahmt.
1: Weißt du, welches Bild mir dazu unweigerlich in den Kopf kommt? Das ist exakt so, wie verzweifelte Eltern versuchen, ihre Kinder dazu zu bringen, gesundes Gemüse zu essen.
0: Oh, ich kenne das.
1: Die Kinder hassen Brokkoli, sie verabscheuen Karotten wirklich aus Prinzip. Also, was machen die Eltern? Sie kochen das Gemüse, pürieren es bis zur absoluten Unkenntlichkeit.
0: Und verstecken es.
1: Ja. Sie mischen es heimlich in den Teig von so einem richtig saftigen, süßen Schokoladenkuchen. Und die Kinder, die verschlingen den Kuchen in Rekordgeschwindigkeit, weil er fantastisch schmeckt und, um im Wording der Quelle zu bleiben, er macht ihnen gute Laune.
0: Ja, absolut.
1: Und ohne dass die Kinder es auch nur im geringsten ahnen, haben sie gerade ihre volle Tagesdosis an Vitaminen konsumiert.
0: Sehr schöner Vergleich.
1: Die Frage, die aus diesem Bild resultiert und die ich dir jetzt gerne echt mal zuwerfen möchte, ist: Ist es am Ende des Tages überhaupt wichtig, warum jemand das Richtige tut? Spielt das Motiv eine Rolle, solange das Ergebnis, also die sinkenden Emissionen, der gerettete See, solange das Ergebnis einfach stimmt?
0: Tja, wenn wir das jetzt mal rein physikalisch betrachten, dann lautet die Antwort ganz klar nein, es ist völlig unwichtig.
1: Der Natur ist es egal.
0: Exakt. Der Erdatmosphäre ist es absolut gleichgültig, ob eine Tonne CO2 eingespart wird, weil ein Bürger den Planeten so sehr liebt oder weil er einfach egoistisch seinen Geldbeutel schonen wollte. Das molekulare Resultat in der Luft ist hundertprozentig identisch.
1: Aber,
0: wenn wir die Perspektive wechseln und uns mal ernsthaft fragen, was das für unsere demokratische Kultur bedeutet, dann wird die Antwort extrem schmerzhaft.
1: Weil wir nicht ehrlich sind.
0: Genau. Wenn wir als Gesellschaft an einen Punkt kommen, an dem wir notwendige, völlig existenzielle Veränderungen nur noch in so einer pürierten Form ertragen können, weil wir uns nicht einmal mehr auf die grundlegendsten physikalischen Fakten einigen können, dann hat das tiefe, sehr bedenkliche Auswirkungen darauf, wie wir politisch überhaupt noch miteinander umgehen.
1: Ja. Lass uns das nochmal kurz bündeln, also die Erkenntnis unserer heutigen tiefen Analyse. Dieser Ausflug in den satirischen Text von Radius Lupfurth hat uns, glaube ich, der eindrucksvoll gezeigt, wie unfassbar formbar politische Realitäten durch reine Sprache sind.
0: Definitiv.
1: Wir haben gesehen, wie ein zu warmer Tegernsee den Impuls liefert. Wir haben erlebt, wie das ideologisch komplett verbrannte Wort Klimaschutz elegant durch diese harmlose Abkürzung BES ersetzt wird. Und wir haben analysiert, wie handfeste Mathematik, also 80 Milliarden Euro Ersparnis und die Rückgabe von Ackerflächen, selbst hartgesottene Konservative sofort überzeugt, solange man das Paket nur mit dem Etikett Autarkie versieht.
0: Das Fazit scheint echt zu lauten, die größte Blockade unserer Zeit ist kein physikalisches Gesetz, es ist kein technologisches Defizit, sondern es ist eigentlich ein linguistischer Stellungskrieg.
1: Ein linguistischer Stellungskrieg, besser kann man es nicht sagen.
0: Und das führt uns dann zu einer finalen, sehr tiefgehenden Frage, die ich gerne direkt an dich, der uns gerade zuhört, weitergeben möchte.
1: Sehr gerne.
0: Wenn wir diese Satire jetzt mal auf unsere tatsächliche politische Realität spiegeln, wenn Politiker in Zukunft überlebenswichtige Maßnahmen für unsere Gesellschaft echt nur noch im Stealth-Modus umsetzen können. Wenn sie also alles hinter so Wohlfühlbegriffen wie Wirtschaftlichkeit, Autarkie und guter Laune verstecken müssen, nur um ideologische Grabenkämpfe zu vermeiden. Ist das dann ein brillanter, pragmatischer Schachzug, der uns alle durch die Hintertür rettet?
1: Oder
0: ist es in Wahrheit ein tieftrauriges Armutszeugnis für unsere moderne Demokratie, weil es einfach beweist, dass wir schlichtweg nicht mehr in der Lage sind, ehrliche, erwachsene Debatten über reale Probleme zu führen.
1: Nächste Mal auf deine eigene Stromrechnung schaust oder um den Kreis zu unserem Staat zu schließen, wenn das nächste Mal bei dir das WLAN ausfällt und du merkst, wie unfassbar schnell du selbst in Panik gerätst, wenn deine ganz persönliche kleine Komfortzone bedroht ist.
0: Oh ja.
1: Bis zu unserem nächsten gemeinsamen Blick auf die Quellen, bleib neugierig.

So kann aus einem schönen R&B-Titel auch ein rhythmischer Titel werden. Whitney Houston, My Name is Not Susan.

0: Ja, damals. Do your things my own way. Viele Dinge auf meine Art. Die Gruppe Sparks sind ja US-amerikanisches Kunstpop-Duo aus L.A. Ron Mayall und Russell Mayall sind ja die beiden, die seit 72 Musik machen. Sie machen Pop-Art-Musik und sind eigentlich die Pioniere in der Geschichte. Ich denke, wir kommen zu unserem nächsten Thema. Da geht es darum, was mit dem Sonntagsfahrverbot wird. Es gibt ja ein Wochenende- und Sonntagsfahrverbot, gerade in den Ferien. Und 14 Verkehrsminister der Bundesrepublik Deutschland, einschließlich dem Oberguru in Berlin, die haben beschlossen, das Sonntagsfahrverbot einfach mal auszusetzen. 15 Bundesländer haben es gemacht, eins nicht. Und was sagen die Spediteure und die Fahrer dazu? Sie verweigern die Mehrarbeit und werfen dem Verkehrsministerium mangelnde Sachkenntnis vor. Wie wahr? Wenn man Amateure zu Ministern macht, muss man damit leben, dass sie auch amateurhafte Politik machen. Wer davon profitiert, sind einzig und allein die ausländischen Fuhrunternehmen, die in Ost- und Südeuropa angesiedelt sind, die Billigfahrer beschäftigen, die jetzt nicht mehr ihre Wochenenden auf dem Rastplatz verbringen müssen. Und wer hat den Nachteil? Natürlich die Wochenende in den Urlaub fahren und gerade nach Norden, wenn da die Wechselsonne über Wochenenden sind. Aber wie gesagt, wenn Amateure Politik machen, darum soll es jetzt gehen. Und das ist ein Beitrag, den hat Jessica Reisner erstellt oder besser gesagt geschrieben, ein Interview. Und wir haben daraus einen Beitrag gemacht, haben recherchiert zusammen mit Jessica Reisner und haben den, ich sag mal in Anführungsstrichen, Kollegen der KI wieder mal die Moderation überlassen, weil wir einfach momentan nicht die Kapazitäten haben im Sommer.
1: Stell dir vor, du stehst an einem wirklich großen Fluss, vielleicht am Rhein oder an der Elbe.
2: Mhm. Normalerweise ist das ja quasi ein gigantisches, fließendes Förderband für unsere Wirtschaft.
1: Richtig, genau. Da transportieren gewaltige Schiffe pausenlos Kohle, Chemikalien, Getreide und so weiter. Aber jetzt stell dir vor, da herrscht wochenlang Dürre.
2: Oh ja, das hatten wir ja in den letzten Jahren öfter mal.
1: Eben. Der Pegel sinkt und sinkt, die Fahrrinnen werden zu flach und diese großen Frachtschiffe können einfach nicht mehr voll beladen werden.
2: Oder sie müssen im schlimmsten Fall ihre Fahrten komplett einstellen, weil sie buchstäblich auf dem Trockenen liegen.
1: Genau das. Die Binnenschifffahrt ist in weiten Teilen komplett lahmgelegt. Das ist natürlich ein massives, akutes Problem für unsere ganzen Lieferketten.
2: Absolut.
1: Und dann, das ist der Punkt, um den es heute geht, tritt die Politik auf den Plan und präsentiert eine Lösung. Eine, die auf dem Papier irgendwie bestechend logisch und herrlich unbürokratisch wirkt.
2: Lass mich raten, wir lockern einfach mal ein paar Gesetze.
1: Exakt. Wir lassen die schweren Lkw einfach auch am Sonntag fahren, um diese ganzen Ausfälle auf dem Wasser zu kompensieren.
2: Ah, okay. Klingt ja jetzt mal nach einem pragmatischen Plan, oder? Ein Problem taucht auf, man dreht an einer kleinen gesetzlichen Stellschraube.
1: Und der Warenkreislauf rollt wieder.
2: Ja. Das ist diese klassische Mechanik, mit der wir solche komplexen Krisen oft instinktiv angehen.
1: Wie meinst du das genau?
2: Naja, wenn Kanal A, also in dem Fall der Fluss, blockiert ist, dann öffnen wir halt Kanal B, also die Straße, ein bisschen weiter.
1: Verstehe.
2: Das wirkt extrem sauber, lösungsorientiert und vor allem sofort machbar. Wir delegieren das Problem einfach auf einen anderen Verkehrsträger um. In der festen Annahme, dass das System dort über ungenutzte Puffer verfügt.
1: Die man quasi nur per Gesetz mal eben freischalten muss.
2: Ganz genau.
1: Aber wenn man dann mal den gemütlichen Schreibtisch im Ministerium verlässt und einen Schritt in die reale Welt der Logistik macht.
2: Zu den Menschen, die das Ganze tagtäglich am Laufen halten.
1: Ja, genau zu denen. Dann zerfällt diese wirklich elegante Theorie in Sekunden.
2: Das tut sie allerdings.
1: Wir haben uns für unsere heutige Analyse nämlich aktuelle Recherchen des Teams von Radio Sloopfort angesehen und ein wirklich sehr aufschlussreiches Interview der Zeitung Junge Welt.
2: Und die zeigen ein völlig verblüffendes Bild von dieser ganzen Situation.
1: Absolut. Dieser politische Vorschlag hat nämlich nicht etwa zur Entlastung geführt, sondern eine ganze Branche förmlich auf die Barrikaden getrieben.
2: Was irgendwie verrückt ist, wenn man bedenkt, dass sie theoretisch mehr fahren dürften.
1: Eben. Und unsere Mission heute ist es, herauszufinden, warum so eine simple Gesetzeslockerung derart nach hinten losgeht und was uns das über die unsichtbare Realität unserer Lieferketten verrät.
2: Ich bin gespannt.
1: Okay, lass uns das mal aufdröseln.
2: Gerne. Wir betrachten hier im Grunde den totalen Frontalzusammenstoß zwischen einer administrativen Notlösung und der unerbittlichen Realität.
1: Also 15 Bundesländer haben ja temporär dieses Sonntagsfahrverbot für Lkw gelockert.
2: Richtig. Und aus der Vogelperspektive der Verwaltung war das sicher ein toller Befreiungsschlag. Aber aus der Perspektive der Speditionen und der Fahrer selbst?
1: Puh, da war das eher eine schallende Ohrfeige, wenn man sich die Quellen ansieht.
2: Ja, wie haben die denn reagiert?
1: Also wenn du dir die sozialen Netzwerke nach dieser Ankündigung angesehen hast, da gab es nicht den Hauch von Dankbarkeit oder Erleichterung.
2: Gar nicht?
1: Null. Stattdessen hagelte es Hohn, Spott und echt beißende Kritik. Der Vorwurf an die Verkehrsministerien lautete schlichtweg absolute Branchenunkenntnis.
2: Okay, wow. Hast du da ein konkretes Beispiel?
1: Ja, klar. Die Facebook-Posts von einigen mittelständischen Speditionen gingen in kürzester Zeit total viral. Da gab es zum Beispiel die Spedition Schumacher aus Würseln.
2: Was haben die geschrieben?
1: Die schrieben, unsere Fahrer verbringen ihre Wochenendruhezeit bei ihren Familien und genau dort gehören sie auch hin.
2: Oh, klare Ansage.
1: Definitiv. Und die Spedition Heisip aus Finnentrop hat direkt nachgelegt. Die meinten, Sonntagsfahrverbot aufheben, nicht mit uns. Unsere Fahrer sind keine Maschinen.
2: Das ist deutlich. Und das kam in der Branche gut an.
1: Mega gut. Solche Statements sammelten rasend schnell Tausende von Likes ein. Und das wurde flankiert von hunderten Kommentaren von echten Lkw-Fahrern.
2: Die wahrscheinlich alle zustimmten.
1: Voll. Die schrieben alle, sie würden im Alltag ohnehin schon oft wie Dreck, also wie Menschen zweiter Klasse behandelt. Für mich fühlt sich das so an, das ist, als würde man in einem lichterloh brennenden Haus den Feuerwehrleuten vorschlagen, einfach auf ihren freien Tag zu verzichten.
2: Anstatt endlich für mehr Wasserdruck im Schlauch zu sorgen, ja?
1: Genau. Es bekämpft überhaupt nicht die Ursache, sondern verschleißt nur das eh schon völlig überlastete Personal.
2: Das Faszinierende daran ist ja, dass sich diese Reaktion der Basis absolut nahtlos in die institutionelle Ebene fortgesetzt hat.
1: Du meinst die Verbände?
2: Ja, die großen Verbände der Branche. Also der Bundesverband Logistik und Verkehr, kurz BSV Pro, und der BGL, der Bundesverband Güterkraftverkehr, Logistik und Entsorgung.
1: Die haben sich in dem Interview der Jungen Welt ja auch geäußert.
2: Und wie? Die haben völlig unmissverständlich klargemacht, dass diese Aufhebung des Sonntagsfahrverbotes weitgehend sinnlos ist.
1: Warum genau sinnlos?
2: Weil die Verbände da extrem scharf zwischen zwei Begriffen trennen. Durch das Fahren am Sonntag wird lediglich eine Fahrmöglichkeit geschaffen.
1: Ah, okay.
2: Aber eben keine einzige neue physische Kapazität.
1: Ja klar, logisch. Also nur weil das Gesetz das Fahren plötzlich erlaubt, spawnen ja nicht magisch neue Lkw auf den Höfen der Speditionen.
2: Schön gesagt, nein, tun sie nicht.
1: Und es materialisieren sich auch keine ausgeruhten Fahrer aus dem Nichts. Die Politik verwechselt hier echt eine Erlaubnis mit vorhandenen Ressourcen.
2: Exakt. Und wenn wir über diese Ressourcen sprechen, müssen wir uns mal die nackten Zahlen, also die harte Mathematik hinter diesem Logistikstau ansehen.
1: Gerne, hau raus. Was sagen die Quellen?
2: Die Industrie- und Handelskammer, die IHK, hat das sehr aufschlussreich berechnet. Wenn die Ladekapazität in der Binnenschifffahrt wegen so einer Dürre um 25% sinkt,
1: was ja echt viel ist,
2: richtig viel, dann fehlen uns in Deutschland monatlich knapp 3 Millionen Tonnen Transportkapazität.
1: Boah, 3 Millionen Tonnen. Das ist so eine abstrakte Zahl. Was bedeutet das denn umgelegt auf die Straße?
2: Halt dich fest. Um diese Fracht von den stillgelegten Schiffen auf die Straße zu verlagern, bräuchte man knapp 120.000 Lkw-Ladungen.
1: Im Jahr?
2: Nein, jeden einzelnen Monat. Und wir sprechen hier von schweren Sattelzügen, die jeweils 25 Tonnen laden.
1: 120.000 zusätzliche Fahrten. Okay, das ist Wahnsinn.
2: Und die Politik hat nun quasi das Sonntagsfahrverbot gekippt, in der Hoffnung, dass diese 120.000 Fahrten jetzt einfach lässig am Wochenende abgewickelt werden.
1: Aber das ist doch absurd.
2: Ist es auch. Das Problem ist nämlich, wir leben in einer Wirtschaftsordnung, die sämtliche Puffer und Leerläufe in der Logistik längst wegoptimiert hat.
1: Also die Lkw und Fahrer für diese enorme Menge existieren schlichtweg nicht.
2: Genau. Die stehen nicht irgendwo auf einem Parkplatz ungenutzt herum und warten auf einen spontanen Einsatzbefehl am Sonntagmorgen.
1: Aber Moment mal, da muss ich kritisch nachhaken.
2: Ja, bitte.
1: Selbst wenn das auf das große Ganze gesehen nur ein Tropfen auf den heißen Stein ist, wäre nicht jeder fahrende Lkw am Sonntag zumindest eine kleine Hilfe?
2: Theoretisch schon.
1: Und Speditionen sind doch am Ende des Tages Wirtschaftsunternehmen. Jeder zusätzliche Auftrag am Sonntag ist doch bares Geld.
2: Stimmt.
1: Warum sperren die sich dann so strikt dagegen? Also warum nehmen sie nicht zumindest einen kleinen Teil dieses Kuchens mit, wenn die Nachfrage da ist?
2: Weil der Gesetzgeber hier mit Vollgas gegen seine eigenen übergeordneten Schutzmechanismen rennt.
1: Welche Schutzmechanismen?
2: Bernhard Heisieb, der Speditionsvorstand aus Finnentrop, hat das sehr detailliert erklärt. Selbst wenn ein Unternehmen total motiviert wäre und am Sonntag fahren wollte, die EU hatte einen unumstößlichen Riegel vorgeschoben.
1: Ah, es geht um EU-Recht?
2: Richtig. Es geht um die Lenk- und Ruhezeiten. Die sind auf europäischer Ebene bis auf die Minute gedeckelt. Die Verordnung EG Nummer 561/2006, um genau zu sein.
1: Das klingt nach einem sehr starren Gesetz.
2: Das ist es auch. Es soll ja tödliche Übermüdung am Steuer verhindern. Ein Fahrer darf innerhalb von 2 Wochen maximal 90 Stunden lenken.
1: 90 Stunden in 2 Wochen? Okay.
2: Und die absolute Höchstarbeitszeit für eine einzelne Woche liegt bei 56 Stunden.
1: Verstehe.
2: Wenn wir uns jetzt den aktuellen Personalmangel in der Branche ansehen, dann reizen fast alle Fahrer diese 56 Stunden schon von Montag bis Freitag, spätestens Samstagvormittag, komplett aus.
1: Das heißt, die sind am Anschlag?
2: Absolut. Und wer diese 56 Stunden gefahren ist, darf in der Folgewoche nur noch 34 Stunden an Steuer. Sonst reißt er die 90-Stunden-Grenze für die Doppelwoche.
1: Das ist ein ziemliches Rechenspiel.
2: Ja. Kurzum. Am Freitagnachmittag sind die Zeitkonten der Fahrer schlichtweg leer. Und wenn die Lenkzeiten voll sind, ruht das Fahrzeug. Punkt.
1: Ein Landesverkehrsminister kann also sonntags Ausnahmeregelungen ohne Ende in die Kameras diktieren.
2: Ganz genau. Das europäische Arbeitszeitgesetz sticht diesen regionalen Schnellschuss einfach aus.
1: Das ist ja fast schon tragikomisch. Die Politik öffnet feierlich eine Tür, durch die gesetzlich eh niemand gehen darf?
2: Ja, ein reines Placebo.
1: Aber lass uns mal ein theoretisches Konstrukt bauen. Sagen wir, ein Fahrer war unter der Woche krank. Er hat noch ordentlich Lenkzeiten auf der Uhr und fährt am Sonntagmorgen mit 25 Tonnen Fracht los.
2: Okay, das Gedankenspiel mache ich mit. Aber dann prallt er unweigerlich direkt auf das nächste Hindernis.
1: Welches?
2: Den Praxischeck an der Verladerampe.
1: Ach ja, stimmt.
2: Die gesamte industrielle Infrastruktur in Deutschland, also die Chemiewerke, Fabriken, die Zentrallager, die haben ihre Prozesse überhaupt nicht auf Wochenendarbeit ausgelegt.
1: Die Warenannahmen sind am Wochenende einfach zu.
2: Richtig. Ein Fahrer, der am Sonntag fährt, würde lediglich völlig entspannt durch eine leere Landschaft steuern, nur um dann einen Tag früher vor einem fest verschlossenen Werktor im Industriegebiet zu stehen.
1: Er parkt also vor einem Zaun und wartet, bis am Montagmorgen der Pförtner kommt?
2: Exakt. Der Transport wird in der Gesamtlaufzeit um keine einzige Sekunde beschleunigt.
1: Hier wird es wirklich interessant. Denn diese absurde Vorstellung, der Fahrer am Sonntag vor dem geschlossenen Industriegebiet, das führt uns doch direkt zum Kern der Wut in dieser Branche.
2: Ja, das ist der Wunderpunkt.
1: Die reine Lenkzeit auf dem Papier, diese limitierten 90 Stunden, das ist ja nur ein Bruchteil dessen, was diesen Job heute ausmacht.
2: Leider ja.
1: Wenn wir begreifen wollen, warum dieser gut gemeinte Vorschlag das Fass zum Überlaufen bringt, müssen wir uns die unsichtbare Realität an genau diesen Laderampen ansehen.
2: Der Bundesverband BLV Pro schildert diese Realität in den Quellen auch sehr schonungslos.
1: Was sagen die? Was raubt den Fahrern die Energie?
2: Es ist definitiv nicht das eigentliche Fahren auf der Autobahn. Es ist das massive strukturelle Versagen drumherum. Der Alltag besteht aus endlosen, oft unbezahlten Wartezeiten.
1: Wie läuft das an so einer Laderampe ab?
2: Unternehmen lagern ihr Zeitmanagement zunehmend einfach auf die Straße aus. Wenn ein LKW ankommt, heißt es meistens nicht, schön, dass Sie da sind, laden Sie ab. Ziehen Sie eine Nummer und warten Sie im LKW. Und diese Wartezeiten summieren sich auf Stunden, manchmal halbe Tage.
1: Ohne dass der Fahrer dafür vernünftig bezahlt wird. Unsere Quellen beschreiben das ja wirklich als eine echte Infrastrukturkrise. Es geht da um absolute Basics.
2: Zum Beispiel?
1: Die Parkplatzsuche am Abend, das ist ein täglicher Überlebenskampf. Stellplätze an Autobahnen sind notorisch überfüllt.
2: Das kennt man ja, wenn man abends selbst mal auf der Autobahn unterwegs ist.
1: Genau. Deswegen sind Fahrer oft gezwungen, illegal und total gefährlich in Auf- und Abfahrten zu parken.
2: Was extrem riskant ist.
1: Ja, und wenn sie dann endlich stehen, gibt es oft nicht mal saubere Sanitäranlagen. Man verbringt Nächte in so einer winzigen Kabine und hat nicht mal Zugang zu einer vernünftigen Dusche.
2: Und dann kommt ja noch die Kriminalität dazu.
1: Richtig. Unbewachte Parkplätze in diesen Industriegebieten, von denen wir eben sprachen, sind absolute Hotspots für Ladungs- und Spritdiebstahl.
2: Und die Fahrer übernachten da schutzlos.
1: Komplett. weil die Firmen, die sie eigentlich beliefern, ihnen abends keinen Zutritt zu den eigenen gesicherten Parkflächen gewähren.
2: Das drückt eine unglaubliche Respektlosigkeit aus. Man überlässt die Fahrer an den Rampen einfach sich selbst.
1: Absolut.
2: Die Logistikkette betrachtet den LKW oft nur als reines Transportbehältnis und den Menschen darin ignoriert man völlig.
1: Und diese Geringschätzung zieht sich ja durch. Das ist der gesellschaftliche Aspekt, der in den Berichten immer wieder hochkommt. Als Dankeschön schlägt den Fahrern auch noch gesellschaftliche Verachtung entgegen.
2: Weil sie als umweltverschmutzende Stauverursacher wahrgenommen werden.
1: Genau. Stell dir das mal für deinen eigenen Job vor. Du sollst in deinem Büro plötzlich 7 Tage die Woche arbeiten, um eine Krise zu lösen, die du nicht verursacht hast.
2: Da würde jeder streiken.
1: Ja, aber stell dir vor, man hat dir in den Jahren davor auch noch den Schreibtischstuhl weggenommen, die Toiletten abgeschlossen und draußen stehen Leute, die dich dafür beschimpfen, dass du überhaupt zur Arbeit kommst.
2: Kein Wunder, dass die Branche sagt, bis hierhin und nicht weiter.
1: Eben, niemand macht unter diesen Bedingungen freiwillig Überstunden.
2: Und genau deshalb gibt es ja auch kaum noch Nachwuchs. Der Beruf ist total unattraktiv geworden. Das System läuft wie ein Motor, der seit Jahren im roten Bereich dreht, ohne Öl.
1: Und denn jetzt, dass Wasser in den Flüssen fehlt, pflegt uns dieser Motor halt um die Ohren. Das löst ja enorme wirtschaftliche Dominoeffekte aus.
2: Wenn wir das große Ganze betrachten, ja.
1: Wenn die deutschen Fahrer gesetzlich nicht können oder wollen, die Fracht aber bewegt werden muss, was passiert dann im Markt?
2: Da warnt der Verband BLV Pro vor einer sehr gefährlichen Dynamik. Industrieunternehmen könnten jetzt aus lauter Verzweiflung verstärkt auf ausländische Anbieter zurückgreifen.
1: Also Speditionen aus Osteuropa zum Beispiel?
2: Genau. Und die operieren unter völlig anderen wirtschaftlichen Bedingungen. Niedrigere Lohnkosten, weniger Sozialabgaben.
1: Da taucht in den Quellen ja oft das Stichwort Kabotage auf. Ein echtes Reizwort in der Branche. Was genau bedeutet das nochmal in diesem Kontext?
2: Kabotage ist, wenn ein Unternehmen aus einem EU-Land Transportdienstleistungen innerhalb eines anderen EU-Landes erbringt.
1: Also ein polnischer LKW fährt eine Route von Hamburg nach München.
2: Richtig. Das macht er, nachdem er Waren nach Deutschland gebracht hat, um Leerfahrten zu vermeiden. Grundsätzlich ist das erlaubt und ökologisch auch sinnvoll.
1: Aber.
2: Aber die Verbände schlagen Alarm, weil das oft unzureichend kontrolliert wird. Da drohen massive Wettbewerbsverzerrungen, wenn diese ausländischen Firmen plötzlich die deutschen Engpässe füllen.
1: Ein harter Preiskampf auf dem Rücken der Fahrer.
2: Ganz genau.
1: Okay. Wenn also das Wasser fehlt und die Straßen voll sind und die Gesetze blockieren, was ist denn mit der guten alten Schiene?
2: Gute Frage.
1: Schließlich eignen sich diese ganzen Schwer- und Massegüter, die sonst per Schiff reisen, doch eh kaum für den LKW. Ein Güterzug kann hunderte LKW ersetzen.
2: In der Theorie ist die Schiene der perfekte Ausweg. Und hier liefert das Interview der jungen Welt eine wirklich schmerzhafte Pointe.
1: Oh, ich liebe Pointen. Erzähl.
2: Die DB Cargo, also die Gütersparte der Bahn, hat diese Notlage sehr wohl erkannt. Die dachten sich, super, das ist unsere Chance.
1: Und was haben sie gemacht?
2: Sie haben geplant, mal eben 900 ausrangierte Güterwagen zu reaktivieren. 300 davon sogar mit sofortiger Wirkung.
1: Wow, das klingt doch mega. Genau das, was die Wirtschaft in dem Moment braucht. Woran hakt es dann?
2: Es hakt an exakt der gleichen Stelle wie auf der Straße.
1: Dem Personal?
2: Dem Faktor Mensch, ja. Zum Lkw-Fahrermangel besellt sich in Deutschland auch noch ein massiver Lokführermangel.
1: Oh nein, das ist nicht dein Ernst.
2: Doch, die Bahn hat zwar die Waggons gefunden, aber sie hat schlichtweg niemanden, der den Zug von A nach B fährt.
1: Das darf doch nicht wahr sein.
2: Und so einen Triebwagenführer kannst du auch nicht ad hoc aus dem Hut zaubern. Die Ausbildung dauert lange. Das Angebot der DB Cargo verpufft also völlig in der Luft.
1: Also, was bedeutet das alles? Wenn wir uns das mal ansehen, schließt sich hier der Kreis auf eine ziemlich beunruhigende Art.
2: Finde ich auch.
1: Die Politik versucht, eine Krise in der Binnenschifffahrt mit Sonntagsfahrten für Lkw zu lösen. Und das scheitert krachend.
2: Mit Ansage.
1: Es offenbarte nicht nur diese absurde mathematische Lücke, die wir besprochen haben, sondern es hat vor allem die katastrophalen Arbeitsbedingungen und die starren Grenzen eines völlig ausgereizten Systems offengelegt.
2: Und das Ausweichen jetzt Schiene funktioniert auch nicht.
1: Wir haben echt ein System, das so auf Kante genäht ist, dass gar nichts mehr federt.
2: Und weißt du, was die junge Welt dazu abschließend noch anmerkt?
1: Was denn?
2: Dass sich angesichts dieser massiven Belastungen vielleicht bald auch die Lokführer stärker auf Social Media formieren werden.
1: So wie es die Lkw-Fahrer ja schon gemacht haben.
2: Genau. Dieser Verband, der BLV Pro, der ist nämlich gar kein klassischer alter Lobbyverband.
1: Nein.
2: Der ist erst 2021 direkt aus einer Facebook-Gruppe heraus entstanden.
1: Echt jetzt?
2: Ja. Berufskraftfahrer haben sich da vernetzt, um sich gegen diese unfairen Praktiken zu wehren. Die Wut über geschlossene Toiletten und absurde Gesetze wurde quasi zu einer echten politischen Kraft.
1: Wahnsinn. Es ist echt faszinierend, wie sehr die Realität der Menschen, die unsere Wirtschaft physisch zusammenhalten, von den Vorstellungen in den Ministerien abweicht.
2: Ja, die Politik hat das einfach nicht auf dem Schirm.
1: Und genau an diesem Punkt möchte ich dir, der uns jetzt zuhört, einen Gedanken mitgeben. Etwas zum Nachdenken für die nächsten Tage.
2: Da bin ich jetzt auch gespannt.
1: Wir haben heute gesehen, wie ein einziges gestörtes Element, also das ausbleibende Wasser in den Flüssen, das gesamte Kartenhaus unserer Lieferketten ins Wanken bringt.
2: Weil eben alle Puffer wegoptimiert wurden.
1: Genau. Wenn also unsere Regale im Supermarkt nur deshalb gefüllt bleiben, weil Menschen am Rande ihrer physischen und gesetzlichen Kapazitäten arbeiten, was passiert dann eigentlich, wenn das nächste unvorhersehbare Extremwetterereignis nicht nur das Wasser betrifft?
2: Sondern gleichzeitig auch die Schienen oder Straßen zerstört.
1: Puh, ist unser ständiger Wunsch nach 100%iger Effizienz und diesen Just-in-Time-Lieferungen am Ende das, was uns extrem verwundbar macht?
2: Das ist eine wirklich gute Frage. Eine sehr beunruhigende Frage.
1: Finde ich auch. Denk da mal drüber nach, wenn du das nächste Mal einen LKW auf der Autobahn siehst. Danke, dass du bei unserer heutigen Analyse dabei warst. Bis zum nächsten Mal.
2: Macht's gut.

Ja, Rauchhaus. Bezeichnet der Primär Georg von Rauchhaus in Kreuzberg das als erstes selbst verwaltetes Wohnobjekt in West-Berlin gilt und am 8. Dezember 1971 besetzt wurde das Haus. Ist ja ein ehemaliges Schwesternwohnheim des Bethanien-Krankenhauses, wurde nach dem anarchistischen Georg von Rauch benannt, der 4 Tage zuvor bei einer Schießerei mit der Polizei getötet worden war. Ist ein kulturelles Highlight, Hotspot geworden, ist ja eng mit der Tonsteine Scherben, du wissen was, verbunden, deren Mitglied Rio Reiser den Rauchhaus-Song ja schrieb, der zur Hymne der Hausbesetzer-Szene wurde. Und nach einer Räumung 72 und jahrelangen Kämpfen um Legalisierung existiert das Haus bis heute als selbstverwaltetes Wohnkollektiv und soziokulturelles Zentrum mit etwa 40 Bewohnern und Bewohnerinnen. Dann gab es eine Sanierung nach einem Brandanschlag im Jahre 2011, wurde das Haus ja dann saniert, wobei die Genossenschaft Bremer Höhe die Arbeiten im bewohnten Zustand übernahm. Ja, Brandanschlag, wissen wir, wer es war. Wir sagen es jetzt hier an dieser Stelle erstmal nicht. Nicht, dass wir dann irgendwann wieder Ärger kriegen. Unter denen wurde übrigens das Haus geräumt.

0: weit.
1: Ja, das Thema hatten wir heute schon. Nochmal zurückblicken. 1972 im damaligen Westberlin war ein Mann namens Klaus Schütz von der SPD der regierende Bürgermeister und er bildete mit der FDP eine Koalition. Auf Bundesebene war Willy Brandt die sozialliberale Koalition auch unter der FDP. Der war ja Bundeskanzler. Und was 72 ja dann noch war, nicht nur mit den ganzen besetzten Häusern, die wurden ja nicht nur in Berlin geräumt, sondern auch deutschlandweit. Und 28. Januar 1972, ja, ein Meilenstein im negativen Sinne in bundesdeutscher Geschichte, gab es den radikalen Erlass. Ja, unter Willy Brandt. Und das Ganze, was radikal, die Jüngeren werden es nicht mehr wissen, aber der radikalen Erlass war ja eigentlich dazu, zielte darauf ab, linke und rechte Extremisten vom Staatsdienst auszuschließen, was zu etwa 11.000 Berufsverboten und Disziplinarverfahren sowie Nichteinstellungen von ca. 1.250 Lehrkräften führte. Die ganze Praxis wurde dann 1985 ein bisschen zurückgefahren und die letzte Regelanfrage oder das letzte Land, was diese Regelanfragen abgeschafft hat, war Bayern. Und dann gibt es auch wieder Bundesländer, wie zum Beispiel unser Brandenburg, was ja ähnliche Mechanismen zur Überprüfung

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Ja, Sarah Lesch, der rosa Elefant. Wer noch nichts vorhat am Wochenende, am Sonnabend geht's dann zum 28. Open Air in Groß-Lindow und das Ganze auf dem Sportplatz ab 16 Uhr. Ja, die Bands kann man alles auf www.liveinreitwein.de gucken, was da alles so passiert. Und mir bleibt bloß noch zu sagen, es war schön mit Ihnen, einen schönen guten Tag, also einen angenehmen Feierabend oder was auch immer. Der Tag ist ja noch nicht zu Ende. Bis demnächst in diesem Theater, Frank.

0: konzentrierter und personalsparender.
1: Nächster Halt, Frankfurt-Oder-Neuberesinchen. Es besteht ein Übergang zum Bus.
2: Wir nähern uns dem Haltepunkt Neuberesinchen und steigen aus und fragen uns verwundert, in unserer Kindheit gab es den Haltepunkt Neuberesinchen nicht. Warum, wieso, weshalb gibt es jetzt diesen Haltepunkt, ist die Frage, die ich jemanden stelle, der sich dafür sehr stark engagiert hat. Herzlich willkommen.
3: Ja, schönen guten Tag.
2: Stellen Sie sich unseren Hörern mal bitte allein vor, dann ist es immer einfacher.
3: Ja, mein Name ist Reinhard Gauerke. Ich bin als Mitglied der IG Radverkehr und später des ADFC in der Frankfurter Verkehrspolitik über mehr als 30 Jahre aktiv gewesen und habe irgendwann Anfang der 90er Jahre in der Wendezeit schon die Idee formuliert, dass dort in Neuberesinchen auf der Regionalbahnlinie ein Haltepunkt hin müsste, weil dort die Leute so konzentriert wohnen oder gewohnt haben.
2: Wie kommt man auf die Idee, seine private Zeit, Freizeit dazu zu nutzen, einen Haltepunkt in Neuberesinchen zu erkämpfen, zu erstreiten? Denn ich kann mir vorstellen, dass das keine leichte Aufgabe war.
3: Na, das mag eventuell mit meinem Beruf zusammenhängen. Ich bin Lokführer. Insofern habe ich mich schon immer für Verkehr interessiert. Und für mich ist Verkehr ein Gesamtsystem, was nur funktionieren kann, wenn ich das Gesamtsystem sehe. Und insofern ist es vielleicht naheliegend, dass man dann, wenn man sich für den Radverkehr engagiert oder auch für den ÖPNV, dass man dann auf die Idee kommt, dass dort in Neuberesinchen der Zug halten müsste.
2: Also wenn ich es richtig verstehe, aus Ihrer Arbeit heraus haben Sie gesehen, dass da viele Leute pendeln in dieser Richtung. Oder wie kommt man zu der Erkenntnis, dass in Neuberesinchen viele Leute wohnen, die mit diesem Zug fahren wollen?
3: Naja, ich das kann ich überhaupt nicht richtig begründen. Ich würde es mal so mit der RE1-Linie erklären. Ich bin ja auch viele Jahre auf der RE1-Linie als Lokführer gefahren und wir Eisenbahner haben beobachtet, dass die Fahrgäste immer weiter zugenommen haben. Je dichter die Taktfolge geworden ist, je mehr sind die Züge gestürmt worden und sind angenommen worden. Und die gleiche Logik kann ich natürlich für diese Regionalbahnlinie 36 zur Anwendung bringen. Der Zug muss ganz einfach dort halten, wo die Leute wohnen oder arbeiten.
2: Nun war ja das früher in meiner Kindheit, in meiner Jugendzeit, eine sehr stark frequentierte Gegend da oben, ist ja der alte Wintergarten, den es ja dann auch nicht mehr seit der Wende gibt. Aber HO-Gaststätten und ihre Auflösung mit der Treuhand, das ist eine ganz eigene Geschichte. Wenn man heute sieht, wo die Leute der Treuhand, damaligen Treuhand, heute beschäftigt sind, welche Unternehmen sie führen und wer profitiert hat, soll jetzt nicht hier hingehören. Was sollte mich jetzt zum heutigen Zeitpunkt dazu verführen, diesen Haltepunkt zu nutzen?
3: Ja, also ich bin ein Bürger, der im Westkreuz wohnt und wenn ich zum Beispiel einen Kurzurlaub in Richtung Storkow unternehme, dann fahre ich mit dem Fahrrad vom Westkreuz zu diesem Haltepunkt und steige dort in die Regionalbahnlinie ein. Und Neuberesinchen war ja mal ein sehr dicht besiedelter Stadtkomplex und das hat sich damals also wirklich bezahlt gemacht, diese Nähe des Haltepunktes zum Wohngebiet. Dass jetzt alles anders ist, war nicht vorherzusehen, aber ich glaube ganz sicher, dass die Bürger Angebote, so sie denn da sind, annehmen.
2: Unsere Fahrten mit der RB 36 hat gezeigt, also wir haben öfter da Leute ein- und aussteigen sehen, also er wird noch genutzt und nicht wenig genutzt, der Haltepunkt Neuberesinchen. Nun kommt es ja vor, dass Leute auch aus dem Umland nach Frankfurt kommen. und sich dann da alles in der Umgebung ansehen wollen, wenn man da aussteigt, aber dazu kommen wir nachher noch. Wie muss ich mir das vorstellen, welche Kämpfe oder welche Aktivitäten mussten Sie ans Tageslicht oder an den Tag bringen, um da positiv oder besser gesagt diesen Haltepunkt zu installieren lassen?
3: Na, das ist eine ziemlich lange Geschichte. Das hat sich geschätzt über 12 Jahre hingezogen. Wir haben natürlich immer die Öffentlichkeit gesucht, immer auch in Medien diese Idee kundgetan und das kommuniziert. Und das hat dann Anfang der 90er Jahre eine groß angehängte Beratung im Haus des Handwerks gegeben. Da ist Landtagsprominenz anwesend gewesen und zwei hohe Mitarbeiter der damals noch Deutschen Reichsbahn und eine ganze Reihe Presse und Medien, die haben diese Sache dort diskutiert und das ist dort auch durchaus auf Ablehnung gestoßen. Also das hat mich auch erstaunt, die Deutsche Reichsbahn hat versucht, diesen Haltepunkt zu verhindern. Und letztendlich konnte ich dort während dieser Veranstaltung fachlich argumentieren, so dass die Entscheidung getroffen werden konnte, dass dieser Haltepunkt doch gebaut wird.
2: Die Widerstände kamen die jetzt nur von der Deutschen Reichsbahn. Wie hat sich dann die Stadt zu dem ganzen Thema verhalten?
3: Also mir ist nicht bekannt, dass es von der Stadt Widerstände gegeben hat. Das habe ich nie wahrgenommen und das glaube ich auch nicht, weil im Grunde hat die Stadt damit auch nichts zu tun. Das ist eine Geschichte der Deutschen Reichsbahn gewesen oder heute von DB Netz, der Deutschen Bahn.
2: Die Stadt profitiert ja aber auch von einem Haltepunkt oben in Neuberesinchen. Gab es Unterstützer seitens der Stadt?
3: Dazu kann ich wirklich nicht konkret etwas sagen. Also ich meine, es gab keinen Widerstand und das war ja auch schon positiv.
2: Das ist in Frankfurt-Oder dann schon immer positiv zu bewerten, wenn es keinen Widerstand für Aktivitäten gibt. Noch eine Frage, seit wann ist der Haltepunkt Neuberesinchen nutzbar für die Frankfurter Bevölkerung? Also sprich, wann war seine Eröffnung, seine Einweihung?
3: Der ist im Januar 2000 eröffnet worden. Das war für mich als aktiver Lokführer ein tolles Gefühl, über mehrere Wochen im Dienst wahrnehmen zu können, wie dieser Haltepunkt gebaut wurde und wie er dann in Betrieb gegangen ist. Also Januar 2000.
2: Also im neuen Jahrtausend etwas Neues.
3: Kann man so sagen.
2: Der Haltepunkt Neuberesinchen bringt ja auch noch bahntechnisch etwas mit sich. Vor dem Haltepunkt ist ja ein Überweg und ich schätze mal, dass das ein Grund war, der Deutschen Reichsbahn sich damals ein bisschen zu wehren, oder?
3: Ja, das könnte sein, das sind so bahninterne Geschichten. Das könnte sein, dass das so ist, aber da kann ich nicht zu sagen, dass...
2: Denn früher gab es ja da ein Stellwerk unmittelbar am Haltepunkt, AFC, was ja das Kreuzungsstellwerk war da oben, oder Blockstellwerk nach Grunow hin. Und das hätte es ja alles mitregeln können. Gibt es da heute überhaupt eine Signalanlage?
3: Ja, da ist dort befindet sich eine Lichtsignalanlage. Ja, das sind beides technisch gesicherte Überwege, sowohl an der Güldendorfer Straße als auch dort am Nussweg.
2: Dann bedanke ich mich ganz herzlich für das Interview und wünsche bei den weiteren Vorhaben viel Erfolg.
3: Ja, ich bedanke mich ebenfalls.

0: Der Haltepunkt Neu-Brosinchen. Angekommen am Bahnsteig, guckt man sich um und was sieht man als erstes? Unseren alten, dicken Wasserturm. Ich kenne ihn noch als Wasserturm, aber viele Frankfurter kennen ihn bloß noch als Planetarium. Sehenswert, erlebenswert, und darum haben wir uns heute jemanden eingeladen, der uns dazu etwas berichten kann. Herzlich willkommen hier bei uns im Studio.
1: Ja, hallo.
0: Am besten selber vorstellen, dann muss ich das nicht machen.
1: Mhm. Ja, ich bin der Michael Maas, einer von den derzeitigen Benutzern des Wasserturms. Wir betreiben dort oben ein Planetarium zusammen mit dem Schulamt. Für Schulen gibt es dort auch noch Veranstaltungen. Wir machen den Part der öffentlichen Veranstaltungen.
0: Es gibt ja viele Sachen, Planetariums, ja, mal andersrum. Planetarium und das andere ist der Unterschied.
1: Ein Sternwarte gibt es noch.
0: Ja.
1: Wird oft und gerne verwechselt. Auf einigen Stadtplänen von Frankfurt steht auch Sternwarte mit drauf. Ist natürlich was ganz anderes. Eine Sternwarte hat ein echtes Fernrohr. Da kann man die Kuppel aufklappen und kann den echten Sternhimmel beobachten im Fernrohr, sofern das dann möglich ist. Sofern es wolkenlos ist, nicht zu kalt ist, nicht zu warm ist und dunkel ist. Das kann man mit einer Sternwarte machen. Im Planetarium kann man das nicht. Im Planetarium hat man einen künstlichen Sternhimmel. Da ist die Kuppel immer zu. Die kann man auch nicht aufklappen, was viele immer gern machen möchten von den Besuchern. Dafür kann man aber zu jeder Tages- und Nachtzeit immer einen Sternhimmel zeigen. Es ist immer wolkenlos, immer angenehmes Wetter und immer dunkel. Das ist der große Vorteil von einem Planetarium.
0: Planetarium, also ein geschlossenes elektronisches Machwerk.
1: Ja, kann man so sagen.
0: Nun ist ja in dem Planetarium in den Jahren viel passiert. Fangen wir doch mal einfach an. Vom ersten Tage an, nachdem es nicht mehr Wasserturm war.
1: Ja, das muss 1978 gewesen sein. Genau gestern vor 43 Jahren, am 27.06.1978, wurde das Planetarium als solches eröffnet. Als Wasserturm soll es wohl bis 1960 in Betrieb gewesen sein. Ich selbst habe das nicht gesehen, das ist lange vor meiner Zeit gewesen. Dann stand es wohl ein paar Jahre leer und dann hat man eben vor 1978 angefangen, das umzubauen. Als zum Planetarium, wie mir berichtet wurde, damals war es ja auch so Feierabendarbeit, wie das üblich war. So in Handarbeit, sämtliche Steine, dort die 80 Treppenstufen mit Eimern hochgeschleppt, jeden Zement und Kies, was man so gebraucht hat, dort oben. Hat sicherlich eine ganze Weile gedauert und war bestimmt eine ganz schöne Schinderei, wie ich mir vorstellen kann.
0: Und dann entwickelte sich das Planetarium. Gab es denn das Planetarium definitiv?
1: Also wie gesagt, ab 27.06.1978, das war wurde es offiziell eröffnet, so steht es geschrieben. Und so wie der Anspruch damals war, als Schulplanetarium. Zu DDR-Zeiten gab es ja in vielen großen Städten ein Schulplanetarium, dass die Schüler dort die Möglichkeit hatten, im Rahmen des Astronomieunterrichts, den es damals ja noch gab, eben auch mal ein Planetarium zu besuchen und das alles mal wirklich mit eigenen Augen zu sehen. Das war also so die Geschichte. Das ging dann 4 Jahre in dem Zustand weiter. 1982 gab es nochmal einen großen Schritt, da kam ein neuer Sternprojektor rein. Das ist genau der, der jetzt heute auch noch da drin steht, also von 1982 bis jetzt steht er dort drin. Mit dem konnte man natürlich dann viel besser und toller den Sternhimmel zeigen und alles, was da ringsrum ist, konnte Reisen auf der ganzen Erde machen, vom Nordpol zum Südpol, zum Äquator, überall hin. Und ja, das ging also über lange, lange Jahre so als Schulplanetarium weiter, eigentlich bis vor 4 Jahren, wo wir dann angefangen haben dort im Planetarium.
0: Ja. Das Planetarium als solches erleben ist ja, ich persönlich war schon öfter mal oben, auch mit den Kindern damals, als sie etwas kleiner waren. Zu meiner Schulzeit gab es das noch nicht. Welche Veranstaltungen bietet das Planetarium denn unserer geschätzten Hörerschaft an? Ich habe das Programm hier offen, aber bitte mal aus fachkundigem Mund.
1: Tja, also prinzipiell kann man erstmal sagen, dass wir den größten Teil natürlich Kinderprogramme haben, weil die Kinder sind das größte, das dankbarste Publikum, was auch am besten zu begeistern ist. Das ist ganz einfach so. Wir haben natürlich mittlerweile auch dann für Jugendlichen, direkt für Erwachsene Programme, die also wirklich vom Inhalt und vom Verständnis her immer auf die Altersgruppe zugeschnitten sind. Das ist eigentlich das Schwierige und das Wichtige bei so einem Programm, das so hinzukriegen, dass genau die Altersgruppe das immer versteht. Kinderprogramme gehen ab 5 Jahre los. Das ist so das Alter, wo die Kinder das bewusst verstehen können. Wir haben auch schon Kindergartengruppen zum Beispiel gehabt, da waren 3- bis 6-Jährige dabei, das hat auch funktioniert. Wenn die Gegenseite sich dann was erklären, das ist also schon eine ganz schöne Sache. Ja, der größte Teil unserer Programme ist natürlich jetzt, hat mit Astronomie natürlich was zu tun, ganz klar. Das ist ja der Anspruch von so einem Planetarium, Sternhimmel, Astronomie. Aber mittlerweile ist das überhaupt nicht mehr darauf beschränkt. Wir haben Programme zu ganz anderen Themen mittlerweile schon. Wir haben zum Beispiel ein schönes Programm, da geht es nur um Bäume, wie Bäume so leben, wie die sich entwickeln. Und alles immer mit schönen bunten Bildern gemacht, mit viel Bewegung drin, so eben kindgerecht, dass die Kinder auch wirklich ein Erlebnis davon haben. Das wird also nicht, werden also nicht nur irgendwelche Bilder gezeigt, sondern es ist wirklich ein Programm, was durchgeschaltet ist, sodass die Kinder wirklich ein Erlebnis davon haben.
0: Ich sehe das gerade hier im Programm, wenn ich hier so gucke, Tom rettet den Frühling, Lars der kleine Eisbär. Und dann haben wir Sternbild für Flappy, Benny der das Knuddelmonster, Charlies Geheimnis und so weiter. Das ist alles für Kinder zwischen 5 und 8 Jahren ausgeschrieben. Und wenn man mal guckt, für Erwachsene und Jugendliche haben wir hier mit Professor Photon durchs Weltall, die Sonne, unser lebendiger Stern, Europas Weg zu den Sternen und. Meine Frage dahin geht ja nur, weil ich bin musikbegeistert, wie stelle ich mir zum Beispiel Pink Floyd's The Wall of Space vor oder Queen Seven? Wie kann ich mir das jetzt vorstellen?
1: Ja, das sind natürlich jetzt die nächsten Möglichkeiten, die wir mittlerweile in so einem Planetarium haben. Wir sind ja nicht mehr im Jahr 1978 oder 82, wo wir nur den Sternhimmel zeigen können. In so einem Planetarium kann man heute viel, viel mehr, und in allen Planetarien in Deutschland und weltweit wird das auch genutzt. Kultur ist das große Stichwort. Also neben Bildung machen wir natürlich auch Kultur. Und die Musikprogramme, die hauptsächlich natürlich für Erwachsene oder für Jugendliche sind, fallen ganz eindeutig unter den Begriff Kultur. Wenn man mal das Queen-Programm zum Beispiel nimmt, die Band Queen kennt sicherlich jeder, braucht man nichts dazu sagen. Und da hat vor vielen, vielen Jahren sich mal jemand hingesetzt, oder eine ganze Gruppe von Leuten, und haben direkt für das Planetarium ein Programm gestaltet mit der ganz tollen Musik von Queen und untermalt mit ganz vielen Bildern, die genau auf die Projektionen im Planetarium ausgelegt sind. Das heißt also, die ganze Halbkugel, die gesamte Kuppel dort oben, wird mit Bildern bespielt, mit virtuellen Welten, mit Bildern von der Band und eben die Musik mit dem fantastischen Raumklang dazu. Das zum Beispiel ist das Programm Queen. Ähnlich ist es bei Pink Floyd, oder Lichtmond haben wir noch als Musikprogramm, oder Space Rock Symphonie. Das sind unsere Musikprogramme, die eben wirklich dafür gedacht sind, dass man als Erwachsener am Sonnabendabend, 20 Uhr, sich ganz einfach mal dort entspannt, mal ganz entspannt Musik hört und die Bilder einfach auf sich wirken lässt.
0: Kann ich mir also so vorstellen, das sind ja so, die Sitze kann man ja zurückstellen, dass man ja fast liegt, dass ich in dieser Position dann entsprechend die Musik genießen kann.
1: Ja, wir haben mittlerweile 20 so eine Schüler, die man richtig schön zurückstellen kann. Bei den anderen geht's noch nicht, aber man kann das auch so angucken, man muss nicht liegen dabei.
0: Okay, dann habe ich noch eine Kategorie, die interessant klingt, Hörspiele unterm Sternenhimmel.
1: Das ist auch eine ganz spezielle Sache, die wir schon ein paar Mal gemacht haben. Die natürlich jetzt, ja, man muss das wirklich mögen und wollen. Da nutzen wir eigentlich das besondere Flair in so einem Planetarium. Also so ein Hörspiel, wie der Name schon sagt, da geht es ja hauptsächlich um das Hören. Der Sinn des Hörens wird dort angesprochen und weniger um irgendwas zu sehen. Es wird also ziemlich dunkel gemacht, nur ein bisschen Sternhimmel dazu. Und dann kann man sich praktisch eine Stunde lang, oder wie lange das geht, das Hörspiel anhören und sich praktisch, ja, so in die Welt reinversetzen, indem man einfach das mitdenkt. Einfach nur mit dem Hören.
0: Diese Erfahrung haben wir mal in einem Workshop Kindern mitgegeben, als Eröffnungsworkshop mit den Eltern zusammen, Hörspiel im Planetarium. Daher haben wir diese Erfahrung gesammelt. Und man kann Kinder und Jugendliche dazu sensibilisieren, wirklich intensiv zuzuhören. Mhm. Eine Frage, Sternenpartnerschaft. Wie verläuft es? Muss ich mir das vorstellen, ich gucke mir da einen Stern aus und sage, den will ich kaufen?
1: Ja, das ist nicht ganz so. Das ist natürlich eine symbolische Geschichte. Sternpatenschaft nennt sie das. Ganz viel. Andere Planetarien in Deutschland machen das auch. Und es gibt sogar Firmen in Deutschland, die haben überhaupt nichts mit Astronomie oder mit Gemeinnützigkeit zu tun. Die bieten das auch an. Die heißen dann Sterntaufer oder so. Da kann man für viel Geld sich eine Sternpatenschaft kaufen. Aber mit dem Geld passiert ja nichts. Nur der Geschäftsführer kauft sich einen neuen Porsche davon. Und die ganzen Planetarien in Deutschland, die das machen, wir eben auch, die nutzen das Geld also praktisch für ihr Planetarium, für die gemeinnützige Arbeit. Vorstellen kann man sich das so, oftmals wird das zur Geburt eines Kindes gemacht oder manchmal auch zum Tod von nahen Angehörigen, wird sich ein Stern ausgesucht, indem man mit dem Angehörigen verbindet, mit dem Namen oder mit dem Standort. Und da wird sozusagen die Patenschaft übernommen, symbolisch. dafür. Man kriegt eine schöne Urkunde davon, kriegt auch eine Seite, wo der Stein genau beschrieben ist, wo er zu finden ist, welche technischen Daten er hat und bezahlt dafür praktisch eine Spende an das Planetarium. Das ist also die Gemeinnützigkeit bei der ganzen Geschichte. Und kann sich diese Urkunde dann zu Hause hinhängen. Für 5 Jahre ist sie meistens ausgelegt, die Patenschaft. Und für die Zeit gehört der Stern im Planetarium Frankfurt, also nur demjenigen, der die Patenschaft dort übernommen hat. Wie gesagt, eine symbolische Geschichte.
0: Wenn ich also in die Sternwarte komme und mir ein Programm aussuche, wo der Sternhimmel zu sehen ist, dann sehe ich den Namen dieses Sternes, ja? Richtig? Wenn ich das so verstanden habe?
1: Nein, nicht so. Aber Sie können sich natürlich, wenn Sie ins Planetarium kommen, viele machen das auch. Die kommen dann irgendwann später mal hin und sagen, wir möchten den Stern jetzt mal am echten Sternhimmel sehen. Dann können wir den natürlich zeigen, weil der Stern ist ja wirklich da. Der hat einen Namen, der hat eine Koordinate und den können wir dann zeigen, sagen, das ist Ihr Stern, für den Sie die Patenschaft übernommen haben.
0: Ja, wenn ich das aus dem Unterlagen hier so richtig erlesen habe, in dem Bild des Planetariums sollte dann der Name des Sterns, desjenigen stehen, für den ich den Stern gekauft habe? Oder habe ich das da so ein bisschen falsch verstanden?
1: Nein, das machen wir so nicht, okay. Weil das wird sonst zu viel. Wenn es doch dann irgendwann mal 50 oder 100 Patenschaften sind, dann werden ja die ganzen Namen dort stehen. Das ist ja heutzutage auch mal das Problem, will derjenige, dass sein Name dort veröffentlicht wird. Das muss man auch mal bedenken.
0: Okay, wir haben das Spektrum ein bisschen umrissen. Eine Frage stellt sich mir jetzt noch, ganz konkret zum Abschluss. Wie und wann sind diese Veranstaltungen? Sind das diese Musikveranstaltungen zum Beispiel, sind die regulär oder kann ich die buchen oder wie funktioniert das?
1: Ja, das ist ein bisschen ein Problem mit der ganzen Arbeitsweise im Planetarium hier in Frankfurt. Wir können natürlich kein durchgängiges Programm anbieten, weil wir das alles ehrenamtlich machen. Das heißt, wir müssen immer gucken, wann wir neben unserer normalen Arbeitszeit Zeit haben, dort Programm durchzuführen. Wir versuchen aber eine bestimmte Systematik schon reinzubringen. Die Musikprogramme zum Beispiel sind immer Sonnabendabend, 20 Uhr, haben wir das jetzt so in letzter Zeit gehandhabt. Und das wird auch ganz gut angenommen, aber nicht jedes Wochenende. Deswegen haben wir eine Internetseite, planetarium-frankfurt.de. Dort steht immer unser Programm, unser aktuelles für die nächste Zeit. Und genau das Programm, was dort steht, das wird dann durchgeführt.
0: Okay. Und wenn ich das privat nutzen möchte, das Planetarium, habe ich da auch eine Möglichkeit?
1: Das geht auch. Das ist auch beschrieben auf der Internetseite, auf der anderen Seite. Wenn man jetzt entweder ganz privat oder mit einer Arbeitsgruppe oder mit einer Schulklasse oder was auch immer man sich vorstellen kann oder irgendwie eine Hochzeitsgruppe oder irgendwas, kann man das Planetarium buchen. Das kann man vorher alles absprechen. Das sind viele Sachen möglich. Den Termin auch alles kann man absprechen, dann kann man das sozusagen für sich privat eine Veranstaltung buchen. Die ist dann natürlich relativ frei verfügbar, wenn wir einen passenden Termin finden.
0: Okay, wir sind ja noch in Zeiten, wo bestimmte Regelungen gelten. Wie sehen die jetzt im Planetarium konkret aus?
1: Ja, das ändert sich ja täglich. Die nächsten Veranstaltungen, die wir haben, Ende Juli, da will ich nicht vorhersagen, wie dann die Lage ist. Aber zumindest ist es jetzt ja so, und das wird ja auch bleiben, dass man den Mundschutz in geschlossenen Gebäuden haben muss. Also man muss die Treppe hoch bis oben, bis man angekommen ist, mit Mundschutz kommen. Im Planetarium selber haben wir genügend Abstand zwischen den Plätzen. Die Anzahl ist auch begrenzt, sodass man dort ohne sitzen kann. Und dann zum Verlassen muss man ihn wieder aufsetzen. Ansonsten gibt es im Moment eigentlich keine Einschränkungen.
0: Also ich muss den Platz vorher buchen, sprich online mir ein Ticket kaufen.
1: Richtig, das kommt auch noch dazu, das ist auch so beschrieben. Vorher online die Karte buchen, dass wir also wissen, wie viele Leute kommen, dass es nicht zu viel werden, dass das alles funktioniert.
0: Okay, für den 31. Juli sehe ich hier gerade noch etwas. Um 14.30 Uhr Charlies Geheimnis. Um 16 Uhr 2 kleine Stücke Glas. Und um 20 Uhr, das ist ja dann der Sonnabend, Space Rock Symphonie. Ja. Ein Musikprogramm.
1: Mhm, genau.
0: Okay, mich würde ja dann Queen interessieren persönlich. Da muss ich dann mal drauf gucken, muss ich mal aufmerksam bleiben.
1: Wird in den nächsten Wochen sicherlich wieder kommen.
0: Wie muss ich mir die Arbeit ehrenamtlich in einem Planetarium vorstellen? Also ich glaube, das ist ein bisschen sehr, ja, also von meinem Gedankengut her würde ich sagen, es ist viel Arbeit. Wie bewältigt man die ehrenamtlich?
1: Das ist schon ja sehr speziell. Und es ist auch eine Menge Arbeit. Aber erstmal müssen wir das komplette Spektrum hier abdecken, was in so einem Planetarium zu machen ist. Angefangen vom Hausmeister, vom Saubermachen, über Veranstaltungen durchführen natürlich. Die Leute bei den Veranstaltungen, wir machen ja auch Live-Veranstaltungen, direkt, wo dann gesprochen wird die ganze Zeit. Dann müssen wir die Programme erstellen, müssen die für unsere Technik bereit machen, müssen die gesamte Finanzabrechnung machen. Da gibt es auch ein Finanzamt im Hintergrund, was das wissen will. Dann müssen wir mit dem Schulamt zusammen die Abrechnung machen. Also schon eine ganze Menge zu tun dort. Wir sind also ja, Alleinunterhalter für alles sozusagen. Und das Schwierige ist, wir sind im Moment 2 Mann, die das also ganz direkt machen und dann immer noch Helfer mal dazu, zu jeder Veranstaltung, die dazukommen dann noch. Ist also nicht besonders viel und wie gesagt, neben der normalen Arbeitszeit, die wir so haben. Und damit kommen wir an den Punkt, dass wir ja eigentlich im Moment nur 10% der Möglichkeiten des Planetariums ausnutzen, die in so einer Stadt wie Frankfurt eigentlich möglich wären. Das heißt, 90% sind noch gar nicht genutzt von dem Planetarium. Wir könnten in so einer Stadt wie Frankfurt durchaus 10.000 bis 15.000 Besucher im Jahr haben, die das Planetarium angucken können und die tollen Programme sehen. Wir könnten für die Stadt Bildungsarbeit leisten. Das Planetarium ist ja in erster Linie Bildung und Kultur natürlich an zweiter Stelle. Das alles könnten wir leisten, aber nicht im momentanen Zustand, wo wir mit zwei Ehrenamtlichen dort arbeiten. Dort würden wir uns ein bisschen mehr Unterstützung von Seiten der Stadt wünschen. Wir sind ja auch schon seit einiger Zeit im Gespräch mit der Stadt, speziell mit dem Bürgermeister. Aber bis jetzt hat sich in den 4 Jahren eigentlich noch nichts Konkretes ergeben, worüber wir ein bisschen traurig sind. Und wie gesagt, wir würden gern viel mehr machen. Wir könnten auch mehr machen. Es wäre auch mehr möglich. Aber es ist im Moment noch nicht dazu gekommen.
0: Gespräche mit der Stadt und dem Bürgermeister haben so ihre Eigenheit. Wie kann denn, angenommen, es hört jetzt jemand was und der hat Interesse, wie kann denn jemand gerade speziell das Planetarium unterstützen? Es gibt ja mehrere Unterstützungsmöglichkeiten. Es gibt ja die, sag ich mal so, die Anwesenheit und ich unterstütze. Oder es gibt auch die finanzielle Möglichkeit der Unterstützung. Wie läuft das im Planetarium?
1: Das ist richtig. Also die beiden Möglichkeiten gibt es prinzipiell. Natürlich würden wir uns über jeden freuen, der dort aktiv mitarbeiten möchte im Planetarium. Also Personalunterstützung wäre schon nicht schlecht. Wir hatten ja vor einigen Jahren schon mal einen Mitarbeiter, der Herr Sick. Viele Grüße übrigens an ihn. Der hat ja leider dann aufgehört. Und ja, wenn da sich noch jemand mal finden würde und dort mitmachen würde, kann er sich gern bei uns melden. Wir können dann darüber sprechen, gucken, ob die Vorstellungen zusammenpassen oder auch nicht. Finanzielle Unterstützung ist natürlich von jedem möglich. Spenden, Sternpatenschaften, hat man schon gesagt. Leute, die Sternpatenschaften bestellen und unterstützen uns ja finanziell. Direkte Spenden gehen natürlich auch. Da sind wir immer offen. Aber das löst natürlich nicht das generelle Problem. Das generelle Problem kann man wirklich nur lösen in der Zusammenarbeit mit der Stadt. Das ist nun mal so. Und das muss man auch so anerkennen.
0: Liebe Stadtverwaltung, habt ihr es gehört? Wieder eine Kultureinrichtung der Stadt Frankfurt oder die Kultstatus hat jammert und bittet um Hilfe. Und ich könnte mir vorstellen, dass ihr nun endlich mal reagiert. Ihr habt ja nun neue Programme aufgelegt, wo aber diese ganzen Einrichtungen nicht bedacht werden. Vielleicht überdenkt ihr das nochmal. Ich bedanke mich ganz herzlich. Oder gibt es noch Ihrer Seite etwas, was Sie unseren Zuhörern sagen wollen, mitgeben wollen?
1: Ja, ich kann einfach nur alle ermuntern, einfach mal im Planetarium vorbeizukommen. Viele kennen das überhaupt nicht, können sich darunter gar nichts vorstellen. Viele kennen noch das alte DDR-Planetarium aus ihren Schulzeiten, was aber heute längst nicht mehr so funktioniert. Wir haben es ja schon gehört, wir haben viel mehr Möglichkeiten jetzt. Und ich kann nur sagen, alle, die bis jetzt da gewesen sind, 99% von denen waren noch begeistert und kommen auch immer wieder. Aber allzu viele aus Frankfurt waren eben noch nie da. Die sollten eigentlich mal vorbeikommen.
0: Ich habe gerade etwas spontan beschlossen. Wir werden jetzt die Veranstaltung des Planetariums regelmäßig hier bei uns in den Ankündigungen mitnehmen und wir werden auch versuchen, dass andere Stadtradios diese Kultureinrichtung mit unterstützen, indem sie die Veranstaltung einfach ansagen, dass sie bekannt werden. Ist das okay?
1: Das wäre schon mal eine ganz große Unterstützung, natürlich.
0: Okay, dann sehen wir uns auf alle Fälle spätestens bei einer der nächsten Musikveranstaltungen. Dankeschön.
1: Ja, bitte.

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Ich trat auf den offenen Bahnsteig hinaus, die nasskalte Luft hielt mich wach. 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Aus der Dunkelheit schwebten überm Gleis drei Lichter mein Zufuhr ein. 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

Ein Abteillicht fiel weiß auf den Schotter am Gleis und ich ahnte das dunkle Land. Und durch die Dunkelheit drang der monotone Klang der Räder auf dem Schienenstrang. Ein einsamer Gesang.

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In jeden Winkel bis in die entlegenste Station. Trug Güter von den Seehäfen bis an den Alpenrand. Verband Menschen und Städte und trug Wohlstand in das Land. Doch der großen Erfindung haftet stets die Tragik an, dass sie dem Frieden, aber auch dem Kriege dienen kann.

zum Mond. Im Waggon, im Wald von Compiègne, die Kapitulation. Millionen Tote auf den Schlachtfeldern, sinnloses Leid. Wer heimkehrte, fand Elend, Not und Arbeitslosigkeit.

und Menschen regierten und die Welt sah zu und schwieg. Und wieder hieß es, Räder müssen rollen für den Sieg. Und es begann das dunkelste Kapitel der Nation, das dunkelste des Flügelrades, die Deportation. In Güterwaggons eingeschlossen, eingepfercht wie Vieh, verhungert und verzweifelt, nackt und frierend standen sie. Hilflose Frauen und Männer, Greise und Kinder sogar, auf der bitteren

Was auf dem Bahndamm lag, wurde von Kindern aufgeklaubt. Und manch ehrlicher Mann hat manchen Kohlenzug beraubt. Und dann kamen die Züge mit den Heimkehrern besetzt.

0: lang. Das Rattern der Räder über einer Weiche rief mich in die Gegenwart. Übernächtigt war ich aufgewacht, ich war fast am Ziel meiner Fahrt. Ich rieb mir die Augen und räkelte mich, das Neonlicht schien fahl. Und im leeren Raum zwischen Wachen und Traum sah ich sie noch einmal. Der Adler, der fliegende Hamburger, die preußische Pferd. Und die sagenumwobene 05 fauchten vor mir durch die Nacht. Ein Gegenzug auf dem Nachbargleis riss mich aus den Träumen heraus. Ein Blick auf die Uhr, 10 Minuten nur, und zum Frühstück wär ich zu Haus. Draußen konnte ich für Augenblicke in erleuchtete Fenster sehen. Sah die Menschen auf dem Weg zur Arbeit auf den Vorstadtbahnhöfen stehen. Sah die Scheinwerfer der Autos vor den Schranken am Bahnübergang. Und eine Hoffnung lag über dem neuen Tag und in dem Sonnenaufgang.
1: Wenn wir am Haltepunkt Neuberesinchen aussteigen und uns nach rechts wenden und 300, 350 Meter die Güllendorfer Straße hinunterlaufen, dann könnten wir rein theoretisch auf ein Künstler-Ehepaar treffen, die dort ansässig sind. Beide machen Kunst, jeder so unterschiedlich kann eigentlich Kunst gar nicht sein, aber sie passen trotzdem zusammen und haben mir erzählt, sie sind schon 20 Jahre jetzt vereint und davon etliche Jahre auch verheiratet. Wir fangen mal bei der Dame an, der Höflichkeit halber. Uta Kurzwelli, Künstlerin. Uta, was ist dein künstlerisches Betätigungsgebiet?
2: Ja, mein künstlerisches Betätigungsfeld ist die Fotografie eigentlich. Das betreibe ich schon viele Jahre. Schon als Kind habe ich gerne fotografiert und habe das dann auch professionalisiert. Und gerade so in den letzten Jahren hat sich das aber noch ein bisschen weiterentwickelt. Da habe ich also die Schere dazu genommen und habe angefangen, Collagen zu machen. Und zwar nicht am Rechner, sondern wirklich mit Schere und Skalpell. Ja, und das hat sich zu einer wahren Leidenschaft entwickelt. Ich habe also angefangen, erstmal eigene Arbeiten zu zerschneiden und neu zusammenzusetzen und habe mich dann angefangen zu trauen. Ich bin nämlich eigentlich ursprünglich Bibliothekarin und habe besonderes Verhältnis eigentlich zu Büchern, ne? Bücher werden nicht weggeschmissen und auch nicht geknickt und so weiter. Aber ich habe mich getraut und habe also das Skalpell genommen und habe angefangen, Bücher zu zerschneiden und neu zusammenzusetzen. Und das ist immer so ganz unterschiedlich. Also entweder nehme ich Arbeiten von Künstlern und bastle die wieder neu zusammen, oder jetzt gerade ist das Thema Architektur dran, wo ich aus wirklich eigentlich schon so ganz schicken Häusern wieder was ganz Neues daraus entwickle. Und eigentlich geht es so darum, dass nichts feststeht und alles möglich ist.
1: Davon konnten wir uns unlängst selbst überzeugen. Du hast deine erste Vernissage gemacht in den Gerstenberger Höfen in der Kulturmanufaktur. Und wenn man an den Bildern vorbeigeht, das erste Mal hat man eine Idee, was es ist, was einen da anguckt. Geht man das zweite Mal vorbei, ist es wieder ganz etwas anderes. Also ich finde die Bilder faszinierend. Als Fotografin hast du da schon Ausstellungen gehabt oder machst du Ausstellungen? Oder kann man dich irgendwo als Fotografin ja auch sagen, okay, ich möchte gerne mal Porträts haben, kann man dich da auch buchen?
2: Nee, eher so nicht. Also ich arbeite eher so konzeptionell zu bestimmten Themen. Das mache ich auch schon viele Jahre. Und wenn, dann sieht man mich im Rahmen des Labyrinths. Das ist ein deutsch-polnisches Fotofestival. Und dort arbeite ich in Workshops mit, nehme also teil und stelle da aus. Und dann mache ich auch Projekte. Und ich, also mein Geldberuf ist, in der Volkshochschule tätig zu sein. Und das verbindet sich manchmal auch ganz gut mit meiner Kunst, weil wir Projekte machen und ich dann thematisch arbeite. Und da gibt es schon viele Porträts, aber was wir jetzt im Herbst vorhaben, wo man mich dann vielleicht auch sehen kann, ist, wir werden uns mit dem Thema Reichtum und Armut auseinandersetzen und dazu auch fotografisch arbeiten. Und das sind dann schon auch Arbeiten von mir. Und das wird dann im Herbst ausgestellt sein auf dem Brückenplatz.
1: Und in der Volkshochschule hast du da auch, wie es ja so üblich ist, da hängen ja viele Bilder, hängen da auch welche von dir?
2: Nö, nur manchmal. Also da lasse ich auch gerne den anderen den Vortritt, weil das ist ja, mein Hauptberuf ist ja eher Bildung zu entwickeln und zu konzipieren und auch Bürger zu fördern in ihren eigenen Potenzialen. Und da trete ich eher in den Hintergrund mit meinen Arbeiten.
1: Okay, nur mal so am Rande. Auch wir haben hier, siehst du ja, wenn du vor dich hinguckst, Bilder, wo wir immer darauf warten, dass Künstler uns ein paar Bilder zur Verfügung stellen, die wir hier einige Zeit hinhängen können, ausstellen können und unsere Besucher diese bewundern können. Vielleicht kannst du dich ja dazu mal drüber nachdenken einfach.
2: Ja, gerne, gerne. Also das ist dann das Thema Hören, Hören und Sprechen. Ich glaube, das ist eine gute Herausforderung.
1: Okay, kommen wir zu deinem Mann, mit dem du ja schon über 20 Jahre zusammenlebst. Michael Kurzwelli, Aktionskünstler, ja, würde sagen, eigentlich ein vielfältiger Künstler. Michael, was sind momentan deine aktuellen Projekte?
3: Oh, da müsste ich jetzt...
1: Warte mal, jetzt nochmal.
3: Ja, meine aktuellen Projekte, da könnte ich jetzt sofort lossprudeln und 2 Stunden lang erzählen. Was ist vielleicht jetzt für euch, also für euch Hörer besonders interessant? Natürlich organisiere ich gerade das nächste Festival Labyrinth, von dem Uta gerade schon gesprochen hat, das ja vom 22. bis 24. Oktober wieder hier in Swobfurt, also in Frankfurt und Swobice stattfinden wird, wo über 80 Künstlerinnen und Künstler herkommen. Ich bin also nicht nur rein künstlerisch tätig, sondern auch als Kurator und Organisator. Und da ich ja, wie du den Begriff schon genannt hast, Aktionskunst mache, ich mache allerdings auch noch Malerei, das habe ich ja studiert, aber da ich Aktionskunst mache, muss ich meistens die Gelder selber einwerben und so besteht also irgendwie 80% meiner Arbeit darin, Anträge zu schreiben und die hinterher abzurechnen. Also wenn ihr auch Kunst machen wollt, dann solltet ihr unbedingt auch Buchhaltung lernen.
1: Das habe ich ja schon als einen Schwachpunkt von dir erlebt. Aber es geht mir ganz genauso. Ja, Micha, wie kann ein Besucher deine Kunst irgendwo sehen? Aktionskunst ist richtig, Labyrinth, aber du hast ja noch viele andere Sachen, zum Beispiel deine Malerei. Stellst du irgendwo aus oder malst du für dich im Kämmerlein? Wie muss ich mir das vorstellen?
3: Also ich male schon seit mehreren Jahren an einer Serie von QR-Code-Bildern. QR-Codes kennt ihr ja alle, die sind meistens in irgendwelchen Heften, Reklame und so weiter. Unten diese kleinen quadratischen, also so aus Quadraten zusammengesetzten Schwarz-Weiß-Bildchen, wo man dann das Handy mit dem QR-Code-Reader draufhalten kann, um dann irgendwo zu sehen, auf eine Internetseite von der entsprechenden Firma zu gelangen und so weiter. Aber viele wissen nicht, dass man auch Texte dahinterlegen kann und das ist ein ganz einfaches Programm gibt im Internet, den sogenannten QR-Code Generator, also ein Programm, mit dem man QR-Codes erstellen kann und da kann man richtig Texte hinterlegen und dann habe ich angefangen, dieses Muster zu nehmen und indem ich einfach den Hell-Dunkel-Kontrast halte, aber mit unterschiedlichsten Farben arbeite, entstehen eben Leinwände, entstehen eben Bilder und die haben dann noch eine zweite Ebene, nämlich diese textliche Ebene, auf die ich kommen kann, indem ich mein Smartphone davor halte und sozusagen diese zweite Ebene darüber lese. Es gibt im Moment, ein paar meiner Bilder hängen auch in der Volkshochschule und im Moment, meine Frau sagt mir gerade... Ja, natürlich. Zu Hause hängen die auch. Wir haben ja entschieden, aus unserem Treppenhaus eine Galerie zu machen. Also wenn jemand Interesse hat, ist er natürlich herzlich eingeladen, vorbeizukommen und sowohl Arbeiten von Uta als auch von mir in unserer Treppenhausgalerie zu sehen. Im Moment hängen auch einige Bilder in Swobice im Büro des Sejm-Abgeordneten Tomasz Aniśko von den Grünen. Der hat in Słubice ein Büro und der hat mich gebeten, ihm Bilder zu leihen. Die hängen dort als Leihgabe. Ebenso war bei der Architektin Magda Korska, die auch in Słubice ihr Büro mit meinen Bildern bestückt hat. Alles geliehen. Also es gibt noch immer viele Bilder von mir zu kaufen. aber eben, ich mache eben auch andere Kunst, wie ich ja schon gesagt habe. Man kann also auch meine Kunst im Stadtraum finden. Wer also an unserem Dreiländereck steht, da wo Deutschland, Polen und Kaufland aufeinandertreffen, dort findet sich ein Teilstück der Swobfurter Stadtmauer. Ebenso wie auf Swober Seite, auf dem ehemaligen Platz Bohaterów. Bei uns also heißt der Platz Pustki, also Platz der Leere, früher Platz der Helden, im Stadtteil Swob. Dort befindet sich das zweite Teilstück der Swobfurter Stadtmauer. Das ist also etwas, was direkt visuell im Stadtraum wahrnehmbar ist. Dort sind Schilder befestigt, da steht dann auch Murmiejski Swobfurtu, Swobfurter Stadtmauer drauf.
1: Dann gibt es ja noch ein ganz großes Projekt von dir, das wollen wir nicht verschweigen. Da redest du mal drum rum.
3: Ja, da rede ich drum rum. Du meinst den Brückenplatz Platz Mostowe, oder?
1: Ich meine den Brückenplatz, genau.
3: Ja, der Brückenplatz Platz Mostowe ist ein, ist der Name Aktionskunst auch schon sagt, ist es eigentlich, sind es Projekte, die dazu einladen, mitzumachen auf unterschiedliche Art und Weise. Und im Grunde, da ich ja mit Swobfurt eine ganze Stadt gegründet habe und mit Nova America letztendlich ein ganzes Land, lebt diese Stadt nur davon, dass natürlich seine Bürgerinnen und Bürger diese Stadt auch selber gestalten. Und so wurde 2009 das Swobfurter Parlament begründet und seit 2012 haben wir angefangen, Orte im Stadtraum zu annektieren. In der Parallelwelt, die Stadt Frankfurt hat sich da auch hat das auch akzeptiert, dass wir diese Orte annektieren. Und so sind wir im Moment mit unserem Brückenplatz Platz Mostowe, also unser Parlament und unsere Agora, unser Marktplatz sozusagen von Swobfurt, in einer alten ehemaligen Turnhalle der ehemaligen Grundschule Mitte untergebracht. Und dort sind ganz viele Menschen aktiv mit ihren unterschiedlichsten Ideen und Projekten, wie ja auch unter anderem Radio Swobfurt, aber zum Beispiel auch Kamaradjaka, genannt auch Bijou, eine Tänzerin, Sängerin und Choreografin aus Guinea, die hier seit mehreren Jahren lebt. Wir haben unser Repair-Café, wo man also mit kaputten Dingen hingehen kann und sie dort in unserer Werkstatt reparieren kann. Insbesondere Fahrräder sind dort gerade besonders gefragt. Wir haben unseren Free-Shop, also eine Art Tauschbörse, wo man hingehen kann mit Sachen, die man nicht mehr braucht und sie dort hinlegen kann und andere können sie wieder mitnehmen. Und das alles sind Ideen, die die Bürgerinnen und Bürger von Swobfurt selbst entwickelt haben. Also da bin ich nur sozusagen im Hintergrund eben derjenige, der die Anträge schreibt, der abrechnet und dann auch mal sozusagen als Parlamentssekretär die Sitzung des Swobfurter Parlaments organisiert. Und ansonsten ist es so, dass alle, die dort aktiv sind, regelmäßig kriegen einen Schlüssel, werden zu SchlüsselbesitzerInnen und können dann sich selber die Tür aufschließen und können in dieser Halle ihre eigenen Ideen umsetzen, auch drumherum, wo wir unser Garden Claiming machen, also wo jeder auch ein Stück Garten bekommen kann, seinen eigenen Claim und dort nach Gold schürfen kann oder aber auch Radieschen anpflanzen kann zum Beispiel. Das alles sind, also es können auch neue Ideen möglich sein. Also wenn jetzt Sie, liebe Zuhörer, oder ihr, wenn ihr Lust habt mitzumachen, dann kommt bei uns vorbei in der Karl-Philipp-Emanuel-Bach-Straße gegenüber vom Museum Viadrina. Dort sitzen wir. Mittwochs und Samstags haben wir regelmäßig immer von 15 bis 18 Uhr geöffnet. Aber auch, man kann mich ja auch finden übers Internet und so weiter. Wer also Lust hat mitzumachen, kann da jederzeit gerne mitmachen. Und wir versuchen, alle Ideen aufzunehmen und zu gucken, also wo wir dann unterstützen können. Natürlich muss derjenige, der eine Idee hat, diese Idee dann auch selber umsetzen. Aber wir dienen dann dazu, das dabei zu unterstützen. Insofern ist der Brückenplatz so eine Art soziale Plastik, also ein Ort, in dem sich die Stadt Swupfurt selber gestaltet.
1: Noch eine kurze Information, Micha. Karl Philipp Emanuel Bach

0: Gärten findet man auch so von vorne, Micha. Die vielgestalteten Gärten.
1: Na gut.
0: Eine Frage noch. Wenn ihr möchtet, dürft ihr gerne sagen, wo Leute sich eure Bilder, eure Galerie angucken können. Aber nur, wenn ihr möchtet.
1: Nur wenn wir. Also vielleicht fangst du an, Uta.
2: Genau. Bin ich dann drin? Ja. Genau. Die Einladung ist dann in die Gödendorfer Straße 13. Und wenn man klingelt bei Kurz Valley oder bei Slupfoot, hat man die Chance, dass jemand da ist und die Tür öffnet und einen einlässt und man kann die Bilder in unserer Hausgalerie betrachten.
1: Aber am besten, ihr kontaktiert uns vorher, damit wir nicht allzu überrascht sind.
0: Dann gebt doch genau mal einen Kontakt an.
1: Ja, also ich kann gerne meine Handynummer angeben, die steht sowieso auf der Internetseite.
0: Kannst aber auch eine E-Mail-Adresse angeben.
1: Ja, entweder arttrans@arttrans.de, also wie das englische Art und dann Trans zusammengesetzt, oder aber 0171-266-8747.
0: Dann bedanke ich mich ganz herzlich für die Informationen. Ich hoffe, unsere Zuhörer konnten da wieder etwas entnehmen, dass es auch Kunst und Kultur gibt, die nicht angeschlagen ist, aber die da ist für alle. Dankeschön, ihr beiden.
2: Wir danken.
1: Bitte.
0: Die Niederbarnimer Eisenbahngesellschaft bedient den Haltepunkt Neuberesinchen täglich im Stundentakt. Man sollte sich allerdings auf dem Fahrplan erkundigen. Manche Züge fahren Montag bis Freitag und andere wieder täglich. Einige fahren nur bis Beeskow. Aber das lässt sich dann aus dem Fahrplan ja herauslesen.
3: Nächster Halt, Helenesee. Bedarfshalt. Zum Aussteigen bitte Haltewunschtaster betätigen.
0: Aber das ist dann beim nächsten Mal hier dran, wenn es wieder heißt, die RB 36, wir fahren mit.

0: Sagen Sie mal, haben Sie keine Arbeit mehr? Haben Sie nichts mehr zu tun? Oder warum finden Sie Zeit, sich die Funk- und Rundfunk-Börner-Show anzuhören? Ist wirklich alles erledigt für heute? Nun gut, ich gestatte Ihnen eine Mittagspause.
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2: Gute!
3: Hi!
2: Herzlich willkommen zur März-Ausgabe.

0: Ausgabe der Funkrund-Rundfunk-Börner-Show.
1: Im Studio sind Gregor und Desiree Börner.
0: Es ist März und da lachen wir über den März.
2: Ich freue mich wirklich sehr, dass mir zu Ehren ein ganzer Monat nach mir benannt wurde.
1: Aber Fritze, meine Güte, den Monat März schreibt man doch mit Ä und nicht mit E.
2: Ach so, das wusste ich nicht.
0: Wir lachen heute über den Fritze, Bundeskanzler zweiter Wahl, Friedrich Merz.
1: Hä? Kanzler zweiter Wahl?
0: Erinnerst du dich nicht mehr? Der hat es wirklich geschafft, als erster Kanzlerkandidat in der Bundesrepublik Deutschland nicht im ersten Wahlgang im Bundestag als Kanzler gewählt zu werden. Bundestagspräsidentin Julia Klöckner.
3: Er ist gemäß Artikel 63 Absatz 2 des Grundgesetzes zum Bundeskanzler der Bundesrepublik Deutschland nicht gewählt.
0: Ja, und im zweiten Wahlgang hat er es dann geschafft.
1: Beinahe wäre uns viel erspart geblieben.
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0: Der Kanzler findet, die Deutschen sind zu viel krank.
1: Wir haben in Deutschland 14,5 Tage im Durchschnitt der Beschäftigten Krankheitstage. 14,5 Tage, das sind fast 3 Wochen, in denen die Menschen in Deutschland aus Krankheitsgründen nicht arbeiten. Ist das wirklich richtig? Ist das wirklich notwendig? Können wir uns mal darüber unterhalten, wie wir die besseren Anreize setzen, zur Beschäftigung zu gehen und nicht arbeiten zu gehen, krank zu sein?
2: Es macht ja auch immer so viel Spaß, krank zu sein.
0: Ja, ja, da braucht es jetzt Anreize zum Nicht-Krank-Sein.
2: Stell dir mal vor, der Kanzler selbst beurteilt, ob eine Krankschreibung notwendig ist oder nicht.
0: Wir kommen nun zu einer neuen Fernsehsendung. Kreis Arnsberg. Wälder, Berge und eine Klinik, in der Sie nicht gesund werden müssen, sondern funktionieren. Sie bringen Beschwerden, wir liefern Begründungen, damit Sie wieder rausgehen und sagen, ja, ich kann. Hier ist die Sauerlandklinik.
3: Praxis, Dr. Merz, guten Tag. Was sagen Sie? Sie sind Koch und können nicht arbeiten wegen dem Norovirus. Sie kochen ab sofort konzeptionell, Menüplanung, Kalkulation, Risikomanagement und so weiter. Das ist ohnehin das Wichtigste am Essen. Ach so, Sie übergeben sich ständig. Dann stellen Sie den Laptop auf lautlos, den Eimer daneben. Multitasking ist eine deutsche Tugend. Sie können noch arbeiten, so schreibe ich Sie nicht krank. Schönen Tag noch.
4: Praxis, Dr. Merz, guten Tag. Sie sind Maurer und vom Gerüst gefallen und haben mein Bein gebrochen. Gut, dann gehen Sie ins Krankenhaus. Nein, ich kann Sie deswegen nicht krank schreiben. Ein Krankenhaus ist das Coworking Space der Genesung. Warm, WLAN, Verpflegung, rund um die Uhr Betreuung. Sie können nicht stehen, sitzen ist die neue Leistung. Sie leiten die Baustelle ab sofort aus dem Bett.
3: Schönen Tag noch.
4: Praxis, Dr. Merz, guten Tag. Sie sind Erzieherin, arbeiten im Kindergarten und haben 39,8 Fieber. Das ist nicht Fieber, das ist Temperatur mit Potenzial. Sie wollen eine Krankschreibung? Nein, das geht nicht. Die Eltern bringen die Kinder ständig krank in den Kindergarten? Ja, das ist doch super. Stellen Sie sich mal vor, die Eltern würden wegen eines kranken Kindes zu Hause bleiben. Naja, und wenn alle schon krank sind, kann sich auch keiner mehr anstecken. Sie können weiterarbeiten.
3: Schönen Tag noch.
0: Stellen Sie sich doch nicht so an. Es ist unangenehm, aber machbar. Das war die Sauerlandklinik mit Dr. Merz.
5: Oh, Doctor, I'm in trouble.
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1: Ah.
2: Noch ein Käffchen?
3: Ja, gern.
2: Wir kommen nun zu unserer Rubrik, in der wir uns beieinander entschuldigen möchten.
4: Tschüsschen.
2: Nein,
4: Prost.
2: Doch jetzt bitte nicht.
4: Tschüsschen. Zum Wohl. Tschüsschen.
2: Wir wollen uns beieinander entschuldigen.
4: Tschüsschen.
2: Jetzt Prost. Doch bitte nicht.
4: Tschüsschen. Zum Wohl. Tschüsschen.
2: Können wir das nicht später machen?
3: Ich bin ganz geflasht. Heute haben wir ganz andere Zuschriften bekommen. Keine Paare, die sich beieinander entschuldigen möchten. Das heute ist vielmehr so eine Art Fremdschämen.
2: Markus aus München hat eine Sprachnachricht geschickt.
5: Grüß Gott, Markus Söder hier. Liebe Wählerinnen und Wähler, Verzeihung, wegen des Verhaltens von Friedrich Merz. Wenn er Deutschland manchmal führt wie ein Aufsichtsrat, viel PowerPoint, wenig Bauchgefühl, wenn er Tempo ruft und Berlin beschleunigt wie ein E-Scooter bei 3% Akku und wenn Bürokratieabbau heißt, neuer Antrag auf Abbau des Antrags, zur Wiedergutmachung eine bayerische Bratwurst, wenigstens die ist konsequent durchgebraten.
3: Ebenfalls aus München meldet sich Edmund.
6: Hier ist Edmund Stoiber. Verzeihen Sie, liebe Hörer von dem Radio, der Friedrich, der meinte sicherlich mit dieser Aussage zum Dings Stadtbild, dass in Städten dringend Umbaumaßnahmen greifen müssen mit mehr Tempo, statt mehr Bäume eine Magnetschwebebahn, ein Transrapid, mit dem man in 10 Minuten an den Flughafen, Hauptbahnhof startet, in 10 Minuten.
2: Die nächste Nachricht ist von Angela aus der Uckermark. Auch sie hat eine Sprachnachricht geschickt.
7: Also hier ist die Mutti Merkel hier. Verzeihen Sie mir, dass ich Friedrich Merz nicht verhindern konnte. Ich dachte, nach so vielen Jahren Krisenmanagement wäre irgendwann mal Ruhe. Aber nein, jetzt haben wir Management als Krise. Wenn er redet, klingt's manchmal, als wären Menschen eine Kennzahl, die man optimieren muss. Und wenn er Bürgernähe zeigt, wirkt es, als wolle er erst noch ein Formular dafür freigeben. Ich kann nur sagen, wir schaffen das, notfalls auch mit tiefem Durchatmen und viel Kaffee. Für dich ist Kanzler sein eben Neuland.
3: Oh, von ihm hätten wir so eine Nachricht nicht erwartet. Helmut aus Oggersheim.
8: Friedrich, ich drehe mich im Grabe und es ist peinlich, wenn du dich als Kanzler versuchst. Wo sind denn die blühenden Landschaften? Die Menschen in diesem Land lachen über dich. Wir haben in der CDU doch noch Geld für besondere Dinge. Diese schwarze Geldkassette in meinem Büro. Der Friedrich macht sich noch irgendwann, da gebe ich Ihnen mein Ehrenwort.
2: Okay, den haben wir KI generiert.
3: Und wenn sich Friedrich Merz bei seinen Bürgern entschuldigen
9: Nein,
3: möchte...
9: Nee.
2: Ja, okay, nur für den Fall.
9: Nein.
3: Ja, Friedrich, du hast ja sonst auch unsere Nummer.
9: Nein.
10: Nee.
9: Nee.

0: Fritze, pass bitte auf hinter dir.
1: Wollen wir mal über das Heizungsgesetz sprechen?
2: Nein.
1: Keine Sorge, natürlich nicht inhaltlich, sondern so um das Drumherum.
0: Zur Erinnerung, 2020 hat die Große Koalition aus CDU, CSU und der SPD es als Gebäudeenergiegesetz verabschiedet. Die Ampelregierung hat es dann nochmal überarbeitet. Vieles ist entschärft worden, einiges wurde allerdings auch strenger. Und jetzt hat die CDU das böse Habeck-Heizungsgesetz abgeschafft.
1: Habeck-Heizungsgesetz. Hat die CDU etwa vergessen, dass sie das selbst mal verabschiedet hat?
0: Offensichtlich. Die Union tut so, als hätte sie mit dem ganzen Ding nie etwas zu tun gehabt. Das ist eher wie bei einer Eigentümergemeinschaft erst selbst die Hausordnung mitbeschließen und dann jahrelang so tun, als wäre das alles die Schuld vom Nachbarn aus dem dritten Stock. Und sich am Ende feiern lassen, weil 3 Absätze gestrichen wurden und der Ordner neu beschriftet worden ist.
1: Oder bei einer Renovierung. Die Küche bleibt stehen, aber die Fronten werden ausgetauscht und danach heißt das Ganze nicht mehr Küche, sondern Genussmodul.
0: Das ist, als würde ein Amt erst selbst ein Formular entwerfen, später über die Bürokratie schimpfen und sich dann für den Bürokratieabbau feiern, weil das Formular jetzt quer statt hochkant ist.
1: Das ist, als würde eine Firma selbst eine Software einführen, später den Praktikanten für alle Bugs verantwortlich machen und sich als Retter feiern, weil jetzt alle Menüpunkte anders heißen.
0: Oder das ist, wie wenn jemand ein WLAN selbst eingerichtet hat, dann jahrelang gegen dieses unzumutbare Netz gewettert hat und sich schließlich als Erlöser feiern lässt, weil das Passwort geändert wurde.
1: Das ist, als würde jemand in einem Restaurant das Menü selbst zusammenstellen, später das Hauptgericht als Zumutung beschimpfen und sich dann für eine kulinarische Wende feiern, weil jetzt Petersilie draufliegt.
0: Die Union verhält sich beim Heizungsgesetz wie ein Täter am Tatort, der erst mit anfasst, dann Skandal ruft und am Ende die Putzhandschuhe für Zivilcourage hält.
1: Schämt euch!

0: machst denn du da?
1: Ich baue die Brandmauer nach rechts.
0: Aus Bierkisten?
1: Ja, meinst du, die Brandmauer von der CDU nach rechts, die wäre besser und stabiler?
0: Das ist natürlich ein Punkt. Apropos Bierkasten. Wir schalten mal schnell um zum Deichwärter nach Friedrichskoog.
2: Wenn an der Nordsee abends die Bürgersteige hochgeklappt werden, treffen sich die Dorfbewohner in der Hafenkneipe. Hier ist der Deichwärter von Friedrichskoog.
3: Moin.
4: Moin.
0: Moin, ihr beiden.
4: Zwei Bier, bitte.
3: Jo, für mich auch, bitte.
0: Gerne.
3: Was ist denn das eigentlich für ein Fritze da in der Tageszeitung?
4: Jo, das ist der Fritze.
3: Was denn für ein Fritze?
4: Das ist der Bundesfritze, der Fritze da.
0: Boah, Leute, das ist der Bundeskanzler.
3: Jo, sag ich doch. Fritze Merz.
4: Das ist so ein richtiger Schietbüttel, der Fritze. Der gibt so viel Dompüch von sich.
0: Oh ja.
3: Der sieht auch schon aus wie so ein Fritze.
4: War das nicht auch der, dem man seine Steuererklärung auf den Bierdeckel machen wollte?
3: Oha, das machen wir ja auch quasi ständig.
0: Ja, das war der. Apropos Bierdeckel.
4: Ja, aber ich bin ja mit der Steuererklärung noch nicht ganz fertig.
3: Schau mal, Moni, hier ist noch Platz auf dem Deckel für so einen Strich.
0: Na gut.
3: Und der schreibt immer alles auf einen Bierdeckel?
4: Ich glaub schon.
3: Dann ist der wie die Moni.
4: Ja, genau. Die schreibt ja auch immer alles auf einen Bierdeckel.
0: Hallo? Ich kann euch hören?
3: Ja, ist ja gut.
4: Seid ihr Fritze Kanzler? Es schmeckt sogar das Bier konservativer.
0: Ey, hast du gesagt, dass ich altes Bier habe?
4: Nie. Eher, dass er schon wieder leer ist.
0: Oh Mann.
3: Hier steht in der Zeitung, dass der Fritze Pilot ist.
0: Der ist kein Pilot, der ist Bundeskanzler. Der darf aber so ein kleines Flugzeug fliegen.
3: Fritze an Tower, der Regierungsflieger ist im Anflug.
4: Tower an Fritze. Du kannst von mir aus im Watt landen, du Schietbüttel.
0: Hey, gib die Schnapsflasche wieder her.
3: Hey, das ist der Regierungsflieger.
4: Und der Schnapsgläschen ist der Fritze.
3: Wollen wir den Fritze mal abfüllen?
4: Aber für jeden von uns einen Fritze, bitte.
0: Sag mal, seit wann ist denn hier Selbstbedienung?
3: Och, Moni, wir dachten, dann musst du es nicht auf die Steuererklärung schreiben.
4: Prost.
3: Jo, Prost.
0: Oh, ich glaub, dass hier alles nicht. Die trinken auf den Kanzler.
4: Nee, wir trinken nur darauf, dass der Fritze ein Schietbüttel ist.
3: Genau, hier steht in der Zeitung, der Fritze sagt, wir sollen mehr arbeiten.
4: Wie oft soll ich denn noch den Deich mähen?
3: Vielleicht in deinem Fall ein bisschen weniger, dann finden die Schafe auch zu fressen.
4: Jochen, du bist echt so ein Shitbüttel. Moni, könntest du vielleicht mehr arbeiten?
0: Was soll ich? Der Fritze denkt doch nicht an die Selbstständigen.
3: Ein Durchsbarrel, diese Fritze.
4: Moni, ich hab das doch anders gemeint. Ob du vielleicht mal kurz arbeiten könntest, wenn ich den grad mal so mein leeres Glas hingestell, ne?
3: Ach so, würdest du für mich vielleicht auch noch was arbeiten?
4: Hier ist sogar noch Platz auf der Steuererklärung.
3: Bei mir auch.
0: Na gut.
4: Danke.
3: So großzügig.
4: Wann kommt eigentlich die Rückzahlung vom Finanzamt?
0: Wenn ich mir eure Bierdeckel so ansehe, wird das hier eher eine fette Nachzahlung.
4: Ach Moni, wir sollten hier mal Bürokratieabbau betreiben.
3: Jo, papierlose Büros.
4: Richtig, also weg mit den Deckeln.
3: Genau.
0: Das könnte euch so passen.
2: Das war der Deichwärter von Friedrichskoog.

Büro mit Ausblick auf den Hinterhof. Ja, ist halt so. Ja, so macht mir das keinen Spaß. Die Kantine in der Firma ist fatal. Immer irgendwas mit Soße ohne Salz.

Office. Ich hab die Arbeit gerade neu für mich entdeckt. Ja, ja. Und deshalb gerade in Manila eingecheckt. Ja, die ersten Cocktails sind schon weg. So wie leider auch das Internet. Ja, ja. So macht's.

0: Office.
1: Manni, ich weiß, heute kommst du ein bisschen kurz. Ja, Manfred, das einzigste sprechende Schaf im Radio. Manni, ich verspreche dir nächste Sendung. Ja, da kommst du wieder ein bisschen öfter dran. Aber heute haben wir den Fritze hier. Ja, ich weiß, du hast zumindest manchmal ein besseres Benehmen. Aber auch nur manchmal. 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
3: Guten Tag, mein Name ist Friedrich Merz. Ich bin Kanzler zweiter Wahl. Ich freue mich sehr, dass Sie zur Funk und Rundfunk Bernerschau eingeschaltet haben. Die Gastgeber sind Desiree und Gregor Börner.
4: Wir begrüßen euch natürlich auch.
1: Das ist die März-Ausgabe der Funk und Rundfunk Bernerschau und da lachen wir über den März.
4: In regelmäßigen Abständen erscheinen bei Instagram Videos, wo der Kanzler Fragen beantwortet, die von Bürgerinnen und Bürgern gestellt werden.
3: Können Sie mal Ihre Frisur erklären? Vielen Dank für die Frage. Gegenfrage, ist das eine Frisur? Ich habe die Haare seit ungefähr 30 Jahren so kurz. Ich habe auch weniger als früher und deswegen fühle ich mich mit kurzen Haaren ausgesprochen wohl. Sie sind pflegeleicht und das ist meine in Anführungsstrichen Frisur.
1: Gut, dann hätten wir das auch geklärt.
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4: Damit man im Stau nicht so verkrampft, kommen wir nun zu unserer Staugymnastik.
1: Und die versucht heute mal Fritzchen mit euch zu machen.
3: Wippen Sie bitte mit dem Oberkörper vor und zurück.
1: Ja, das war ja schon mal ganz gut.
3: Vor,
1: ja.
3: Und zurück.
1: Sehr schön.
3: Vor und zurück. Sehr gut.
1: Fritze, jetzt musst du dir noch was überlegen, was du mit den Stauteilnehmern heute machen möchtest.
3: Heute wollen wir, während wir ohnehin im Stau stehen, den Laptop aufklappen und ein bisschen weiterarbeiten.
1: Meinen Sie, das kommt jetzt so gut an im Stau? Die Leute stehen da immerhin nicht freiwillig.
3: Es kann nicht sein, dass wertvolle Arbeitszeit durch sowas Unnützes wie Stau verloren geht.
1: Ja, aber die stehen doch nicht freiwillig da, Fritze.
3: Alles, was wir dazu brauchen, ist ein Laptop, ein Smartphone für den Hotspot und ein bisschen guten Willen.
1: Fritze, das kommt nicht gut an bei den Hörern.
3: Wir wippen weiter mit unserem Oberkörper vor und zurück.
1: Das macht doch jetzt kein Mensch mehr.
3: Vor und zurück.
1: Das war leider der Autofrühsport heute komplett schiefgegangen. Der Fritze Merz, das hat leider so nicht geklappt. Ich habe Ihnen gesagt, dass das nicht gut ankommt, Fritze.

0: Unsere Antwort auf Friedrich Merz als Bundeskanzler waren schon öfter Fritzchenwitze.
1: Ja, und die dürfen natürlich in einer Sendung über Fritze Merz überhaupt nicht fehlen.
0: Die Mutter von Fritzchen will einkaufen gehen. Sie ruft: Fritzchen, schau doch mal bitte im Badezimmer nach, wie viel Zahnpasta noch in der Tube ist. Eine Weile ist es ruhig. Dann ruft Fritzchen: Sie reicht genau von der Badewanne bis zum Wohnzimmerschrank.
1: Fritzchen geht auf den Markt herunter umher und er hört einen Verkäufer: Heiße Würstchen, heiße Würstchen. Sofort rennt Fritzchen zu ihm. Angenehm, heiße Fritzchen.
0: Die Lehrerin fragt: Wer kann einen Satz mit Weihnachtsfest bilden? Fritzchen meldet sich und sagt: Der Elch hält sein Geweihnachtsfest.
1: Es tut so weh, wenn ich im Bierglas den Boden sehe. Aber was anderes. Der Lehrer fragt Fritzchen: Wenn du 5 Euro vor dir liegen hast und ich dir davon 2 wegnehme, was gibt es dann? Das Fritzchen sagt: Prügel.
0: Der Deutschlehrer trägt vor: Ich gehe, du gehst, er geht, wir gehen, ihr geht, sie gehen. Fritzchen: Kannst du mir sagen, was das bedeutet? Tja, sagt Fritzchen, ich würde sagen, alles und weg.
1: Das waren die Fritzchen-Witze!

0: Desi, du bist ja jetzt draußen.
1: Hä? Was? Ich bin jetzt draußen? Ah ja, ich bin ja draußen.
0: Die Desi steht vor der Studiotür. Wollen wir sie reinlassen?
2: Ja, ja, ja!
0: Also gut. Desi, was hast du uns denn da mitgebracht?
1: Ah, hier, ein Fax. Das fällt mir gerade schon runter.
0: Von wem ist es denn?
1: Oh, von der kanzlerfeindlichen Frauengruppe Marburg.
0: Oh, und was schreiben die so?
1: Was ist der Unterschied zwischen einem schlechten Kanzler und einem Bikini?
0: Oh, bitte, ich habe Bilder im Kopf. Bitte schnell die Antwort.
1: Es gibt keinen. Jeder wundert sich, dass er hält und jeder hofft, dass er fällt.
3: Das verstehe ich nicht.
1: Wie nennt man einen über 70-Jährigen, der aussieht, als müsse man ihm die Waschmaschine erklären, weil seine Frau in Kur muss?
0: Oh, ich hab da ja so eine Vorahnung.
1: Na, Friedrich Merz.
3: Da kann ich mich drüber lachen.
1: Was haben Windeln und der Kanzler gemeinsam?
0: Uff, das wird jetzt eklig, ne?
1: Sie müssten aus dem gleichen Grund gewechselt werden und eigentlich müssen sie.
3: Den habe ich so jetzt nicht verstanden.
0: Das war unsere kanzlerfeindliche Frauengruppe aus Marburg.
1: Danke, die Damen.

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0: mach's selber wahr. Der deutsche Bundeskanzler findet, dass seine Bevölkerung zu faul ist und mehr arbeiten sollte.
1: Die Arbeitskosten in unserem Land sind einfach zu hoch. Und wir müssen von diesem hohen Niveau runter. Und eine der besten Möglichkeiten, die Arbeitskosten zu senken, ist, dass wir in der vorgegebenen Zeit uns alle gegenseitig versprechen, dass wir insgesamt wieder durch mehr Arbeit, durch mehr Leistung eine höhere volkswirtschaftliche Leistung in Deutschland erbringen.
2: Also nichts mehr mit am Handy spielen und faul rumsitzen.
1: Aber insgesamt ist die Arbeitsleistung unserer Volkswirtschaft nicht hoch genug.
0: Wir sind einfach alle faul. Fritze, hast du einen konkreten Vorschlag?
3: Wissen Sie, ich habe meiner jüngsten Tochter mal aus einer Amerika-Reise, da war die so ein bisschen mit sich im Zweifel, was sie machen soll, habe ich ihr so ein kleines Holzbrett mitgebracht, das aus zwei Teilen bestand. Stand auf der Oberseite The Way for Success, der Weg zum Erfolg. Und dann konnte man das aufklappen und da stand innen drin ein Wort, das hieß Work. Arbeiten.
2: Oh, danke, Papi. Das ist aber ein schönes Geschenk aus Amerika.
0: Wir hören daraus, nur Arbeit zählt. Und wer nicht genug arbeitet, ist faul. Haben Sie doch so gesagt, oder Herr Merz?
1: Um es noch deutlicher zu sagen, mit Work-Life-Balance und 4-Tage-Woche lässt sich der Wohlstand unseres Landes, den wir heute haben, in Zukunft nicht erhalten. Und deswegen müssen wir mehr arbeiten.
2: Work-Life-Balance und 4-Tage-Woche. Die CDU nennt das auch Lifestyle-Teilzeit.
0: Lifestyle-Teilzeit klingt nach Smoothie-Bar, oder? 6.12 Uhr, aufstehen. 7.03 Uhr, Kinder fertig machen. 8.10 Uhr, pendeln. 9 bis 14 Uhr, arbeiten. Konzentriert, freundlich, belastbar. 14.30 Uhr, pendeln.
4: S5, zurückbleiben bitte.
0: 15 Uhr, Kita. 16 Uhr, Einkauf.
5: Moment, ich hab's passend.
0: 17.30 Uhr, Hausaufgaben. 18 Uhr, Essen kochen. 19 Uhr, Wäsche. 20.30 Uhr, ach ja, unbezahlte Bürokratie. Wenn das Lifestyle ist, dann ist Überleben wohl ein Hobby. Teilzeit ist kein Luxus. Teilzeit ist Arbeit. Plus der Rest des Lebens. Entdecken Sie jetzt Lifestyle-Teilzeit. Der Trend für Menschen, die keine Wahl haben.

0: Viel Kritik hat Fritze Merz mit dieser Aussage zum Thema Migrationspolitik bekommen.
1: Aber wir haben natürlich immer im Stadtbild noch dieses Problem. Und deswegen ist der Bundesinnenminister ja auch dabei, jetzt in sehr großem Umfang auch Rückführungen zu ermöglichen und durchzuführen.
2: Und jetzt hat unser Fritze so ein Talent, wenn man schon mal Scheiße gelabert hat, gleicht das vielleicht noch mehr Scheiße wieder aus.
1: Ich weiß nicht, ob Sie Kinder haben. Und wenn unter diesen Kindern Töchter sind, dann fragen Sie mal Ihre Töchter, was ich damit gemeint haben könnte. Ich vermute, Sie kriegen eine ziemlich klare und deutliche Antwort.
0: Durch diese Aussagen sind viele in Deutschland lebenden Ausländer verletzt und beleidigt worden. Fritze, Sie vielleicht einfach mal entschuldigen?
1: Ich habe gar nichts zurückzunehmen. Im Gegenteil, ich unterstreiche es noch einmal, wir müssen daran etwas ändern.
2: Eieiei, Fritze. Wir kommen nun zu großer Magie zum kleinen Preis.
0: Der große Wallerscheck hat heute Großes vor.
2: Und nun tritt unser Zauberer in die Mitte.
0: Gregory, mein Lieber, was haben Sie heute vor?
2: Er möchte sich um das Problem im Stadtbild kümmern.
0: Was? Hä?
2: Gregory, wissen Sie, was Sie da tun? Gut, er sagt, die CDU wird ihn dafür nicht mögen.
0: Ah, dann hat er ja alles im Griff.
2: Als erstes Problem im Stadtbild möchte er die auf den Gehwegen parkenden SUVs entfernen.
0: Er nimmt seinen Zauberstab.
2: Moment mal, seit wann hat er denn einen Zauberstab?
0: Keine Ahnung, jedenfalls schwingt er ihn. Und? Ah. Wahnsinn, das hat ja wirklich funktioniert.
2: Das ist schon ein Wunder. Und nun möchte er sich dem nächsten Problem im Stadtbild widmen. Er möchte die auf den Fahrradwegen und Fahrradstreifen parkenden Lieferwagen entfernen.
0: Er nimmt seinen Zauberstab und schwingt ihn. Wahnsinn, das hat ja auch funktioniert.
2: Und jetzt nimmt er sich dem dritten Problem im Stadtbild vor. Er möchte die ganzen E-Scooter, die auf den Gehwegen herumliegen, entfernen.
0: Herr Wallerscheck, Sie sind ja richtig engagiert heute.
2: Da haben Sie recht, Gregory. Wenn man die CDU ärgern kann, dann muss es auch mal klappen.
0: Er nimmt seinen Zauberstab und schwingt ihn.
2: Das ist ja der Wahnsinn. Das hat auch geklappt.
0: Aber Gregory, wo sind jetzt eigentlich die ganzen SUVs, Lieferwagen und E-Scooter?
2: Na, da bin ich mal gespannt. Er sagt, die liegen jetzt alle auf dem Festplatz. Nein, Gregory, das machen Sie jetzt nicht.
0: Er nimmt seinen Zauberstab und schwingt ihn.
2: Ich habe jetzt kein gutes Gefühl damit, Gregory. Nee, Abbruch.
0: Abbruch? Oh Gott!
2: Gregory! Muss das immer, was gut anfängt, im totalen Chaos enden?
0: Nein!
2: Probleme im Stadtbild lösen, hat er gesagt.
0: Der sprengt sie.

0: Witze hat heute Fritze.
1: Hab am Samstag ein Mädchen kennengelernt. Sie meinte, sie ruft mich direkt nach der Arbeit an. Die Arme arbeitet jetzt schon 72 Stunden.
2: Ja.
1: Also ich finde das ja sehr vorbildlich.
0: Gut, davon ging ich aus, dass Sie das sehr vorbildlich finden. So, Fritze, der Nächste bitte.
1: Der Angestellte geht zum Chef. Boss, mein Gehalt steht in keinem Verhältnis zu dem, was ich leiste. Der Chef, ich weiß, aber wir können Sie doch nicht verhungern lassen.
2: Ja.
0: Herr Merz, vielleicht hätten Sie zur Abwechslung auch noch mal einen Witz, der lustig ist.
1: Warum dürfen Pausen in Ämtern nie länger als 60 Minuten dauern?
2: Gute Frage.
1: Damit man die Beamten nicht jedes Mal neu anlernen muss...

0: Das war Humor hat Vorfahrt.
1: Darf ich mal kurz Ihr Telefon benutzen?
0: Ja, gut. Kennst du den schon? Was ist der Unterschied zwischen einem Politiker und einem Telefon?
2: Gute Frage.
0: Wenn man sich verwählt hat, kann man beim Telefon einfach auflegen.
2: Oh Mann. Na Fritze, bist du weggedrückt worden? Ist ja wie bei Olympia.

Herzlich willkommen zur neuen Ausgabe von Jetzt, Heute und Hier, einer Festival-Ausgabe, denn im August und gleich am Anfang des Septembers gibt es gleich drei richtig krass gute, tolle Festivals, von denen möchte ich euch gerne erzählen. Und außerdem gibt es natürlich viel schöne Folkmusik hier auf Radio Swupfurt bei Jetzt, Heute und Hier mit Thomas Strauch. Ich wünsche euch ganz viel Vergnügen.

Das erste Festival, auf das ich euch gerne hinweisen möchte, ist das Deutschfolk-Festival. Es ist das sechste seiner Art und es findet in Jena statt. In Jena und der ganz nahen Umgebung. Und die wichtigste Information, die kriegt ihr gleich zu Beginn. Es findet nämlich statt, merkt es euch, schlagt den Kalender schnell auf, ja, seid ihr soweit, vom 20. bis 23. August 2026 könnt ihr nach Jena fahren zum Deutschfolk Festival. Da gibt es alles rund ums Thema, also von Session über Vorträge, Workshops und natürlich Konzerte mit irre vielen tollen Bands und MusikerInnen aus der Szene. Also zum Beispiel könnt ihr erleben Unvollkommen. Ihr könnt erleben die Vogtländer, Viertour. Ihr könnt erleben Lottes Flausen, Janna, Josa, Doc Fritz und, das hört gar nicht auf. Schaut einfach ins Programm und ja, wenn ihr wissen möchtet, die richtige Frage ist, wo finde ich denn das Programm? Ihr findet es unbedingt auf der Seite deutschfolkinitiative.de und da guckt ihr einfach, da gibt's dann so einen Button, da steht Festival, da drückt ihr drauf und da ist alles aufgeschrieben, da findet ihr wo es ist, wer es ist, wo es schon war, die ganze Geschichte und eben auch alle Infos zur diesjährigen Ausgabe. Ganz wichtig ist auch, dieses Festival ist entstanden durch die Deutschfolk-Initiative und die wiederum ist Teil von Profolk e.V. und wird unter diesem Stern oder unter diesem Dachverband durchgeführt. Genau, aber lange Rede, kurzer Sinn. Fahrt zum Deutschfolk-Festival vom 20. bis 23. August nach Jena und reserviert euch am besten schon jetzt Karten, denn so langsam gehen sie zur Neige. Vor allem die Konzerte im Amphitheater oder das Konzert im Amphitheater, weil Konzertabend mit den Vogtländern ist schon quasi kaum noch zu kriegen. Also haltet euch ran, guckt auf die Seite und fahrt dahin. Und dass ihr euch vorstellen könnt, was da so ungefähr zu hören wird, gibt es jetzt zwei Musiken, und zwar zum einen von den Vogtländern und zum anderen von Folk My Life, denn die spielen nämlich auch.

Das zweite Festival, das ich euch sehr gerne ans Herz legen möchte, ist das Windrose-Festival. Und zwar die 14. Ausgabe des legendären Festivals im Museumsdorf Müs bei Schwerin. In diesem Jahr findet es vom 4. bis 6. September statt. Und es ist wieder, also es ist unglaublich, was da zu lesen ist im Programm. Also ihr habt natürlich wieder ganz klasse Workshops, die ihr erleben könnt. Es wird auch getanzt und die super schöne Atmosphäre des Museumsdorfes Müs tut sowieso ihr Übriges. Aber hier im Programm oft stehen die jiddische Neshome, Tugus, Eva Grochowska, Phoenix, das Piepenbach-Orchester, Duo Fistra Kohlmann, Viertour, Erik Asker Uppmark, Silja, Duo Galmö Branschke, Solid Ghost, Meiring Vatastrat, Ballbrock, Vivian Zeller und das Windrose-Orchester. Das ist wirklich der absolute Oberkracher. Denn also, wenn ihr Konzerte hören wollt an allererster Güte, dann fahrt gern nach Schwerin-Müs und schaut euch an, was da zu erleben ist. Denn in den vergangenen Jahren war es immer, immer richtig, richtig schön. Also, ach so, und die Informationen, ihr müsst natürlich wissen, wo ihr die findet. Und zwar findet man die Infos über www.windrose-festival.de. Ja, genau, super easy. Genau, also schaut danach, da findet ihr alles zu den Tickets, zu den Künstlern, zu den Workshops, zum Programm insgesamt, zum Übernachten und wie man hinkommt. Also alles so, wie es sein soll. Schaut nach. Und jetzt habe ich für euch auch wieder zwei kleine musikalische Einblicke ins Festival. Zum einen werdet ihr Phoenix hören und zum anderen Wolfgang Meiering und Michael Vatastrat.

Jetzt kommen wir zum dritten Festival, auf das ich euch sehr gern hinweisen möchte. Das richtet sich ganz stark an die Menschen, die gerne tanzen, also an die gesamte Ballfolk-Community. Es handelt sich nämlich um das TFFO, das Tanz- und Folkfest Oderland. Das findet ebenfalls vom 4. bis 6. September statt, und zwar in dem schönen Dörfchen Plattkow. Plattkow ist in der Nähe von Selo und für alle, die aus Richtung Berlin kommen, super gut mit dem Zug zu erreichen und dann einmal umsteigen mit dem Bus. Wer von der anderen Seite kommt, also von der polnischen Seite aus, dann fährt man über Koszczyn oder Küstrin und kann ebenfalls mit dem Bus dann am Ende in Plattkow landen. Und ja, alles Weitere findet ihr sowieso auf der Homepage. In jedem Fall, worauf für alle, die dahin wollen, jetzt haltet euch fest, das ist wirklich ein super Wahnsinns-Line-Up, das euch dort erwartet. Es spielt nämlich das Narragonia-Quartett, Geronimo, Hot Griselda, Jams Tanzhaus, Trio Basta, Nina Clarissa Frenzel und Familie Gerstenberg. Wirklich der absolute Oberkracher. Und dann dazu gibt es noch Workshops für Einsteigende, für Bourrée-Choreografien, Kindertanz. Ihr könnt Dadgad Gitarre mit Jeroen Gerndick lernen oder diatonisches Akkordeon mit Pascal Rubens und Ton van Milo. Also wirklich, das ist wirklich unheimlich gut. Und das alles für ganz wenig Geld und im Oderbruch. Also ich sage euch nur, kommt dahin und ja, sagt alles andere ab und tanzt euch durchs Wochenende in Plattkow. Der Ort des Geschehens ist dann die Tanzscheune und das Gasthaus zu Linde. Und organisiert wird das Ganze in Eigenregie von Ronald Rost. Genau, also ich freue mich schon tierisch. Ich werde auch da sein und ja, ihr werdet mich hinter den Reglern sehen, also technisch gesehen, und auch einmal kurz auf der Bühne an einem Tag. Ja, also, wenn ihr ganz genaue Informationen haben wollt zum Festival, dann schaut nach auf der Seite www.ballfolk-im-oderland.de, also ballfolk-im-oderland.de, und dann gleich auf der ersten Seite gibt es ein großes Banner, da steht drauf Tanz- und Folkfestival 2026, da klickt ihr drauf und dann habt ihr alle Infos, die ihr braucht. Und jetzt bekommt ihr das, was ich hier kann, so im Radio, nämlich Musik, und zwar von Narragonia und, na gut, ich mache ein bisschen Eigenwerbung, auch von Familie Gerstenberg.

Das war der Mitternachtswalzer, ein echtes Folk-Tanz-Liebeslied für die Gegend hier an der Oder. Und für eine ganz spezielle Gaststätte, gemeint ist nämlich die Gaststätte zum Hafen in Kienitz. Da hat sich alles das, was ihr eben gehört habt, so zugetragen. Oder zumindest fast. Ich habe jetzt noch für euch auch nochmal zwei Musiken aus dem Oderbruch. Und zwar wirklich dort entstanden. Da gab es nämlich ein Projekt, das hieß 100 Miolen. Und das ging entstand auf Initiative von Bernhard Bauch. Der hat ein Studio dort und der hat zweimal Begegnungen zwischen MusikerInnen aus dem Osten Brandenburgs initiiert und die Möglichkeit geschaffen, eine Woche lang zusammen zu sein, Stücke zu entwickeln, sich auszudenken und zu üben und auch noch gleich aufzunehmen auf eine CD oder vielmehr inzwischen gibt es sogar zwei CDs, The First and the Second 100 Miolen Moments und wie sich das anhört, das möchte ich euch gerne ans Herz legen, denn zum einen durfte ich damals dabei sein und zum anderen sind mir diese Melodien oder diese Stücke gerade wieder vor die Ohren gekommen und ich dachte, hey, das muss man doch mal spielen. Und ich habe ja so eine Radiosendung und jetzt mache ich das einfach. Und ich spiele euch die folkigsten zwei Stücke, die entstanden sind.

Während das Feuer hier im Kamin noch weiter knistert, möchte ich mich schon verabschieden von euch. Die Sendung hat noch etwa 10 Minuten Zeit, aber ich habe euch nichts wahnsinnig Tolles mehr zu sagen. Nur in Anführungsstrichen natürlich, nur noch 2 ganz schöne Musiken habe ich euch ausgewählt, wie ich finde. Das eine ist ein Stück von der neuen Scheibe von Ursula Suchanek und Alex Peters. Und das andere ist ein altbekanntes Lied im neuen Gewand von der Gruppe Lind. Könnt ihr euch schon drauf freuen, nachdem ich hier fertig gequatscht habe, übergebe ich euch dieser schönen Musik. Das hier ist ja die Sendung Jetzt, Heute und Hier. 1 Stunde Folkmusik im Radio gibt es immer am zweiten Dienstag eines jeden Monats auf www.radioswupfurt.de zu hören. Und wenn ihr mir Anregungen, Kritiken, Rezepte für Sommerrollen oder ähnliches schicken wollt, dann scheut euch nicht, an den Computer zu gehen oder ans Handy und die E-Mail-Adresse folkradio.fet@gmail.com zu benutzen und mir zu schreiben. Oder ihr könnt auch Kommentare hinterlassen auf Facebook, da findet ihr Jetzt, Heute und Hier eben auch. Und das soll schon gewesen sein. Also kommt, seid gern wieder dabei und denkt immer daran. Folkmusik macht glücklich. Ciao, euer Thomas.

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0: Stellt euch vor, ihr müsst euer Land verlassen, von heute auf morgen, weil Krieg ist, weil es unsicher ist, weil es keine Zukunft gibt. Ihr kommt in eine neue Heimat, ein neues Land. Aber nichts ist leicht. Für alles müssen Anträge gestellt werden. Ständig werdet ihr von Behörde zu Behörde geschickt. Ihr versteht die Sprache nicht. Ihr wisst noch nicht, ob ihr überhaupt bleiben könnt. Ihr könnt nicht schlafen, lebt mit fremden Menschen zusammen. Und ihr seid krank. Ihr habt eine Behinderung. Euch quälen Erinnerungen. Ihr benötigt Medikamente, Physiotherapie, einen Rollstuhl.
1: تصور کنید مجبورید کشور خود را ترک کنید. از همین امروز به فردا. چون جنگ است، چون ناامنی است، چون هیچ آینده‌ای وجود ندارد. شما به یک وطن

0: Ich bin Sabine Gertling und freue mich, dass ihr eingeschaltet habt und Sie eingeschalten haben, um etwas über ein Buch zu erfahren. Heute geht es um die Anthologie Gespräche über Bäume, Gedichte zur Demokratie, in Zusammenarbeit mit dem PEN-Zentrum Deutschland, herausgegeben von Hubert Klöpfer und Thomas Weiß. Ich habe Autorinnen, Autoren gebeten, mir Texte aus diesem Buch einzulesen, und die haben das auch brav gemacht. Das heißt, ich habe jetzt einige Originaltöne. Herr Weiß hat mir auch das Vorwort eingelesen und ich habe ein Gespräch mit ihm geführt. Alles das wird es jetzt zu hören geben. Wir fangen an mit dem Vorwort oder einem großen Teil des Vorworts, und nach der nächsten Musik kommen dann die ersten Lyrikbeispiele aus dem Buch Gespräch über Bäume.
1: Gespräche über Bäume, ein Vorwort von Hubert Klöpfer und Thomas Weiß. Zitat Bertolt Brecht an die Nachgeborenen. Was sind das für Zeiten, wo ein Gespräch über Bäume fast ein Verbrechen ist, weil es ein Schweigen über so viele Untaten einschließt? Das Schweigen ist, Hunderttausenden von Demonstrantinnen und Demonstranten sei es gedankt, das Schweigen ist gebrochen. Die demokratische Mehrheit schaut dem unglückseligen Treiben der RechtspopulistInnen und Rechtsextremen nicht länger duldend zu. Genug der Propaganda, der Lügen und der Sprachverrohung von rechts. Die Worte, die bei den Demonstrationen und Kundgebungen für Demokratie und Menschenwürde laut werden und zu lesen sind, sind oft genug deutlich und bewundernswert fantasievoll, köstlich gewürzt mit Humor und Sarkasmus. Herausfordernde Parolen sind dabei und nachdenkliche Ansprachen und Aufrufe. Wie aber steht es um die Worte derer, die das Wort und die Worte zum Thema ihrer Kunst gemacht haben? Was haben die Dichterinnen und Dichter in dieser herausfordernden gesellschaftlichen Situation zu sagen? Wir wissen es ja, auch böse Menschen haben ihre Lieder, ihre scharfkantigen Reime und schlagenden Rhythmen, ihre Hassreden und Hetzschriften, ihre verächtlichen Kommentare und Lügengeschichten, ihre gewissenslosen Verlage. Wir leben in Zeiten, die klare Worte brauchen. Klar meint, so nuanciert wie profiliert, freilassend wie in Anspruch nehmend, verlässlich wie verbindlich. Es sind viele, die Orientierung suchen im Lärm des Wortgeklingels, die ein Ende wünschen des großsprecherischen Nichtsagens. Viele, die keine Geduld mehr haben mit den verlogenen Plaudertaschen und schönschwätzenden Beutelschneidern. In Zeiten also für Gespräche über Bäume. Mit diesem Buch verorten sich Lyrikerinnen und Lyriker, verortet sich Lyrik in den Zeiten, wo ein Gespräch über Bäume fast ein Verbrechen ist. Will heißen, sie ortet im Sinne der Ortung, der Suche nach Weg und Ziel. Lyrik weiß nicht schon alles besser. Sie ist Suchbewegung, Versuch und Irrtum und wieder ein Versuch. Ein sprachliches Wagnis, eine Suche nach angemessenen Worten. Darum wird in der Dichtkunst nicht verordnet, sondern geortet, gelauscht, getastet, ausgelotet. Und Lyrik hat einen Ort. Das mittelhochdeutsche Wort Ort bedeutet ursprünglich Ecke, Spitze. Lyrik eckt also an ganz anderen Ecken, dort, wo Menschen in die Ecke gestellt werden. Und sie spitzt das zu, sie treibt das auf die Spitze, was es braucht, damit Menschen, Themen und Dinge wahrgenommen und gewürdigt werden. Und schließlich, Lyrik ist ein Ort. Der Ort, an dem Unsägliches ausgesprochen werden kann. an dem versucht wird, das Unsagbare in Worte zu fassen. Darum ist Lyrik nicht nur ein Format, in dem eben auch geschrieben werden kann, nicht nur eine Methode im Literaturbetrieb, die sich der einen mehr, dem anderen weniger erschließt. Lyrik ist eine Haltung. Als Lyriker und Lyrikerin die Welt zu beschreiben, heißt, sie als unverfügbar und zukunftsoffen zu verstehen, sich ihr bescheiden und neugierig zu nähern. Diese Haltung steht sehr im Gegensatz zu der rechtspopulistischen Behauptung, es sei doch alles ganz einfach und auf ein paar Wahrheiten und Sündenböcke zu reduzieren. Lyrik reduziert nicht, sie verdichtet. Lyrik kommt nicht mit eingängigen Parolen daher, sondern fordert von sich und ihren Leserinnen und Lesern die Mühe, nicht gleich Antworten zu haben, sondern sich für Antworten auf den Weg zu machen und Gespräche zu führen. Dichter und Dichterinnen schaffen, um mit Umberto Eco zu sprechen, offene Kunstwerke, die erst zur Vollendung gelangen, wenn sie gelesen, gesprochen, gehört werden, um neue Möglichkeiten des Verständnisses und der Interpretation hervorzulocken. In der modernen zeitgenössischen Lyrik ist es wie in anderen Künsten. Es gibt über Bilder, Melodien, Gedichte keine Deutungshoheit, auch nicht die des Autors, des Autorin, des Tonsetzers oder der Malerin. Ein Gedicht verstehen, das gelingt nur in einem gemeinsamen Prozess. Im Dialog zwischen Dichter und Leserin, das Gedicht braucht und will den Dialog. Das Gedicht fordert also die demokratische Haltung. Eine Haltung des Respekts, der Lernbereitschaft, der Konfliktfähigkeit. Wenn Gedichte, Dichterinnen und Dichter den Dialog, das Gespräch brauchen, brauchen sie dann auch das Gespräch über Bäume? Heutige Dichtkunst ist, wenn sie sich selbst ernst nimmt, immer Dichtung nach dem Völkermord an den Herero und Nama, nach Auschwitz, nach Hiroshima, nach Vietnam, nach 9/11, dem 24. Februar 2022 oder dem 7. Oktober 2023. Sie ist Dichtkunst im historischen, politischen, gesellschaftlichen Kontext. Und als solche wird sie gebraucht. Im Rahmen der von Theodor Adorno Anfang der 50er Jahre des vergangenen Jahrhunderts durchaus provokant und mit allem Recht angestoßenen Debatte um die Frage, ob es nach Auschwitz Lyrik noch geben könne, schrieb Hilde Domin, und indem die Lyrik uns mit uns selbst verbindet, mit dem eigenen Ich, verbindet sie uns auch mit den anderen, gibt sie uns die Möglichkeit der Kommunikation wieder, was dringend erforderlich ist in einer gespaltenen Gesellschaft. Wolf-Dietrich Schnurre ergänzte, es kommt darauf an, dass der Gedichteverfertiger es sich klar macht, nach Auschwitz zu dichten. Er kann schreiben, worüber er will, auch über Bäume. Aber seine Bäume müssen andere sein als die, die in den Gedichten rauschten, die vor Auschwitz entstanden.

0: Jetzt also Ausschnitte aus dem Buch Gespräche über Bäume. Die Autorinnen, Autoren lesen selbst. Und zwar Marlies Birkle, Tina Strohecker, Eva-Christina Zeller und Walle Seyer. Ich habe vorgeschlagen oder gebeten, Gedichte zweimal zu lesen. Die sind ja so verdichtet, dass man es beim ersten Mal lesen gar nicht hören, gar nicht alles aufnehmen kann. Also jetzt Marlies Birkle.
1: Bei Buchenwald. Ein Abend mit gestrauchelten Rosen, gestrandeten Weinbergen und was sonst noch so von den Bäumen herunterfällt. In vom Sturm geknickten Zeiten werden Häuser an die Wand gestellt. Licht gerinnt zu Strichen, Fallwinde durchkämmen die Nacht. Bei Buchenwald. Ein Abend mit gestrauchelten Rosen, gestrandeten Weinbergen und was sonst noch so von den Bäumen herunterfällt. In vom Sturm geknickten Zeiten werden Häuser an die Wand gestellt, Licht gerinnt zu Strichen, Fallwinde durchkämmen die Nacht. Spinnen. Nichts Gutes verheißt die Ankunft der beinharten Spinnen, die alte Fäden zusammenklauen, mit frischem Blut verkleben und von neuem Unheil verkünden. Nur einen Steinwurf vom Jetzt entfernt. Spinnen. Nichts Gutes verheißt die Ankunft der beinharten Spinnen, die alte Fäden zusammenklauen, mit frischem Blut verkleben und von neuem Unheil verkünden, nur einen Steinwurf vom Jetzt entfernt.
2: Tina Strohecker. Bericht. Motto: Ich bin verschont geblieben, aber ich bin gebrandmarkt. Heinz Tschechowski. Der Himmel taugt nicht zum Dach. Wer vergaß, was das ist? Leichten Sinns Eiche heißen, schlafen können, hinausgehen, so sein und anders. Wer verhöhnt, was das ist? Die Toten sind leise, beklagen sich nicht. Fern im Karst stehen die Trauernden. Zu hart ist die Erde für Spaten, seit fünfmal die Sonne verschwand. Der Tod kam, lichtscheu kommt solcher Tod, züngelt im Treppenhaus. Es schwelen die Fotos vom Tatort, Fenster mit nichts dahinter, Dachstuhl, Schornstein verkohlt, Himmel, kein Dach.
3: Eva-Christina Zeller, Morgenschau 2. Mein Schüler S. sagt: Ich bin Islamist. Ich habe nichts gegen Demokratie, aber Jungfräulichkeit ist mir wichtig. Er sei kein Terrorist und ich könne ihn nicht verstehen. Da hat er recht. Mit diesen Worten ist weder ein Staat noch ein Gedicht zu machen. Ich schlupfe lieber unter den Wind in meiner Buche, hoffe auf zweite Luft. 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
4: 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Wenn das Feingefühl einen Schmiedehammer anschaut, der Kinderzorn aufstampft mit dem rechten Fuß. 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Durch imprägnierte Nähte der erste Tropfen herabtropft. Ein Gartenzwerg von ganz allein umfällt.
0: Soweit die ersten Beispiele aus Gespräche über Bäume, eine Gedichtsammlung zur Demokratie. Zuletzt haben wir gehört Wallesayer. Alle Beispiele, die wir jetzt gehört haben, waren aus dem ersten Teil des Buches. Der hat die Überschrift Besorgnis, also ist sozusagen die Beschreibung der Lage. Nach der nächsten Musik dann das Gespräch mit Thomas Weiß. Thomas Weiß ist Theologe, Autor, Herausgeber, Mitglied des PEN-Zentrums Deutschland, der Gesellschaft für zeitgenössische Lyrik und des Förderkreises der Schriftstellerinnen und Schriftsteller in Baden-Württemberg. Mit ihm habe ich über das Buch gesprochen und das hören wir nach der nächsten Musik.

0: Herr Weiß, Sie sind ja einer der Herausgeber des Buches Gespräche über Bäume, Gedichte zur Demokratie, erschienen im Gröner Verlag in der Edition Klöpfer. Wie kam es denn zu dieser Idee, zu diesem Buch?
1: Die hatte einen ganz, ganz konkreten Anlass. Ich war im vergangenen Frühjahr bei den Demonstrationen gegen rechts, die ja Land auf Land ab stattfanden, und habe gesehen, da gibt es die Omas gegen rechts, die Lehrer und Lehrerinnen gegen rechts. Also es gab so verschiedene gesellschaftliche Gruppen, die sich deutlich gesellschaftspolitisch positioniert haben. Und irgendwann kam so bei mir die Frage, wie ist das eigentlich mit uns Lyriker und Lyrikerinnen? Gibt es da ein Forum, wo wir uns in ähnlicher Weise für die Demokratie aussprechen können, gegen Rechtspopulismus positionieren können? Und ich fand nichts. Und dann ist die Idee geboren, ich will Lyriker und Lyrikerinnen dazu einladen, sich auf so einem Forum zu finden. Ich habe dann diesen Gedanken geteilt mit Hubert Klöpfer und mit Alfred Klemm, die beiden sind ja Herausgeber dieser Edition, und beide waren sofort bereit, dafür Zeit zu investieren und so ein Buch außer der Reihe zu veröffentlichen.
0: Ganz zu Anfang des Buches geht es ja auch nochmal um 100 Jahre deutscher Penn. Ist der irgendwie auch mit eingebunden?
1: Jawohl. Also ich bin Penn-Mitglied seit 2020 und der Penn, genauso wie die Gesellschaft für zeitgenössische Lyrik und der Förderkreis der SchriftstellerInnen in Baden-Württemberg, waren sofort bereit, so ein Projekt inhaltlich zu unterstützen, und so konnte ich dann über deren Website und deren Kontakte Autoren und Autorinnen einladen. Ich kenne ja manche und manchen, aber viele eben auch nicht, und so war das eine sehr gute Möglichkeit, dieses Projekt in einer bundesdeutschen Öffentlichkeit öffentlich zu machen.
0: Das wäre jetzt eine meiner nächsten Fragen gewesen. Sie schreiben hier, 120 Autorinnen und Autoren haben sich zur Mitarbeit einladen lassen. Und Sie sagen jetzt, Sie haben über diese Webseiten eingeladen, also bundesweit.
1: Ja, genau. Also ich habe ein paar Adressen recherchiert. Ich habe Bekannte, die ich eben selber kenne, angefragt. Und dann ging es vor allem über diese drei Websites. Die Institutionen haben sich jeweils identifiziert mit diesem Projekt und haben es weiterempfohlen. Und so kam es dann, dass tatsächlich aus dem gesamten deutschsprachigen Raum, also Bundesrepublik, Österreich, Schweiz und Elsass, Autoren und Autorinnen sich beteiligt haben.
0: Und über 300 Gedichte eingeschickt haben,
1: genau.
0: Schreiben Sie hier.
1: Ja.
0: Stelle ich mir schwierig vor, da dann auch eine Auswahl zu treffen.
1: Ja, also ich habe es nicht gewagt, sondern habe dann zusammen mit Hubert Klöpfer eine Jury zusammengestellt. Wir waren insgesamt 6 Menschen, darunter eine Lyrikbuchhandlung, ein Lyriker, die Leiterin der Gesellschaft für gesprochene Sprache oder Akademie für gesprochene Sprache in Stuttgart und einer Redakteurin des SWR, die sich spezifisch mit Lyrik auseinandersetzt, so dass wir da wirklich eine kompetente Jury zusammengestellt haben. Und wir haben dann an einem Tag sehr, sehr intensiv über die Gedichte gesprochen und auf dem Konsensweg entschieden, welche letztlich ins Buch kommen.
0: Können Sie sagen, wie viele jetzt letztendlich drin sind?
1: Ja, 87.
0: Ah ja, also musste
1: etwas
0: schon
1: mehr als ein Viertel, ja.
0: Eine strikte Auswahl getroffen werden, damit es den Rahmen nicht sprengt.
1: Ja, genau, also das war der eine Grund, und dann war mir wichtig, dass die Autoren und Autorinnen mit den Mitteln der Lyrik ihre Stellungnahme zum Ausdruck bringen, also kunstfertig und künstlerisch, sodass mancher einfach Appell oder manche Provokation dann wegfiel und wir uns eher auf die künstlerischen Maßstäbe darauf geschaut haben.
0: Ich möchte an dieser Stelle auch noch mal sagen, dass es ein ausgesprochen schönes Buch ist, kleines Buch in einem leuchtenden Wasserblau mit Leinenumschlag, also auch sehr angenehm in der Hand und
1: Das zeichnet die Bücher des Gröner Verlages auch aus, aber ich habe mich sehr gefreut, dass das ja so eine hochwertige Ausstattung bekommen hat.
0: Also mein subjektiver Eindruck ist, dass doch viele Autorinnen und Autoren aus dem Umfeld von Hubert Klöpfer den Weg ins Buch gefunden haben.
1: Ja.
0: Also der trügt nicht der Eindruck.
1: Nein, also das hat einfach damit zu tun, dass wir die jeweils sehr gut kennen, auch deren lyrische Arbeit gut kennen. Wir haben schon auch darauf geachtet, dass so die, also meine Idee am Anfang war, jede und jeder, der sich da beteiligt hat, soll in dem Buch auftauchen. Das wäre einfach zu viel gewesen. Und wir haben dann aber geschaut auch nach Menschen, wo wir einfach wissen, deren lyrische Arbeit ist wertvoll und wichtig. Und entsprechend haben wir auch entschieden dann.
0: Für mich und für diese Sendung war das jetzt natürlich ganz gut, weil ich da schon einige O-Töne bekommen konnte den Autorinnen und Autoren, weil sie einfach hier im Umkreis auch leben oder mir schon bekannt sind. Am Ende oder gegen Ende des Buches gibt es auch ein Essay von Günter Uding.
1: Ja.
0: Widersprüche des Zeitgedichts, also da geht es um das politische Gedicht oder das Zeitgedicht.
1: Ja.
0: Wie stehen Sie dazu? Was macht ein politisches Gedicht aus?
1: Also ich glaube, dass es, das greife ich im Vorwort auch auf, ich glaube, dass es vor allem um diese Kontextualität geht. Also wer heute als zeitgenössischer Lyriker, als zeitgenössische Lyrikerin schreibt, muss eben genau das sein, Zeitgenosse und Zeitgenössin. Also aufmerksam für das, was gesellschaftlich und politisch passiert. Und Herr Uding macht es ja klar, dass das auch durch die verschiedenen Zeiten und verschiedene Kontexte hindurch sich ändert, stilistisch oder inhaltlich. Aber es sind immer Beiträge zu aktuellen Situationen, die erinnern an sowas wie Menschenwürde oder diese Notwendigkeit, eine Gesellschaft zu gestalten.
0: Aber die jetzt auch über die Jetztzeit hinaus gültig bleiben.
1: Wenn es gut geht, ja. Also es ist auch die Stärke eines Gedichtes, dass es eben nicht zeitlos ist. Also man sagt ja der Lyrik gerne nach, sie ist dann gut, wenn es zeitlose Gedichte sind. Davon bin ich nicht sehr überzeugt, sondern es sind, glaube ich, beim politischen Gedicht geht es sehr darum, dass es in die Zeit hineinspricht. Allerdings von solchen Prinzipien und Werten her, die tatsächlich über die Zeiten hin gelten, wie eben Menschenrechte und Menschenwürde.
0: Sie haben die Gedichte in dem Buch dann eingeteilt. Sie schreiben hier unter drei Perspektiven wurden die Gedichte gesammelt. Die erste spricht von der Sorge um unsere Demokratie, gerade auf dem Hintergrund der Zeit des Nationalsozialismus. Da haben wir gerade ja auch wieder die Zeit.
1: Ja.
0: Und die zweite ruft zum Widerstand auf gegen Rechtsextremismus und Menschenverachtung. Und die dritte weist von einer demokratischen Haltung, von der Utopie einer demokratischen Gesellschaft. Sind Sie denn überzeugt, dass ein Gedicht auch eine Wirkung hat?
1: Ja, das finde ich eine der schwierigsten und besten Fragen. Ja, ich bin überzeugt. Es gibt im Grunde zwei Quellen meiner Überzeugung. Also die eine ist eine sehr grundlegende. Ich bin von Haus aus evangelischer Theologe. Das heißt, irgendwie glaube ich an die Wirkung des Wortes. Das andere ist, was ich glaube, ist, indem solche Gedichte rezitiert werden, gelesen werden, sind Widerworte in der Welt. Also all das, was wir jetzt gerade politisch so erleben, dass mit Unwahrheit Politik gemacht wird, dass gelogen wird, dass Fakten verbogen werden oder dass Sprache so leichtfertig verwendet wird und es ein riesiges Wortgeklingel im öffentlichen Raum gibt. Dagegen setzt die Lyrik oftmals ja sehr genaue Worte und eindringliche Worte. Und ich finde es einfach wichtig zu sagen, so, die sind jetzt in der Welt und die können nicht einfach weggeredet werden.
0: Dann kann ich Ihnen nur wünschen, dass das Buch Erfolg hat, dass es möglichst viele Leserinnen und Leser findet und bedanke mich für das Gespräch.
1: Ich danke Ihnen. Vielen Dank.
0: Wiederhören, Herr Thomas Weiß.
1: Auf Wiederhören.

0: So, jetzt nochmal Ausschnitte aus dem Buch Gespräche über Bäume, Gedichte zur Demokratie. Wir hören nochmal Marlies Birkle, dann Silvia von Kaiserling und Jochen Weber. Und das ist jetzt aus dem Teil Widerspruch.
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2: 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Ein paar russische Gene im Gepäck. Finnische sind nicht nachweisbar. Der andere war ein Italiener aus Triest, damit Österreicher, aufgewachsen in Konstantinopel. Vaters Mutter stammte aus Preußen, hatte England und Spanien im Blut. Mutters Mutter kam aus Schwaben, im Genpool England und Frankreich. Der Vater wuchs auf in Hessen. 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Und welche Ethnie soll das sein? 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Ein Großvater floh aus Estland. Ein paar russische Gene im Gepäck. Finnische sind nicht nachweisbar. Der andere war ein Italiener aus Triest. Damit Österreicher, aufgewachsen in Konstantinopel. Vaters Mutter stammte aus Preußen, hatte England und Spanien im Blut. Mutters Mutter kam aus Schwaben, im Genpool England und Frankreich. Der Vater wuchs auf in Hessen, die Mutter kommt aus Wien. Ich bin im Tirol geboren. Und welche Ethnie soll das sein? Und welcher angestammte Raum, in die ich jetzt remigrieren soll?
3: 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Jochen Weber. 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

Ich möchte jetzt die Autorinnen und Autoren, die wir gehört haben und nachher auch nochmal hören, vorstellen mit ihren Kurzvorstellungen. Da war einmal Marlies Birkle. Sie lebt in Bad Boll, hat Stipendien der Kunststiftung und des Förderkreises der Schriftsteller, Schriftstellerinnen in Baden-Württemberg bekommen, war Finalistin beim Feldkircher Lyrikpreis, zuletzt erschienen Ein Schatten wehte herüber, Lyrik der Gegenwart. Und darin sind auch die Gedichte Rückkehr bei Buchenwald und Spinnen erschienen. Dann Silvia von Kaiserling. Sie lebt in Stuttgart, ist Lyrikerin, Erzählerin. Zuletzt von ihr erschienen Rosenstein, eine Hommage an ein Stuttgarter Kulturdenkmal. Das haben wir auch hier im Radio vorgestellt. Dann Walle Seyer. Er lebt in Horb am Neckar, ist Lyriker. Seit 1984 veröffentlicht er Gedichte und Prosa. Zuletzt erschienen das Zusammenfalten der Zeit, Prosa-Gedichte. Auch das haben wir hier in Radio vorgestellt. Tina Strohhecker, sie lebt in Eislingen an der Vils, ist freie Schriftstellerin, Mitglied des PEN-Zentrums Deutschland. Zuletzt erschienen Hanna oder das böhmische Geschenk. Ihr Bericht ist erschienen in Vorgeworfener Schatten in Tübingen und die Regenbogenflagge ist erschienen im Inventarium. Späte Huldigungen, die Regenbogenflagge hören wir anschließend. Dann noch Jochen Weber, er lebt in Reutlingen, Kinderbuchautor, Hörspiele und Bücher für Erwachsene. Zuletzt erschienen Annie Opa und die Riesenportion Rupf, ein Kinderbuch. Eva-Christina Zeller, auch sie lebt in Tübingen, sie ist Lyrikerin, Theater- und Prosa-Autorin. Vielfache Auszeichnungen erhalten, unter anderem die Esslinger Bahnwärterin und den Thaddäus-Troll-Preis. Zuletzt erschienen Muttersuchen, ein Roman, und auch den haben wir hier im Radio vorgestellt. Soweit die Autorinnen und Autoren aus dem Buch Gespräch über Bäume, Gedichte zur Demokratie. Und wir hören jetzt nach der nächsten Musik noch von Tina Strohhecker Regenbogenflagge und einem Originalton von Ingeborg Bachmann. Auch ihr Gedicht kommt in dem Buch vor.

0: Tina Strohecker, Regenbogenflagge. 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Im Herzen will sie uns stärken, mit dem Mund kundtun lassen, dass es uns gibt und dass noch vieles zu tun ist.
1: Alle Tage. 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Das Unerhörte ist alltäglich geworden. Der Held bleibt den Kämpfen fern. Der Schwache ist in die Feuerzonen gerückt. Die Uniform des Tages ist die Geduld, die Auszeichnung, der armselige Stern der Hoffnung über dem Herzen. Er wird verliehen, wenn nichts mehr geschieht, wenn das Trommelfeuer verstummt, wenn der Feind unsichtbar geworden ist und der Schatten ewiger Rüstung den Himmel bedeckt. Er wird verliehen für die Flucht von den Fahnen, für die Tapferkeit vor dem Freund, für den Verrat unwürdiger Geheimnisse und die Nichtachtung jeglichen Befehls.
2: Das waren jetzt nochmal Beispiele aus dem Buch Gespräche über Bäume, Gedichte zur Demokratie, erschienen im Kröner Verlag in der Edition Klöpfer. Mein Dank geht an alle, die mitgemacht haben, an Thomas Weiß, den Herausgeber, und an die Autorinnen und Autoren, die mir Originaltöne geschickt haben von ihren Beiträgen zu dem Buch. Ich habe mit der Musik hin und her überlegt und habe mich dann entschieden, jetzt aktivistische Musik zu bringen, obwohl es dem Thema natürlich angemessen wäre. Aber ich fand, die Gedichte sollen wirken und jetzt nicht von der Musik erdrückt werden. Aber so ganz zum Schluss kann ich mir es doch nicht verkneifen. Jetzt kommt Leonard Cohen, Democracy.

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0: Benvenuti, dobrodošli, vjetani, jambo, ahoj, welcome, willkommen, tere, junapotkibanok. Ein herzliches Willkommen zu einer weiteren Ausgabe von Absolute Rock, der Classic Rock Hour. Die Sendung ist wie immer bei den freien Radios Agora 105,5, dem produzierenden Sender aus Klagenfurt, sowie in Übernahmen in Deutschland bei Radio Flora und Radio Swupfurt, sowie in Österreich bei Radio Mora und Radio Proton hören können, natürlich weltweit im Internet über die Livestreams der ausstrahlenden Sender. Wo die Sendung genau ausgestrahlt wird und zu welchen Zeiten, erfahren Sie auf meinem Blog absoluterock-theclassicrockout.blogspot.com oder auf den Sendungsseiten der ausstrahlenden Sender. Nachher können Sie die Sendung wie immer auch nach der Erstausstrahlung im Archiv der Freien Radios unter cba.media einfach meinen Namen eingeben beziehungsweise den der Sendung. Dann kommen Sie zu dieser Sendung beziehungsweise zu vielen hunderten älteren Ausgaben von Absolute Rock, der Classic Rock Hour mehr. Heute ist es wieder mal Zeit für ein Live-Special. Und zwar gibt es heute die Eagles live at the Anaheim Stadium 1975. Kürzlich ist eine Deluxe-Edition des vierten Studioalbums der Band aus dem Jahr 1975 One of These Nights erschienen. Und in dieser ist ein neuer Mix des ursprünglichen Albums enthalten, ebenso wie der Mitschnitt eines Konzerts, eines gesamten Konzerts der Eagles, aufgenommen in Anaheim Stadium am 28. September 1975. Und daraus spiele ich Ausschnitte. Die Besetzung der Eagles, Glenn Frey an den Vocals und der akustischen und elektrischen Rhythm-Gitarre sowie an den Keyboards, Don Henley an den Vocals, Drums, Percussions, Bernie Leadon an den Vocals, an der Gitarre, am Banjo, an der Mandoline und der Pedal-Steel-Gitarre, Randy Meisen an den Vocals und an der Bassgitarre und Don Felder an den Vocals, den Gitarren und Slide-Gitarren. Es ist wirklich ein hörenswerter Mitschnitt der Band am Höhepunkt ihres Schaffens. Hören wir folgende Lieder. Take It Easy, Outlaw Man, One of These Nights, Take It to the Limit, Blackberry Blossom, Midnight Flyer, Already Gone, Too Many Hands, James Dean, Witchy Woman, Rocky Mountain Way, gemeinsam mit Joe Walsh und Carol. Viel Spaß mit den Eagles live at the Anaheim Stadium.
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0: Thank you. 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
1: Sie hörten ein Live-Special mit den Eagles live at Anaheim Stadium, aufgenommen am 28. September 1975. Und damit wünsche ich bis zur nächsten Woche Let It Rock and Rock On.

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0: in Gedenken an Rio Reiser.
1: Und wieder am Akkordeon Tobias Morgenstern.

Hallo, guten Abend und dobry wieczór. Ich begrüße euch da draußen an den technischen Geräten. Hier ist wieder der gute alte Mond mit der Sendung Mondphasen. Und ich freue mich natürlich, dass ihr euch über Fidate Radio oder über Radio Swupfort zugeschaltet habt. Und bevor ich etwas zur Sendung sage, gucken wir, was mit dem Mond los ist. Nun, ich habe mir aus gewissem Anlass, kommen wir gleich noch drauf, Bremerhaven herausgesucht als Bezugspunkt. Und dort ist der Mond gerade dabei, denke ich mal, in diesen Minuten dort unterzugehen. Um 22.07 Uhr ist hier gemeldet in der Tabelle. Und er wird hinterm Horizont bleiben bis morgen um 14.58 Uhr, ist eine ganz schön lange Zeit. Dafür ist aber wieder beim Zunehmen, also er hat dann am übermorgigen Tag die erste Hälfte des Zunehmens erreicht. Das also zum Mond und Bremerhaven und so weiter. Wir haben begonnen mit Dresden, Prahl und Bent übers Meer aus dem Album Leinen los aus dem Jahr 2015. Und ich hatte in der vergangenen Sendung schon etwas dabei gehabt, wo vom Meer die Rede war. Und da habe ich dann so gedacht, na Mensch, mach doch mal eine ganze Sendung übers Meer. Also jedenfalls nimm das als Thema. Es gibt ja dann noch ein paar Termine, wo das Meer dann zwangsläufig mitunter auch um Unvermögen etwas mit Namen und Termin und Meer beizusteuern. Also es wird eine gewisse Abwechslung geben, dabei Dinge scheren aus der Reihe, aber ansonsten sollen doch Lieder übers Meer zu hören sein. Gut, und deshalb das Motto über das Meer. Hier sei auch nochmal gesagt, diese Sendung ist wie die vergangene auch eine vorproduzierte, das heißt also ganz aktuelle Entwicklungen können hier nicht Berücksichtigung finden. Gut, wir haben begonnen mit Dresden, Prahl und Bent und wir machen gleich mal mit einem Termin weiter, mit einem Geburtstag und zwar der von Heiner Pudelko. Warum sehe ich den jetzt hier gerade nicht? Ach doch, da sehe ich ihn. 1948 geboren, 1995 allerdings schon verstorben. Sänger von Interzone gewesen, aber eben auch Solo-Stücke aufgenommen und auf Platte gebracht. Wir hören jetzt den Song Wahnsinnig.

0: Heiner Pudelko mit Wahnsinnig aus dem Album Gloria von 1992. Danach die Gruppe Quichotte mit Boote auf dem Meer aus dem Album Sonne der Gerechtigkeit, in Klammern Lieder von Mikis Theodorakis in deutscher Sprache, 2010 erschienen. Und es geht weiter mit einem Geburtstag, und zwar dem von Carl Wayne. Der wurde 1943 geboren, allerdings 2004 schon gestorben. Der Brite war der Sänger der frühen Jahre von der Gruppe The Move. Schauspieler ist er auch gewesen. Und wir hören jetzt The Move eben mit dem Song Beautiful Daughter, also schöne Tochter.
1: Well, it's nice in its way.
2: Yes.
1: You know, some of it, not to. 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

The Move mit Beautiful Daughter aus dem Album Shazam von 1970. Danach Jürgen Walter, Meine Freunde hinterm Meer. Das Album heißt Ein bisschen Vergangenheit und erschien 2019. Ein weiterer Geburtstag, und zwar der von Hugues Auvray, ein französischer Chansonsänger, der 1929 geboren wurde, offenbar immer noch am Leben. Das heißt also, jetzt fehlen ihm noch 3 Jahre an den 100, also 97 Jahre alt. Ich habe hier eine Aufnahme, die er zusammen mit Johnny Hallyday gemacht hat. Ein Album, auf dem Lieder von Bob Dylan zu hören sind, offenbar. Die französische Aussprache erspare ich mir mal. Es ist eine Coverversion von Forever Young. Und wenn ich dem zugehört habe, weiß ich vielleicht auch, wie es ausgesprochen wird. Vorhin hatte ich es schon mal.

Hugo Frey und Johnny Hallyday mit Jeune pour toujours oder so ähnlich. Das ist die Coverversion von Forever Young von Bob Dylan und das Album dazu heißt New Yorker Hommage à Bob Dylan und erschien 2009. Danach Georg Clementi, Das Meer ist ein Versprechen aus dem Album Zeitlieder von 2012. Jetzt ein Todestag und zwar der von Scott McKenzie, der Sänger, der mit Be Sure to Wear Some Flowers in Your Hair bekannt wurde, San Francisco, 2012 gestorben, 1939 geboren und wir hören hier ihn mit dem Song Rooms, also Räume.

Scott McKenzie mit The Rooms aus dem Album The Voice of Scott McKenzie aus dem Jahr 1967. Danach Les Brunettes, das deutsch-französische Quartett mit A Cappella-Gesang Sea Line Woman aus dem Album A Woman Thing von 2014. Wieder Geburtstag, Carsten Bohn. Der Schlagzeuger wurde 1948 geboren. Er war bei den City Preachers, er war bei Frumpy und hat bestimmt noch eine Menge andere Sachen gemacht, die ich mir jetzt nicht notiert habe. Das Stichwort Frumpy hat mich aufmerken lassen. Das war eine Gruppe, die in den 70er Jahren, eine westdeutsche Gruppe, die dort sehr gefühlvoll röhrende Musik gemacht hat. Also die Orgel spielte da eine sehr wichtige Rolle, insbesondere bei dem Stück How the Gypsy Was Born. Frumpy, hören wir jetzt.

Frumpy, How the Gypsy Was Born, aus dem Album Frumpy 2, also 2, von 1971. Und es war schon eine kleine Sünde von mir, Inga Rumpf nicht erwähnt zu haben, die mit ihrer auch rührenden Stimme diesem Song auch eine Menge Leben gibt. Gut, wir haben ja das Thema Meer und da gehört irgendwie dazu, also ohne geht's bald gar nicht, der Meeresbezwinger Thomas von Gerhard Schöne.

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Gerhard Schöne, der Meeresbezwinger Thomas, Erstveröffentlichung auf dem Album Lieder aus dem Kinderland von 1982. Danach Lucky Low, Fruits in the Ocean. Das ist aus ihrem Album Super Carrie. Lucky Low, eine schwedische Künstlerin, die in Dänemark lebt und aber auch, wie ich gelesen habe, gerade auch in Japan aktiv gewesen ist oder vielleicht noch. Bleiben wir bei Sängerinnen. Ein Geburtstag, und zwar der von der deutschen Sängerin Manuela. Das ruft auch gewisse Kindheitserinnerungen und Jugenderinnerungen in mir herauf. 1943 wurde sie geboren, gestorben ist sie 2001. Und ich habe, gebe es zu, mich nur entschieden, einen Song reinzunehmen hier ins Programm, weil er so einen Gitarrensound hat, den ich mag, der aus dieser Zeit ist. Ansonsten ist es natürlich nicht sonderlich, keine sonderlich hohe Schöpfungshöhe, was den Text betrifft, sage ich mal. Love and Kisses, also Liebe und Küsse.

Manuela mit Love and Kisses, ein Hit aus dem Jahr 1965. Ich habe den Gitarrenton noch im Ohr und ich möchte meinen Drafi Deutscher, der hatte auch Songs, bei denen die Gitarre so klang. Danach Jethro Tull, North Sea Oil, also Nordseeöl, aus dem Album Stormwatch von 1979. Und nun wieder ein Geburtstag. Volker Lechtenbrink wurde 1944 geboren, gestorben 2021. Und ich habe hier ein Lied, das heißt Dort auf der Bank.

Volker Lechtenbrink, Dort auf der Bank, aus dem Album Schon möglich von 1981. Danach Bernd Pakosch, Am Meer, aus seinem Album Tochter Sohn von 2015. Und nun Patricia Markowska und Arthur Gadowski mit Ozean.

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Patricia Markowska und Arthur Gadowski mit Ozean aus dem Album Alter Ego von 2013. Und danach Philipp Hellmann, Immer das Meer, aus seinem Album Lieder 2014. Das Lied hat mir damals schon ganz doll gefallen, als er es bei der Heuschrecke aufgeführt hat. Ich muss mal gucken, ob nicht vielleicht doch inzwischen ein weiteres Album von ihm erschienen ist. Jetzt kommt Kate Paradise mit The Shining Sea, eine Live-Version.

Kate Paradise mit The Shining Sea aus dem Album You Stepped Out of a Dream aus dem Jahr 2006. Danach Hermann van Veen, Küsschen aus dem Album Blaue Flecken aus 1989. Dieses ist jetzt unter anderem im Programm, weil der Texter Thomas Wojtkiewicz heute Geburtstag hat, 1943 geboren. Er hat eine große Menge von Hermann van Veen Liedern ins Deutsche übertragen und zu sehr schönen Songs gestaltet, die sie vielleicht in der Originalsprache auch schon waren, ganz davon abgesehen. Gut, und jetzt kommt Schelpmeier mit Von dort kann man fast das Meer sehen.

Schalpmeier, von dort kann man fast das Meer sehen. Das Album dazu heißt Seestücke und Weibsbilder. Das Ganze alles in einem Wort geschrieben, also ohne Leerzeichen, 2008 herausgekommen. Ich bin damit fast durch mit meinem Programm rund um das Meer und um ein paar Termine. Und deshalb schauen wir mal, was in der kommenden Woche noch im Radio zu hören sein wird. Und da fange ich mal an mit den Querköpfen. In dem Fall heißt es diesmal, Zingstheim hat frei, Teil 3. Das Gute liegt so nah, Kabarett mit Heimatgefühl. Und da tauchen Namen auf wie Konrad Beikircher, der vor kurzem verstorben ist, Richard Rogler, Atze Schröder und Tina Teubner. Ja, gut, das an der Stelle. Und dann habe ich gesehen, dass die Lange Nacht sich diesmal 1001 Nacht widmet. Da hat es schon mal eine Hörreihe gegeben im Deutschlandfunk und jetzt ist Teil 2 angesagt. Ich weiß gar nicht mal, ob sich das nur um die 3 Stunden handelt oder ob noch viel mehr dort dafür reserviert ist. Ich sehe das jetzt hier nicht weiter aufgeschlüsselt. Und hatte ich noch jemand hier gefunden beim Deutschlandfunk Kultur. Da ist in Konzert am Montagabend auf der großen Bühne Heine Park, also nicht dort zu sehen, sondern von dort eine Aufnahme vom 3. Juli, Kitty, Daisy und Lewis von 20 Uhr bis 21.30 Uhr im Deutschlandfunk Kultur. Gut, was bildet hier noch den Abschluss? Schüller. Ralf Schüller mit Wölkchen überm Meer aus dem Album Sterne hoch von 2017. Ich bedanke mich bei euch fürs Zuhören. Ich bedanke mich bei Skywise für Leihgaben und auch für das Aussenden dieser Sendung dann. Ich wünsche euch eine gute Nacht, eine gute Woche. Bleibt oder werdet gesund, seid rücksichtsvoll, friedlich und zuversichtlich. Und dann bis zum nächsten Mal, euer guter alter Mond. Haltet durch, shine on und da sobat schön, ja.

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